0: im Mittelpunkt. Aber man spürte jetzt, dass auch die Liebe der Gatten zueinander einmal vertieft werden musste. Es geht also nicht nur darum, dass man die Ehe im Hinblick auf die Weitergabe des Lebens sah, sondern es ging nun darum, dass man auch einmal die Gattenliebe in der spezifischen Form näher unter die Lupe nahm. Ein vierter Punkt war dann die Beherrschung der Naturkräfte. Die 60er Jahre haben verschiedenste wissenschaftliche Erkenntnisse gebracht und man war dann dabei, in diese Natur einzugreifen. Man hatte den Eindruck, dass der Mensch mit seiner Wissenschaft sämtliche Bereiche unter seine Kontrolle bringen könnte, und zwar auch in einem Sinn, dass er sie manipulieren könnte. Und da musste man sich nun überlegen, wie weit kann der Mensch eingreifen in diese Prozesse, ohne gewisse Gefahren heraufzubeschwören. Und schließlich ging es noch um einen fünften Punkt, nämlich um das Ganzheitsprinzip für die Fruchtbarkeit. Man sollte nach Paul dem VI. Nicht nur auf den einzelnen ehelichen Akt blicken, sondern die Ehe in ihrer Gesamtheit sehen. Das holistische Denken, das das Ganzheitliche in den Vordergrund stellt, war also auch ein Anliegen von Paul dem VI. Nachdem Paul der VI. Also einige Punkte ganz kurz angeführt hatte, auf die er nun eingehen wollte, zeigte er in einem zweiten Punkt die Zuständigkeit des päpstlichen Lehramtes auf. Es waren sehr unruhige Jahre und man hat damals versucht, die Kirche auf die Seite zu schieben. Die Kirche sollte sich auf ihre Dinge konzentrieren und sich nicht einmischen in Dinge, die auch den Bereich der Sexualität betreffen. Und da hat nun Papst Paul VI. Ganz klar darauf hingewiesen, dass Jesus an Petrus und die Apostel einen Auftrag erteilt hat. Dieser Auftrag umfasst einmal die Glaubenswahrheiten und auch die Sittenlehre. Also einmal ging es um das Evangelium und um die daraus abzuleitenden sittlichen Prinzipien. Paul VI. Hat aber darauf hingewiesen, dass man die Kirche nicht nur auf die Lehren des Evangeliums einschränken könnte, sondern dass man auch die ganze Schöpfung einbeziehen musste. Die Kirche war also nicht nur zuständig für Lehren, die sich aus dem Evangelium ableiten lassen, sondern sie war auch zuständig für jene Ordnung, die man aus der Schöpfung herauslesen konnte. Und damit hat Paul VI. Den Blick erweitert und hat gesagt, die Kirche ist auch zuständig für Dinge, die die Schöpfungsordnung betreffen. Und da fällt nun einmal auch die Frage der Sexualität hinein. Paul VI. Fährt dann in seiner Einleitung immer noch fort, dass er darauf hinweist, dass er vor der Verfassung dieser Enzyklika, dieses Rundschreibens, verschiedenste Experten beauftragt hat, sich mit dieser Frage zu beschäftigen. Bereits sein Vorgänger, Johannes der 23., hatte eine Kommission eingesetzt, um sich mit diesen Fragen einmal auseinanderzusetzen. Und Paul VI. Hat also diese Kommission aufgefordert, ihre Arbeit fortzusetzen. Und er hat noch weitere Experten hinzugezogen und auch verschiedenste Bischöfe über ihre Meinung zu diesem Thema konsultiert. Der Papst hatte sich also bestimmt nicht leicht gemacht. Er hat einmal die Situation der modernen Welt klar gesehen und hat gleichzeitig auch verschiedenste Experten einbezogen, die er bei der Suche nach einer gültigen Antwort eben auch zur Sprache kommen lassen wollte. Er schreibt dann aber, dass er nach Einsichtnahme in die Ergebnisse dieser Forschungen, nach einem langen Nachdenken und nach intensivem Gebet zur Erkenntnis gekommen sei, dass er doch die Aussagen dieser Kommissionen nicht teilen könne und dass er zu einer anderen Erkenntnis gelangt sei. Das ist bemerkenswert. Paul VI. Hat also die Unterlagen der verschiedenen Kommissionen sehr aufmerksam studiert, aber er sagt dann ausdrücklich, dass er durch eigenes Nachdenken, aber auch durch das Gebet zur Erkenntnis gekommen sei, dass seine Antwort eine andere ist als die von manchen Kommissionen und von Fachleuten. Nun steigt er ein und stellt sich die Frage, wie kann man dieses Problem lösen? Und da sagt er nun, dass zunächst einmal die Prinzipien der kirchlichen Lehre klar vorgestellt werden müssen. Erstens einmal, sagt er, braucht es eine Gesamtschau des Menschen. Die Weitergabe des Lebens könne nicht nur aus biologischer Sicht, aus psychologischer, demografischer oder soziologischer Sicht beurteilt werden. Wir wollen daran erinnern, dass man vor 40 Jahren die Spezialisierung der Wissenschaften sehr weit getrieben hat und dass es damals manchmal zu Entwicklungen kam, dass man oft Dinge nur mehr aus der Sicht des Spezialisten beurteilt hat, aber dabei die Gesamtschau vernachlässigt hat. Paul VI. Sagte also, nur mit Biologie, Psychologie, Demografie und Soziologie kann man diese Fragen nicht beantworten. Es geht darum, den ganzen Menschen zu sehen. Und zwar weist er hier darauf hin, dass es hier um die leibliche, aber auch um die geistige Dimension geht. Also die Weitergabe des Lebens ist nicht nur ein leiblicher Vorgang, sondern auch ein geistiger Vorgang. Und er sagt, man dürfe nicht nur die natürlichen Aspekte sehen, sondern es braucht auch die Einbeziehung der übernatürlichen Dimension. Als Theologe und als Papst sagt er also ganz klar, die Sexualität hat auch einen übernatürlichen Aspekt. Hier spielt auch Gott eine Rolle. Hier spielt ein Schöpfungsplan eine Rolle. Man kann also diese Weitergabe des Lebens nicht nur auf der natürlichen Ebene betrachten, sondern man muss auch darüber hinausgehen. Ein zweiter Punkt. Er weist darauf hin, dass die eheliche Liebe aus christlicher Sicht folgende Schwerpunkte hat. Es geht zunächst einmal darum, dass die eheliche Liebe eine personale Liebe ist. Was heißt das? In einer christlichen Ehe geht es darum, dass sich Personen begegnen und nicht Leiber. Es geht darum, dass sich, wenn ich das noch ein bisschen ergänzen darf, dass sich Seelen begegnen und dass das Leibliche der Ausdruck der Person ist, dass das Leibliche der Ausdruck der Seele ist. Hier geht es also viel, viel tiefer hinein. Die Liebe ist aus christlicher Sicht eine personale Liebe. Diese Liebe aus christlicher Sicht ist dann auf der Treue aufgebaut. Es geht also darum, dass man sagt, das ist nicht eine Liebe auf Zeit, sondern eine Liebe für immer. Das hat verschiedene Vorteile. Wenn wir heute daran denken, dass ich darauf bauen kann, dass ein Mensch mich bis an mein Lebensende begleitet, dann habe ich hier eine Zuversicht, eine Sicherheit, einen Halt, der ungeheuer groß ist. Und ein zweiter Punkt, es ist eine ausschließliche Liebe. Es ist nicht eine Liebe, die aufgeteilt wird, ein Stück von dem, ein Stück von einem anderen und ein drittes Stück von einem dritten Partner. Nein, es ist eine Liebe, die sich auf eine Person konzentriert. Das hat einen gewaltigen Vorteil, dass nämlich die ganze Liebe auf einen Menschen konzentriert wird. Der wird natürlich dadurch ungemein aufgewertet. Du kriegst meine ganze Liebe. Dadurch wird auch die ganze Kraft in diesen Menschen investiert und alle seine Fähigkeiten werden von einer liebenden Person entfaltet. Das ist eine Konzentration, eine Bündelung der Liebe, die sonst nirgends anzutreffen ist. Und schließlich kommt noch ein dritter Aspekt dazu, nämlich die fruchtbare Liebe. Liebe ist von ihrem Wesen her dem Leben zugewandt. Es ist die Frage, ob die zwei Wörter Liebe und Leben nicht auch einen Zusammenhang haben. Tatsache ist, dass dort, wo Liebe am Werk ist, Leben entsteht im weitesten Sinn. Und deswegen hat also die christliche Liebe immer auch den Auftrag zur Fruchtbarkeit. Ein dritter Punkt. Paul VI. Spricht dann von der verantwortlichen Elternschaft. Nachdem er gesagt hat, dass die Ehe zur Fruchtbarkeit berufen ist, kommt er jetzt zu dieser berühmten Formulierung verantwortliche Elternschaft. Elternschaft, sagt er, ist keine leichtfertige Sache. Kinder sind keine Betriebsunfälle. Kinder müssen mit Verantwortung in die Welt also gebracht werden. Da sagt er nun, diese verantwortliche Elternschaft besteht in zwei Punkten. Einmal besteht sie darin, dass man mit Großherzigkeit die eigenen Möglichkeiten ausschöpft und dass man sagt, wir haben die Möglichkeit, Kindern das Leben zu schenken. Und davon, sagt der Papst, soll man großherzig Gebrauch machen. Wenn jemand die finanziellen Mittel hat, wenn jemand die Gesundheit hat, wenn jemand eine Wohnung hat, wenn er berufliche Sicherheiten hat, dann soll er großherzig Kindern das Leben schenken. Das ist die eine Seite. Auf der anderen Seite, sagt er, muss die verantwortliche Elternschaft auch manchmal in einem Verzicht bestehen. Wenn es notwendig ist, sagt also Paul VI., kann auch ein zeitweiser oder dauernder Verzicht auf Kinder erfolgen. Also, dass man hier nicht meint, die Kirche ist sozusagen in dieser Hinsicht wie ein Pokerspielchen. Paul VI. Sagt ganz klar, Elternschaft ist etwas, was mit Verantwortung zu tun hat. Auf der einen Seite großherzig die Möglichkeiten ausschöpfen, auf der anderen Seite aber auch die Überlegung, können wir das verantworten? Wenn nein, besteht die Möglichkeit zu einem zeitweisen oder dauerhaften Verzicht. Das muss ja mal ganz klar gesagt werden. Die Kirche spricht von der verantwortlichen Elternschaft. Großherzigkeit auf der einen Seite, Verzicht, wenn notwendig, auf der anderen Seite. Wie kann jetzt diese verantwortliche Elternschaft geschehen? Da spricht nun Paul VI. Auch sehr konkret. Er sagt, es braucht zunächst einmal eine klare Kenntnis der biologischen Funktionen. Die Wissenschaft hat immer mehr Einblick bekommen in die biologischen Funktionen. Der weibliche Zyklus war also immer mehr bekannt. Man hat also hier immer mehr Einblick gewonnen. Und so sagt nun Paul VI., dass die Kenntnis der biologischen Funktionen eine Notwendigkeit sei für Menschen, die sich um eine verantwortliche Elternschaft bemühen. Der zweite sagt er, es braucht auch Vernunft. Liebe ist sehr stark emotionell. Aber Paul VI. Sagt, Liebe hat auch mit Vernunft zu tun. Und auch das ist bemerkenswert. Er sagt, es muss gedacht werden. Natürlich spielt das Herz die zentrale Rolle. Aber die Vernunft darf nicht ausgeschaltet werden. Und, sagt er, es geht nicht ohne Verzicht. Jeder von uns weiß, dass alle großen Dinge nur dann möglich sind, wenn auch der Verzicht einbezogen wird. Jede große Leistung, jedes große Werk baut immer auf Verzicht auf. Das gilt auch in diesem Bereich. Wenn Sexualität verantwortlich eingesetzt werden soll, braucht es gerade in diesem Bereich auch die Bereitschaft zum Verzicht. Und dann, sagt er, soll diese verantwortliche Elternschaft auf der Grundlage von Gottes Schöpfungsplan erfolgen. Und da kommen wir jetzt zum eigentlichen Zentrum von Humane Vitae. Humane Vitae sagt, dass die Vereinigung der Gatten und der Aspekt der Fortpflanzung nicht voneinander getrennt werden sollen. Da schaut man zuerst ein bisschen verblüfft rein und stellt sich die Frage, ja, was bedeutet denn das? Heißt das jetzt, dass jeder Akt eine Zeugung zur Folge haben soll? So ist es nicht gemeint. Gemeint ist hier vielmehr Folgendes, dass man sagt, die Sexualität ist eine Kraft der Liebe und eine Kraft des Lebens. Beide gehören zusammen und dürfen nicht durch eine Manipulation getrennt werden. Was heißt das jetzt und was hat das für Folgen? Das heißt konkret, dass man beim Studium der Schöpfungsordnung feststellen kann, dass der weibliche Zyklus, der ja auch auf die Fruchtbarkeit ausgerichtet ist, auch Freiräume hat, in denen es nicht zur Fruchtbarkeit kommt. Wir haben es hier also mit einer Schöpfung zu tun, die ganz konkret Leben wecken will, aber in einer Form, dass diese Organe, die für die Fortpflanzung gedacht sind, gleichzeitig auch Freiräume haben, wo das Leben nicht geweckt wird. Und jetzt sagt Paul der Sechste Folgendes. Der Mensch, der die Schöpfungsordnung respektiert und eine verantwortliche Elternschaft anstrebt, soll nun einfach die Schöpfungsordnung einmal studieren und feststellen, dass die Schöpfungsordnung im Rahmen dieser Organe, die für Fruchtbarkeit sorgen, dass die Schöpfungsordnung selbst Tage der Fruchtbarkeit und Tage der Unfruchtbarkeit vorsieht. Es ist also vom Schöpfer selbst vorgesehen, dass es hier Räume der Fruchtbarkeit und Räume der Unfruchtbarkeit gibt, aber in einem Ganzen. Jetzt, was hat das für Konsequenzen? Wenn diese beiden Dinge beisammen sind und ich jetzt innerhalb der Schöpfungsordnung die unfruchtbaren Tage nütze, stelle ich die Fruchtbarkeit nicht in Frage. Und mein Akt bleibt innerhalb der Lebensordnung. Wenn ich jetzt aber manipulativ eingreife und diese zwei Aspekte trenne, dann kommt es dadurch, dass die Fruchtbarkeit einfach verhütet und verhindert wird, zu einer Eigendynamik, die, wie wir heute wissen, zum Teil katastrophale Folgen gehabt hat. Wenn ich die Fruchtbarkeit bewusst ausschalte, bewusst manipuliere und sie nicht in den Rahmen der gesamten Ordnung hineinstelle, dann entwickelt das eine Eigendynamik. Dann haben wir eine Situation, dass Sexualität nur mehr das Partnerschaftliche, wenn überhaupt, sieht und dass der Fruchtbarkeitsaspekt beiseite geschoben wird und womöglich verhindert wird. Und da müssen wir eines einmal ganz klar sagen. Wenn wir uns heute einsetzen, mit all unserer Intelligenz, um Leben zu verhindern und der nächsten Generation die Verhinderung des Lebens beibringen, dann verhindern wir uns selbst. Also das ist der Aspekt. Noch einmal, Paul der Sechste schreibt von der Fruchtbarkeit, von der verantworteten Elternschaft und zeigt klar, was es hier braucht, biologische Kenntnisse, Vernunft, Verzicht und Studium der göttlichen Schöpfungsordnung, die so aufgebaut ist, dass sie auf das Leben ausgerichtet ist, aber innerhalb dieser Lebensordnung Freiräume lässt, dass auch Tage der Unfruchtbarkeit genützt werden können. Wenn das zerrissen wird durch eine Manipulation, entwickelt die Sexualität eine Eigendynamik. Es wird nur mehr die partnerschaftliche Beziehung gesehen, und das Leben wird verhütet, verhindert und ähnliches mehr. Hier ist der eigentliche Schwerpunkt. Nun schauen wir uns mal das noch ein bisschen an. Also die Empfängnisregelung lässt den Zusammenhang zwischen Hingabe und Fruchtbarkeit bestehen, nützt aber die natürlichen Freiräume zur Geburtenregelung. Die Empfängnisregelung respektiert also die natürlichen Ziele und Grenzen der Sexualität und verhindert dadurch eine Eigendynamik, die bis zu einer Entartung der Sexualität führen kann. Die Achtung und Einhaltung der von Gott in die Natur hineingelegten Ordnung führt zu einer verantwortungsvollen Partnerschaft und Elternschaft, die zum Segen für den Menschen und die Gesellschaft wird. Augustinus hat einmal gesagt, dass in der ganzen Schöpfungsordnung der Wille Gottes zum Ausdruck kommt. Gott zeigt, was er eigentlich möchte, anhand seiner Gesetze, die er in die Natur hineinlegt. Und, sagt Augustinus, in der Schöpfungsordnung zeigt sich auch die Liebe Gottes. Er möchte ja dem Menschen bei seiner Entfaltung helfen. Und er liebt ihn und sagt, du, das, was die Schöpfungsordnung dir zeigt, geh diesen Weg. Und du wirst ein glücklicher Partner sein und du wirst ein glücklicher Vater und eine glückliche Mutter werden. Die Empfängnisverhütung dagegen versucht, eine bewusste Ausschaltung des zweiten Sinngehalts des ehelichen Verkehrs. Und die Empfängnisverhütung macht dann aus der Sexualität ein Instrument der eigenen Interessen. Der Mensch bestimmt nun, was Sexualität ist, und nicht mehr die Sexualität sagt ihm, wie sie gehandhabt werden soll. Die Gefahr einer schrankenlosen Sexualität ist gegeben und auch die Gefahr einer sexuellen Entartung. Paul VI. Hat geahnt, in welche Richtung sich das entwickelt. Und er schreibt einige Punkte ganz konkret. Er sagt, wenn er von den möglichen Folgen spricht, dass durch die Verhütung ein breiter und leichter Weg zur ehelichen Untreue führt. Er spricht von der Möglichkeit einer Aufweichung der sittlichen Zucht. Er spricht von einer Verringerung der Ehrfurcht vor der Frau. Darf ich es mal ein bisschen konkret beim Namen nennen? Wenn eine Frau immer kann, dann muss sie auch. Wenn eine Frau immer kann, dann muss sie auch. Und hier ist nun die Gefahr, dass sie hier zu einem Anspruch wird, dass sie zu einem Objekt wird. Und es ist interessant, dass gerade die fortschrittlichsten Feministinnen inzwischen verstanden haben, dass die Pille sie dem Mann mehr ausliefert als jede Sexualität vorher. Und was dann noch möglich ist, es kommt dann zu gefährlichen Eingriffen des Staates. Wenn der Staat in diesen Bereich eingreift und der Staat diktiert, was im Intimbereich geschieht, dann greift er in die innersten Lebensmechanismen eines Volkes ein. Wenn wir heute China anschauen, mit all den Problemen, die sich aus dieser Strategie ergeben, dann müssen wir sagen, das wird noch eine Bombe. Paul VI. Gibt dann auch seelsorgliche Richtlinien heraus und sagt, wie kann man denn dieses Ziel erreichen? Zunächst einmal erklärt er, um was es geht. Beim zweiten Ansatz versucht er dann zu zeigen, wie man das umsetzen kann. Da sagt er, es braucht zunächst einmal eine gewisse Selbstbeherrschung. Herrschaft über den Naturtrieb ist nur mit Askese möglich. Machen wir mal eine ganz einfache Überlegung. Das gilt für jeden Trieb. Wenn wir heute das Essen im Griff haben wollen, braucht es eine gewisse Selbstbeherrschung. Wenn wir das Trinken im Griff haben wollen, dasselbe. Den Aggressionstrieb, den Fluchttrieb, alle diese Kräfte brauchen Kontrolle. Und es war immer tragisch, wenn der Mensch gemeint hat, dass er diese Triebe nicht mehr kontrollieren muss. Wenn er zum Beispiel sich beim Essen nichts mehr antut, beim Trinken keine Kontrolle hat, bei der Aggression keine Kontrolle hat und bei der Flucht keine Kontrolle hat, ist er irgendwann nicht mehr lebensfähig. Jeder Trieb funktioniert nur mit Grenze. Stellen Sie sich vor, wir würden heute eine Pille entwickeln, dass wir kein Sättigungsgefühl mehr hätten. Wir würden in kürzester Zeit krank werden und draufgehen. Aber genau das hat man bei der Sexualität gemacht. Die Sexualität funktioniert nur mit Grenze. Man hat die Grenze aufgehoben. Und dann war der Dammbruch perfekt. Die Triebe verlangen eine Grenze. Sie können nur dann funktionieren, wenn sie begrenzt und kontrolliert werden und beherrscht werden. Sonst treiben nämlich die Triebe den Menschen und der Mensch ist nicht mehr Herr über die Triebe. Im Bereich der Sexualität, wo es ja nicht nur um einen Menschen geht, sondern um mindestens zwei oder drei, wenn dort die Grenzen fallen und dort die Dämme einfach abgebaut werden, dann sind hier Auswirkungen im Gang, die man heute zunehmend erkennt. Man kann einen Menschen töten, indem man seinen Trieben keine Grenzen setzt. Also Selbstbeherrschung. Dann der zweite, die Atmosphäre der Keuschheit. Keuschheit ist heute ein Wort, das höchstens die Leute zum Lachen bringt. Ich darf einmal eines sagen, was ist denn Keuschheit wirklich? Keuschheit ist eine Haltung, die die Liebe schützt. alles, was zum Schutz der Liebe beiträgt, ist Keuschheit. Und da sagt er jetzt, dass, wir sind in den 60er Jahren, die Atmosphäre der Keuschheit oft in Frage gestellt wird. Massenmedien, Pornografie, Kunst, Freiheit. Wenn wir heute wissen, dass zum Beispiel beim Internet die Datei oder das Stichwort Pornografie am häufigsten aufgerufen wird, dann sehen wir hier, wie Dinge in Erfüllung gehen. Also er sagt, es braucht eine Atmosphäre der Keuschheit. Wenn wir in einer sexualisierten Atmosphäre leben, ist es ungemein schwierig, solche Ziele anzustreben. Dann der Staat. Paulus VI sagt, es braucht eine klare Familienpolitik und eine Bildungspolitik. Wir kommen heute mit 40 Jahren Verspätung drauf, dass wir die Familie 40 Jahre lang vernachlässigt haben. Und jetzt versuchen wir, die Familien zu fördern, in nicht immer glücklicher Weise. Es war ja ganz interessant, vor kurzem hat ein Bischof eine Stellungnahme abgegeben. Er hat gesagt, bei der Familienbeihilfe geht man um 10 Euro rauf, aber wenn die Banken in Gefahr sind, sind Milliarden, die man einsetzt. Ein interessantes Wort. Um Banken zu retten, haben wir Milliarden Euro. Um Familien zu retten, da wissen wir oft nicht, wo wir das Geld herkommen, bekommen können. Und auch eine Bildungspolitik. Paulus VI war selber ein Intellektueller, hat sich mit den führenden Intellektuellen seiner Zeit auseinandergesetzt und hat erkannt, dass der Mensch nur durch eine bestimmte Bildung gewisse Ziele erreichen kann. Paulus VI erwähnt dann auch die Wissenschaftler und sagt, sie sollten sich um Methoden für eine sichere natürliche Empfängnisregelung einsetzen. Wir wissen heute, dass es Methoden gibt, die zum Teil sicherer sind als die Verhütungsmittel. Und wir wissen heute auch, dass die Verhütungsmittel nicht so sicher sind, wie man immer tut. Ich kann mich noch gut daran erinnern, wie Universitätsprofessor Herbert Berger, einer der größten Mediziner an der medizinischen Fakultät von Innsbruck, in den 70er Jahren über diese Dinge gesprochen hat. Dann hat er gesagt, das absolut sichere Verhütungsmittel gibt es nicht. Es gibt keine absolut sichere Verhütung, das sei eine Illusion. Immerhin ein Mann, der in der Forschung ganz vorne weg war. Dann spricht er auch die Eheleute und die Familie an und spricht von der Notwendigkeit des Opfers, der Askese. Aber, sagt er, allein mit menschlicher Kraft kommt man hier nicht durch. Er verweist darauf, dass es zur Beherrschung dieser Kräfte auch die Hilfe Gottes braucht. Nennen wir es einmal ganz deutlich, wenn der Mensch nicht auch ein spirituelles Wesen ist und nicht auch spirituell sich um Kraft bemüht, dann kann er diese rein körperlichen Kräfte oft nicht so lenken und leiten, wie er möchte. Wir kommen heute drauf, dass der Mensch ein spirituelles Wesen ist und dass die Leiblichkeit auch den Gesetzen der Spiritualität unterstellt werden muss. Es geht nicht nur mit menschlicher Kraft, ich brauche auch die Spiritualität und die Hilfe Gottes. Und dann spricht er auch noch von der Verpflichtung des Apostolats. Er sagt ganz deutlich, dass christliche Familien, die dieses Ideal einmal erkannt haben, dass die das auch weitertragen sollen. Es ist ja heute oft entsetzlich, wenn man mit Menschen spricht und diese Enzyklika anspricht, dann hat man den Eindruck, die Kirche sei hinter dem Mund, hätte noch nie etwas gehört von verantwortlicher Elternschaft, hätte sich noch nie mit den wissenschaftlichen Fragen auseinandergesetzt, die damit in Verbindung stehen. Das stimmt so einfach nicht. Und wenn man dann einmal diese ganzen Schriften, auch von Johannes Paul II., die Theologie des Leibes, wenn man das studiert, da sind Erkenntnisse drinnen und da merkt man, dass Johannes Paul II. Universitätsprofessor für Moral war. Der Mann hat sich mit Medizinern auseinandergesetzt, der Mann hat sich mit Wissenschaftlern auseinandergesetzt. Das war nicht nur ein einsamer Theologe an einem einsamen Schreibtisch irgendwo im Vatikan. Das war ein Mann, der Familienseelsorger war, der selber Wissenschaftler war, der Universitätsprofessor war, genau für diese Fragen. Und der sich damals mit Ärzten, Wissenschaftlern auseinandergesetzt hat. Das spürt man in diesen Werken, aber man muss sie lesen. Dann spricht er auch die Ärzte und Helfer an und sagt, dass Ärzte und Helfer hier gefordert sind. Sie müssen den Laien die nötigen Kenntnisse vermitteln. Und wir können eines sagen, es gibt heute Ärzte, die sich in dieser Hinsicht sehr bemühen und auch sehr brauchbare Dinge entwickelt haben. Und dann spricht er auch die Priester an und bittet sie um eine treue Verkündigung der kirchlichen Lehre. Leider müssen wir sagen, dass das sehr häufig oft nicht der Fall war. So viel zu Humane Vitae. Was war jetzt die Reaktion auf Humane Vitae? Die Bischöfe im deutschen Raum waren in einer gewissen Verlegenheit. Auf der einen Seite wollten sie mit der Zeit gehen und auf der anderen Seite dieses Schreiben des Papstes. Und da sind nun zwei Erklärungen herausgekommen, eine in Königstein in Deutschland und eine in Maria Trost in Österreich. Und da haben sich die deutschen und die österreichischen Bischöfe zusammengesetzt und versucht, eine Stellungnahme zu Humane Vitae abzugeben. Wenn man es ganz kurz zusammenfasst, kann man Folgendes sagen. Beide Erklärungen loben auf der einen Seite das hohe Ideal von Paul dem VI. Und sagen, es sei wunderbar, wie er hier das Ideal der christlichen Ehe vorstellt. Auf der anderen Seite sagen sie aber, dass der Mensch nach seinem eigenen Gewissen entscheiden kann, ob er sich dran halten will oder nicht. Das ist der entscheidende Passus. Das war, wie man das genannt hat, ein Meisterwerk bischöflicher Diplomatie. Man hat dem Papst auf der einen Seite hochgejubelt und auf der anderen Seite hat man dem Einzelnen das übergeben, dass er selber entscheiden soll, zu tun, was er für richtig hält. Und da ist nun einfach einmal eine grundlegende Frage zu stellen. Wenn das eigene Gewissen die letzte Instanz ist, entscheide letztlich ich. Und ich entscheide, ob der liebe Gott da recht hat oder nicht. Das Zweite Vatikanische Konzil hat das etwas anders formuliert und sagt, dass das Gewissen verpflichtet sei, sich an die Lehren der Kirche zu halten. Ich darf es einmal mit einem Bild bringen. Das Gewissen ist ein Kompass, aber nicht der Nordpol. Das Gewissen muss sich ausrichten an den Lehren des Evangeliums, an den 10 Geboten und an den Lehren, die von Christus autorisierten Männer, die Verantwortlichen, die diese Lehren für die heutige oder jeweilige Zeit übersetzen. Das ist etwas Grundlegendes. Wenn wir hier sagen, die Kirche kann verschiedene Dinge sagen, aber jeder kann dann nach eigenem Gewissen handeln, dann öffnen wir hier eine Tür, die auch unheimliche Konsequenzen mit sich bringt. Das Gewissen ist ein Kompass, der sich am Nordpol ausrichtet und ist nicht selber der Nordpol. Das Gewissen hat also die Aufgabe, sich am Wort Gottes, am Evangelium und an der entsprechenden Umsetzung in die heutige Zeit, die durch die Kirche nach langen Gesprächen und so weiter festgelegt wird. Wenn das nicht geschieht, haben wir letztlich im Moralbereich eine Anarchie. Jeder entscheidet nach eigenem Gewissen. Probieren Sie das doch einmal umzusetzen im Staat. Wenn jeder sagt, ich interpretiere Geschwindigkeiten auf der Autobahn nach eigenem Gewissen. Probieren Sie doch das einmal umzusetzen bei der Steuergesetzgebung, dass Sie sagen, ich zahle Steuern nach eigenem Gewissen. Versuchen Sie doch mal in der Ernährung, dass Sie sagen, ich gehe nach eigenem Gewissen. Da gibt es keine objektiven Gesetze. Da kann ich tun, was ich will. Die Gesellschaft würde in kürzester Zeit zusammenbrechen. Gesetze sind, wenn sie einmal festgelegt sind, verbindlich. Das gilt im Bereich des öffentlichen Lebens. Das gilt im Bereich der Finanzen, im Bereich der Kultur. Es muss Gesetze geben, die man einhält, sonst ist eine Gesellschaft nicht lebensfähig. Nur in der Kirche hebt man diese Grundregel, die sonst überall gilt, auf und sagt, in der Kirche kann jeder nach eigenem Gewissen handeln. Es gibt sicherlich einen Gewissensbereich, über das möchte ich nicht diskutieren, aber dass das Gewissen das Gesetz bestimmt und nicht das Gesetz dem Gewissen sagt, wie es sich verhalten soll, diese Wende, die geht nicht. Hier stellen wir nämlich die grundlegenden Dinge in Frage. Gut, dann wollen wir uns jetzt noch ganz kurz einmal damit auseinandersetzen, welche Folgen hat denn die Empfängnisverhütung nach sich gezogen? Wir können heute eines sagen, wir sind heute die Nachgeborenen. Wir haben die Möglichkeit, nach 40 Jahren diese Entwicklung zu betrachten. Ich kann mich noch gut erinnern, wie ich als Student in Humane Vitae gelesen habe. Und ich sage Ihnen ganz offen, dass ich mit manchen Punkten meine Schwierigkeiten hatte. Aber ich bin dann selber in die Familienseelsorge auch eingetreten und habe zusammen mit meiner Frau in Wien längere Zeit in der Familienseelsorge gearbeitet. Wir waren ein Laienpaar und wir haben den Auftrag bekommen, uns um Familien zu kümmern und vor allem auch um die Schwierigkeiten der Menschen zu wissen und ihnen zu helfen. Und da haben meine Frau und ich, wir waren damals selber ein junges Ehepaar, allmählich begriffen, was hinter Humane Vitae steht. Wo wir gemerkt haben, das ist nicht irgendeine Theorie, das sind Lebensgrundsätze. Und wo im Bereich der Sexualität diese Regeln nicht eingehalten wurden und werden, kann man bestimmte Entwicklungen feststellen. Wollen wir einige mal beim Namen nennen? Ich zähle mal ganz kurz auf. Wir haben eine Entfesselung der Sexualität feststellen können. Man hatte ab den 60er Jahren oft tatsächlich den Eindruck, dass die Sexualität eines der beherrschenden Themen des Menschen überhaupt sei. Es kam zu einer Entfesselung. Und wer hier nicht mitgeschwommen ist, war verklemmt. Aber eines hat man nicht gemerkt. Man war nicht verklemmt, sondern die andere Seite war enthemmt. Wir müssen hier einmal deutlich sagen, wenn auf diesem Gebiet eine gewisse Enthemmung eintritt, dann verlagert sich das Interesse des Menschen mehr und mehr in die Triebzone. Das Gleiche gilt für alle Dinge, die man nur mehr konsumiert. Wenn das Essen in die Konsumzone kommt, das Trinken, die Kleidung, in dem Moment kommt es zu einer Entfesselung. Und der Mensch bewegt sich dann auf dieser Ebene und die höheren Ebenen, die geistigen Ebenen, dort, wo es Anstrengung braucht, Verzicht und so weiter, werden langsam unterhöhlt und unterwandert. Das hat Konsequenzen. Nicht umsonst spricht Sigmund Freud, der bestimmt kein Christ war, von der Sublimierung der Kräfte. Er sagt, wer höher hinaufsteigen will, muss diese Kräfte, diese Triebkräfte, umsetzen in Kräfte, die den geistigen Leistungen zur Verfügung stehen. Freud weiß um die Notwendigkeit der Sublimierung der Triebkräfte. Und wir haben in den letzten 40 Jahren genau das Gegenteil gemacht, dass wir anstatt diese Kräfte auch zu sublimieren, sie voll heruntergezogen haben auf die Ebene der Triebe. Und wir haben heute den Triebmenschen, den gibt es, den hat uns Freud beschrieben, wo man tatsächlich den Eindruck hat, die Libido ist die zentrale Kraft. Gott sei Dank hat damals dann Viktor Frankl die Notbremse gezogen und einmal gesagt, die Libido ist nicht das Zentrale des Menschen. Die eigentliche Frage ist nicht die Libido, sondern der Sinn. Und wenn der Mensch sich bei den einzelnen Dingen nicht mehr nach dem Sinn fragt, dann verliert er die Schau des Ganzen. Wenn er sich nicht mehr nach dem Sinn der Liebe fragt, nach dem Sinn der Sexualität fragt, sondern nur mehr der Neigung nachgeht, dann ist der Rutsch nach unten unvermeidlich. Und das sagen uns heute auch die Psychologen. Es braucht wieder eine Spiritualisierung, es braucht wieder eine Sublimierung dieser Kräfte, sonst werden wir durch den Konsum zu Triebmenschen und dann sind wir die Getriebenen und nicht mehr diejenigen, die eigentlich die Dinge in der Hand haben. Zweiter Punkt. Es kommt zunehmend zu einem unverbindlichen Zusammenleben. Wenn Sie kein Risiko eingehen, können Sie unverbindlich bleiben. Früher hat man gewusst, es kann in diesem Bereich etwas passieren. Und um jetzt diesen Bereich zu schützen und um gewissen Dingen vorzubauen, hat man im Lauf der Jahrtausende die Ehe entwickelt. Das ist eine Erfahrung von Jahrtausenden. Und jetzt hebt man das auf, weil ja nichts passieren kann. Es kommt zur Unverbindlichkeit. Es entsteht zunehmend der Single-Mensch. Was ist der Single-Mensch? Der Single-Mensch ist nicht der einzelne Mensch, sondern der Mensch, der sich bewusst nicht binden will. Der Single-Mensch ist der Mensch, der sich bewusst nicht binden will, weil es anstrengend ist, weil er Verantwortung hat und Ähnliches. Jetzt, wenn ich mich nicht binde, muss ich natürlich auch die Fruchtbarkeit ausschließen, weil Fruchtbarkeit setzt Bindung voraus. Kinder brauchen Eltern, die sich an sie binden, die Verantwortung übernehmen, und zwar auf Langzeit. Wenn ich jetzt keine Bindung eingehe, ist auch die Fruchtbarkeit nicht vorgesehen, weil man weiß ja nicht, wie lange diese Beziehung jetzt dauert. Die ist nicht auf Dauer geplant. Dann kommt es zu einem veränderten Verhältnis des Mannes und der Frau. Wenn ein Mann weiß, dass eine Frau immer kann, dann kann er sie auch unter Druck setzen. Und es ist heute etwas Tragisches, ich spreche hier auch einmal als Lehrer. Viele Frauen und Mädchen merken ganz genau, dass dieses Spiel, das oft getrieben wird, sich gegen sie wendet. Aber um den Mann nicht zu verlieren, machen sie beim Spiel mit. Das ist eine Tragik. Ich sage oft auch zu meinen Schülerinnen, bitte lasst euch nicht unter Druck setzen. Der junge Mann sagt, es passiert dir nichts, du kannst ja. Und deswegen musst du, wenn du es nicht tust, dann hast du mich verloren. Und die gibt nach gegen ihr besseres Wissen. Und da wird die Frau zur Abhängigen. Bitte Vorsicht. Dann ein verändertes Verhältnis zum Kind. Auch das müssen wir mal ganz klar beim Namen nennen. Wenn die Sexualität vom Menschen manipuliert werden kann, gibt es natürlich nur mehr Kinder, die gewünscht sind. Es gibt nur mehr Wunschkinder. Und was ist mit den anderen? Und da gibt es eine weitere tragische Konsequenz. Wenn es Wunschkinder gibt, natürlich wünschen wir uns Kinder, aber manchmal kommen sie auch unerwünscht. Wenn der Mensch nur mehr Wunschkinder will, verleiht er dem Kind das Lebensrecht. Die Moral sagt normalerweise, in dem Moment, wo ein Mensch entsteht, hat er ein unantastbares Lebensrecht. Und hier wird nun gesagt, durch unseren Wunsch erlauben wir dir zu kommen. Die Eltern verleihen das Lebensrecht. Das Kind ist nicht mehr eigenständiger Träger des Lebensrechts, sondern es muss erst die Erlaubnis bekommen, leben zu dürfen. Das Lebensrecht wird verliehen und ist nicht mehr in der Trägerschaft des Kindes. Dann haben wir natürlich eine logische Konsequenz, auch die künstliche Befruchtung. Wenn diese beiden Dinge getrennt werden können, Partnerschaft und Leben, dann ist natürlich auch die Liebe nicht mehr die notwendige Quelle für die Zeugung. Wenn ich das trennen kann, dann kann ich auch künstlich befruchten. Wir können feststellen, dass dann seit der Pille auch die Seitensprünge zugenommen haben. Laut Statistiken sind etwa 70% aller Ehemänner irgendwann einmal untreu. Die Seitensprünge haben zugenommen. Dann müssen wir sagen, auch die Vergewaltigungen haben zugenommen. Wir können sagen, dass auch die Scheidungen zunehmen. Und zwar warum? Wenn es mehr Seitensprünge gibt, ist klar, dass dann daraus auch mehr Scheidungen entstehen. Es kommt auch zu einer Zunahme der Abtreibungen. Das leuchtet auf den ersten Blick nicht ein, aber wir wollen es kurz erläutern. Wenn Menschen davon ausgehen, dass durch ein Verhütungsmittel nichts passieren kann und dann trotzdem etwas passiert, dann ist oft die Abtreibung die einzige Chance. Je sicherer sich ein Paar ist, dass nichts passiert, desto leichter geht es dann zur Abtreibung. Dann haben wir die Zunahme der Geschlechtskrankheiten. Das ist ein Faktum. Wenn mehr und mehr Promiskuität geschieht, die durch die Pille möglich ist, dann ist auch die Zunahme der Geschlechtskrankheiten eine logische Konsequenz. Ein weiterer Punkt, der Bevölkerungsschwund, den erleben wir heute alle. Aber hier müssen wir eines sagen. Wir haben heute es mit einer Unterbevölkerung zu tun. Laut Statistik der UNO aus dem Jahr 2003 haben wir bereits 60 Länder, die weniger Geburten haben als Sterbefälle. Wir haben nicht nur die Überbevölkerung, sondern wir haben auch die Unterbevölkerung. Und in den europäischen Ländern fehlen im Durchschnitt 30% der Kinder. Ein Drittel der Kinder fehlt. Wir haben hier Langzeitrechnungen. Wenn Sie sich vorstellen, man hat also ausgerechnet, dass Deutschland, wenn die Entwicklung so weitergeht, bis zum Jahr 2100 von 80 Millionen auf 15 Millionen geschrumpft sein wird. Wir haben überall stark abnehmende Geburtenraten, die dann ausgeglichen werden durch Menschen, die von anderen Kulturen zu uns kommen und Kinder wünschen. Wir haben eine ungesicherte Altersversorgung. Das wissen wir inzwischen längst. Früher haben 3 Erwerbstätige für einen Alten gesorgt. Heute muss 1,5 Erwerbstätiger für einen Alten sorgen. Das heißt, wenn man diese Pensionen gleich finanzieren möchte wie früher, müsste man die Steuern mindestens um 30-40% anheben, um die Pensionen zu gewährleisten. Warum? Weil einfach zu wenig Erwerbstätige vorhanden sind. Wir haben dann das Problem auch der demografischen Waffe des Islam. Ich muss Ihnen ganz klipp und klar sagen, die Demografie ist eine bewusste Strategie des Islam. Das wissen wir aus vielen Quellen. Und die können sich das ausrechnen, wann wir abtreten und sie hier Dinge übernehmen können. Die Demografie ist die stärkste Waffe und funktioniert innerhalb von 3 Generationen. Dann haben wir den Eingriff des Staates. Wie weit kann da der Mensch eigentlich dem Diktat des Staates unterworfen werden? Der staatliche Sexualkundeunterricht. Ich bin sehr wohl der Meinung, dass unsere jungen Leute informiert werden müssen und dass sie auch die Funktionen kennenlernen sollen. Aber das Unheimliche ist, dass ein Staat der nächsten Generation beibringt, wie man Leben verhindert. Das ist gegen jede historische Logik. Ich bin selber Geschichtelehrer. Wir haben immer in der Geschichte gemerkt, dass gesunde Völker dafür sorgen, dass es genügend Nachwuchs gibt, weil man weiß, dass irgendwann diese Kinder den Fortbestand des Volkes sichern und auch für die Alten sorgen. Man sorgt dafür, dass es Kinder gibt. Und bei uns bringt man den Leuten mit Kursen, mit Techniken, mit Büchern bei, wie man Leben verhindert. Das ist gegen jede historische Logik. Wenn man sagen würde, wir bringen euch bei verantwortliche Elternschaft, jawohl. Aber dass man ihnen beibringt mit Übungen, mit Tabellen, mit Skizzen, wie man Leben verhindert und man Leute entlässt, die wissen, wie man Leben verhindert und das auch möglichst bald einmal ausprobieren, das ist tödlich. Dann haben wir durch die Pille auch die Illusion vom sicheren Sex. Ich muss hier mal ganz deutlich sagen, den sicheren Sex gibt es nicht und es gibt auch kein Verhütungsmittel, das absolut sicher ist gegen AIDS. Inzwischen haben auch die Afrikaner verstanden, dass man nur mit Kondomen das Problem nicht lösen kann. Und es gibt heute afrikanische Staaten, die klipp und klar sagen, wir müssen schauen, dass es durch eine eheliche Treue zu einer Sicherheitszone kommt, dass das möglich ist. Wir können sagen, dass durch die Pille wahrscheinlich auch die Gesundheit und das Erbgut in vielfacher Hinsicht gefährdet ist. Wir haben inzwischen Studien von den Nebenwirkungen der Pille. Die Ärzte wissen es, aber viele kümmern sich zu wenig drum. Wir müssen hier eines sagen, dass hier Dinge passiert sind, die uns nachdenklich stimmen. Ich komme zum Schluss. Wenn wir diese Dinge, die heute als Fakten vor uns liegen, das sind keine Hochrechnungen, das sind statistische Berechnungen, das sind Beobachtungen, die wir seit Jahrzehnten machen, dann müssen wir eines sagen, liebe Freunde, wir müssen sagen, Paul VI. Hat damals Dinge gesehen, und zwar nur zum Teil gesehen, und er hat sie richtig gesehen. Und heute, wo Menschen nachdenken und sich die Frage stellen, wie man diese Probleme in den Griff kriegt, muss man sagen, diese Dinge sind ernst zu nehmen. Sie entscheiden über unsere eigene Zukunft. Ich bedanke mich sehr herzlich.
1: Herr Dr. Ecker, recht herzlichen Dank für die Ausführungen. Sie haben uns sehr ausführlich eingeführt, auch in dieses Spannungsfeld. Herzlichen Dank.

0: Wir beten den Barmherzigkeitsrosenkranz. Im Namen des Vaters und des Sohnes und des Heiligen Geistes. Amen. Vater unser im Himmel, geheiligt werde dein Name, dein Reich komme, dein Wille geschehe, wie im Himmel, so auf Erden. Unser tägliches Brot gib uns heute und vergib uns unsere Schuld, wie auch wir vergeben unseren Schuldigern. Und führe uns nicht in Versuchung, sondern erlöse uns von dem Bösen. Amen. Gegrüßet seist du, Maria, voll der Gnade, der Herr ist mit dir. Du bist gebenedeit unter den Frauen, und gebenedeit ist die Frucht deines Leibes, Jesus. Heilige Maria, Mutter Gottes, bitte für uns Sünder, jetzt und in der Stunde unseres Todes. Amen. Ich glaube an Gott, den Vater, den Allmächtigen, den Schöpfer des Himmels und der Erde, und an Jesus Christus, seinen eingeborenen Sohn, unseren Herrn, empfangen durch den Heiligen Geist, geboren von der Jungfrau Maria, gelitten unter Pontius Pilatus, gekreuzigt, gestorben und begraben, hinabgestiegen in das Reich des Todes, am dritten Tage auferstanden von den Toten, aufgefahren in den Himmel, er sitzt zur Rechten Gottes, des allmächtigen Vaters. Von dort wird er kommen, zu richten die Lebenden und die Toten. Ich glaube an den Heiligen Geist, die heilige katholische Kirche, Gemeinschaft der Heiligen, Vergebung der Sünden, die Auferstehung der Toten und das ewige Leben. Amen. Ewiger Vater, ich opfere dir auf, den Leib und das Blut, die Seele und die Gottheit deines über alles geliebten Sohnes, unseres Herrn Jesus Christus, zur Sühne für unsere Sünden und für die Sünden der ganzen Welt. Durch sein schmerzhaftes Leiden
1: habe Erbarmen mit uns und mit der ganzen Welt.
0: Durch sein schmerzhaftes Leiden
1: habe Erbarmen mit uns und mit der ganzen Welt.
0: Durch sein schmerzhaftes Leiden
1: habe Erbarmen mit uns und mit der ganzen Welt.
0: Durch sein schmerzhaftes Leiden
1: habe Erbarmen mit uns und mit der ganzen Welt.
0: Durch sein schmerzhaftes Leiden
1: habe Erbarmen mit uns und mit der ganzen Welt.
0: Durch sein schmerzhaftes Leiden
1: habe Erbarmen mit uns und mit der ganzen Welt.
0: Durch sein schmerzhaftes Leiden
1: habe Erbarmen mit uns und mit der ganzen Welt.
0: Durch sein schmerzhaftes Leiden
1: habe Erbarmen mit uns und mit der ganzen Welt.
0: Durch sein schmerzhaftes Leiden
1: habe Erbarmen mit uns und mit der ganzen Welt.
0: Durch sein schmerzhaftes Leiden
1: habe Erbarmen mit uns und mit der ganzen Welt.
0: Ewiger Vater, ich opfere dir auf den Leib und das Blut, die Seele und die Gottheit deines über alles geliebten Sohnes, unseres Herrn Jesus Christus, zur Sühne für unsere Sünden und für die Sünden der ganzen Welt. Durch sein schmerzhaftes Leiden
1: habe Erbarmen mit uns und mit der ganzen Welt.
0: Durch sein schmerzhaftes Leiden
1: habe Erbarmen mit uns und mit der ganzen Welt.
0: Durch sein schmerzhaftes Leiden
1: habe Erbarmen mit uns und mit der ganzen Welt.
0: Durch sein schmerzhaftes Leiden
1: habe Erbarmen mit uns und mit der ganzen Welt.
0: Durch sein schmerzhaftes Leiden

0: Ganze mit der ganzen Welt.
1: Durch sein schmerzhaftes Leiden
0: habe Erbarmen mit uns und mit der ganzen Welt.
1: Durch sein schmerzhaftes Leiden
0: habe Erbarmen mit uns und mit der ganzen Welt.
1: Durch sein schmerzhaftes Leiden
0: habe Erbarmen mit uns und mit der ganzen Welt.
1: Durch sein schmerzhaftes Leiden
0: habe Erbarmen mit uns und mit der ganzen Welt.
1: Durch sein schmerzhaftes Leiden
0: habe Erbarmen mit uns und mit der ganzen Welt.
1: Ewiger Vater, ich opfere dir auf den Leib und das Blut, die Seele und die Gottheit deines über alles geliebten Sohnes, unseres Herrn Jesus Christus, zur Sühne für unsere Sünden und für die Sünden der ganzen Welt. Durch sein schmerzhaftes Leiden
0: habe Erbarmen mit uns und mit der ganzen Welt.
1: Durch sein schmerzhaftes Leiden
0: habe Erbarmen mit uns und mit der ganzen Welt.
1: Durch sein schmerzhaftes Leiden
0: habe Erbarmen mit uns und mit der ganzen Welt.
1: Durch sein schmerzhaftes Leiden
0: habe Erbarmen mit uns und mit der ganzen Welt.
1: Durch sein schmerzhaftes Leiden
0: habe Erbarmen mit uns und mit der ganzen Welt.
1: Durch sein schmerzhaftes Leiden
0: habe Erbarmen mit uns und mit der ganzen Welt.
1: Durch sein schmerzhaftes Leiden
0: habe Erbarmen mit uns und mit der ganzen Welt.
1: Durch sein schmerzhaftes Leiden
0: habe Erbarmen mit uns und mit der ganzen Welt.
1: Durch sein schmerzhaftes Leiden
0: habe Erbarmen mit uns und mit der ganzen Welt.
1: Durch sein schmerzhaftes Leiden
0: habe Erbarmen mit uns und mit der ganzen Welt.
1: Ewiger Vater, ich opfere dir auf den Leib und das Blut, die Seele und die Gottheit deines über alles geliebten Sohnes, unseres Herrn Jesus Christus, zur Sühne für unsere Sünden und für die Sünden der ganzen Welt. Durch sein schmerzhaftes Leiden
0: habe Erbarmen mit uns und mit der ganzen Welt.
1: Durch sein schmerzhaftes Leiden
0: habe Erbarmen mit uns und mit der ganzen Welt.
1: Durch sein schmerzhaftes Leiden
0: habe Erbarmen mit uns und mit der ganzen Welt.
1: Durch sein schmerzhaftes Leiden
0: habe Erbarmen mit uns und mit der ganzen Welt.
1: Durch sein schmerzhaftes Leiden
0: habe Erbarmen mit uns und mit der ganzen Welt.
1: Durch sein schmerzhaftes Leiden
0: habe Erbarmen mit uns und mit der ganzen Welt.
1: Durch sein schmerzhaftes Leiden
0: habe Erbarmen mit uns und mit der ganzen Welt.
1: Durch sein schmerzhaftes Leiden
0: habe Erbarmen mit uns und mit der ganzen Welt.
1: Durch sein schmerzhaftes Leiden
0: habe Erbarmen mit uns und mit der ganzen Welt.
1: Durch sein schmerzhaftes Leiden
0: habe Erbarmen mit uns und mit der ganzen Welt.
1: Ewiger Vater, ich opfere dir auf den Leib und das Blut, die Seele und die Gottheit deines über alles geliebten Sohnes, unseres Herrn Jesus Christus, zur Sühne für unsere Sünden und für die Sünden der ganzen Welt. Durch sein schmerzhaftes Leiden
0: habe Erbarmen mit uns und mit der ganzen Welt.
1: Durch sein schmerzhaftes Leiden
0: habe Erbarmen mit uns und mit der ganzen Welt.
1: Durch sein schmerzhaftes Leiden
0: habe Erbarmen mit uns und mit der ganzen Welt.
1: Durch sein schmerzhaftes Leiden
0: habe Erbarmen mit uns und mit der ganzen Welt.
1: Durch sein schmerzhaftes Leiden
0: habe Erbarmen mit uns und mit der ganzen Welt.
1: Durch sein schmerzhaftes Leiden
0: habe Erbarmen mit uns und mit der ganzen Welt.
1: Durch sein schmerzhaftes Leiden
0: habe Erbarmen mit uns und mit der ganzen Welt.
1: durch sein schmerzhaftes Leiden,
0: hab Erbarmen mit uns und mit der ganzen Welt.
1: Durch sein schmerzhaftes Leiden,
0: hab Erbarmen mit uns und mit der ganzen Welt.
1: Durch sein schmerzhaftes Leiden,
0: hab Erbarmen mit uns und mit der ganzen Welt.
1: Durch sein schmerzhaftes Leiden,
0: hab Erbarmen mit uns und mit der ganzen Welt.
1: Heiliger Gott, heiliger starker Gott, heiliger unsterblicher Gott, hab Erbarmen mit uns und mit der ganzen Welt. Heiliger Gott, heiliger starker Gott, heiliger unsterblicher Gott, hab Erbarmen mit uns und mit der ganzen Welt. Heiliger Gott, heiliger starker Gott, heiliger unsterblicher Gott, hab Erbarmen mit uns und mit der ganzen Welt. Amen. O Blut und Wasser aus dem Herzen Jesu als Quelle der Barmherzigkeit für uns entströmt. Jesus, ich vertraue auf dich. O Blut und Wasser aus dem Herzen Jesu als Quelle der Barmherzigkeit für uns entströmt. Jesus, ich vertraue auf dich. O Blut und Wasser aus dem Herzen Jesu als Quelle der Barmherzigkeit für uns entströmt. Jesus, ich vertraue auf dich.

0: Wir beten die sieben Vater unser. Es ist ein Gebet, das der göttliche Heiland, der heiligen Birgitta von Schweden offenbart hat. Papst Pius IX. Kannte diese Gebete und approbierte sie am 31. Mai 1862, indem er sie als der Wahrheit entsprechend und zum großen Nutzen für das Heil der Seelen erachtete. Nach dem Gebet hören Sie die Verheißungen von Jesus, die mit diesem Gebet verbunden sind. Wir beginnen unser Gebet im Zeichen des Kreuzes. Im Namen des Vaters und des Sohnes und des Heiligen Geistes. Amen. O Jesus, ich will jetzt siebenmal das Vaterunser beten, in Vereinigung mit jener Liebe, in welcher du dieses Gebet in deinem Herzen geheiligt und versüßt hast. Nimm es von meinen Lippen in dein göttliches Herz auf, verbessere und vervollkommene es so sehr, dass es der allerheiligsten Dreifaltigkeit so viel Ehre und Freude bereite, wie du ihr auf Erden mit diesem Gebet erwiesen hast. Und diese mögen überströmen auf deine heiligste Menschwerdung, zur Verherrlichung deiner heiligen Wunden und des kostbaren Blutes, das du daraus vergossen hast. Erstens, Beschneidung. Vater unser im Himmel, geheiligt werde dein Name, dein Reich komme, dein Wille geschehe, wie im Himmel, so auf Erden. Unser tägliches Brot gib uns heute und vergib uns unsere Schuld, wie auch wir vergeben unseren Schuldigern. Und führe uns nicht in Versuchung, sondern erlöse uns von dem Bösen. Gegrüßt seist du, Maria, voll der Gnade, der Herr ist mit dir, du bist gebenedeit unter den Frauen, und gebenedeit ist die Frucht deines Leibes, Jesus. Heilige Maria, Mutter Gottes, bitte für uns Sünder, jetzt und in der Stunde unseres Todes. Amen. Ewiger Vater, durch die unbefleckten Hände Mariens und das göttliche Herz Jesu opfere ich dir die ersten Wunden, die ersten Schmerzen und die erste Blutvergießung Jesu auf, zur Sühne für meine und aller Menschen Jugendsünden und zur Verhütung erster Todsünden, besonders in meiner Verwandtschaft.
1: Zweitens, Blutschweiß. Vater unser im Himmel, geheiligt werde dein Name, dein Reich komme, dein Wille geschehe, wie im Himmel so auf Erden. Unser tägliches Brot gib uns heute und vergib uns unsere Schuld, wie auch wir vergeben unseren Schuldigern, und führe uns nicht in Versuchung, sondern erlöse uns von dem Bösen. Gegrüßt seist du, Maria, voll der Gnade, der Herr ist mit dir, du bist gebenedeit unter den Frauen, und gebenedeit ist die Frucht deines Leibes, Jesus. Heilige Maria, Mutter Gottes, bitte für uns Sünder, jetzt und in der Stunde unseres Todes. Amen. Ewiger Vater, durch die unbefleckten Hände Mariens und das göttliche Herz Jesu opfere ich dir die furchtbaren Leiden des Herzens Jesu am Ölberg auf und jeden Tropfen seines Blutschweißes zur Sühne für meine und aller Menschen Sünden des Herzens, zur Verhütung solcher Sünden und für die Vermehrung der Gottes- und Nächstenliebe.
0: Drittens, Geißelung. Vater unser im Himmel, geheiligt werde dein Name, dein Reich komme, dein Wille geschehe, wie im Himmel, so auf Erden. Unser tägliches Brot gib uns heute und vergib uns unsere Schuld, wie auch wir vergeben unseren Schuldigern. Und führe uns nicht in Versuchung, sondern erlöse uns von dem Bösen. Gegrüßt seist du, Maria, voll der Gnade, der Herr ist mit dir, du bist gebenedeit unter den Frauen, und gebenedeit ist die Frucht deines Leibes, Jesus. Heilige Maria, Mutter Gottes, bitte für uns Sünder, jetzt und in der Stunde unseres Todes. Amen. Ewiger Vater, durch die unbefleckten Hände Mariens und das göttliche Herz Jesu opfere ich dir die vielen tausend Wunden, die grausamen Schmerzen und das kostbare Blut Jesu von der Geißelung auf, zur Sühne für meine und aller Menschen Sünden des Fleisches, zur Verhütung solcher Sünden und für die Bewahrung der Unschuld, besonders in meiner Verwandtschaft.
1: Viertens, Dornenkrönung. Vater unser im Himmel, geheiligt werde dein Name, dein Reich komme, dein Wille geschehe, wie im Himmel, so auf Erden. Unser tägliches Brot gib uns heute und vergib uns unsere Schuld, wie auch wir vergeben unseren Schuldigern, und führe uns nicht in Versuchung, sondern erlöse uns von dem Bösen. Gegrüßt seist du, Maria, voll der Gnade, der Herr ist mit dir. Du bist gebenedeit unter den Frauen, und gebenedeit ist die Frucht deines Leibes, Jesus. Heilige Maria, Mutter Gottes, bitte für uns Sünder, jetzt und in der Stunde unseres Todes. Amen. Ewiger Vater, durch die unbefleckten Hände Mariens und das göttliche Herz Jesu opfere ich dir die Wunden, die Schmerzen und das kostbare Blut des heiligen Hauptes Jesu von der Dornenkrönung auf, zur Sühne für meine und aller Menschen Sünden des Geistes, zur Verhütung solcher Sünden und für die Ausbreitung des Königtums Christi auf Erden.
0: Fünftens, Kreuztragung. Vater unser im Himmel, geheiligt werde dein Name, dein Reich komme, dein Wille geschehe wie im Himmel, so auf Erden. Unser tägliches Brot gib uns heute und vergib uns unsere Schuld, wie auch wir vergeben unseren Schuldigern. Und führe uns nicht in Versuchung, sondern erlöse uns von dem Bösen. Gegrüßt seist du, Maria, voll der Gnade, der Herr ist mit dir, du bist gebenedeit unter den Frauen, und gebenedeit ist die Frucht deines Leibes, Jesus. Heilige Maria, Mutter Gottes, bitte für uns Sünder, jetzt und in der Stunde unseres Todes. Amen. Ewiger Vater, durch die unbefleckten Hände Mariens und das göttliche Herz Jesu opfere ich dir die Leiden Jesu auf seinem Kreuzweg auf, besonders seine heilige Schulterwunde und deren kostbares Blut, zur Sühne für meine und aller Menschen Auflehnung gegen das Kreuz und Murren gegen deine heiligen Anordnungen und alle anderen Zungensünden, zur Verhütung solcher Sünden und für wahre Kreuzesliebe.
1: Sechstens, Kreuzigung Jesu. Vater unser im Himmel, geheiligt werde dein Name, dein Reich komme, dein Wille geschehe, wie im Himmel, so auf Erden. Unser tägliches Brot gib uns heute und vergib uns unsere Schuld, wie auch wir vergeben unseren Schuldigern, und führe uns nicht in Versuchung, sondern erlöse uns von dem Bösen. Gegrüßt seist du, Maria, voll der Gnade, der Herr ist mit dir, du bist gebenedeit unter den Frauen, und gebenedeit ist die Frucht deines Leibes, Jesus. Heilige Maria, Mutter Gottes, bitte für uns Sünder, jetzt und in der Stunde unseres Todes. Amen. Ewiger Vater, durch die unbefleckten Hände Mariens und das göttliche Herz Jesu opfere ich dir deinen göttlichen Sohn am Kreuze auf, seine Annagelung und seine Erhöhung, seine Wunden an Händen und Füßen und die drei Ströme seines heiligen Blutes, die sich daraus für uns ergossen, seine äußerste Armut, seinen vollkommenen Gehorsam, alle seine Körper- und Seelenqualen, seinen kostbaren Tod und dessen unblutige Erneuerung in allen heiligen Messen der Erde, zur Sühne aller Verletzungen der heiligen Ordensgelübde und Ordensregeln, zur Genugtuung für meine und der Welt Sünden, für die Kranken und Sterbenden, für heiligmäßige Priester und Laien, für die Anliegen des Heiligen Vaters zur Wiederherstellung der christlichen Familie, für Starkmut im Glauben, für unser Vaterland und die Einheit der Völker in Christus und seiner Kirche, sowie für die Diaspora.
0: Siebtens, Öffnung der heiligen Seite. Vater unser im Himmel, geheiligt werde dein Name, dein Reich komme, dein Wille geschehe wie im Himmel so auf Erden. Unser tägliches Brot gib uns heute und vergib uns unsere Schuld, wie auch wir vergeben unseren Schuldigern. Und führe uns nicht in Versuchung, sondern erlöse uns von dem Bösen. Gegrüßt seist du, Maria, voll der Gnade, der Herr ist mit dir. Du bist gebenedeit unter den Frauen, und gebenedeit ist die Frucht deines Leibes, Jesus. Heilige Maria, Mutter Gottes, bitte für uns Sünder, jetzt und in der Stunde unseres Todes. Amen. Ewiger Vater, würdige dich, für die Bedürfnisse der heiligen Kirche und zur Sühne der Sünden aller Menschen, das kostbare Blut und Wasser anzunehmen, welches aus der Wunde des göttlichen Herzens Jesu geflossen ist, und sei uns allen gnädig und barmherzig. Blut Christi, letzter, kostbarer Inhalt deines heiligen Herzens, wasche mich rein von allen eigenen und fremden Sündenschulden. Wasser der Seite Christi, wasche mich rein von allen Sündenstrafen und lösche mir und allen armen Seelen die Flammen des Fegfeuers aus. Amen. Im Namen des Vaters und des Sohnes und des Heiligen Geistes. Amen. Der göttliche Heiland offenbarte der heiligen Birgitta noch zusätzliche folgende Verheißung. Wisset, dass ich denjenigen, welche 12 Jahre lang täglich 7 Vater Unser und Ave Maria zu Ehren meines kostbaren Blutes beten, große Gnaden erweisen werde. Erstens, sie kommen nicht ins Fegefeuer. Zweitens, ich werde sie in die Zahl der Märtyrer aufnehmen, wie wenn sie ihr Blut für den Glauben vergossen hätten. Drittens, ich werde 3 Seelen ihrer Anverwandten in der heiligmachenden Gnade erhalten, je nach ihrer Wahl. Viertens, die Seelen ihrer Verwandten bis ins 4. Glied werden der Hölle entgehen. Fünftens, sie werden einen Monat vor ihrem Tod davon in Kenntnis gesetzt. Sollten sie vor dieser Zeit sterben, so betrachte ich es als geschehen. Das heißt, wie wenn sie diese Bedingungen erfüllt hätten. Papst Innozenz, der 10., bestätigte diese Offenbarung und fügte bei, dass die Seelen, die sie erfüllen, jeden Karfreitag eine Seele aus dem Fegefeuer befreien. 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
1: Was sucht ihr? Liebe Zuhörerinnen und Zuhörer, dieser Spruch aus dem Johannesevangelium entnommen, hören Sie nun in einem Impuls von Pater Thomas Beutler anlässlich der Monatswallfahrt in Baldeck.
2: Liebe Schwestern und Brüder, auf dem Predigtext habe ich Ihnen ein kleines Bild des Stationenweges hier im Kloster Baldeck hineingescannt. Es zeigt die erste Station, das Baby. Und dieses Baby hat ganz bewusst, deswegen habe ich es ausgewählt, den Daumen im Mund und lutscht daran. Und unter dieses Bild habe ich die befreiende Botschaft des ersten Weihnachtstages geschrieben. Der Kantor singt der Gemeinde zu, ein Kind ist uns geboren, ein Sohn ist uns geschenkt, auf seinen Schultern ruht die Weltherrschaft. Liebe Schwestern und Brüder im Glauben, die Sie sich in regelmäßigen Abständen im Laufe des Jahres hier im Kloster Baldeck versammeln. Als Jesus sah, dass Simon, Petrus und Andreas ihm folgten, da fragte er sie ganz schlicht und einfach, was sucht ihr? Was suchen Sie eigentlich, wenn Sie hier jeden Monat in die Klosterkirche nach Balder kommen? Diese kurze Frage offenbart uns bereits, was das Geheimnis der Liebe ist. Sie bedeutet nämlich für Jesus und für uns alle, dass wir lernen, mit den Augen des Herrn zu sehen. Liebe ist, und so möchte ich es jetzt definieren, sehen, dass der andere etwas sucht, das ihm fehlt. Liebe ist sehen, dass der andere etwas sucht, was ihm fehlt. Das erinnerte mich bei der Vorbereitung zu dieser Predigt an eine Erzählung, die ich lange gesucht habe und nicht fand. Und ich war schon fast verzweifelt, da ließ mich der Geist aufstehen und ich ging so am Bücherregal auf und ab und plötzlich fiel mein Blick auf ein kleines Buch von Martin Buber, Die Chassidim. Und hierin fand ich die erlösende Geschichte, die ich gesucht hatte. Rabbi Moshe Loeb erzählt, wie man die Menschen lieben soll, habe ich von einem Betrunkenen gelernt. Der saß mit anderen an einer Schenke und trank. Lange schwieg er vor sich hin. Als er aber sein Herz von Wein bewegt war, sprach er seinen Nachbarn an. So, liebst du mich oder liebst du mich nicht? Jener antwortete, ich liebe dich sehr, ganz heiß. Der Betrunkene aber erwiderte ihm, du sagst, dass du mich liebst und weißt doch gar nicht, was mir fehlt. Liebst du mich in Wahrheit, würdest du wissen, was mir fehlt. Liebst du mich in Wahrheit, würdest du wissen, was mir fehlt. Der andere vermochte kein Wort mehr zu sagen, und auch der Betrunkene schwieg wie zuvor. Ich aber verstand, dass Liebe ist, was ist die Liebe? Dem anderen in die Augen zu schauen und dann herauszufinden, was ihm fehlt. Liebe Schwestern und Brüder, wie oft sagen wir zueinander, ich finde es schön, dass es dich gibt. Ich finde gut, dass du mein Freund, dass du meine Freundin bist. Und die, die verheiratet sind, werden, so hoffe ich, sehr oft zueinander sagen, ich liebe dich. Aber sehr oft ist dies alles. Das Ich wird groß geschrieben und das Du sehr klein. Viele, die zu mir in der Lebensberatung kommen, singen mir davon ein Lied. Vor allen Dingen viele enttäuschte Frauen. Ihnen wird oft ins Ohr geschmeichelt, ich liebe dich. Und dabei will der andere nichts anderes als den Körper benutzen. Das Ich wird groß geschrieben, das Du aber klein. Auf den Punkt gebracht, je größer das Ich, desto kleiner das Du. Und dabei sind es meist die kleinen Dinge, die dem anderen fehlen. Ich weiß nicht, wie es Ihnen geht. Manchmal fehlt Ihnen doch die Aufmerksamkeit, ein liebes Wort, eine kleine Anerkennung. Zudem brauchen wir nicht einmal Ausschau danach zu halten. Die Situationen ergeben sich von selbst. So ist es bei uns, genauso wie auch bei Jesus. Hätte Jesus auf seinem Weg nicht gesehen, dass diese beiden, die ihm da folgten, dass ihnen etwas fehlt, hätte er sie nicht gefragt, was sucht ihr? Das ist nämlich keine Allerweltsfrage. Es ist eine tiefe Lebensfrage. Denn jeder Mensch ist zutiefst ein Suchender. Was aber, so frage ich Sie heute Nachmittag, suchen Sie? Es ist ganz wichtig, dass Sie dies für sich herausfinden, dass Sie erkennen, was Sie suchen. Was ist also das Wichtigste für Sie? Welches Ziel verfolgen Sie? Was wollen Sie noch, wenn ich so durch die Reihen schaue, sind Sie alle schon ein bisschen älter. Und ich kann Sie nur einladen, heute nach dem Gottesdienst auf den Schwesternfriedhof zu gehen, hier direkt neben der Kirche, und sich vielleicht auch in der Kälte ein bisschen Zeit zu nehmen und sich in den Lebensstationenweg den Sterbenden draußen anzuschauen. Und da ich in Ihre Reihen hineinschaue, frage ich Sie einfach, haben Sie schon wirklich losgelassen? Oder haben Sie immer noch Angst? Es würde nicht reichen. Sie hätten noch immer nicht genug für Gott und für die Welt getan. Sie hätten immer noch nicht genug erreicht. Dann schauen Sie sich diese Gestalt an und Sie spüren, je mehr Sie diesen Sterbenden dort auf dem Friedhof anschauen, wissen Sie genau, was Sie brauchen. Die Grundhaltung der Gelassenheit. Denn vor was sollen wir Angst haben? Wir glauben alle miteinander an einen Gott, der uns unendlich lieb hat. Und jeder von uns hat eine unsterbliche Seele. Und jeder von uns wird, wenn er es will, zu Gott heimkehren. Deswegen ist die wichtigste Antwort auf meine Frage lautet, will ich wirklich heim? Und wo ist meine Heimat? Ist sie hier auf Erden? Fragen Sie sich selbst, wo ist meine Heimat? Wo bin ich daheim? Im Eigentlichen kommt es darauf an, dass wir erkennen dürfen, ohne Gott ist alles zu wenig. Können Sie das für sich selber auch sagen? Ohne Gott ist für mich alles zu wenig. Jesus kommt auf Sie zu. Er zeigt ihnen den Weg nach Haus, den Weg zu Gott. Denn er selbst sagt von sich, ich bin der Weg. Schau doch nur, ich bin der Weg. Und jetzt noch einmal die Frage, was sucht ihr? Diese Frage will ihr Herz in Bewegung bringen. Diese Frage will Licht in ihr Herz bringen. Denn nur der suchende Mensch, der spürt, dass es im Leben mehr geben muss, dass er sich öffnen muss, dass er empfänglich werden muss. Und jetzt schauen wir doch nochmal auf die zwei Typen im Evangelium, auf die zwei Jünger. Was aber sagen uns die zwei Jünger mit ihrer Lebensfrage? Die klingt sehr einfach und ist doch sehr, sehr tief. Die beiden sind nämlich auf Wohnungssuche. Bislang wohnten sie bei Johannes dem Täufer. Aber bei ihm ist es ihnen viel zu eng geworden. Daher wollen sie umziehen. Sie suchen eine größere Wohnung. Und da scheint ihnen Jesus gerade der Richtige zu sein. Jedenfalls glauben sie, bei ihm lässt sich wohnen. Das ist der Grund, weshalb sie Jesus fragen, wo wohnst du? Hier stellt sich nun für sie und für mich eine ganz wichtige Frage. Ist das in Wahrheit nicht so, dass wir im Letzten und im Tiefsten jeder ein Du sucht, damit er sich wohlfühlen kann? Und wir werden dieses Du auf Erden nie finden. Wir werden immer nur ein gebrochenes Du finden. Und selbst der liebste Mensch auf Erden wird uns nie ganz Heimat geben können. Auffallend für mich ist bei diesen beiden, die auf der Wohnungssuche sind, etwas ganz anderes. Sie suchen nämlich nicht Steine. Sie suchen eine Person. Und deshalb fragen sie, Rabbi, wo wohnst du? Wohnen heißt also, wenn wir es richtig deuten wollen, ein Du haben. Jemand, zu dem ich sagen kann, du, darf ich jetzt bei dir bleiben? Hast du ein Platzerl für mich? Und dann werden wir feststellen, dort, wo ich angekommen bin, in meiner Seele daheim bin, weil ich gespürt habe, meine Seele ist bewohnt. Ich brauche von nichts und von niemandem mehr Angst zu haben. Ich bin nicht allein. Gott ist in mir. Jetzt spüren wir, wenn wir in uns hineinspüren, wie gut uns das tut, zu wissen, Gott lebt in mir. Jetzt spüren wir eigentlich, dass die Welt ganz anders wird. Urplötzlich wird der Schnee, das Eis nicht zum Problem, sondern zum Hinweis. Zum Hinweis, alles hat Gott so gut gemacht. Die beiden Jünger fragen also keineswegs aus Neugierde. Auch sind sie nicht oberflächlich, nein. Vielmehr geht es für sie ums Ganze. Sie wollen Jesus kennenlernen. Sie wollen mit ihm leben. Und deshalb meine letzte Frage an Sie. Wollen Sie wirklich mit Jesus leben? Wollen Sie wirklich ihm in Ihrem Leben Raum geben? Sodass er Ihr ganzen Seelengrund ausfüllen kann. Und wenn Sie jetzt später das Kind anschauen, dann spüren Sie, ein Mensch, der weiß, Gott lebt in mir und ich habe ihn erfahren, dass er in mir lebt, dann können Sie wie ein kleines Kind Ihren Daumen in den Mund stecken und wissen genau, mir geht es gut, weil Gott in mir lebt. Amen.
1: Was sucht ihr? Aus dem Johannesevangelium entnommen, hörten Sie einen Impuls von Pater Thomas Beutler anlässlich der Monatswallfahrt in Waldeck.

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Wallfahrt für den Frieden. Zu Ehren des seligen Kaiser Karl und seiner Gattin, der Dienerin Gottes, aus dem Haus Habsburg-Lothringen. Am Samstag, den 24. Oktober 2026, in Rheinau, Zürich, in der Klosterkirche auf der Rheininsel. Es beginnt um 10 Uhr mit Rosenkranzgebet für den Weltfrieden. Um 10.30 Uhr Pontifikalamt und Predigt. Hauptzelebrant und Festprediger ist Hochwürden Ludwig Ziegerer, Abt von Beinwil in Mariastein, Kanton Solothurn. Weltweit laden die Zweigvereine der Gebetsliga Kaiser Karl für den Völkerfrieden zu Friedenswallfahrten ein, zeitnah dem liturgischen Gedenktag am 21. Oktober, dem Hochzeitstag des späteren Kaiserpaares. So auch die Zweiggruppe in der Schweiz. Nicht nur Mitglieder dieser Gebetsliga, sondern auch alle Verehrer des seligen Karl und der Dienerin Gottes Zita und alle Gläubigen, denen der Weltfriede ein Anliegen ist, sind herzlich eingeladen zu dieser Wallfahrt nach Rheinau im Kanton Zürich. Die ehemalige Benediktinerabtei auf der Rheininsel steht in historischen Beziehungen mit dem Erzhaus Österreich bzw. der Familie von Habsburg-Lothringen. Wir freuen uns, Abt Ludwig Ziegerer aus Mariastein als Ehrengast und Festzelebrant begrüßen zu dürfen, da er der Causa Karl und Zita sehr verbunden ist. Herzliche Einladung, die Gebetsliga Kaiser Karl für den Völkerfrieden, für die Zweiggruppe Schweiz, Pfarrer Bernhard Stefan Schneider. Wir möchten Ihnen diese Wallfahrt für den Frieden zu Ehren des seligen Kaiser Karl und seiner Gattin, der Dienerin Gottes Zita, sehr herzlich empfehlen.

Unser heutiges Thema lautet Jubilate Deo Omnis Terra. Jauchzt vor Gott alle Länder der Erde, spielt zum Ruhm seines Namens. Halleluja. Wolfgang Amadeus Mozart hat diesen Psalmvers unter vielen anderen Musikern in der folgenden Weise zum Klingen gebracht.

Halleluja, gelobt sei Gott. Und dieses Halleluja ist dabei so etwas wie der komprimierte Ausdruck des Lobpreises für Gottes große Taten an uns. Alleluja, laudate Dominum in sanctis eius, omnis spiritus laudet Dominum. Alle Stimmen der Schöpfung sollen zusammenklingen in der Gemeinschaft des Lobpreises, in voller Harmonie ausgerichtet sein auf ihn, damit Gott alles in allem sei, in saecula saeculorum, in der zukünftigen Ewigkeit unaufhörlicher Freude eines vollendeten Lobpreises.

Das österliche Lob, das Halleluja und das in der Liturgie der Kirche immer fortklingende Lob der Psalmen in Stundengebet und Messgesängen entfaltet diesen Lobpreis in immer neuen Akzentuierungen und Worten. Heute möchte ich mit Ihnen zuerst den Blick lenken auf die Wortwahl des 66. Psalms, dessen erste Verse auch den Introitus, den Eröffnungsgesang des dritten Sonntags in der Osterzeit bilden. In unserem Psalter trägt er die Überschrift Aufruf zum Lobpreis. Jubelt Gott alle Welt, besingt die Herrlichkeit seines Namens, herrlich lasst sein Lob erschallen. Jubilate Deo omnis terra, Psalmum dicite nomini eius, date gloriam laudi eius. Zu Beginn haben wir schon eine Mozart-Vertonung dieses Textes gehört. Alle diese kirchenmusikalischen Werke der Musikgeschichte fußen ja zunächst einmal auf der Textauswahl und Fassung der Mess- und Vespergesänge für den gregorianischen Choral, als dem eigentlichen Liturgiegesang der römischen Kirche. In der Mozartschen Chorfassung konnte man dann auch deutlich die Anklänge an die Psalmtöne des liturgischen Vorbilds hören, eingerahmt durch eine Art Responsum, eine mehrmals wiederkehrende Wiederholung des Jubilate Deo. Hören wir deshalb an dieser Stelle einmal den gregorianischen Introitus des dritten Ostersonntags, der, eigentlich ist das relativ selten so gegeben, sowohl die Antiphon, also den Beginn und Abschluss des Eröffnungsgesangs, wie auch den darin eingeschlossenen Psalmodievers ganz aus den ersten Zeilen des Psalm 66 nimmt. Jubelt Gott, ihr Lande all, singet Psalmen seinem Namen, Halleluja, herrlich lasst sein Lob erschallen, Alleluja, herrlich lasst sein Lob erschallen, Alleluja, Alleluja, Alleluja. Sag zu Gott, wie gewaltig sind deine Werke, o Herr, ob deiner Macht huldigen dir selbst deine Feinde. Jubilate Deo omnis terra.

Ebenfalls den gleichen Psalmversen entnimmt der Gesang zur Gabenbereitung, das Offertorium des fünften Sonntags in der Osterzeit, seine Verse. Jubilate Deo Universa Terra. Aber statt dem Omnis Terra des Originals jubelt ihm alle Lande, heißt es wohl zur Unterscheidung, Universa Terra. Die gesamte Welt soll ihm jubeln. Im weiteren Verlauf des Gesangs geht es dann aber auch anders weiter als im Psalm. Venite et audite et narravo vobis omnes qui timetis Deum quanta fecit Dominus anime meae. Alleluia. Kommt und hört, euch allen, die ihr Gott in Ehrfurcht dient, will ich künden, was der Herr in meiner Seele Großes wirkt. Halleluja. Ich möchte Ihnen, liebe Zuhörer, den Beginn dieses Offertoriums in seiner originalen Choralmelodie einspielen, damit Sie den Unterschied der beiden Gesänge aus der Choraltradition einmal aufnehmen können. Der Gesang wird dann übergehen in eine Motette von Giovanni da Palestrina, der das Offertorium mit seiner eindrucksvollen, mehrstimmig-polyphonen Satzkunst für den liturgischen Gebrauch gestaltet hat.

Grundlegend in unserer heutigen muttersprachlichen Liturgie ist für die Verwendung der Psalmen natürlich die Gemeindepsalmodie und der Antwortpsalm der Messfeier. Damit auch diese Rolle in unserem Bewusstsein nicht untergeht, möchte ich an dieser Stelle einige Verse des Psalms in einer Vorsängerpsalmodie erklingen lassen.

Wenn man nun noch einmal in das Graduale Romanum schaut, das lateinische Gesangbuch für die Messgesänge der römischen Liturgie, so kann man feststellen, dass der Text Jubilate Deo noch öfter im Gesangsrepertoire verwendet wird. Die weit häufigere Verwendung findet diese Aufforderung zum Lobgesang Gottes, nämlich im Zusammenhang des Psalms 100, der ebenfalls mit den Worten beginnt Jubilate Deo omnis terra, dann aber fortfährt Servite Domino in Laetitia, intrate in conspectu eius in exultatione. Also, jauchzt vor dem Herrn alle Länder der Erde, dient dem Herrn mit Freude, kommt vor sein Antlitz mit Jubel. Um auch hier wieder einen gewissen Vergleich zu haben, möchte ich als liturgische Verwendung dieses Textes wiederum ein Offertorium wählen, diesmal vom ersten Sonntag im Jahreskreis. Auch für diesen Sonntag gibt es eine Palestrina-Vertonung, die direkt für die musikalische Gestaltung des Papstgottesdienstes aus der Feder des vatikanischen Kapellmeisters geflossen ist. Ähnlich bei Orlando di Lasso, dessen Vertonung des gleichen Textes wir im Anschluss an Palestrina ebenfalls noch hören wollen. Der gebürtige Flame war Vorgänger von Palestrina an der päpstlichen Laterankirche in Rom, bevor er nach München an die dortige Hofkapelle wechselte. Beide Vertonungen des Psalmtextes gehören zum Standardrepertoire der klassischen Vokalpolyphonie und sollen deshalb hier gemeinsam erklingen.

0: Jubilate Deo, nun jauchzt dem Herrn alle Welt. Dankt unserm Gott, Lob singet ihm, rühmt seinen Namen mit lauter Stimm. Lob singt und danket allesamt, Gott loben, das ist unser Amt. Der relativ kurze Psalm stellte in der Kirchenmusik, insbesondere nicht-katholischer Prägung, stets eine gern genutzte Textvorlage für festliche Kompositionen. Ich möchte Ihnen deshalb gerne auch muttersprachliche Tonschöpfungen aus diesem Repertoire vorstellen. Im Bereich der Psalmvertonungen bietet sich hierfür am besten Heinrich Schütz an, von dem es übrigens auch ein lateinisches Jubilate Deo gibt. Wir hören jetzt aber aus den Psalmen Davids den 100. Psalm, für den Schütz die damals gerade verbreitete Luther-Übersetzung der Psalmen verwendete. Hören Sie vor der Musik auch einmal hinein in die ausdrucksstarke Sprache dieser Übertragung aus dem lateinischen Vulgata-Text in das Deutsche.
1: Psalm 100. Jauchzet dem Herrn alle Welt. Dienet dem Herrn mit Freuden. Kommt vor sein Angesicht mit Frohlocken. Erkennet, dass der Herr Gott ist. Er hat uns gemacht und nicht wir selbst, zu seinem Volk und zu Schafen seiner Weide. Gehe zu seinen Toren ein mit Danken, zu seinen Vorhöfen mit Loben. Danket ihm, lobet seinen Namen, denn der Herr ist freundlich und seine Gnade währet ewig und seine Wahrheit für und für.

Natürlich hat auch Johann Sebastian Bach sich der Thematik dieses Psalms in seinem Kantatenwerk gewidmet. Eine ganze Kantate, Bachwerke Verzeichnis 51, mit dem Titel Jauchzet Gott in allen Landen, mit Texten eines unbekannten Textdichters, singt das Lob Gottes. Wir hören aus dieser Kantate jetzt die Anfangsarie gleichen Namens und springen dann zum Schluss dieses Werks. Da in dieser Kantate wohl aus ganz praktischen, besetzungstechnischen Gründen auf den Einsatz eines Chores selbst für den üblichen Schlusschoral verzichtet wurde, hat Bach für den Schluss eine Choralbearbeitung über das Lied »Nun lob mein Seel den Herrn« komponiert und lässt diese übergehen in eine abschließende Alleluja-Arie des virtuos eingesetzten Solosoprans. Diese Anordnung passt so schön in unsere Osterfestzeit, dass ich Ihnen, verehrte Zuhörer, diesen Schluss nicht vorenthalten möchte.

Ein sehr schönes und bekanntes Chorwerk für zwei Chöre darf im Zusammenhang mit dem Psalm 100 nicht unbeachtet bleiben. Es stammt von Felix Mendelssohn Bartholdy und ist eine Vertonung des Psalmtextes in einer weiteren Textübertragung. Jauchzet dem Herrn alle Welt, dienet dem Herrn mit Freuden. Kommet vor sein Angesicht mit Frohlocken. Erkennet, dass der Herr Gott ist. Er hat uns gemacht und nicht wir selbst zu seinem Volk und zu Schafen seiner Weide. Gehe zu seinen Toren ein mit Danken, zu seinen Vorhöfen mit Loben. Danket ihm und lobet seinen Namen. Denn der Herr ist freundlich und seine Gnad und Wahrheit waltet ewig. Freudestrahlend beginnt dieses Musikstück, jauchzt dem Herrn alle Welt. Ein Satz, der keinen Zweifel daran lässt, wie er gemeint ist, mit Kraft, Gewicht und Mut zum Bekenntnis, mit einem musikalischen Ausrufezeichen sozusagen. Dies könnte auch ein Anruf an uns in unserem Leben sein.

Nun abschließend zur Musik unserer Tage. Javier Busto, ein 1946 geborener spanischer Kirchenmusiker, schrieb über den Jubilate-Deo-Text des 100. Psalms ein gemäßigt modernes Chorwerk, das in dieser Sendung auch das Tonschaffen unserer Tage repräsentieren soll. Der Engländer William Walton hat für die bekannten Cambridge Singers des Cambridge College ein klangvolles Jubilate-Deo komponiert, das ich Ihnen dann abschließend zu Gehör bringen möchte. Lassen Sie mich den beiden neueren Werken ein Gebet voranstellen, das den Inhalt des schon genannten Offertoriumstextes »Ich will künden, was der Herr in meiner Seele Großes wirkt« aufnimmt und die Jubilate-Psalmen in einen gemeinsamen Zusammenhang stellt. Gütiger Gott, du hast Großes an uns getan und dein Name ist heilig. Lass uns deine Heilstaten immer dankbar bekennen und durch unser Leben bezeugen. Darum bitten wir durch Christus, unseren Herrn. Amen.

im Buch Pate Pio von Pietrelcina, Briefe, Band 2. Wir hören daraus Ausschnitte. Vom 4. November 1914. Aus dem bis hier Gesagten werdet ihr vielleicht schon gemerkt haben, dass ich nur ungern jenen Widerstand sehe, euch nicht dem Urteil eurer so guten Schwester beugen zu wollen. Ich wünsche die totale Unterwerfung in Bezug auf das, was ihr die finanzielle Abhängigkeit nennt. Eure weltlichen Güter gehören sicher beiden gemeinsam, und deshalb ist auch das Gute, das Jovina mit den frommen Werken, die sie verrichtet, um das Unglück anderer zu lindern, beider Verdienst. Das gibt euch einen doppelten Vorteil, von dem verfluchten Laster der Eitelkeit befreit zu sein. Seid ihr untertan und sorgt dafür, dass immer, wenn ihr Bedürftigen helfen wollt, alles durch ihre Hände geht. Ich will euch jedoch nicht verbieten, anderen, so oft ihr wollt, in ihrem Elend zu Hilfe zu kommen und euch bei Jovina für sie einzusetzen und sie zu bitten, dass sie ihnen helfe. Im Gegenteil, das ist sehr lobenswert. Unterwerft euch, Jovina, ich sage es noch einmal, und denkt dabei an den Sohn Gottes, der sich so sehr erniedrigte, sei es in seiner Menschwerdung, sei es in seinem sterblichen Leben, besonders in seinem schmerzhaften Tod, dass er mit dem Propheten sagen konnte, ich bin zu einem nichts geworden. Wir müssen uns aber auch immer vergegenwärtigen, dass es gerade jene Demütigung war, die ihn ehrenvoll und ruhmreich machte, da sich in ihm sein göttliches Wort, wer sich selbst erniedrigt, wird erhöht werden, verwirklichte. Ich möchte, dass die Erniedrigungen des Gottessohnes und der Ruhm, der ihm daraus erwuchs, Gegenstand eurer täglichen Betrachtungen seien. Betrachten wir, wie Gottes Wort sich entäußerte, wie Paulus sagt, denn er war Gott gleich, hielt aber nicht daran fest, wie Gott zu sein, und schämte sich nicht, sich auf unsere Ebene hinabzubegeben, um uns zur Erkenntnis Gottes zu erheben. Dieses göttliche Wort hat sich aus vollem, freien Willen erniedrigt und seine göttliche Natur unter der Hülle des menschlichen Fleisches verborgen. So sehr, sagt Paulus, erniedrigte sich das Wort Gottes, dass es sich fast zunichte machte. Er entäußerte sich und wurde wie ein Sklave. Ja, meine Schwester, er wollte seine göttliche Natur so sehr verbergen, dass er in allem den Menschen ähnlich wurde, sich sogar dem Hunger, dem Durst, der Müdigkeit aussetzte. Und, um es mit denselben Worten des Völkerapostels zu sagen, in allem, wie wir, in Versuchung geführt wurde, aber nicht gesündigt hat. Der Gipfel seiner Erniedrigung waren dann seine Passion und sein Tod, durch die er sich mit seinem menschlichen Willen dem Willen seines Vaters unterwarf und so große und viele Qualen ertrug, sogar den schändlichsten Tod, den Tod am Kreuz. Er erniedrigte sich und war gehorsam bis zum Tod am Kreuz, so der Apostel Paulus. Dieser Gehorsam, sowohl wegen der Hoheit des Gehorchenden, als auch wegen der Härte des Befehls und der Freiwilligkeit, dem Vater diesen Gehorsam zu leisten, wozu er weder aus Angst vor Strafe gezwungen war,

war er doch der eingeborene Sohn des Vaters, noch durch die Aussicht auf Lohn verlockt wurde, war er doch selbst Gott, in allem dem Vater gleich, gefiel dem ewigen Vater so sehr, dass er ihn über alle erhöhte und ihm einen Namen gab, sagt der Apostel, der größer ist als alle Namen. Und nur Kraft dieses Namens können wir das Heil erhoffen, genau wie der Apostel es den Juden erklärt. Denn es ist uns Menschen kein anderer Name unter dem Himmel gegeben, durch den wir gerettet werden sollen. Der ewige Vater wollte ihm alle Geschöpfe untertan machen, damit alle im Himmel, auf der Erde und unter der Erde ihre Knie beugen vor dem Namen Jesu. Das sagt der Apostel, und so ist es. Jesus wird angebetet im Himmel. Aus Dankbarkeit und Liebe wiederholt die Gemeinschaft der Heiligen diesen göttlichen Namen unaufhörlich, was der Evangelist Johannes in einer seiner Visionen sah. Er schreibt, und sie sangen ein neues Lied. Würdig bist du, o Herr, das Buch zu nehmen und seine Siegel zu öffnen, denn du wurdest geschlachtet und hast uns für Gott mit deinem Blut erkauft. Dieser allerheiligste Name wird verehrt auf der Erde, denn alle Gnaden, die wir in Jesu Namen erbitten, werden vom ewigen Vater in vollem Umfang erhört. Alles, um was ihr den Vater in meinem Namen bittet, sagt uns der göttliche Meister, werde ich tun. Dieser göttliche Name wird auch, kaum zu glauben, in der Hölle verehrt. Dieser Name ist der Schrecken der Dämonen, die von ihm gebrochen und besiegt wurden. In meinem Namen werden sie Dämonen austreiben. Um Jesu Gehorsam willen wollte der Vater im Himmel, dass alle Geschöpfe sich zu diesem allerheiligsten Namen bekennen und an ihn glauben. Und jeder Mund bekennt, sagt der Apostel, dass Jesus Christus der Herr ist, zur Ehre Gottes des Vaters. Und ist es nicht das, was heute noch geschieht, wenn überall das Kreuz verehrt wird? Selbst die Verdammten und die Dämonen werden am letzten Tag beim Anblick des unermesslichen Ruhmes Jesu, wenn sie seine unendliche Macht spüren, zu seiner Verehrung beitragen. Auch wir werden, wenn wir Jesus Christus nachfolgen und alle Kämpfe des Lebens bestehen, an seinem Triumph teilhaben. Ja, ich schließe mit dem heiligen Johannes Chrysostomus, dass wir fest glauben müssen, dass der göttliche Heiland mit solchem Ruhm geschmückt ist, aber auch zu seinem Ruhm leben müssen, indem wir seinem Beispiel folgen und seinen Willen erfüllen. Sonst würde unser Glaube zu nichts nützen, wenn er nicht mit unserem Handeln übereinstimmen würde.

vom 16. November 1914. Das zweifache Leben, Natur und Gnade. Hier muss zum besseren Verständnis gesagt werden, dass wir ein zweifaches Leben haben. Zum einen das Natürliche, das wir von Adam durch körperliche Zeugung erhalten haben und das daher ein irdisches Leben ist, verderblich, selbstgefällig und voll niedriger Leidenschaften. Übernatürlich ist das andere, das wir von Jesus in der Taufe empfangen haben, und das also ein geistiges, himmlisches, tugendhaftes Leben ist. Durch die Taufe geschieht mit uns eine wirkliche Veränderung. Wir sterben für die Sünde, wir verwurzeln uns so in Jesus Christus, dass wir dasselbe Leben leben wie er. Durch die Taufe empfangen wir die heiligmachende Gnade, die uns Leben gibt, ein ganz göttliches Leben. Wir werden zu Kindern Gottes, zu Brüdern Jesu und Erben des Himmels. Wenn nun jeder Christ durch die Taufe für das erste Leben stirbt und zum zweiten aufersteht, ist es also die Pflicht eines jeden Christen, nach den Dingen des Himmels zu streben und sich nicht um die Dinge dieser Erde zu kümmern. Das eben rät der Apostel Paulus den Kolossern. Ihr seid mit Christus auferweckt, sagt dieser große Heilige, darum strebt nach dem, was im Himmel ist, wo Christus zu Rechten Gottes sitzt. Kolosser 3,1. Ja, in der Taufe wird der Christ in Jesus neugeboren, wird zu einem übernatürlichen Leben erhoben, erwirbt die schöne Hoffnung, ruhmreich auf himmlischem Thron zu sitzen. Welche Würde! Seine Berufung verlangt, dass er fortwährend nach der Heimat der Seligen strebt, sich als Pilger in der Verbannung betrachtet. Die Berufung als Christ, sage ich, verlangt, dass man sein Herz nicht an Dinge dieser niederen Welt verliert. Die ganze Sorge, das ganze Forschen des guten Christen, der gemäß seiner Berufung lebt, dreht sich um die Beschaffung der ewigen Güter. Er muss sich über die Dinge hier unten ein Urteil bilden, das dazu führt, dass er nur jene achtet und schätzt, die ihm bei der Erlangung der ewigen Güter helfen, hingegen all jene verachtet, die ihm zu diesem Zweck nicht helfen. Der Christ, der seine Berufung vergisst, der nur dem Namen nach ein Christ ist, ein weltlicher Christ also, beurteilt die Dinge ganz anders als ein Christ, der dieses Namens würdig ist und im Geiste Jesu Christi lebt. Jener beurteilt sie danach, wie dienlich sie seiner Eitelkeit, seiner Gelüsten sind. Dieser dagegen beurteilt sie immer in Bezug auf die ewigen Güter. Der Christ, der nur dem Namen nach ein Christ ist, der Christ der großen Welt also, legt Wert auf Ehren, auf Reichtum, Eitelkeit, Bequemlichkeit und alles, was diese niederträchtige Welt zu bieten hat. O du Tor, komm zu dir, erinnere dich, dass du mit der Taufe der Welt entsagt hast, für sie gestorben bist. Da sagt dir der Heilige Geist durch den Mund des Apostels Paulus, denn ihr seid gestorben und euer Leben ist mit Christus verborgen in Gott. Kolosser 3,3. Erinnere dich, du Tor, dass das Leben dessen, der im Geiste Christi lebt, nicht immer verborgen und unbekannt bleibt. Denke an das, was in Zukunft am Tag des Herrn geschehen wird.
Wenn Christus unser Leben offenbar wird, dann werdet auch ihr mit ihm offenbar werden in Herrlichkeit. Kolosser 3,4. Liebe Brüder, schrieb der geliebte Apostel Johannes den Gläubigen zum Trost. Jetzt sind wir Kinder Gottes, aber was wir sein werden, ist noch nicht offenbar geworden. Wir wissen, dass wir ihm ähnlich sein werden, wenn er offenbar wird. Denn wir werden ihn sehen, wie er ist. 1. Johannesbrief 3,2 Genügt dir, o Unwissender, die Gewissheit solch unermesslicher Herrlichkeit nicht, um in dich zu gehen und Vernunft anzunehmen für den Rest deines Lebens, gemäß deiner Berufung?

Sie hörten Ausschnitte von Briefen, die Pate Pio an seine geistliche Tochter Raffaelina Cerase schrieb. Die haben wir entnommen aus dem Buch Pate Pio von Pietrelcina, Briefe, Band 2.

Sie hören verschiedene Ausschnitte von Predigten von Don Pierino Gaglione. Er ist geistlicher Sohn von Padre Pio und gründete in dessen Auftrag das Säkularinstitut Servi della Sofferenza. Er ist tief geprägt von der Spiritualität vom heiligen Pater Pio. Hören wir nun, was er uns sagt über die Klugheit. Wissenschaft der Heiligen, die Klugheit. Der Egoismus ist die wahre Gefahr für unser geistliches Leben. Wenn wir stolz sind, können wir nie nach dem Evangelium leben. Unsere Geistlichkeit geht ganz in die Leere. Jeden Tag sollen wir gegen den Hochmut ankämpfen. Diese geistliche Tätigkeit besteht nicht aus einer Tat des Willens. Die Kenntnis einer geistlichen Methode ist daher erforderlich. Die Methode ist, immer klug zu sein. Die Heilige Schrift und die Kirchenväter sagen, dass die Klugheit die Wissenschaft der Heiligen ist. Sprüche 9,10. Durch die Betrachtung der Beispiele der Heiligen und die persönlichen Erfahrungen können wir die Wissenschaft der Klugheit, Prudentia, kennenlernen und gewiss auf dem Weg zu Gott gehen. Durch die Klugheit im Allgemeinen hat der Mensch die Fähigkeit, alles, was er will, in seinem Sinn gut zu tun. Alles, leider auch die Sünde. Die allgemeine Klugheit wirkt in allem. Auch die Bösen sind klug. Wenn sie sündigen wollen, sind sie klug, damit sie eine Strafe vermeiden können. Deshalb ist es nur hilfreich, die Klugheit der Heiligen, die sie für ihre Treue zum Evangelium gebraucht haben, kennenzulernen. Durch das persönliche Beispiel zeigen uns die Heiligen, wie wir die Grundsätze des Evangeliums interpretieren und praktizieren können. Wenn ein Mensch die vollendete und weise Tugend der Klugheit erlangen will, soll er die eigene geistliche Identität vom eigenen Egoismus und von allen Begierden des Leibes und der Welt trennen. Die absolute Ablehnung der Liebe zu Gott ist dem menschlichen Egoismus eigen. Ein egoistischer Christ hat keine Fähigkeit, Gott zu lieben. Er kann Gott nicht gehorchen. Gott ist heilig. Ein Mensch kann nur dann in der Liebe zu Gott arbeiten, wenn seine menschliche Liebe aus dem Gehorsam zum Willen Gottes entsteht. Der Egoismus kann nur in einem stolzen Herzen entstehen. Für einen hochmütigen Menschen ist es auch möglich, ein guter Mensch zu sein. Er kann sogar die schweren Sünden vermeiden und alle Übungen der christlichen Frömmigkeit tun. Aber er kann niemandem gehorchen, auch Gott nicht. Ein hochmütiger Mensch muss in Bezug auf bestimmte Begierden leben, die nicht immer böse Begierden sind. Oft sind sie nur weltliche Dinge, die das geistliche Leben aber immer beschweren. Ein solcher Mensch kann im geistlichen Leben nicht vorangehen. Ihm ist es unmöglich, die Tugend der Klugheit zu üben, damit er auf die Dinge des Himmels schauen kann. Vergleich Kolosser 3,2. Jedes kompromisshafte Vermischen des geistlichen Lebens mit den Dingen des Hochmuts der Welt, auch wenn es sehr kleine Dinge sind, entfernt von der Geistlichkeit die Weisheit der Klugheit. Sehr oft geschieht es, dass sich bei uns weltliche Gedanken und Gefühle einschleichen und wir diese aber nicht schnell genug durch unsere Buße innerlich ablehnen, da wir sie gerne spüren. Solche Gedanken, Gefühle können in sich keine schweren Sünden sein. Sie schwächen jedoch die Kraft des Willens und führen zur Verwirrung in der Klugheit. Die Wirkung des Salzes des Evangeliums in der Welt
ist das geistliche Leben der treuen Christen. Es soll nie seine Kraft verlieren. Vergleich Matthäus 5,13. Die Klugheit als die Wissenschaft der Heiligen lässt uns diesen Weg gehen.

Diener Christi in Standhaftigkeit und Klugheit. Die Ausgeglichenheit des Dieners Christi in den gemeinsamen Beziehungen und seine Selbstbeherrschung verlangen eine gute Klugheit, weil die Gnade Gottes immer nötig ist und Gott nur durch diese Tugend im Menschen wirken kann. So soll auch die geistliche Hoffnung, getreu dem richtigen Glauben zu leben, von der Klugheit geführt werden. Im geistlichen Leben sind Ausgeglichenheit, Selbstbeherrschung und Glaube die Tragpfeiler der Klugheit geworden. Die Ausgeglichenheit in sich ist die Gewissheit über das Wesentliche der menschlichen Beziehungen. Die Selbstbeherrschung ist die Beurteilung der eigenen Vernunft, die richtig denken und prüfen soll. Die Vernunft des Menschen ist richtig, wenn er im Licht des Wortes Gottes denkt. Bei jeder Entscheidung durch die Klugheit entfernt der Mensch von seinem Herzen die böse Kraft der eigenen Begierden. Die Hoffnung, dem Wort des Herrn gemäß zu glauben, gibt eine ständige Beziehung zur heiligen Verkündigung des Herrn. Er hat uns versprochen, dass er wiederkommt. Er wird uns zu sich rufen, wenn wir den richtigen Glauben in uns erhalten haben. Eine Begriffsbestimmung der Klugheit kann so lauten. Sie ist eine tiefe Anforderung der Seele, im Willen Gottes standhaft zu bleiben. Jeder Mensch lebt und wirkt in seinem konkreten existenziellen Umfeld. Jeden Tag werden Entscheidungen verlangt, die sich auf viele große und kleine Schwierigkeiten beziehen. Die Tugend der Klugheit ist für den Menschen die konkrete Möglichkeit, in der eigenen existenziellen Geschichte, in der Geschichte der Kirche und der Welt mit Gott zusammenzuarbeiten. Wenn ein Mensch seelisch atmen will, soll er die Anforderungen des Willens Gottes erfüllen. Gott will, dass die Welt die Rettung Christi umgreife. Das geschieht durch die Mitarbeit der Menschen, die ihn lieben.

Klugheit und Gebet. Die Klugheit soll immer maßgebend wirken in Bezug auf die von der Kirche bestimmten Frömmigkeitsübungen, auf die Taten der Liebe und der eigenen Pflichten. Das Wirken des Menschen geht immer in die Leere, wenn seine Klugheit unvernünftig ist. Die richtige Vernunft des Menschen lässt sich immer vom Evangelium führen. Darum sagen wir, dass die Vernunft des Menschen vernünftig denken soll. Oft verlieren die Gedanken des Menschen das Maß der Klugheit. Sie ändern die guten Taten ihrem Wesen nach ab, damit sie schlechte oder dumme Taten werden. Bei den heiligen Taten, zum Beispiel im Apostolat, ändern die Gedanken ihr Ziel. Sie werden menschliche Taten. In ihnen fehlt die Gnade und die Liebe Gottes. Oft willst du in allen Beziehungen der Klugheit gemäß wirken, aber dir fehlt die Gewissheit, dass manchmal das, was du als, in Anführungszeichen, gut ansiehst, praktisch eine Reduzierung deines Glaubens ist. Das geschieht sehr oft bei der Trägheit. Du denkst, klug zu sein, aber du merkst nicht, dass es die Trägheit ist, welche in deinem Herzen die Kraft des Willens Gottes reduziert oder sogar ablehnt. Der Mensch will eine Antwort auf die eigenen Nöte und Ängste. Wenn er aber nicht klug ist, kann er zu keiner Lösung für diese Probleme kommen. Wenn er nicht in der Klugheit lebt, dann trägt er immer eine Ängstlichkeit in sich. Auch die Tugend der Klugheit verlangt deine Klugheit. Du sollst diese Tugend richtig führen und viel für sie beten, damit Gott dir auch für sie, wie für alle Bemühungen im geistlichen Leben, das nötige Licht geben kann.

Die Klugheit. In den Beziehungen des geistlichen Lebens ist die Tugend der Klugheit, Prudentia, sehr erforderlich. Sie ist eine Kardinaltugend. Kein Mensch ist eine Insel. Er soll in Bezug zu Gott und den Menschen wirken können. Bei jedem Entschluss soll er richtig denken und klug und vorsichtig arbeiten. Das Leben eines Menschen hat keine Abteilungen. Du kannst nicht nur durch deinen Leib oder nur durch deine Vernunft oder Willen wirken. Bei jeder Tat, in der du geistlich oder physisch wirken sollst, wirken alle physischen und geistlichen Fähigkeiten des ganzen Lebensgefüges in der Einheit der menschlichen Person zusammen. Die Tugend der Vorsichtigkeit ist offensichtlich nötig, wenn du deine Taten ordnen willst. Viele Taten unseres Alltages sind immer die gleichen. Jedoch sind sie doch nicht gleich. Jedes Mal schaffen sie neue Ereignisse. Ihre Ausführung ist immer eine erneuerte Überraschung. Die Sonne ist immer gleich und jeder Morgen entsteht auf die gleiche Art und Weise. Aber jede Dämmerung ist ein neuer Tag, wo die gleiche Sonne nicht mehr dieselbe ist. Auch die Taten, die du in der Zukunft machen sollst, werden für dich allezeit eine neue Überraschung sein. Jeder Mensch kann nur im Augenblick der Gegenwart leben und wirken. Du kannst zu Gott lediglich auf dem Weg seines Willens gehen. Für die Christen gibt es keinen anderen Verbindungsweg. Der Wille Gottes soll das ganze Lebensgefüge des Menschen ergreifen. In jedem Augenblick, wenn du über die Taten deines Lebens entscheidest, sollst du die Gewissheit über den Willen Gottes haben. Die Klugheit führt deine Gedanken, damit sie den Gedanken Gottes gemäß werden. Die Klugheit gibt dir auch eine Gewissheit über das, um was du dich kümmern sollst. Sie entfernt jeden Zweifel über alle Erforderungen, die du erfüllen sollst. Der Mensch kann nur durch die Tugend der Klugheit entsprechend dem Willen Gottes und gemäß den Anforderungen der Mitmenschen wirken. Die Klugheit ist keine alleinstehende Tugend. Du kannst nur alle Tugenden des Evangeliums umfassen, wenn du die Klugheit lebst. Die Klugheit ist in allen Tugenden gegenwärtig. Deshalb ist sie eine der Kardinaltugenden.

Geistliches Leben in der Klugheit. Die Tugend der Klugheit verlangt bestimmte andere Tugenden, damit sie im geistlichen Leben wirken kann. Die Demut ist die Frucht des Gehorsams zum Wort Gottes. Der Glaube bringt die Verbindung der Seele mit Jesus zum Ausdruck. Die Hoffnung ist eine geistliche Kraft, die den Menschen demgemäß leben lässt, was er geglaubt hat. Er kann sich nur auf den Weg des Glaubens begeben, wenn er hofft, dass Gott ihm genau das geben wird, was er ihm versprochen hat. Die Hoffnung setzt den Glauben in Bewegung. Die Liebe ist die Grundkategorie im christlichen Leben. Sie stellt den Menschen in eine lebendige Beziehung zum Willen Gottes. Der Wille Gottes ist der Weg der Heiligkeit. Das Wesentliche auf diesem Weg ist die Klugheit. Ein Mensch, dem diese grundlegende Tugend fehlt, vollbringt Taten, die den Willen und die Liebe Gottes verletzen. Die Tugend der Klugheit erfordert, dass der Christ auf den eigenen Egoismus verzichtet. Der Egoismus ist eine teuflische Kraft des menschlichen Geistes, durch die er viele persönliche und weltliche Dinge verlangt. Er will nicht die Liebe zu Gott, sondern nur die Entwicklung der eigenen Persönlichkeit in der Welt. Die Wege Gottes führen nicht so schnell zu messbaren Erfolgen. Zur Klugheit gehört ebenfalls die Tugend der Geduld. Auf dem Weg zur christlichen Vollendung kann der Mensch nicht so schnell gehen. Die Klugheit ist die Weisheit der Heiligen. Vergleich Sprüche 19. Sie ist eine Lehre, die jeder Christ durch Überlegungen, Gebete und Erfahrungen kennenlernen soll. Sie ist die gleiche Weisheit Gottes und ihre Vollendung ist die gleiche Vollendung Gottes. Durch die Tugend der Klugheit kannst du wissen, wann du in deiner Beziehung zu den Menschen schweigen und wann du sprechen sollst. Du kannst auch die richtigen Worte der menschlichen Weisheit kennen. Das ist keine Kleinigkeit. Wie oft hast du in der Nacht nicht geschlafen, aus Reue über etwas, das du gesagt hast? In deiner Meditation kannst du deine Klugheit prüfen und vorbereiten. Wenn du die heilige Gewohnheit hast, immer wieder das Wort Gottes zu betrachten, in deinem Herzen immer mit ihm zu sprechen, dann hast du keine Lust mehr, unnötige und unnütze Worte mit den Menschen zu sprechen. Oft hat ein frommer Mensch den Willen, wie ein Engel zu werden. Deine Klugheit soll dich aber mit der Realität der Welt und des Lebens verbinden. Im geistlichen Leben ist die Gefahr sehr groß, die Sicht über die konkreten Realitäten zu verlieren. Durch die Betrachtung kannst du dein Leben in der Welt und dein Wirken in der Kirche in der Klugheit einsetzen.

Sie hörten Ausschnitte von Predigten von Don Pierino Gaglione. Diese können Sie nachlesen auf der Webseite http://donvincenzocarone.wiblei.com. Den Link finden Sie auch auf der Internetseite von Radio Gloria.

0: Wir wollen jetzt miteinander den Angelus beten, Mutter Gottes ehren, und wir machen das im Studio. Im Namen des Vaters und des Sohnes und des Heiligen Geistes. Amen. Der Engel des Herrn brachte Maria die Botschaft.
1: Und sie empfing vom Heiligen Geist.
0: Gegrüßt seist du, Maria, voll der Gnade, der Herr ist mit dir. Du bist gebenedeit unter den Frauen, und gebenedeit ist die Frucht deines Leibes, Jesus.
1: Heilige Maria, Mutter Gottes, bitte für uns Sünder, jetzt und in der Stunde unseres Todes. Amen.
0: Maria sprach, siehe, ich bin die Magd des Herrn.
1: Mir geschehe nach deinem Wort.
0: Gegrüßt seist du, Maria, voll der Gnade, der Herr ist mit dir. Du bist gebenedeit unter den Frauen und

0: haben wir die Menschwerdung Christi, deines Sohnes, erkannt. Führe uns durch sein Leiden und Kreuz zur Herrlichkeit der Auferstehung. Darum bitten wir durch Christus, unseren Herrn. Amen.
1: Amen.
0: Jetzt beten wir noch die Anliegen vom Heiligen Vater. Vater unser im Himmel, geheiligt werde dein Name, dein Reich komme, dein Wille geschehe, wie im Himmel, so auf Erden.
1: Unser tägliches Brot gib uns heute und vergib uns unsere Schuld, wie auch wir vergeben unseren Schuldigern, und führe uns nicht in Versuchung, sondern erlöse uns von dem Bösen. Amen.
0: Gegrüßt seist du, Maria, voll der Gnade, der Herr ist mit dir. Du bist gebenedeit unter den Frauen, und gebenedeit ist die Frucht deines Leibes, Jesus.
1: Heilige Maria, Mutter Gottes, bitte für uns Sünder, jetzt und in der Stunde unseres Todes. Amen.
0: Ehre sei dem Vater, dem Sohn und dem Heiligen Geist.
1: Wie im Anfang, so auch jetzt und alle Zeit und in Ewigkeit. Amen.
0: Und wir danken auch unseren lieben Verstorbenen. Herr, gib den Verstorbenen die ewige Ruhe.
1: Und das ewige Licht leuchte ihnen.
0: Herr, lass sie ruhen in deinem Frieden.
1: Amen.

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1: Wir beten heute den glorreichen Rosenkranz im Anliegen von Radio Gloria und im Anliegen der Zuhörerschaft. Im Namen des Vaters und des Sohnes und des Heiligen Geistes.
2: Amen.
1: Ich glaube an Gott, den Vater, den Allmächtigen, den Schöpfer des Himmels und der Erde, und an Jesus Christus, seinen eingeborenen Sohn, unseren Herrn, empfangen durch den Heiligen Geist, geboren von der Jungfrau Maria, gelitten unter Pontius Pilatus, gekreuzigt, gestorben und begraben, hinabgestiegen in das Reich des Todes, am dritten Tage auferstanden von den Toten, aufgefahren in den Himmel, er sitzt zu Rechten Gottes, des allmächtigen Vaters, von dort wird er kommen, zu richten die Lebenden und die Toten. Ich glaube an den Heiligen Geist, die heilige katholische Kirche, Gemeinschaft der Heiligen, Vergebung der Sünden, Auferstehung der Toten und das ewige Leben. Amen. Vater unser im Himmel, geheiligt werde dein Name, dein Reich komme, dein Wille geschehe, wie im Himmel, so auf Erden.
3: Unser tägliches Brot gib uns heute und vergib uns unsere Schuld, wie auch wir vergeben unseren Schuldigen. Und führe uns nicht in Versuchung, sondern erlöse uns von dem Bösen. Amen.
1: Gegrüßet seist du, Maria, voll der Gnade. Der Herr ist mit dir. Du bist gebenedeit unter den Frauen, und gebenedeit ist die Frucht deines Leibes, Jesus, den uns den Glauben vermehre.
3: Heilige Maria, Mutter Gottes, bitte für uns Sünder, jetzt und in der Stunde unseres Todes. Amen.
1: Gegrüßet seist du, Maria, voll der Gnade. Der Herr ist mit dir. Du bist gebenedeit unter den Frauen, und gebenedeit ist die Frucht deines Leibes, Jesus, denn uns die Hoffnung stärke.
3: Heilige Maria, Mutter Gottes, bitte für uns Sünder, jetzt und in der Stunde unseres Todes. Amen.
1: Gegrüßet seist du, Maria, volle Gnade. Der Herr ist mit dir. Du bist gebenedeit unter den Frauen, und gebenedeit ist die Frucht deines Leibes.

0: des Jesus, den uns die Liebe entzünde.
1: Heilige Maria, Mutter Gottes, bitte für uns Sünder, jetzt und in der Stunde unseres Todes. Amen.
0: Ehre sei dem Vater
1: und dem Sohn und dem Heiligen Geist, wie im Anfang, so auch jetzt und alle Zeit und in Ewigkeit. Amen.
0: O mein Jesus,
1: verzeih uns unsere Sünden, bewahre uns vor dem Feuer der Hölle, führe alle Seelen in den Himmel, besonders jene, die deiner Barmherzigkeit am meisten bedürfen.
0: Vater unser im Himmel, geheiligt werde dein Name, dein Reich komme, dein Wille geschehe, wie im Himmel, so auf Erden.
1: Unser tägliches Brot gib uns heute und vergib uns unsere Schuld, wie auch wir vergeben unseren Schuldigern, und führe uns nicht in Versuchung, sondern erlöse uns von dem Bösen. Amen.
0: Gegrüßet seist du, Maria, voll der Gnade. Der Herr ist mit dir. Du bist gebenedeit unter den Frauen, und gebenedeit ist die Frucht deines Leibes, Jesus, der von den Toten auferstanden ist.
1: Heilige Maria, Mutter Gottes, bitte für uns Sünder, jetzt und in der Stunde unseres Todes. Amen.
0: Gegrüßet seist du, Maria, voll der Gnade, der Herr ist mit dir. Du bist gebenedeit unter den Frauen, und gebenedeit ist die Frucht deines Leibes, Jesus, der von den Toten auferstanden ist.
1: Heilige Maria, Mutter Gottes, bitte für uns Sünder, jetzt und in der Stunde unseres Todes. Amen.
0: Gegrüßet seist du, Maria, voll der Gnade. Der Herr ist mit dir. Du bist gebenedeit unter den Frauen, und gebenedeit ist die Frucht deines Leibes, Jesus, der von den Toten auferstanden ist.
1: Heilige Maria, Mutter Gottes, bitte für uns Sünder, jetzt und in der Stunde unseres Todes. Amen.
0: Gegrüßet seist du, Maria, voll der Gnade. Der Herr ist mit dir. Du bist gebenedeit unter den Frauen, und gebenedeit ist die Frucht deines Leibes, Jesus, der von den Toten auferstanden ist.
1: Heilige Maria, Mutter Gottes, bitte für uns Sünder, jetzt und in der Stunde unseres Todes. Amen.
0: Gegrüßet seist du, Maria, voll der Gnade. Der Herr ist mit dir. Du bist gebenedeit unter den Frauen, und gebenedeit ist die Frucht deines Leibes, Jesus, der von den Toten auferstanden ist.
1: Heilige Maria, Mutter Gottes, bitte für uns Sünder, jetzt und in der Stunde unseres Todes. Amen.
0: Gegrüßet seist du, Maria, volle Gnade. Der Herr ist mit dir. Du bist gebenedeit unter den Frauen, und gebenedeit ist die Frucht deines Leibes, Jesus, der von den Toten auferstanden ist.
1: Heilige Maria, Mutter Gottes, bitte für uns Sünder, jetzt und in der Stunde unseres Todes. Amen.
0: Gegrüßet seist du, Maria, voll der Gnade. Der Herr ist mit dir. Du bist gebenedeit unter den Frauen, und gebenedeit ist die Frucht deines Leibes, Jesus, der von den Toten auferstanden ist.
1: Heilige Maria, Mutter Gottes, bitte für uns Sünder, jetzt und in der Stunde unseres Todes. Amen.
0: Gegrüßet seist du, Maria, voll der Gnade. Der Herr ist mit dir. Du bist gebenedeit unter den Frauen, und gebenedeit ist die Frucht deines Leibes, Jesus, der von den Toten auferstanden ist.
1: Heilige Maria, Mutter Gottes, bitte für uns Sünder, jetzt und in der Stunde unseres Todes. Amen.
0: Gegrüßet seist du, Maria, voll der Gnade. Der Herr ist mit dir. Du bist gebenedeit unter den Frauen, und gebenedeit ist die Frucht deines Leibes, Jesus, der von den Toten auferstanden ist.
1: Heilige Maria, Mutter Gottes, bitte für uns Sünder, jetzt und in der Stunde unseres Todes. Amen.
0: Gegrüßet seist du, Maria, voll der Gnade. Der Herr ist mit dir. Du bist gebenedeit unter den Frauen, und gebenedeit ist die Frucht deines Leibes, Jesus, der von den Toten auferstanden ist.
1: Heilige Maria, Mutter Gottes, bitte für uns Sünder, jetzt und in der Stunde unseres Todes. Amen.
0: Ehre sei dem Vater und dem
1: Sohn und dem Heiligen Geist, wie im Anfang, so auch jetzt und alle Zeit und in Ewigkeit. Amen.
0: O mein Jesus, verzeih uns unsere Sünden,
1: bewahre uns vor dem Feuer der Hölle, führe alle Seelen in den Himmel, besonders jene, die deiner Barmherzigkeit am meisten bedürfen.
0: O Maria ohne Sünden empfange,
1: bitte für uns, die wir zu dir in unsere Zuflucht nehmen.
2: Vater unser im Himmel, geheiligt werde dein Name, dein Reich komme, dein Wille geschehe, wie im Himmel, so auf Erden.
1: Unser tägliches Brot gib uns heute, und vergib uns unsere Schuld, wie auch wir vergeben unseren Schuldigen, und führe uns nicht in Versuchung, sondern erlöse uns von dem Bösen. Amen.
2: Gegrüßt seist du, Maria, voller Gnade, der Herr ist mit dir. Du bist gebenedeit unter den Frauen, und gebenedeit ist die Frucht deines Leibes, Jesus, der in den Himmel aufgefahren ist.
1: Heilige Maria, Mutter Gottes, bitte für uns Sünder, jetzt und in der Stunde unseres Todes. Amen.
2: Gegrüßt seist du, Maria, voller Gnade, der Herr ist mit dir. Du bist gebenedeit unter den Frauen, und gebenedeit ist die Frucht deines Leibes, Jesus, der in den Himmel aufgefahren ist.
1: Heilige Maria, Mutter Gottes, bitte für uns Sünder, jetzt und in der Stunde unseres Todes. Amen.
2: Gegrüßt seist du, Maria, voller Gnade, der Herr ist mit dir. Du bist gebenedeit unter den Frauen, und gebenedeit ist die Frucht deines Leibes, Jesus, der in den Himmel aufgefahren ist.
1: Heilige Maria, Mutter Gottes, bitte für uns Sünder, jetzt und in der Stunde unseres Todes. Amen.
2: Gegrüßt seist du, Maria, voller Gnade, der Herr ist mit dir. Du bist gebenedeit unter den Frauen, und gebenedeit ist die Frucht deines Leibes, Jesus, der in den Himmel aufgefahren ist.
1: Heilige Maria, Mutter Gottes, bitte für uns Sünder, jetzt und in der Stunde unseres Todes. Amen.
2: Gegrüßt seist du, Maria, voller Gnade, der Herr ist mit dir. Du bist gebenedeit unter den Frauen, und gebenedeit ist die Frucht deines Leibes, Jesus, der in den Himmel aufgefahren ist.
1: Heilige Maria, Mutter Gottes, bitte für uns Sünder, jetzt und in der Stunde unseres Todes. Amen.
2: Gegrüßt seist du, Maria, voller Gnade, der Herr ist mit dir. Du bist gebenedeit unter den Frauen, und gebenedeit ist die Frucht deines Leibes, Jesus, der in den Himmel aufgefahren ist.
1: Heilige Maria, Mutter Gottes, bitte für uns Sünder, jetzt und in der Stunde unseres Todes. Amen.
2: Gegrüßt seist du, Maria, voller Gnade, der Herr ist mit dir. Du bist gebenedeit unter den Frauen, und gebenedeit ist die Frucht deines Leibes, Jesus, der in den Himmel aufgefahren ist.
1: Heilige Maria, Mutter Gottes, bitte für uns Sünder, jetzt und in der Stunde unseres Todes. Amen.
2: Gegrüßt seist du, Maria, voller Gnade, der Herr ist mit dir. Du bist gebenedeit unter den Frauen, und gebenedeit ist die Frucht deines Leibes, Jesus, der in den Himmel aufgefahren ist.
1: Heilige Maria, Mutter Gottes, bitte für uns Sünder, jetzt und in der Stunde unseres Todes. Amen.
2: Gegrüßt seist du, Maria, voller Gnade, der Herr ist mit dir. Du bist gebenedeit unter den Frauen, und gebenedeit ist die Frucht deines Leibes, Jesus, der in den Himmel aufgefahren ist.
1: Heilige Maria, Mutter Gottes, bitte für uns Sünder, jetzt und in der Stunde unseres Todes. Amen.
2: Gegrüßt seist du, Maria, voller Gnade, der Herr ist mit dir. Du bist gebenedeit unter den Frauen, und gebenedeit ist die Frucht deines Leibes, Jesus, der in den Himmel aufgefahren ist.
1: Heilige Maria, Mutter Gottes, bitte für uns Sünder, jetzt und in der Stunde unseres Todes. Amen.
2: Ehre sei dem Vater
1: und dem Sohn und dem Heiligen Geist, wie im Anfang, so auch jetzt und alle Zeit und in Ewigkeit. Amen.
2: O mein Jesus,
1: verzeih uns unsere Sünden, bewahre uns vor dem Feuer der Hölle, führe alle Seelen in den Himmel, besonders jene, die deiner Barmherzigkeit am meisten bedürfen.
2: O Maria, ohne Sünden empfangen,
1: bitte für uns, die wir zu dir unsere Zuflucht nehmen. Amen.
3: Vater unser im Himmel, geheiligt werde dein Name, dein Reich komme, dein Wille geschehe, wie im Himmel, so auf Erden.
1: Unser tägliches Brot gib uns heute und vergib uns unsere Schuld, wie auch wir vergeben unseren Schuldigen. Und führe uns nicht in Versuchung, sondern erlöse uns von dem Bösen. Amen.
3: Gegrüßet seist du, Maria, voll der Gnade, der Herr ist mit dir. Du bist gebenedeit unter den Frauen, und gebenedeit ist die Frucht deines Leibes, Jesus, der uns den Heiligen Geist gesandt hat.
1: Heilige Maria, Mutter Gottes, bitte für uns Sünder, jetzt und in der Stunde unseres Todes. Amen.
3: Gegrüßet seist du, Maria, voll der Gnade, der Herr ist mit dir. Du bist gebenedeit unter den Frauen, und gebenedeit ist die Frucht deines Leibes, Jesus, der uns den Heiligen Geist gesandt hat.
1: Heilige Maria, Mutter Gottes, bitte für uns Sünder, jetzt und in der Stunde unseres Todes. Amen.
3: Gegrüßet seist du, Maria, voll der Gnade, der Herr ist mit dir. Du bist gebenedeit unter den Frauen, und gebenedeit ist die Frucht deines Leibes, Jesus, der uns den Heiligen Geist gesandt hat.
1: Heilige Maria, Mutter Gottes, bitte für uns Sünder, jetzt und in der Stunde unseres Todes. Amen.
3: Gegrüßet seist du, Maria, voll der Gnade, der Herr ist mit dir. Du bist gebenedeit unter den Frauen, und gebenedeit ist die Frucht deines Leibes, Jesus, der uns den Heiligen Geist gesandt hat.
1: Heilige Maria, Mutter Gottes, bitte für uns Sünder, jetzt und in der Stunde unseres Todes. Amen.
3: Gegrüßet seist du, Maria, voll der Gnade, der Herr ist mit dir. Du bist gebenedeit unter den Frauen, und gebenedeit ist die Frucht deines Leibes, Jesus, der uns den Heiligen Geist gesandt hat.
1: Heilige Maria, Mutter Gottes, bitte für uns Sünder, jetzt und in der Stunde unseres Todes. Amen.
3: Gegrüßet seist du, Maria, voll der Gnade, der Herr ist mit dir, du bist gebenedeit unter den Frauen, und gebenedeit ist die Frucht deines Leibes, Jesus, der uns den Heiligen Geist gesandt hat.
1: Heilige Maria, Mutter Gottes, bitte für uns Sünder, jetzt und in der Stunde unseres Todes. Amen.
3: Gegrüßet seist du, Maria, voll der Gnade, der Herr ist mit dir. Du bist gebenedeit unter den Frauen, und gebenedeit ist die Frucht deines Leibes, Jesus, der uns den Heiligen Geist gesandt hat.
1: Heilige Maria, Mutter Gottes, bitte für uns Sünder, jetzt und in der Stunde unseres Todes. Amen.
3: Gegrüßet seist du, Maria, voll der Gnade, der Herr ist mit dir. Du bist gebenedeit unter den Frauen, und gebenedeit ist die Frucht deines Leibes, Jesus, der uns den Heiligen Geist gesandt hat.
1: Heilige Maria, Mutter Gottes, bitte für uns Sünder, jetzt und in der Stunde unseres Todes. Amen.
3: Gegrüßet seist du, Maria, voll der Gnade, der Herr ist mit dir. Du bist gebenedeit unter den Frauen, und gebenedeit ist die Frucht deines Leibes, Jesus, der uns den Heiligen Geist gesandt hat.
1: Heilige Maria, Mutter Gottes, bitte für uns Sünder, jetzt und in der Stunde unseres Todes. Amen.
3: Gegrüßet seist du, Maria, voll der Gnade, der Herr ist mit dir. Du bist gebenedeit unter den Frauen, und gebenedeit ist die Frucht deines Leibes, Jesus, der uns den Heiligen Geist gesandt hat.
4: Heilige Maria, Mutter Gottes, bitte für uns Sünder, jetzt und in der Stunde unseres Todes. Amen.
3: Ehre sei dem Vater,
4: und dem Sohn, und dem Heiligen Geist, wie im Anfang, so auch jetzt und alle Zeit, und in Ewigkeit. Amen.
3: O mein Jesus,
4: verzeih uns unsere Sünden, bewahre uns vor dem Feuer der Hölle, führe alle Seelen in den Himmel, besonders jene, die deiner Barmherzigkeit am meisten bedürfen.
3: O Maria, ohne Sünde empfangen,
4: bitte für uns, die wir zu dir unsere Zuflucht nehmen. Amen.
0: Vater unser im Himmel, geheiligt werde dein Name, dein Reich komme, dein Wille geschehe, wie im Himmel, so auf Erden.
1: Unser tägliches Brot gib uns heute, und vergib uns unsere Schuld, wie auch wir vergeben unseren Schuldigen, und führe uns nicht in Versuchung, sondern erlöse uns von dem Bösen. Amen.
0: Gegrüßet seist du, Maria, volle Gnade, der Herr ist mit dir. Du bist gebenedeit unter den Frauen, und gebenedeit ist die Frucht deines Leibes, Jesus, der dich, o Jungfrau, in den Himmel aufgenommen hat.
4: Heilige Maria, Mutter Gottes, bitte für uns Sünder, jetzt und in der Stunde unseres Todes. Amen.
0: Gegrüßet seist du, Maria, voll der Gnade, der Herr ist mit dir. Du bist gebenedeit unter den Frauen, und gebenedeit ist die Frucht deines Leibes, Jesus, der dich, o Jungfrau, in den Himmel aufgenommen hat.
4: Heilige Maria, Mutter Gottes, bitte für uns Sünder, jetzt und in der Stunde unseres Todes. Amen.
0: Gegrüßet seist du, Maria, volle Gnade, der Herr ist mit dir. Du bist gebenedeit unter den Frauen, und gebenedeit ist die Frucht deines Leibes, Jesus, der dich, o Jungfrau, in den Himmel aufgenommen hat.
4: Heilige Maria, Mutter Gottes, bitte für uns Sünder, jetzt und in der Stunde unseres Todes. Amen.
0: Gegrüßet seist du, Maria, volle Gnade, der Herr ist mit dir. Du bist gebenedeit unter den Frauen, und gebenedeit ist die Frucht deines Leibes, Jesus, der dich, o Jungfrau, in den Himmel aufgenommen hat.
4: Heilige Maria, Mutter Gottes, bitte für uns Sünder, jetzt und in der Stunde unseres Todes. Amen.
0: Gegrüßet seist du, Maria, volle Gnade, der Herr ist mit dir. Du bist gebenedeit unter den Frauen, und gebenedeit ist die Frucht deines Leibes, Jesus, der dich, o Jungfrau, in den Himmel aufgenommen hat.
4: Heilige Maria, Mutter Gottes, bitte für uns Sünder, jetzt und in der Stunde unseres Todes. Amen.
0: Gegrüßet seist du, Maria, volle Gnade, der Herr ist mit dir. Du bist gebenedeit unter den Frauen, und gebenedeit ist die Frucht deines Leibes, Jesus, der dich, o Jungfrau, in den Himmel aufgenommen hat.
4: Heilige Maria, Mutter Gottes, bitte für uns Sünder, jetzt und in der Stunde unseres Todes. Amen.
0: Gegrüßet seist du, Maria, voller Gnade, der Herr ist mit dir. Du bist gebenedeit unter den Frauen, und gebenedeit ist die Frucht deines Leibes, Jesus, der dich, o Jungfrau, in den Himmel aufgenommen hat.
4: Heilige Maria, Mutter Gottes, bitte für uns Sünder, jetzt und in der Stunde unseres Todes. Amen.
0: Gegrüßet seist du, Maria, volle Gnade, der Herr ist mit dir. Du bist gebenedeit unter den Frauen, und gebenedeit ist die Frucht deines Leibes, Jesus, der dich, o Jungfrau, in den Himmel aufgenommen hat.
4: Heilige Maria, Mutter Gottes, bitte für uns Sünder, jetzt und in der Stunde unseres Todes. Amen.
0: Gegrüßet seist du, Maria, volle Gnade, der Herr ist mit dir. Du bist gebenedeit unter den Frauen, und gebenedeit ist die Frucht deines Leibes, Jesus, der dich, o Jungfrau, in den Himmel aufgenommen hat.
4: Heilige Maria, Mutter Gottes, bitte für uns Sünder, jetzt und in der Stunde unseres Todes. Amen.
0: Gegrüßet seist du, Maria, voll der Gnade, der Herr ist mit dir. Du bist gebenedeit unter den Frauen, und gebenedeit ist die Frucht deines Leibes, Jesus, der dich, o Jungfrau, in den Himmel aufgenommen hat.
1: Heilige Maria, Mutter Gottes, bitte für uns Sünder, jetzt und in der Stunde unseres Todes. Amen.
0: Ehre sei dem Vater,
1: und dem Sohn, und dem Heiligen Geist, wie im Anfang, so auch jetzt und alle Zeit, und in Ewigkeit. Amen.
0: O mein Jesus,
1: verzeih uns unsere Sünden, bewahre uns vor dem Feuer der Hölle, führe alle Seelen in den Himmel, besonders jene, die deiner Barmherzigkeit am meisten bedürfen.
0: O Maria, ohne Sünden empfangen,
1: bitte für uns, die wir zu dir in unsere Zuflucht nehmen.
0: Amen.
2: Vater unser im Himmel, geheiligt werde dein Name, dein Reich komme, dein Wille geschehe, wie im Himmel, so auf Erden.
1: Unser tägliches Brot gib uns heute, und vergib uns unsere Schuld, wie auch wir vergeben unseren Schuldigern, und führe uns nicht in Versuchung, sondern erlöse uns von dem Bösen. Amen.
2: Gegrüßet seist du, Maria, voller Gnade, der Herr ist mit dir. Du bist gebenedeit unter den Frauen, und gebenedeit ist die Frucht deines Leibes, Jesus, der dich, o Jungfrau, im Himmel gekrönt hat.
1: Heilige Maria, Mutter Gottes, bitte für uns Sünder, jetzt und in der Stunde unseres Todes. Amen.
2: Gegrüßt seist du, Maria, voller Gnade, der Herr ist mit dir. Du bist gebenedeit unter den Frauen, und gebenedeit ist die Frucht deines Leibes, Jesus, der dich, o Jungfrau, im Himmel gekrönt hat.
1: Heilige Maria, Mutter Gottes, bitte für uns Sünder, jetzt und in der Stunde unseres Todes. Amen.
2: Gegrüßt seist du, Maria, voller Gnade, der Herr ist mit dir. Du bist gebenedeit unter den Frauen, und gebenedeit ist die Frucht deines Leibes, Jesus, der dich, o Jungfrau, im Himmel gekrönt hat.
1: Heilige Maria, Mutter Gottes, bitte für uns Sünder, jetzt und in der Stunde unseres Todes. Amen.
2: Gegrüßt seist du, Maria, voller Gnade, der Herr ist mit dir. Du bist gebenedeit unter den Frauen, und gebenedeit ist die Frucht deines Leibes, Jesus, der dich, o Jungfrau, im Himmel gekrönt hat.
1: Heilige Maria, Mutter Gottes, bitte für uns Sünder, jetzt und in der Stunde unseres Todes. Amen.
2: Gegrüßt seist du, Maria, voller Gnade, der Herr ist mit dir. Du bist gebenedeit unter den Frauen, und gebenedeit ist die Frucht deines Leibes, Jesus, der dich, o Jungfrau, im Himmel gekrönt hat.
1: Heilige Maria, Mutter Gottes, bitte für uns Sünder, jetzt und in der Stunde unseres Todes. Amen.
2: Gegrüßt seist du, Maria, voller Gnade, der Herr ist mit dir. Du bist gebenedeit unter den Frauen, und gebenedeit ist die Frucht deines Leibes, Jesus, der dich, o Jungfrau, im Himmel gekrönt hat.
1: Heilige Maria, Mutter Gottes, bitte für uns Sünder, jetzt und in der Stunde unseres Todes. Amen.
2: Gegrüßt seist du, Maria, voller Gnade, der Herr ist mit dir. Du bist gebenedeit unter den Frauen, und gebenedeit ist die Frucht deines Leibes, Jesus, der dich, o Jungfrau, im Himmel gekrönt hat.
1: Heilige Maria, Mutter Gottes, bitte für uns Sünder, jetzt und in der Stunde unseres Todes. Amen.
2: Gegrüßt seist du, Maria, voller Gnade, der Herr ist mit dir. Du bist gebenedeit unter den Frauen, und gebenedeit ist die Frucht deines Leibes, Jesus, der dich, o Jungfrau, im Himmel gekrönt hat.
1: Heilige Maria, Mutter Gottes, bitte für uns Sünder, jetzt und in der Stunde unseres Todes. Amen.
2: Gegrüßt seist du, Maria, voller Gnade, der Herr ist mit dir. Du bist gebenedeit unter den Frauen, und gebenedeit ist die Frucht deines Leibes, Jesus, der dich, o Jungfrau, im Himmel gekrönt hat.
1: Heilige Maria, Mutter Gottes, bitte für uns Sünder, jetzt und in der Stunde unseres Todes. Amen.
2: Gegrüßt seist du, Maria, voller Gnade, der Herr ist mit dir. Du bist gebenedeit unter den Frauen, und gebenedeit ist die Frucht deines Leibes, Jesus, der dich, o Jungfrau, im Himmel gekrönt hat.
1: Heilige Maria, Mutter Gottes, bitte für uns Sünder, jetzt und in der Stunde unseres Todes. Amen.
2: Gegrüßt seist du, Maria, voller Gnade, der Herr ist mit dir. Du bist gebenedeit unter den Frauen, und gebenedeit ist die Frucht deines Leibes, Jesus, der dich, o Jungfrau, im Himmel gekrönt hat.
1: Heilige Maria, Mutter Gottes, bitte für uns Sünder, jetzt und in der Stunde unseres Todes. Amen.
2: Ehre sei dem Vater,
1: und dem Sohn, und dem Heiligen Geist, wie im Anfang, so auch jetzt und alle Zeit, und in Ewigkeit. Amen.
2: O mein Jesus,
1: verzeih uns unsere Sünden, bewahre uns vor dem Feuer der Hölle, führe alle Seelen in den Himmel, besonders jene, die deine Barmherzigkeit am meisten bedürfen.
2: O Maria, ohne Sünden empfangen,
1: bitte für uns, die wir zu dir unsere Zuflucht nehmen. Amen.
4: Sei gegrüßt, o Königin, Mutter der Barmherzigkeit, unser Leben, unsere Wonne und unsere Hoffnung, sei gegrüßt. Zu dir rufen wir, verbannte Kinder Evas, zu dir seufzen wir, trauernd und weinend, in diesem Tal der Tränen. Wohlan denn, unsere Fürsprecherin, wende deine barmherzigen Augen uns zu. Und nach diesem Elend zeige uns, Jesus, die gebenedeite Frucht deines Leibes. O gütige, o milde, o süße Jungfrau Maria. Heiliger Erzengel Michael, verteidige uns im Kampfe gegen die Bosheit und die Nachstellungen des Teufels, sei unser Schutz. Gott gebiete ihm, so bitten wir flehentlich. Und du, Fürst der himmlischen Herrscharen, stürze den Satan und die anderen bösen Geister, die zum Verderben der Menschen die Welt durchziehen, mit Gottes Kraft hinab in den Abgrund. Amen.
2: Im Namen des Vaters und des Sohnes und des Heiligen Geistes. Amen. Gelobt sei Jesus Christus in Ewigkeit. Amen.
0: Im Gebet verbunden mit Ihnen und der ganzen Zuhörerschaft von Radio Gloria, Michael, Peter und Simon Galliker.

0: Sie hören jetzt aus dem Tagebuch von der Schweizer Heiligen, der Schwester Maria Bernarda Büttler. Das Buch hat herausgegeben, der emeritierte Pfarrer Urs Keusch. Die Sprecherin ist Nicole Meru.
1: Was du geschrieben hast, ist von großer Tragweite. Immer wieder lesen wir in den Aufzeichnungen der heiligen Maria Bernarda, dass sie in der Nacht aufgeweckt wurde. Heute schreibt sie: Heute Nacht wurde ich vom lieben Heiland zweimal aus festem Schlaf geweckt und ich musste viele Akte der Liebe machen. Ich fragte ihn nun demütig, ob ich alles in diesem Heft nach seinem heiligsten Willen aufgeschrieben hätte. Und er antwortete: Ja, was du geschrieben hast, ist von größerer Tragweite, als du selbst weißt. Aber es muss zu deinem Heile dienen.

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0: Shalom, Salam. Sie hören ein Wort für dich aus Jerusalem vom Theologen, Archäologen und Buchautor Dr. Karl-Heinz Fleckenstein. Viel Freude und Erbauung.
1: Beim Evangelisten Lukas im zweiten Kapitel, die Verse 10 bis 12, lesen wir: Der Engel aber sagte zu ihnen: Fürchtet euch nicht, denn ich verkünde euch eine große Freude, die dem ganzen Volk zuteil werden soll. Heute ist euch in der Stadt Davids der Retter geboren. Er ist der Messias, der Herr. Und das soll euch als Zeichen dienen. Ihr werdet ein Kind finden, das in Winden gewickelt in einer Krippe liegt. Da leuchtet vor 2000 Jahren auf den Feldern von Bethlehem mitten in der Nacht ein unerklärliches Licht auf. Die kleine Stadt liegt im tiefen Schlummer. So verpassen die meisten Leute das überirdische Phänomen. Nur ein paar Hirten, die an ihrem Lagerfeuer sitzen und Nachtwache bei der Herde halten, bemerken es und werden von großer Furcht erfasst. Ein Licht, das wie ein Scheinwerfer vom Himmel herab strahlt, das blendet sie. Voller Angst werfen sie sich zu Boden. Plötzlich hören sie Stimmen. Ein Signal für das bevorstehende Weltgericht vielleicht. Die Stimmen werden jedoch von himmlischen Chören begleitet, die ihnen Mut machen. Keine Angst, nein, die Welt geht noch nicht unter. Vielleicht geschieht heute ein Neubeginn in der Menschheitsgeschichte. Ihr habt Grund zur Freude. Der Retter ist geboren, der Friedensfürst. Und man kann sich fragen, warum sind gerade diese Hirten, diese einfachen Menschen für eine solche umwerfende Nachricht auserwählt worden? Das scheint etwas damit zu tun zu haben, dass der Himmel eine Schwäche für die Kleinen hat. Hirten waren damals eine ungebildete, völlig unbedeutende Randgruppe. In der Gesellschaft zählten sie so gut wie nichts. Wahrscheinlich wurden sie bei der damaligen Volkszählung gar nicht mitgezählt. Sie hatten außer ein paar Schafen sowieso nichts zu versteuern. Aber sie besaßen eine andere Art von Reichtum. Ein einfaches, offenes Herz. Sie waren aufnahmebereit, gleichsam wie eine offene Schale, die von der übernatürlichen Botschaft gefüllt werden konnte. Fürchtet euch nicht. Heute ist euch in der Stadt Davids der Retter geboren. Er ist der Messias, der Herr. Und sie brachen auf, ließen Schafe und Ziegen unbewacht zurück, denn die Anziehungskraft dieses Kindes in Windeln erwies sich stärker als alle Ängste und materielle Verluste, als alle Wenn und Aber, die sie wie Fesseln zurückhalten wollten. Sie fanden tatsächlich das Kind in einer ärmlichen Krippe liegend, behütet von einer blutjungen Mutter und einem Vater, der schützend seinen Mantel um die beiden legte. Und sie glaubten. Gott hatte sich ihnen in seiner verborgenen Herrlichkeit offenbart. Unscheinbar, ohne Blitz und Donner, in dem Lächeln eines Neugeborenen. Sie durften die ersten Zeugen der Liebe Gottes sein, die in dem Kind in der Krippe Gestalt angenommen hatte. Ein Licht war in ihrer Seele aufgegangen, das keine Dunkelheit der Welt mehr zum Verlöschen bringen konnte. Mit einer überschäumenden Freude kehrten sie in ihren grauen Alltag zurück. Nach außen hatte sich nichts in ihrem Leben geändert. Und doch waren sie ganz andere Menschen geworden, weil der Friede Gottes in ihre Herzen eingekehrt war. Wie steht es heute mit dem Frieden in der Welt? Ist Friede überhaupt möglich? Auch im Mittleren Osten? Und ganz speziell im Heiligen Land. Warum haben wir immer noch keinen Frieden in diesem Teil der Welt? Weil dort der ernsthafte Wille zum Frieden fehlt. Endloses Gerede über den sogenannten Friedensprozess und Klagen über die verfahrene Situation schaffen noch keinen Frieden. wenn alle politischen Parteien sich einen gerechten und dauerhaften Frieden verpflichtet wüssten, könnte schon morgen oder spätestens übermorgen der Friede auch im Heiligen Land ausbrechen. Die zahlreichen Pilgergruppen, die wir auf die Spuren der Bibel führen durften, wurden für allen zu einer tiefen Begegnung mit Jesus und seinem Land. Als an den einzelnen Städten aus der Heiligen Schrift gelesen wurde, gewannen die Pilger den Eindruck, als würde Jahrtausend alter Staub von den Seiten der Heiligen Schrift weggewischt und die Worte der Bibel in das eigene Leben hineingeschrieben. Das Vergangene wurde ihm heute lebendig. Das Land der Bibel wurde zu einem fünften Evangelium. Als eine unserer Gruppen in der Auferstehungskirche der heiligsten Stätte der Christenheit, den Felsen von Golgatha unter dem Kreuzigungsaltar berührte und anschließend Zeuge des leeren Grabes wurde, meinte ein Teilnehmer: Ich kann es kaum fassen. Meine Augen haben den Ort der Erlösung der Menschheit gesehen. Mein Inneres ist völlig davon erfüllt. Eigentlich könnte ich jetzt schon nach Hause fliegen. Viele Heiliglandbesucher statten Bethlehem nur eine kurze Stippvisite ab. Doch unsere Gruppen blieben oft 3 Nächte innerhalb der Mauern. Sie wollten damit ein Zeichen ihrer Verbundenheit mit den Bethlehemiten setzen, die ja zum größten Teil als Krippenschnitzer oder in Hotelbranche vom Tourismus abhängig waren. Durch ihre Unterkunft im Pilgerhospiz der Franziskaner Casanova lebten viele Heiliglandbesucher gleichsam mit Jesus in der Geburtsgrotte unter einem Dach. Diese enge, rauchgeschwärzte, armselige Grotte sagte ihnen, dass Gott eine Schwäche für die Armut hat. Ein Unterschlupf der Tiere gegen Hitze und Regen wird Zufluchtsort des Gottmenschen. Ein hilfloses Kind wird zur Tür zum Friedensreich Gottes. Von hier erhält diese Erde bis heute eine neue Zusage: Friede unter den Menschen auf Erden. Doch Zweifel überkamen manchmal aus der Gruppe. Aber zeigt unsere Welt nicht ein ganz anderes Gesicht? Wie viele Kinder sterben jeden Tag durch Gewalt, auch hier im Heiligen Land? Und doch wiederholte dieser Stern in Bethlehem: Friede den Menschen seiner Gnade. Fernab von aller weltlichen Gefühlsduselei mit rührseligen Kitschbeilagen, süße die Glocken nie klingen, während die vollen Kassen in Europa alljährlich in den überladenen Einkaufszentren klingeln. Eine Christin aus Bethlehem, die ihr Leben mit ihrer Familie hinter der 8 Meter hohen Sperrmauer verbringen muss, drückte es so aus: Niemand kann uns die innere Freiheit nehmen, auch nicht die Mauer. Wir werden weiterhin unsere Berufung als Nachkommen der ersten Christen leben, indem wir Brücken schlagen zu Juden und Muslimen, und zwar quer durch unsere Herzen. Wir werden niemanden den Gefallen tun, ihn zu hassen. Mit einem Shalom Salam aus Jerusalem, Ihr Karl-Heinz Fleckenstein.
0: Ein Wort für dich vom Dr. Karl-Heinz Fleckenstein aus seinem Buch Hinter dem Horizont geht es weiter. 30 Tage fürchte dich nicht. Ein großes Vergelt's Gott nach Jerusalem an Familie Dr. Fleckenstein. Shalom, Salam. Mit dem weiteren Programm wünschen wir Ihnen viel Freude, Segen und geistlichen Gewinn.

Es freut mich, liebe Radio Gloria Hörerfamilie, mit Ihnen jetzt die Laudes vom 17. Sonntag im Jahreskreis zu betten. Wir fangen mit dem Invitatorium im Stundenbuch auf Seite 196 an. Der Hymnus und die anschließenden Text sind ab Seite 200. Benediktus-Antiphon und Oration findet sie auf Seite 56. Herr, öffne meine Lippen, damit mein Mund dein Lob verkünde. Kommt, lasst uns jubeln vor dem Herrn, lasst uns jauchzen dem Fels unseres Heiles. Halleluja! Gott sei uns gnädig und segne uns. Er lasse über uns sein Angesicht leuchten, damit auf Erden sein Weg erkannt wird und unter allen Völkern sein Heil. Kommt, lasst uns jubeln vor dem Herrn, lasst uns jauchzen dem Fels unseres Heiles. Halleluja! Die Völker sollen dir danken, o Gott, danken sollen dir die

Lasst uns jauchzend im Fels unseres Heiles. Halleluja. Das Land gab seinen Ertrag. Es segne uns Gott, unser Gott. Es segne uns Gott. Alle Welt fürchte und ehre ihn. Kommt, lasst uns jubeln vor dem Herrn. Lasst uns jauchzen dem Fels unseres Heiles. Halleluja. Ehre sei dem Vater und dem Sohn und dem Heiligen Geist, wie im Anfang, so auch jetzt und alle Zeit und in Ewigkeit. Amen. Kommt, lasst uns jubeln vor dem Herrn. Lasst uns jauchzen dem Fels unseres Heiles. Halleluja. O ewiger Schöpfer aller Welt, des Walten Tag und Nacht regiert. Du setzt den Zeiten ihre Zeit, schenkst Wechsel in der Zeitenlauf. Der Hahn des Tages Herold ruft, der Wächter in der Finsternis. Sein Schrei trennt von der Nacht die Nacht, dem Wanderer zur Nacht ein Licht. Da steigt der Morgenstern empor, erhellt das schwarze Firmament. Da weicht der dunkle Mächteschar vom Weg des Unheils scheu zurück. Da fühlt der Schiffer neue Kraft, des Meeres Brandung sänftigt sich, der Fels der Kirche Petrus weint, bereut die Schuld beim Hahnenschrei. So stehet rasch vom Schlafe auf, der Hahn weckt jeden, der noch träumt. Der Hahn drängt, die säumig sind, der Hahn klagt die Verleugner an. Hoffnung erwacht beim Hahnenschrei und Linderung strömt den Kranken zu. Der Räuber lässt von seinem Tun gefallene Vertrauen neu. Herr, wenn wir fallen, sieh uns an und heile uns durch deinen Blick. Dein Blick löscht Fehl und Sünde aus, in Tränen löst sich unsere Schuld. Du Licht durchdringe unseren Geist, von unseren Herzen scheucht den Schlaf. Dir sei das erste Wort geweiht, dich preise unser Morgenlob. Amen. Mein Gott, in der Frühe halte ich Ausschau nach dir, deine Macht zu sehen und deine Herrlichkeit. Halleluja. Gott, du mein Gott, dich suche ich, meine Seele dürstet nach dir. Nach dir schmachtet mein Leib, wie dürres lechzendes Land ohne Wasser. Darum halte ich Ausschau nach dir im Heiligtum, um deine Macht und Herrlichkeit zu sehen. Denn deine Huld ist besser als das Leben, darum preisen dich meine Lippen. Ich will dich rühmen mein Leben lang, in deinem Namen die Hände erheben. Wie ein Fett und Mark wird satt meine Seele, mit jubelnden Lippen soll mein Mund dich preisen. Ich denke an dich auf nächtlichem Lager und sinne über dich nach, wenn ich wache. Ja, du wurdest meine Hilfe, jubeln kann ich im Schatten deiner Flügel. Meine Seele hängt an dir, deine rechte Hand hält mich fest. Ehre sei dem Vater und dem Sohn und dem Heiligen Geist, wie im Anfang, so auch jetzt und alle Zeit und in Ewigkeit. Amen.

Mein Gott, in der Frühe halte ich Ausschau nach dir, deine Macht zu sehen und deine Herrlichkeit. Halleluja. Mitten im Feuer sangen die drei und riefen wie aus einem Mund, gepriesen sei Gott. Halleluja. Preist den Herrn, all ihr Werke des Herrn, lobt und rühmt ihn in Ewigkeit. Preist den Herrn, ihr Himmel, preist den Herrn, ihr Engel des Herrn. All ihr Wasser über dem Himmel preiset den Herrn, all ihr Mächte des Herrn preiset den Herrn. Preist den Herrn, Sonne und Mond, preist den Herrn, ihr Sterne am Himmel. Preist den Herrn, aller Regen und Tau, preist den Herrn, all ihr Winde. Preist den Herrn, Feuer und Glut, preist den Herrn, Frost und Hitze. Preist den Herrn, Tau und Schnee, preist den Herrn, Eis und Kälte. Preist den Herrn, ihr Nächte und Tage, preist den Herrn, Licht und Dunkel. Preist den Herrn, Raureif und Schnee, preist den Herrn, ihr Blitze und Wolken. Die Erde preise den Herrn, sie lobe und rühme ihn in Ewigkeit. Preist den Herrn, ihr Berge und Hügel, preist den Herrn, all ihr Gewächse auf Erden. Preist den Herrn, ihr Meere und Flüsse, preist den Herrn, ihr Quellen. Preist den Herrn, ihr Tiere des Meeres und alles, was sich regt im Wasser, preist den Herrn, all ihr Vögel am Himmel. Preist den Herrn, all ihr Tiere wilde und zahme, preist den Herrn, ihr Menschen. Preist den Herrn, ihr Israeliten, lobt und rühmt ihn in Ewigkeit. Preist den Herrn, ihr seine Priester, preist den Herrn, ihr seine Knechte. Ihr Geister und Seelen der Gerechten preiset den Herrn, ihr Demütigen und Frommen preiset den Herrn. Preist den Herrn Hanania, Asaria und Michael, lobt und rühmt ihn in Ewigkeit. Lasst uns preisen den Vater und den Sohn mit dem Heiligen Geist, ihn loben und rühmen in Ewigkeit. Mitten im Feuer sangen die drei und riefen wie aus einem Mund, gepriesen sei Gott, Halleluja. Die Kinder Zions sollen jauchzen über ihren König, Halleluja. Singet dem Herrn ein neues Lied, sein Lob erschalle in der Gemeinde der Frommen. Israel soll sich über seinen Schöpfer freuen, die Kinder Zions über ihren König jauchzen. Seinen Namen sollen sie loben beim Reigentanz, ihm spielen auf Pauken und Harfen. Der Herr hat an seinem Volk gefallen, die Gebeugten krönt er mit Sieg. In festlichem Glanz sollen die Frommen frohlocken, auf ihren Lagern jauchzen. Loblieder auf Gott in ihrem Mund, ein zweischneidiges Schwert in der Hand. Um die Vergeltung zu vollziehen an den Völkern, an den Nationen das Strafgericht. Um ihre Könige mit Fesseln zu binden, ihre Fürsten mit eisernen Ketten.
um Gericht über sie zu halten, so wie geschrieben steht, herrlich ist das für all seine Frommen. Ehre sei dem Vater und dem Sohn und dem Heiligen Geist, wie im Anfang, so auch jetzt und alle Zeit und in Ewigkeit. Amen. Die Kinder Zions sollen jauchzen über ihren König. Halleluja. Aus dem Buch der Offenbarung des Johannes. Die Rettung kommt von unserem Gott, der auf dem Thron sitzt, und von dem Lamm. Amen. Lob und Herrlichkeit, Weisheit und Dank, Ehre und Macht und Stärke unserem Gott in alle Ewigkeit. Amen. Christus, du Sohn des lebendigen Gottes, erbarme dich unser. Christus, du Sohn des lebendigen Gottes, erbarme dich unser. Du sitzest zur Rechten des Vaters, erbarme dich unser. Ehre sei dem Vater und dem Sohn und dem Heiligen Geist. Christus, du Sohn des lebendigen Gottes, erbarme dich unser. Mit dem Himmelreich ist es wie mit einem Kaufmann, der wertvolle Perlen suchte. Als er eine besonders kostbare fand, verkaufte er alles, was er besaß, und kaufte sie. Gepriesen sei der Herr, der Gott Israels, denn er hat sein Volk besucht und ihm Erlösung geschaffen. Er hat uns einen starken Retter erweckt, im Hause seines Knechtes David. So hat er verheißen von alters her, durch den Mund seiner heiligen Propheten. Er hat uns errettet vor unseren Feinden und aus der Hand aller, die uns hassen. Er hat das Erbarmen mit den Vätern an uns vollendet und an seinen heiligen Bund gedacht, an den Eid, den er unserem Vater Abraham geschworen hat. Er hat uns geschenkt, dass wir aus Feindeshand befreit, ihm furchtlos dienen in Heiligkeit und Gerechtigkeit, vor seinem Angesicht all unsere Tage. Und du, Kind, wirst Prophet des Höchsten heißen, denn du wirst dem Herrn vorangehen und ihm den Weg bereiten. Du wirst sein Volk mit der Erfahrung des Heils beschenken, in der Vergebung der Sünden. Durch die barmherzige Liebe unseres Gottes wird uns besuchen das aufstrahlende Licht aus der Höhe. Um allen zu leuchten, die in Finsternis sitzen und im Schatten des Todes, und unsere Schritte zu lenken auf dem Weg des Friedens. Ehre sei dem Vater und dem Sohn und dem Heiligen Geist, wie im Anfang, so auch jetzt und alle Zeit, und in Ewigkeit. Amen. Mit dem Himmelreich ist es wie mit einem Kaufmann, der wertvolle Perlen suchte. Als er eine besonders kostbare fand, verkaufte er alles, was er besaß, und kaufte sie. Gepriesen sei Christus, der Herr, der jeden Menschen erleuchtet. Zu ihm lasst uns beten. Du bist unser Leben und unser Heil. Herr, du schenkst uns den Morgen dieses Tages. Lass uns dankbar deine Auferstehung feiern. Du bist unser Leben und unser Heil.
Dein Geist geleite uns durch diesen Tag, damit wir vollbringen, was dir gefällt. Du bist unser Leben und unser Heil. Lass uns heute mit Freude am Gottesdienst deiner Gemeinde teilnehmen. Nähre uns mit deinem Wort und deinem Sakrament. Du bist unser Leben und unser Heil. Erleuchte unser Herz, damit wir deine Wohltaten erkennen. Du bist unser Leben und unser Heil. Lasst uns beten, wie der Herr uns aufgetragen hat. Vater unser im Himmel, geheiligt werde dein Name, dein Reich komme, dein Wille geschehe, wie im Himmel, so auf Erden. Unser tägliches Brot gib uns heute und vergib uns unsere Schuld, wie auch wir vergeben unseren Schuldigern. Und führe uns nicht in Versuchung, sondern erlöse uns von dem Bösen. Gott, du Beschützer aller, die auf dich hoffen, ohne dich ist nichts gesund und nichts heilig. Führe uns in deinem Erbarmen den rechten Weg und hilf uns, die vergänglichen Güter so zu gebrauchen, dass wir die ewigen nicht verlieren. Darum bitten wir durch Jesus Christus, deinen Sohn, unseren Herrn und Gott, der in der Einheit des Heiligen Geistes mit dir lebt und herrscht in alle Ewigkeit. Amen. Der Herr segne uns. Er bewahre uns vor Unheil und führe uns zum ewigen Leben. Amen. Viele herzliche Dank für Ihre treue Mitbette. Jetzt wünsche ich Ihnen einen Sonntag, wo Sie eine wertvolle Perle in Ihrem persönlichen Leben entdecken.

der heilige Pate Pio. Wenn die Seele seufzt und fürchtet, Gott zu kränken, dann kränkt sie ihn nicht und sie ist weit davon entfernt, zu sündigen. Nachzulesen bei Pate Pio, Epistolario Band 2, Seite 61.

0: Pfarrer Andreas Fuchs liest für uns eine Betrachtung, die er im Editorial des Schweizerischen Katholischen Sonntagsblattes veröffentlicht hat.
1: Betet und tut Buße. Dies ist die mütterliche Aufforderung Mariens, die sie uns in Lourdes gegeben hat. Es sind nur wenige, aber wesentliche Worte, die uns die Mutter Gottes ans Herz legt. Sie sind gleichsam das Evangelium ihres Sohnes Jesus in zwei einprägsamen Begriffen zusammengefasst. Buße heißt Verzicht. Verzicht auf das Böse, auf die Sünde. Die Sünde raubt uns die Liebe Gottes aus dem Herzen. Sie lässt uns die Freundschaft Gottes verlieren, wir fallen aus der Gnade und verbünden uns mit dem Feind Gottes, dem Teufel. In den Augen eines wirklich glaubenden Menschen gibt es nichts Schlimmeres als die Sünde. Weil uns die Sünde aber schmeichelt, sie uns angenehm scheint und der Teufel uns sehr geschickt verführt, sind wir anfällig für das Böse und haben leider oftmals eine Liebe zur Sünde im Herzen. Die Mutter Gottes hilft uns, die Schrecklichkeit der Sünde klar zu sehen und uns von ihr endgültig zu trennen. Das Gebet lässt uns eins werden mit Jesus. Wenn wir beten, schenkt uns Jesus sein Herz, seine Liebe, und wir schenken Jesus unser Herz und unsere Liebe. Im guten Gebet verschmilzt das Herz Jesu mit unserem Herzen, so sagt der heilige Pfarrer von Ars. Wer mit Liebe betet, betet gut. Eine schöne Beschreibung der Liebe sagt, Lieben ist die freie Hingabe des Herzens. Im Gebet, Jungfrau Mutter Gottes mein, bitten wir Maria, O Mutter, so komm, hilf beten mir. Eine solche Bitte wird die Mutter Gottes bestimmt nicht abschlagen. Beginnen wir an der Hand unserer himmlischen Mutter und lernen wir von ihr wahrhaft Buße zu tun und von ganzem Herzen zu beten.
0: Wir danken herzlich Pfarrer Andreas Fuchs.

aus dem Johannesevangelium, Kapitel 15, ab 9, hören wir die Worte von Jesus, das sage ich euch, damit meine Freude in euch sei. Die selige Mutter Teresa von Kalkutta sagt jetzt Folgendes. Freude ist Gebet, Freude ist Kraft, Freude ist Liebe. Sie ist wie ein Netz aus Liebe, das Seelen fängt. Gott liebt einen fröhlichen Geber. Die mit Freude geben, geben das meiste. Es gibt keine bessere Art, Gott und den Menschen unsere Dankbarkeit zu bekunden, als alles mit Freude anzunehmen. Ein Herz, das vor Liebe brennt, ist notwendigerweise ein fröhliches Herz. Gebt der Traurigkeit nie so viel Raum, dass ihr die Freude am auferstandenen Herrn vergesst. Wir sehnen uns alle inbrünstig nach dem Himmel, wo Gott wohnt. Nun steht es aber in der Macht eines jeden von uns, schon jetzt mit ihm im Himmel zu sein, schon jetzt, in diesem Augenblick, mit ihm glücklich zu sein. Aber dieses Glück hier und jetzt mit ihm bedeutet, lieben, wie er liebt, beistehen, wie er beisteht, geben, wie er gibt, dienen, wie er dient, helfen, wie er hilft, bei ihm bleiben alle Stunden des Tages und ihm, auch angesichts unendlicher Not, ganz nahe zu kommen. Das sind Worte von einer heiligen Frau. Und für uns ist das nicht so einfach. Wir denken ja sicher immer zuerst an unsere Sorgen und Probleme. Aber mit Gottes Hilfe ist das sicher möglich. Wenn Gott das so will, wird er uns die Mittel geben und die Fähigkeit. Tun wir darum Gott, unser Vater, bitten, dass er uns ein frohes Herz gibt. Ein Herz voller Liebe. Und er wird es uns geben.

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1: Liebe Hörerinnen und Hörer von Radio Gloria, Jesus, er wird uns an dem heutigen Sonntag nähren in seinem Sakrament und auch in seinem Wort. Und so werden wir mit offenem Herzen sein Wort aufnehmen, damit sein Evangelium uns dazu Nahrung werden, die Nahrung für die Heiligkeit, die Nahrung für die konkrete Liebe, die wir leben im Alltag. Das Evangelium, das wir heute betrachten, ist aus dem Matthäus-Evangelium, Kapitel 13, Vers 44 bis 52. In jener Zeit sprach Jesus zu der Menge: Mit dem Himmelreich ist es wie mit einem Schatz, der in einem Acker vergraben war. Ein Mann entdeckte ihn, grub ihn aber wieder ein und in seiner Freude verkaufte er alles, was er besaß und kaufte den Acker. Auch ist es mit dem Himmelreich wie mit einem Kaufmann, der schöne Perlen suchte. Als er eine besonders wertvolle Perle fand, verkaufte er alles, was er besaß und kaufte sie. Weiter ist es mit dem Himmelreich wie mit einem Netz, das man ins Meer warf, um Fische aller Art zu fangen. Als es voll war, zogen es die Fischer ans Ufer. Sie setzten sich, lasen die guten Fische aus und legten sie in Körbe, die schlechten aber warfen sie weg. So wird es auch am Ende der Welt sein. Die Engel werden kommen und die Bösen von den Gerechten trennen und in den Ofen werfen, in dem das Feuer brennt. Dort werden sie heulen und mit den Zähnen knirschen. Habt ihr das alles verstanden? Sie antworteten ja. Da sagte er zu ihnen: Jeder Schriftgelehrte also, der ein Jünger des Himmelreichs geworden ist, gleicht einem Hausherrn, der aus seinem reichen Vorrat Neues und Altes hervorholt. Evangelium unseres Herrn Jesus Christus. Lob sei dir, Christus. Liebe Mitchristen, das heutige Evangelium hat eine klare Botschaft. Es sagt uns: Wählt Christus als den wahren Schatz, als die wahre Perle. Wählt ihn als euren Herrn und Gott, er, der euch erschaffen hat, er, der euch das Leben geschenkt hat. Und das heutige Evangelium sagt uns auch, dass wir dieses Leben, das wir von Gott bekommen haben, gut leben sollen, damit wir einmal, wenn wir vor Gott stehen, dass wir dann sagen können: Herr, ich habe mein Bestes getan, ich habe versucht, gemäß deinem Wort, gemäß deinem Gebot zu leben. Lasse mich für ewig in deinem Reich bei dir sein, dich anbeten, dich loben und preisen. Gott, er hat alles geschaffen. Wir sehen in der ganzen Schöpfung, dass irgendjemand diesen großen Plan gehabt haben muss, dieses unglaublich schöne Zusammenspiel, das wir auf dieser Welt sehen, dass es irgendwie von einer schöpferischen Hand gestaltet wurde. Wir Christen, wir wissen, dass es unser Gott ist, der das alles geschaffen hat. Da Gott aber der Schöpfer ist von der Welt, von uns Menschen, darum ist er auch Herr über alle Geschöpfe. Und dieses Herrsein bedeutet eigentlich nichts anderes als das, dass er allem ein Gesetz ins Herz geschrieben hat, einem jeden Wesen einen wichtigen Auftrag gegeben hat, den es zu erfüllen gilt. Den Pflanzen, den Tieren und natürlich auch uns Menschen hat er ein Gesetz gegeben. Dieses Gesetz, das uns zeigt, wie wir unsere Freiheit gebrauchen sollen. Uns Menschen hat Gott sicher den größten Auftrag geschenkt. Er hat uns ja als sein Abbild geschaffen und Abbild Gottes sollen wir sein, Abbild Gottes dürfen und müssen wir sein. Das ist unsere Aufgabe hier in dieser Welt. Und so ist es für uns Menschen ganz wichtig, dass wir uns an diesem Auftrag orientieren, unser ganzes Denken, Handeln und Tun, dass wir alles an dem ausrichten und versuchen, das auch wirklich zu sein, das, was Gott von uns gewollt hat. Und wir müssen auch wissen, dass Gott, weil er Schöpfer und Herr ist über die ganze Schöpfung, dass er auch Rechenschaft verlangen darf von uns, wie wir unsere Gaben gebraucht haben, wie wir unser Dasein hier auf dieser Welt eingesetzt haben. Er, der Herr, er hat das Recht, uns zu richten über das, was wir aus unserem Leben gemacht haben. Jesus, er hat immer wieder gezeigt, durch seine Predigt, durch sein Beispiel, dass diese Zeit hier auf dieser Welt für uns Menschen eine Probezeit ist, eine Zeit der Bewährung, in der wir uns in der Treue, im Gehorsam bewähren sollen und ihn wählen sollen als unseren Schatz, als unsere kostbare Perle. Schon unsere Ureltern Adam und Eva, sie haben nicht recht verstanden, was es heißt, mit Gott und für Gott zu leben. Wie schnell haben sie sich aufgelehnt? Adam und Eva, sie wollten sein wie Gott, sie wollten selber entscheiden, was gut und böse ist. Sie wollten selber Herr sein über ihr Leben und so haben sie alles verloren, ihre eigene Identität, sie haben Gott verloren und schlussendlich auch das Leben im Paradies, das Leben als Kinder Gottes. Und diese Realität, dass wir Menschen sein wollen wie Gott, ich denke, das ist immer wieder die Versuchung von uns Menschen in allen Generationen, von jedem Einzelnen von uns, dass wir so oft selber entscheiden wollen, selber Herr sein wollen über unser Leben und so vieles verlieren, so auch den kostbarsten Schatz unseres Lebens verlieren können, die kostbarste Perle. Er, unser Retter, unser Erlöser, er, der uns geschaffen hat, er, der Herr über unser Leben. Und Jesus ist ja genau darum in unsere Welt hineingekommen, damit wir von Neuem den guten Weg gehen, damit wir Menschen von Neuem seine Wege gehen dürfen. Und Jesus, er hat uns die Kirche hinterlassen, die Kirche, die seine Braut ist, diese Kirche, die wie dieses sichere Netz ist, in der wir Geborgenheit finden dürfen. Diese Kirche, sie ist das sichere Netz, mit der Gott uns an sich ziehen will und uns helfen will, den Weg zur Ewigkeit zu finden. Und so ist es wichtig, dass wir Christen nicht einfach das Minimum wählen. Damit meine ich, dass wir vielleicht einmal oder zweimal pro Jahr in die Messe gehen und sonst Christus vergessen. Sondern es ist wichtig, dass wir mit ihm auf dem Weg sind, indem wir täglich das Gebet suchen. Dass wir am Sonntag seine Nahrung suchen, das Sakrament der Eucharistie, damit wir sein Wort betrachten Tag für Tag, auf sein Beispiel schauen und vor allem auch die Liebe leben, die konkrete Liebe zu Gott und zu den Mitmenschen. Nur so haben wir die Kraft, das zu sein, was wir sein sollen vor Gott, Abbild Gottes. Nur so dürfen wir auch diesen Auftrag, den wir hier haben in unserer Welt, den dürfen wir erfüllen und nur so dürfen wir auch einmal vor Gott stehen und er wird zu uns sagen, komm, du treuer Diener, du hast dich für das Reich Gottes eingesetzt, du hast mich aufgenommen als den wahren, kostbaren Schatz. Du hast mich eingeflechtet in dein Leben. Komm, nimm teil am Hochzeitsmahl des Himmels. So wollen wir den Segen Gottes erbitten, dass wir jeden Tag den Mut haben, Christus als unseren Herrn und Meister zu wählen, dass wir jeden Tag den Mut haben, ihn als den kostbaren Schatz zu wählen, ihn als die wahre, kostbarste Perle zu wählen, und alles andere zu verlassen, was uns hindert, ihn ganz zu besitzen. Der Herr sei mit euch und mit deinem Geiste. Es segne und behüte euch der allmächtige und barmherzige Gott, der Vater und der Sohn und der Heilige Geist. Amen.

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1: Verehrte Hörerinnen und Hörer von Radio Gloria, am heutigen Mittag begrüßt Sie Simon Dach. Die erste Themenreihe dieses Sommers steht unter der Überschrift Psalmenlob. Es geht also um das Lob Gottes in der Welt der Psalmen, welches dazu den Psalmtext wie auch ein reichhaltiges Repertoire an geistlicher Musik in Dienst nimmt.

Unser heutiges Thema lautet Jubilate Deo Omnis Terra. Jauchzt vor Gott alle Länder der Erde, spielt zum Ruhm seines Namens. Halleluja. Wolfgang Amadeus Mozart hat diesen Psalmvers unter vielen anderen Musikern in der folgenden Weise zum Klingen gebracht.

Halleluja, gelobt sei Gott. Und dieses Halleluja ist dabei so etwas wie der komprimierte Ausdruck des Lobpreises für Gottes große Taten an uns. Alleluja, laudate Dominum in sanctis eius, omnis spiritus laudet Dominum. Alle Stimmen der Schöpfung sollen zusammenklingen in der Gemeinschaft des Lobpreises, in voller Harmonie ausgerichtet sein auf ihn, damit Gott alles in allem sei, in saecula saeculorum, in der zukünftigen Ewigkeit unaufhörlicher Freude eines vollendeten Lobpreises.

Das österliche Lob, das Halleluja und das in der Liturgie der Kirche immer fortklingende Lob der Psalmen in Stundengebet und Messgesängen entfaltet diesen Lobpreis in immer neuen Akzentuierungen und Worten. Heute möchte ich mit Ihnen zuerst den Blick lenken auf die Wortwahl des 66. Psalms, dessen erste Verse auch den Introitus, den Eröffnungsgesang des dritten Sonntags in der Osterzeit bilden. In unserem Psalter trägt er die Überschrift Aufruf zum Lobpreis. Jubelt Gott alle Welt, besingt die Herrlichkeit seines Namens, herrlich lasst sein Lob erschallen. Jubilate Deo omnis terra, Psalmum dicite nomini eius, date gloriam laudi eius. Zu Beginn haben wir schon eine Mozart-Vertonung dieses Textes gehört. Alle diese kirchenmusikalischen Werke der Musikgeschichte fußen ja zunächst einmal auf der Textauswahl und Fassung der Mess- und Vespergesänge für den gregorianischen Choral, als dem eigentlichen Liturgiegesang der römischen Kirche. In der Mozartschen Chorfassung konnte man dann auch deutlich die Anklänge an die Psalmtöne des liturgischen Vorbilds hören, eingerahmt durch eine Art Responsum, eine mehrmals wiederkehrende Wiederholung des Jubilate Deo. Hören wir deshalb an dieser Stelle einmal den gregorianischen Introitus des dritten Ostersonntags, der, eigentlich ist das relativ selten so gegeben, sowohl die Antiphon, also den Beginn und Abschluss des Eröffnungsgesangs, wie auch den darin eingeschlossenen Psalmodievers ganz aus den ersten Zeilen des Psalm 66 nimmt. Jubelt Gott, ihr Lande all, singet Psalmen seinem Namen, Halleluja, herrlich lasst sein Lob erschallen, Alleluja, Alleluja, Alleluja. Sag zu Gott, wie gewaltig sind deine Werke, o Herr, ob deiner Macht huldigen dir selbst deine Feinde. Jubilate Deo omnis terra.

Ebenfalls den gleichen Psalmversen entnimmt der Gesang zur Gabenbereitung, das Offertorium des fünften Sonntags in der Osterzeit, seine Verse. Jubilate Deo Universa Terra. Aber statt dem Omnis Terra des Originals jubelt ihm alle Lande, heißt es, wohl zur Unterscheidung, Universa Terra. Die gesamte Welt soll ihm jubeln. Im weiteren Verlauf des Gesangs geht es dann aber auch anders weiter als im Psalm. Venite et audite et narravo vobis omnes qui timetis Deum quanta fecit Dominus anime meae. Alleluia. Kommt und hört, euch allen, die ihr Gott in Ehrfurcht dient, will ich künden, was der Herr in meiner Seele Großes wirkt. Halleluja. Ich möchte Ihnen, liebe Zuhörer, den Beginn dieses Offertoriums in seiner originalen Choralmelodie einspielen, damit Sie den Unterschied der beiden Gesänge aus der Choraltradition einmal aufnehmen können. Der Gesang wird dann übergehen in eine Motette von Giovanni da Palestrina, der das Offertorium mit seiner eindrucksvollen, mehrstimmig-polyphonen Satzkunst für den liturgischen Gebrauch gestaltet hat.

Grundlegend in unserer heutigen muttersprachlichen Liturgie ist für die Verwendung der Psalmen natürlich die Gemeindepsalmodie und der Antwortpsalm der Messfeier. Damit auch diese Rolle in unserem Bewusstsein nicht untergeht, möchte ich an dieser Stelle einige Verse des Psalms in einer Vorsängerpsalmodie erklingen lassen.

Wenn man nun noch einmal in das Graduale Romanum schaut, das lateinische Gesangbuch für die Messgesänge der römischen Liturgie, so kann man feststellen, dass der Text Jubilate Deo noch öfter im Gesangsrepertoire verwendet wird. Die weit häufigere Verwendung findet diese Aufforderung zum Lobgesang Gottes, nämlich im Zusammenhang des Psalms 100, der ebenfalls mit den Worten beginnt Jubilate Deo omnis terra, dann aber fortfährt Servite Domino in Laetitia, Intrate in conspectu eius in exultatione. Also, jauchzt vor dem Herrn alle Länder der Erde, dient dem Herrn mit Freude, kommt vor sein Antlitz mit Jubel. Um auch hier wieder einen gewissen Vergleich zu haben, möchte ich als liturgische Verwendung dieses Textes wiederum ein Offertorium wählen, diesmal vom ersten Sonntag im Jahreskreis. Auch für diesen Sonntag gibt es eine Palestrina-Vertonung, die direkt für die musikalische Gestaltung des Papstgottesdienstes aus der Feder des vatikanischen Kapellmeisters geflossen ist. Ähnlich bei Orlando di Lasso, dessen Vertonung des gleichen Textes wir im Anschluss an Palestrina ebenfalls noch hören wollen. Der gebürtige Flame war Vorgänger von Palestrina an der päpstlichen Laterankirche in Rom, bevor er nach München an die dortige Hofkapelle wechselte. Beide Vertonungen des Psalmtextes gehören zum Standardrepertoire der klassischen Vokalpolyphonie und sollen deshalb hier gemeinsam erklingen.

0: Jubilate Deo, nun jauchzt dem Herrn alle Welt. Dankt unserem Gott, Lob singend ihm, rühmt seinen Namen mit lauter Stimm. Lob singt und danket allesamt, Gott loben, das ist unser Amt. Der relativ kurze Psalm stellte in der Kirchenmusik, insbesondere nicht-katholischer Prägung, stets eine gern genutzte Textvorlage für festliche Kompositionen. Ich möchte Ihnen deshalb gerne auch muttersprachliche Tonschöpfungen aus diesem Repertoire vorstellen. Im Bereich der Psalmvertonungen bietet sich hierfür am besten Heinrich Schütz an, von dem es übrigens auch ein lateinisches Jubilate Deo gibt. Wir hören jetzt aber aus den Psalmen Davids den 100. Psalm, für den Schütz die damals gerade verbreitete Luther-Übersetzung der Psalmen verwendete. Hören Sie vor der Musik auch einmal hinein in die ausdrucksstarke Sprache dieser Übertragung aus dem lateinischen Vulgata-Text in das Deutsche.
1: Psalm 100. Jauchzet dem Herrn alle Welt. Dienet dem Herrn mit Freuden. Kommt vor sein Angesicht mit Frohlocken. Erkennet, dass der Herr Gott ist. Er hat uns gemacht und nicht wir selbst, zu seinem Volk und zu Schafen seiner Weide. Gehe zu seinen Toren ein mit Danken, zu seinen Vorhöfen mit Loben. Danket ihm, lobet seinen Namen, denn der Herr ist freundlich und seine Gnade währet ewig und seine Wahrheit für und für.

Natürlich hat auch Johann Sebastian Bach sich der Thematik dieses Psalms in seinem Kantatenwerk gewidmet. Eine ganze Kantate, Bachwerke Verzeichnis 51, mit dem Titel Jauchzet Gott in allen Landen, mit Texten eines unbekannten Textdichters, singt das Lob Gottes. Wir hören aus dieser Kantate jetzt die Anfangsarie gleichen Namens und springen dann zum Schluss dieses Werks. Da in dieser Kantate wohl aus ganz praktischen, besetzungstechnischen Gründen auf den Einsatz eines Chores selbst für den üblichen Schlusschoral verzichtet wurde, hat Bach für den Schluss eine Choralbearbeitung über das Lied »Nun lob mein Seel den Herrn« komponiert und lässt diese übergehen in eine abschließende Alleluja-Arie des virtuos eingesetzten Solosoprans. Diese Anordnung passt so schön in unsere Osterfestzeit, dass ich Ihnen, verehrte Zuhörer, diesen Schluss nicht vorenthalten möchte.

Ein sehr schönes und bekanntes Chorwerk für zwei Chöre darf im Zusammenhang mit dem Psalm 100 nicht unbeachtet bleiben. Es stammt von Felix Mendelssohn Bartholdy und ist eine Vertonung des Psalmtextes in einer weiteren Textübertragung. Jauchzet dem Herrn alle Welt, dienet dem Herrn mit Freuden. Kommet vor sein Angesicht mit Frohlocken. Erkennet, dass der Herr Gott ist. Er hat uns gemacht und nicht wir selbst zu seinem Volk und zu Schafen seiner Weide. Gehe zu seinen Toren ein mit Danken, zu seinen Vorhöfen mit Loben. Danket ihm und lobet seinen Namen. Denn der Herr ist freundlich und seine Gnad und Wahrheit waltet ewig. Freudestrahlend beginnt dieses Musikstück, jauchzt dem Herrn alle Welt. Ein Satz, der keinen Zweifel daran lässt, wie er gemeint ist, mit Kraft, Gewicht und Mut zum Bekenntnis, mit einem musikalischen Ausrufezeichen sozusagen. Dies könnte auch ein Anruf an uns in unserem Leben sein.

Nun abschließend zur Musik unserer Tage. Javier Busto, ein 1946 geborener spanischer Kirchenmusiker, schrieb über den Jubilate-Deo-Text des 100. Psalms ein gemäßigt modernes Chorwerk, das in dieser Sendung auch das Tonschaffen unserer Tage repräsentieren soll. Der Engländer William Walton hat für die bekannten Cambridge Singers des Cambridge College ein klangvolles Jubilate-Deo komponiert, das ich Ihnen dann abschließend zu Gehör bringen möchte. Lassen Sie mich den beiden neueren Werken ein Gebet voranstellen, das den Inhalt des schon genannten Offertoriumstextes »Ich will künden, was der Herr in meiner Seele Großes wirkt« aufnimmt und die Jubilate-Psalmen in einen gemeinsamen Zusammenhang stellt. Gütiger Gott, du hast Großes an uns getan und dein Name ist heilig. Lass uns deine Heilstaten immer dankbar bekennen und durch unser Leben bezeugen. Darum bitten wir durch Christus, unseren Herrn. Amen.

26. Juli, die heilige Anna. Die Geschichte der heiligen Anna, Mutter der Gottesmutter Maria, ist wenig bekannt. Um ihre Gestalt ist es still. In alten syrischen Schriften wird ihr ursprünglicher Name mit Dina angegeben. Erst nach der Geburt Mariens heißt sie Hanna, die Begnadete. In der Heiligen Schrift wird Sankt Anna nicht erwähnt. Und doch wenden die Christen der Frau, von der sie wenig wissen, ein schlichtes, unbegrenztes Vertrauen zu. Undeutlich spüren sie ihre Erwähltheit und Größe. Die Verehrung der heiligen Anna ist sehr alt, bereits im Jahre 550 wurde zu Konstantinopel ihr zu Ehren eine Kirche erbaut. Im Jahre 1558 wurde ihr Fest für die ganze Kirche vorgeschrieben. Sie ist zum Inbegriff der Mütterlichkeit geworden und wir sehen sie in unzähligen Darstellungen zusammen mit der Gottesmutter und dem Kinde Jesu in der sogenannten Anna Seldrit vereint, wobei wir nicht einmal wissen, ob sie ihren Enkel, das göttliche Kind, überhaupt noch gekannt hat. Bruderschaften nannten sich nach ihr, sie wurde zu einer Lieblingsheiligen des katholischen Volkes, zur Patronin der Mütter. Die Schwestern der heiligen Anna üben ihre Arbeit im Krankendienst aus, in der Pflege von Müttern und Wöchnerinnen, in Kinderheimen und Waisenhäusern, bei der Betreuung schwer erziehbarer Mädchen. Anna bedeutet im Hebräischen Gnade, Liebe und Gebet. Joachim und Anna, die Eltern der Gottesmutter, stammten beide aus dem königlichen Geschlechte Davids, dem der Messias verheißen war. Gleich nach ihrer Hochzeit teilten sie ihre nicht unbeträchtliche Habe in drei Teile auf. Einen für den Tempel, einen für die Armen und den Rest für ihren Unterhalt. Die Eheleute führten ein gottesfürchtiges, gerechtes Leben, aber Gott hatte ihnen das versagt, wonach sie sich am meisten sehnten, ein Kind. Das machte sie sehr traurig, denn in Israel galt Unfruchtbarkeit als Schande. So betete Anna unablässig zum Herrn, er möge sie mit einem Kinde segnen, hoffte zudem, doch jede jüdische Frau, dass gerade sie den erwarteten Messias gebären würde. Aber alle Bitten waren umsonst, auch ihre alljährlichen Gebete und Opfer im Tempel wurden nicht erhört. Schließlich gelobte Anna mit dem Wissen ihres Mannes, dass sie, wenn ihr Gott ein Kind schenken würde, es ihm und seinem Dienst weihen wolle. Wie sehr mag die fromme Frau gelitten haben, als der hohe Priester die Opfergabe ihres Mannes zurückwies, weil sie unfruchtbar geblieben und das Volk Gottes nicht

des ersehnten Kind geworden sein. Von diesem Augenblick ab schweigt der Bericht. Es wird still um Anna, von der wir nicht wissen, ob sie noch lange gelebt hat oder nun, nachdem sie ihr Leben mit dem erfüllt hatte, wozu Gott sie außersah, ihre Zeitlichkeit mit der Ewigkeit tauschte.

Salz der Erde und Licht der Welt. Aus dem Evangelium nach Matthäus, Kapitel 5, Vers 13. Und zu diesem Satz sagt Papst Johannes Paul II. Folgendes. Salz der Erde und Licht der Welt. Werden die Christen, wenn sie es verstehen, ihrer Arbeit menschliche Qualität zu verleihen? Das heißt, wenn sie die Arbeit aus Liebe zu Gott und im Geist des Dienstes an den Mitmenschen verrichten. In der Mitte aller Überlegungen in der Welt der Arbeit und der Wirtschaft muss immer der Mensch stehen. Bei aller geforderten Sachgerechtigkeit muss doch stets die Achtung vor der unantastbaren Würde des Menschen bestimmend sein. Nicht nur des einzelnen Arbeiters, sondern auch ihrer Familien. Nicht nur der Menschen von heute, sondern auch der kommenden Generationen. Die Verpflichtung, im Schweiße seines Angesichts sein Brot zu verdienen, besagt zugleich ein Recht. Eine Gesellschaft, in der dieses Recht systematisch verweigert wird, in der es die wirtschaftspolitischen Maßnahmen den Arbeitern nicht ermöglichen, eine befriedigende Beschäftigungsgrundlage zu erreichen, kann weder ihre sittliche Rechtfertigung noch den gerechten sozialen Frieden erlangen. Die Arbeit ist mehr als ein Muss, um den Lebensunterhalt zu verdienen. Sie ist eine Dimension des Menschseins. Sie kann und muss geheiligt werden, damit die Menschen ihre Berufung als Geschöpfe nach Gottes Bild und Gleichnis verwirklichen. Jede ehrliche Arbeit verdient Achtung. Das sind Worte vom seligen Papst Johannes Paul II.

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Zum Sonntag erwartet Sie heute das Glockengeläut der Stiftskirche St. Leodegar im Hof in Luzern. Es ist ein eindrückliches Geläut mit teilweise engen Tonabständen und unverwechselbarem Charakter. Die sechs großen Glocken von 1633 sind reichlich mit Dekor und heiligen Reliefs versehen und bilden landesweit eines der ältesten und schwersten einheitlichen Ensembles, wie es auch weltweit nur sehr selten anzutreffen ist. Die beiden kleinsten Glocken sind noch deutlich älter, kamen aber erst später aus anderen Luzerner Türmen zum Geläut hinzu. Hören Sie das Glockengeläut der Stiftskirche St. Leodegar im Hof in Luzern.

das Glockengeläut der Stiftskirche St. Leodigar im Hof in Luzern. 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

Am Mikrofon begrüßt Sie sehr herzlich zur musikalischen Einstimmung in die Sonntagsfeier Simon Dach. Ich wünsche Ihnen, verehrte Hörerinnen und Hörer, einen gesegneten Tag, den der Herr uns geschaffen hat. Wir wollen uns darüber freuen. Gott versammelt sein Volk in seinem Haus. Gott ist hier an heiliger Stätte. Er schenkt ihm Kraft und Stärke. So lässt die Kirche am heutigen 17. Sonntag im Jahreskreis den Introitus singen.

Gott versammelt sein Volk in seinem Haus. Diese besondere Prägung des Herrentags, des Dies Domini, durch die Gemeinschaft vor Gott, hat der damalige Papst schon vor Jahren in einem apostolischen Schreiben an die Kirche herausgestellt. Er erinnert an die Mahnung des Konzils, das kirchliche Gemeinschaftsgefühl in der Sonntagsfeier zu stärken, das in besonderer Weise in der gemeinsamen Feier der Sonntagsmesse Nahrung und Ausdruck findet. Denn die sonntägliche Versammlung sei ein vorzüglicher Ort der Einheit. Wir werden verwiesen auf die in der Gottesdienstversammlung gefeierte Eucharistie. Sie nährt und formt die genannte Gemeinschaft der Kirche. Die Eucharistie ist also im Mittelpunkt, sie ist das Herz des Sonntags. Sind wir uns dieses Vorzugs, dieses Geschenks unseres Glaubens eigentlich genügend bewusst? Unsere geistlichen Vorfahren im Glauben waren da in der Sprache ihrer Zeit auf dem Hintergrund der Verheißungen im Buch der Offenbarung von echter Glaubensseligkeit erfüllt, wie es auch aus der folgenden Musik von Dietrich Buxtehude herausleuchtet. O, wie selig sind, die zu dem Abendmahl des Lammes berufen sind.

In dem anfangs erwähnten Brief von Papst Johannes Paul II. Wird zum besonderen Gepräge des Sonntags auch gesagt, in dem festlichen Ton der Zusammenkunft der ganzen Gemeinde am Tag des Herrn stellt die Eucharistie sichtbarer als an anderen Tagen die große Danksagung dar, mit der sich die Kirche an den Vater wendet, indem sie sich mit Christus vereinigt und zur Stimme der Menschheit wird. Beim in der Danksagung Verharren der Sonntagsmesse dürfen wir das Danken ausweiten über das Empfangen geistlicher Güter hinaus, wirklich auch in unseren irdischen Lebensbereich hinein.

Und wenn es mir gerade überhaupt nicht gut geht und mir zu allem anderen zumute ist als zu Lob und Dank, dann gibt es das Wort Jesu, das gerade auch in diese Zeit der beginnenden Ferien, des Urlaubs, seine besondere Tiefe für alle entfalten kann. Kommt alle zu mir, die ihr beladen seid, und ruht euch ein wenig aus. Kommt alle zu mir, die ihr euch plagt und unter Lasten stöhnt, ich will euch Ruhe verschaffen, so spricht der Herr. So sagt es ein Kommunionvers nach Matthäus 11, Vers 28 und auch die folgende Motette des Renaissance-Komponisten Felice Anerio. Venite ad me omnes qui laboratis.

0: Wenn Sie, liebe Zuhörer, sich nun gerade oder bald einer Zeit der Erholung und des Ausruhens erfreuen dürfen, dann nehmen Sie auch das in Ihre Danksagung hinein. Der leider schon heimgegangene Poet Hans-Dieter Hüsch hinterfragt allerdings unser Urlaub machen heutzutage kritisch mit den folgenden Überlegungen.
1: Wir verreisen und wissen nicht, kommen wir wieder? Am Ende sind wir gerädert und ausgemergelt. Bis in die letzten Gebirgsfalten sind wir gekrabbelt. Auf der Landzunge lagen wir mit den verbrauchten Füßen im Wasser, um unseren Leib langsam zu kühlen und unsere Seele nicht zu enttäuschen. Bist du es, Herr, der uns immer wieder in die Weltgassen zieht und uns zuletzt nach Hause jagt? Oder sind es die Händler, die krummen Hunde und hinterhältigen Herren, denen alles recht ist, wenn sie nur Gold zwischen den Zähnen sehen? Oder ist es die Schönheit der Fremde und der Stumpfsinn zu Hause, der uns beunruhigt? Wo ist dein Platz, Herr? Wo bist du, wenn du Ferien machst?
0: Ich kann Ihnen diese Frage nicht beantworten. Aber ich könnte Ihnen einen Fingerzeig bei der Frage nach dem rechten Weg auch für den Urlaub geben. Der wird uns nämlich im heutigen Tagesgebet der Sonntagsliturgie angeboten, wenn die Kirche Gott bittet: Führe uns in deinem Erbarmen den rechten Weg und hilf uns, die vergänglichen Güter so zu gebrauchen, dass wir die ewigen nicht verlieren. Wir dürfen also alles, was uns in dieser Welt an materiellen und geistigen Gütern begegnet, gebrauchen, in Dankbarkeit gebrauchen, aber so, dass die ewigen Güter ihren Vorrang in unserem Leben behalten. Manche befürchten dann freilich, dass ihnen etwas vorenthalten werden solle, dass sie etwas von dem auslassen müssten, was das Leben doch erst schön mache. Und glauben wir dem Wort unseres Vaters Benedikt, der allen seinen Zuhörern immer wieder versichert: Habt keine Angst vor Christus. Er nimmt nichts und er gibt alles. Wer sich ihm gibt, der erhält alles hundertfach zurück. Und hat nicht dieser Jesus Christus diesen zugesagt: Bittet und ihr werdet empfangen? Wenn wir gleich eine Motette von Jan-Peter Sweling über den lateinischen Text Petite et accipietis hören werden, dann dürfen wir dabei auch noch das Wort des heiligen Paulus aus der heutigen zweiten Lesung bedenken. Wir wissen, dass Gott bei denen, die ihn lieben, alles zum Guten führt, bei denen, die nach seinem ewigen Plan berufen sind.

In diese Gedankengänge hinein, liebe Mitchristen, passt wie ausgesucht das Thema des heutigen Evangeliums hinein. Mit dem Himmelreich ist es wie mit einem Schatz. Den fand einer, und in seiner Freude verkaufte er alles, was er besaß, und kaufte diesen Acker, damit er auf diese Weise in den Besitz des Schatzes käme. Gerade in der Jugend gibt es augenscheinlich viele, die entdecken dürfen, dass Jesus ein Schatz, dieser Schatz ist. Und dass Kirche viel mehr ist als nur sonntags in die Messe gehen. Die Entdeckung des Glaubens beruht da auf der persönlichen Erfahrung, dass Jesus wirklich ein Schatz ist. In den Evangelien finden wir eine Reihe von Auslegungen Jesu, in denen er erklärt, was es mit dem Reich Gottes, mit dem Himmelreich eigentlich auf sich hat. Mit dem Himmelreich ist es wie. Im Lateinischen heißt diese Einleitung der verschiedenen Bilder Simile est regnum celorum. Natürlich gibt es zu diesem Text auch eine gregorianische Gesangsmelodie, die wohl im Mittelalter so bekannt war, dass ein Komponist im 17. Jahrhundert, es handelt sich um einen Zeitgenossen Palestrinas, Thomas Luis de Victoria, eine Messkomposition dieses Namens schrieb. Und in die musikalische Anlage jedes Messesatzes ist die Choralmelodie als tragendes Melodiemotiv hinein verwoben. Ich möchte Ihnen, liebe Zuhörer, zum Abschluss der heutigen Sendung das Credo aus der Missa Simile est Regnum Celorum anbieten. Ist nicht unser Glaubensbekenntnis eine Perlenkette, die lauter besonders kostbare Perlen beinhaltet? Und es gibt auch in unserer Zeit viele, die um dieser Kostbarkeit willen alle Habe verkaufen, um in Besitz dieses Schatzes zu kommen.

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Jetzt wollen wir uns mit einem Gebet vorbereiten. Im Namen des Vaters und des Sohnes und des Heiligen Geistes. Amen. Herr Jesus Christus, gegenwärtig im Sakrament der Liebe. Siehe, ich komme wie ein Kranker zum Arzt des Lebens, wie ein Unreiner zur Quelle des Erbarmens, wie ein Blinder zum Licht der unermesslichen Klarheit, wie ein Armer und Bedürftiger zum Herrn des Himmels und der Erde. Ich bitte dich im Vertrauen auf deine überströmende Güte. Heile meine Krankheit, wasche ab all meine Sünden, erleuchte meine Blindheit, mache reich meine Armut und umhülle meine Bedürftigkeit, damit ich das Brot des Lebens mit lauterem und gläubigem Herzen, mit solcher Ehrfurcht und Demut verehre, dass es mir zum Heil gereicht. Amen. Im Namen des Vaters und des Sohnes und des Heiligen Geistes. Amen. So beten wir miteinander und füreinander um viele Gnade der Heiligen Messe. Und prägen wir im Herz all unsere Liebe mit, die Kranken, die Sterbenden, die Leidenden, die Trauernden, auch die, die uns wehtun, und immer auch die arme Seele.

0: Im Namen des Vaters und des Sohnes und des Heiligen Geistes. Die Gnade unseres Herrn Jesus Christus, die Liebe Gottes des Vaters und die Gemeinschaft des Heiligen Geistes sei mit euch.
1: Und mit deinem Geist.
0: Liebe Schwestern und Brüder, liebe Pilger aus dem Erzbistum Köln, liebe Zuschauer und Zuhörer von KTV, gemeinsam feiern wir Sonntag. Wir erinnern uns, dass der auferstandene Herr, Jesus Christus, uns nicht nur in das ewige Reich berufen hat, sondern hier auf Erden bereits Gottes Reich gegenwärtig gemacht hat. Wenn wir jetzt Eucharistie feiern, dann wird etwas in besonderer Weise von diesem Reich Gottes spürbar. Wir wollen uns mit Christus verbinden, uns aufrichten lassen, uns ausrichten lassen, auf dass wir in dieser Welt auch den Menschen, zu denen wir in dieser neuen Woche gesandt sind, Zeugnis geben können von Gottes Reich, seiner Herrschaft unter uns. Zu Beginn dieser Feier bitten wir Christus um sein Erbarmen.

Erbarme sich unser, er nehme von uns Sünde und Schuld und führe uns zum ewigen Leben. Erneuert in Christus, lasst uns nun unserem Gott ein Loblied singen.

Lasset uns beten. Gott, du Beschützer aller, die auf dich hoffen, ohne dich ist nichts gesund und nichts heilig. Führe uns in deinem Erbarmen den rechten Weg und hilf uns, die vergänglichen Güter so zu gebrauchen, dass wir die ewigen nicht verlieren. Darum bitten wir durch Jesus Christus, deinen Sohn, unseren Herrn und Gott, der in der Einheit des Heiligen Geistes

0: Lesung aus dem Buch der Könige. In jenen Tagen erschien der Herr dem Salomo nachts im Traum und forderte ihn auf: Sprich eine Bitte aus, die ich dir gewähren soll. Und Salomo sprach: Herr, mein Gott, du hast deinen Knecht anstelle meines Vaters David zum König gemacht. Doch ich bin noch sehr jung und weiß nicht aus noch ein. Dein Knecht steht aber mitten in deinem Volk, das du erwählt hast, einem großen Volk, das man wegen seiner Menge nicht zählen und nicht schätzen kann. Verleih daher deinem Knecht ein hörendes Herz, damit er dein Volk zu regieren und das Gute vom Bösen zu unterscheiden versteht. Wer könnte sonst dieses mächtige Volk regieren? Es gefiel dem Herrn, dass Salomo diese Bitte aussprach. Daher antwortete ihm Gott: Weil du gerade diese Bitte ausgesprochen hast und nicht um langes Leben, Reichtum oder um den Tod deiner Feinde, sondern um Einsicht gebeten hast, um auf das Recht zu hören, werde ich deine Bitte erfüllen. Sieh, ich gebe dir ein so weises und verständiges Herz, dass keiner vor dir war und keiner nach dir kommen wird, der dir gleicht. Wort des lebendigen Gottes.
1: Danke sei Gott.

0: Lesung aus dem Brief des Apostels Paulus an die Gemeinde in Rom. Schwestern und Brüder, wir wissen, dass denen, die Gott lieben, alles zum Guten gereicht, denen, die gemäß seinem Ratschluss berufen sind. Denn diejenigen, die er im Voraus erkannt hat, hat er auch im Voraus dazu bestimmt, an Wesen und Gestalt seines Sohnes teilzuhaben, damit dieser der Erstgeborene unter vielen Brüdern sei. Die er aber vorausbestimmt hat, die hat er auch gerufen. Und die er berufen hat, die hat er auch gerecht gemacht. Die er aber gerecht gemacht hat, die hat er auch verherrlicht. Wort des lebendigen Gottes.
1: Danke sei Gott.

In jener Zeit sprach Jesus zu den Jüngern: Mit dem Himmelreich ist es wie mit einem Schatz, der in einem Acker vergraben war. Ein Mann entdeckte ihn und grub ihn wieder ein. Und in seiner Freude ging er hin, verkaufte alles, was er besaß, und kaufte den Acker. Auch ist es mit dem Himmelreich wie mit einem Kaufmann, der schöne Perlen suchte. Als er eine besonders wertvolle Perle fand, ging er hin, verkaufte alles, was er besaß, und kaufte sie. Wiederum ist es mit dem Himmelreich wie mit einem Netz, das ins Meer ausgeworfen wurde und in dem sich Fische aller Art fingen. Als es voll war, zogen es die Fische ans Ufer, sie setzten sich, sammelten die guten Fische in Körbe, die schlechten aber warfen sie weg. So wird es auch bei dem Ende der Welt sein. Die Engel werden kommen und die Bösen aus der Mitte der Gerechten aussondern und sie in den Feuerofen werfen. Dort wird Heulen und Zähneknirschen sein. Habt ihr das alles verstanden? Sie antworteten ihm: Ja. Da sagte er zu ihnen: Deswegen gleicht jeder Schriftgelehrte, der ein Jünger des Himmelreichs geworden ist, einem Hausherrn, der aus seinem Schatz Neues und Altes hervorholt.

In der Kürze liegt die Würze. So sagt man doch, liebe Schwestern und Brüder, wenn man etwas mit wenigen Worten und sehr viel Inhalt zum Ausdruck bringt. Eben wie die so gehörten Gleichnisse im heutigen Evangelium. Nach den Gleichnissen der vergangenen Sonntage, in denen Jesus in Bildern von Hoffnung und Geduld gesprochen hat, um uns zu erklären, was das Reich Gottes ist, schließt sich am Ende einer sehr langen Gleichnisrede Jesus mit drei weiteren, sehr kurzen Gleichnissen ein weiterer Punkt zum Reich Gottes an. Vom verborgenen Schatz haben wir gehört, von der kostbaren Perle und vom Netz. Am Ende dieser Einführung in die Geheimnisse des Himmelreiches fragt der Herr dann beinahe sorgenvoll: Habt ihr das alles verstanden? Dem Sonntagskirchgänger darf man diese Frage zumuten nach diesen vielen Eindrücken der Gleichnisse. Dürfen auch wir uns fragen, hab ich wirklich das tiefe Geheimnis unseres christlichen Glaubens verstanden? Was bedeutet das Reich Gottes für mich? Papst Benedikt, der schreibt in seinem Jesusbuch und gibt einen kleinen Anstoß zum Nachdenken, was das Reich Gottes ist. Das Reich Gottes ist keine Sache. Es ist auch keine Herrschaftsweise, sondern er ist selbst das Reich Gottes. Es ist Person. Jesus Christus ist das Reich Gottes unter uns. Seine Herrschaft ist in dieser Welt bereits angebrochen, wo Christus gegenwärtig ist. Dort beginnt Gottes Reich. Jesus sagt, dieses Reich gleicht einem im Acker verborgenen Schatz und einer kostbaren Perle. Es sind Bilder für jene Erfahrungen in unserem Leben, liebe Schwestern und Brüder, die das Leben verändern. Etwas begegnet uns ganz unerwartet. Und plötzlich erkennen wir, dass wir eigentlich immer schon danach gesucht haben. Auf eine solche Entdeckung gibt es nur eine Antwort. Der Mensch geht voll Freude hin, verkauft alles, was er besitzt, und kauft, was sein Herz mit Staunen erfüllt. Liebe Schwestern und Brüder, Jesus spricht nicht zuerst von einer Aufgabe, sondern viel interessanter, von einer Entdeckung. Ein Mensch findet einen Schatz. Der Kaufmann entdeckt eine kostbare Perle. Beides geschieht als Geschenk. Niemand erschafft den Schatz. Niemand bringt die Perle hervor. Sie werden gefunden. Darin liegt, wie ich meine, eine grundlegende Wahrheit unseres Glaubens. Der Mensch kann das Heil, das Kostbare, das Schöne nicht selbst hervorbringen. Er kann sich das Reich Gottes nicht verdienen. Er hat es zu suchen und Gott selbst schenkt es ihm in der Begegnung mit Jesus Christus. Jede Berufung, jeder Glaube und jede Begegnung mit ihm beginnen also mit Gottes Initiative. Erst dann kann der Mensch antworten. Die erste Lesung, die führt uns noch tiefer in dieses Geheimnis hinein. Wir haben von Salomo gehört. Er bittet nicht um Macht, Reichtum und ein langes Leben, damit er Gott suchen kann. Nein, das tut er nicht. Er bittet
um ein hörendes Herz. Im biblischen Denken ist das Herz der Ort, an dem der Mensch Gott begegnet und seine Entscheidungen trifft. Es ist ein Herz, das hörende Herz, das sich von Gott formen lässt und lernt, die Wirklichkeit des Lebens mit den Augen des Glaubens zu sehen. Und darin liegt eine Weisheit, die wir heute mehr denn je brauchen. Denn wie ich finde, ist die eigentliche Versuchung unseres christlichen Lebens nicht die, überhaupt keinen Schatz zu suchen. Jeder Mensch sucht einen Schatz. Die entscheidende Frage lautet vielmehr, welchen Schatz suchen wir Christen? Worauf richte ich als Christ, als Christin mein Herz? Der Apostel Paulus gibt uns in der zweiten Lesung darauf eine orientierende Antwort. Er sagt nicht nur, dass Gott uns liebt. Er sagt, dass wir dazu bestimmt sind, dem Bild seines Sohnes gleichförmig zu werden. Ein hörendes Herz hat sich darauf zu richten, dem Bild Jesu gleichförmig zu werden. Das Ziel des christlichen Lebens ist weit mehr als nur eine moralische Verbesserung. Es ist die immer tiefere Teilhabe am Leben Christi. Die Tradition der Ostkirchen, die spricht hier sogar von der Vergöttlichung des Menschen. Gott wird Mensch, damit der Mensch Anteil am göttlichen Leben erhält. Das, liebe Schwestern und Brüder, ist der eigentliche Schatz des Himmelreiches. Die kostbare Perle ist deshalb nicht irgendwo in der Ferne verborgen. In Wahrheit, so bringt uns das heutige Evangelium zum Ausdruck, sind wir selbst kostbar in den Augen Gottes. Denn wir sind, so wie der Apostel Paulus schreibt, dazu vorbestimmt, dem Bild seines Sohnes gleichgestaltet zu werden. Unsere Aufgabe im Leben besteht also darin, sichtbar werden zu lassen, mit welcher Würde wir als Christen beschenkt sind. Vielleicht ist schließlich das Überraschendste des heutigen Evangeliums, dass wir nicht nur Schatzsucher sind. Wir selbst sind der Schatz Gottes. Christus hat alles hingegeben, nicht um einen Acker zu erwerben, sondern um die Menschheit zu erlösen. Am Kreuz hat er doch alles gegeben, um die kostbare Perle zu gewinnen, den Menschen, den der Vater von Ewigkeit her liebt. Darum besitzen wir unsere Würde nicht für uns selbst, nicht aus uns selbst, sondern weil Gott uns zuerst geliebt und unendlich wertvoll gemacht hat. Bitten wir deshalb den Herrn in dieser Eucharistie um jenes hörendes Herz, das Salomo empfangen hat. Ein Herz, das den wahren Schatz erkennt, sich von Christus verwandeln lässt und so immer tiefer in das Geheimnis des Reiches Gottes hineinwächst. Amen.

0: Gemeinsam bekennen wir unseren Glauben. Ich glaube an Gott, den Vater, den Allmächtigen, den Schöpfer des Himmels und der Erde und an Jesus Christus, seinen eingeborenen Sohn, unseren Herrn, empfangen durch den Heiligen Geist, von der Jungfrau Maria, gelitten unter Pontius Pilatus, gekreuzigt, gestorben und begraben, hinabgestiegen in das Reich des Todes, am dritten Tage auferstanden von den Toten, aufgefahren in den Himmel. Er sitzt zu Rechten Gottes, des allmächtigen Vaters. Von dort wird er kommen, zu richten die Lebenden und die Toten. Ich glaube an den Heiligen Geist, die heilige katholische Kirche, Gemeinschaft der Heiligen, Vergebung der Sünden, Auferstehung der Toten und das ewige Leben. Amen. Christus ist unser verborgener Schatz und die kostbare Perle in unserem Leben. Zu ihm, der unser Leben erfüllt, rufen wir.
1: Für alle Getauften, schenke ihnen ein hörendes Herz, damit sie in den Entscheidungen ihres Lebens deinen Willen erkennen und dem Evangelium treu bleiben. Christus, höre uns.
0: Christus, erhöre uns.
1: Für alle, die Verantwortung in Kirche und Gesellschaft tragen, gib ihnen Weisheit, zwischen Gut und Böse zu unterscheiden und den Mut, sich stets am Wohl der ihnen anvertrauten Menschen zu orientieren. Christus, höre uns.
0: Christus, erhöre uns.
1: Für alle, die sich von materiellen Gütern, Erfolg oder Anerkennung gefangen nehmen lassen, öffne ihre Augen für die bleibenden Werte und führe sie zur Freude des Glaubens. Christus, höre uns.
0: Christus, erhöre uns.
1: Für die Familien, für Ehepaare und für junge Menschen auf der Suche nach ihrem Lebensweg. Lass sie erfahren, dass deine Liebe der größte Schatz ihres Lebens ist. Christus, höre uns.
0: Christus, erhöre uns.
1: Für unsere Verstorbenen und für alle, die um einen lieben Menschen trauern. Nimm die Verstorbenen auf in dein ewiges Reich und tröste alle, die zurückbleiben. Christus, höre uns.
0: Christus, erhöre uns. Herr Jesus Christus, du berufst uns, alles auf dich zu setzen. Erhöre unsere Bitten und führe uns zum Reichtum deines Reiches, der in Ewigkeit bleibt. Darum bitten wir dich, der du lebst und herrschst in alle Ewigkeit. Amen.

Lasset uns beten. Gütiger Gott, nimm die Gaben an, die wir von deiner Güte empfangen haben. Lass deine Kraft in ihnen wirken, damit sie uns in diesem Leben heiligen und zu den ewigen Freuden führen.

und rühmen dich durch unseren Herrn Jesus Christus. Denn durch seine Geburt hat er den Menschen erneuert, durch sein Leiden unsere Sünden getilgt, in seiner Auferstehung den Weg zum Leben erschlossen und in

Ja, du bist heilig, großer Gott, du bist der Quell aller Heiligkeit. Darum kommen wir vor dein Angesicht und feiern in Gemeinschaft mit der ganzen Kirche den ersten Tag der Woche als den Tag, an dem Christus von den Toten erstanden ist. Durch ihn, den du zu deiner Rechten erhöht hast, bitten wir dich. Sende deinen Geist auf diese Gaben herab und heilige sie, damit sie uns werden, Leib und Blut deines Sohnes, unseres Herrn Jesus Christus. Denn am Abend, an dem er ausgeliefert wurde und sich aus freiem Willen dem Leiden unterwarf, nahm er das Brot und sagte Dank, brach es, reichte es seinen Jüngern und sprach: Nehmet und esset alle davon. Das ist mein Leib, der für euch hingegeben wird.

Ebenso nahm er nach dem Mahl den Kelch, dankte wiederum, reichte ihn seinen Jüngern und sprach: Nehmet und trinket alle daraus. Das ist der Kelch des neuen und ewigen Bundes. Mein Blut, das für euch und für alle vergossen wird, zur Vergebung der Sünden. Tut dies zu meinem Gedächtnis.

0: Geheimnis des Glaubens. Deinen Tod, o Herr, verkünden wir und deine Auferstehung preisen wir, bis du kommst in Herrlichkeit. Darum, gütiger Vater, feiern wir das Gedächtnis des Todes und der Auferstehung deines Sohnes und bringen dir so das Brot des Lebens und den Kelch des Heiles dar. Wir danken dir, dass du uns berufen hast, vor dir zu stehen und dir zu dienen. Wir bitten dich, schenke uns Anteil an Christi Leib und Blut und lass uns eins werden durch den Heiligen Geist.
1: Gedenke deiner Kirche auf der ganzen Erde und vollende dein Volk in der Liebe. Vereint mit unserem Papst und Bischof Leo und allen Bischöfen, unseren Priestern und Diakonen und mit allen, die zum Dienst in der Kirche bestellt sind.
2: Gedenke unserer Brüder und Schwestern, die entschlafen sind in der Hoffnung, dass sie auferstehen. Nimm sie und alle, die in deine Gnade aus dieser Welt geschieden sind, in dein Reich auf, wo sie dich schauen von Angesicht zu Angesicht.
3: Vater, erbarme dich über uns alle, damit uns das ewige Leben zuteil wird, der Gemeinschaft mit der seligen Jungfrau Gottes, Mutter Maria, deren Bräutigam, dem heiligen Josef, mit deinen Aposteln, dem heiligen Anna und Joachim und mit allen, die bei dir Gnade gefunden haben von Anbeginn der Welt, dass wir dich loben und preisen durch deinen Sohn Jesus Christus.

Zu uns, Herr allmächtiger Vater von allem Bösen, und gib Frieden in unseren Tagen. Komm uns zu Hilfe mit deinem Erbarmen und bewahre uns vor Verwirrung und Sünde, damit wir voll Zuversicht das Kommen unserer

0: in Ewigkeit. Amen.
1: Der Herr zu seinen Aposteln gesagt, Frieden hinterlasse ich euch, meinen Frieden gebe ich euch. Deshalb bitten wir, Herr Jesus Christus, schau nicht auf unsere Sünden, sondern auf den Glauben deiner Kirche und schenke ihr nach deinem Willen Einheit und Frieden. Der Friede des Herrn sei alle Zeit mit euch
2: und mit deinem Geist.
1: Geben wir einander ein Zeichen des Friedens und der Versöhnung.

0: Seht, das Lamm Gottes, das hinwegnimmt die Sünde der Welt.
1: Herr, ich bin nicht würdig, dass du eingehst unter mein Dach, aber spreche nur ein Wort, so wird meine Seele gesund.
0: Lobe den Herrn, meine Seele, und vergiss nicht, was er dir Gutes getan hat.

Mein Jesus, ich glaube, dass du im Allerheiligsten Sakrament des Altares zugegen bist. Ich liebe dich über alles. Meine Seele sehnt sich nach dir. Da ich dich jetzt im Sakrament des Altares nicht empfangen kann, so komm bitte geistigerweise zu mir und nimm Wohnung in meinem Herzen. Ich umfange dich und vereinige mich mit dir. In tiefster Ehrfurcht bete ich dich an. Jesus, sei mir Jesus, sei du mein Licht, meine Kraft, mein Heil, mein Frieden. Segne mich und alle, die ich im Herzen trage. Halte mich fest und lass mich niemals von dir scheiden. Lass nicht zu, dass ich mich je von dir trenne. Mein Herr und mein Gott, nimm alles von mir, was mich hindert zu dir. Mein Herr und mein Gott, gib alles mir, was mich fördert zu dir. Mein Herr und mein Gott, nimm mich mir und gib mich ganz zu eigen dir. Maria, Frau der heiligen Eucharistie, lehre mich, Jesus zu lieben und für ihn zu leben wie du. Amen.

0: Lasset uns beten. Herr unser Gott, wir haben das Gedächtnis des Leidens Christi gefeiert und das heilige Sakrament empfangen. Was uns dein Sohn in unergründlicher Liebe geschenkt hat, das werde uns nicht zum Gericht, sondern bringe uns das ewige Heil. Darum bitten wir durch Christus, unseren Herrn. Ich wünsche allen, die hier in der Stadt Rom unterwegs sind, als Pilger einen schönen und einen gesegneten Aufenthalt, noch auf dass die Städten hier, die sie besuchen, ihnen helfen mögen, etwas von diesem Schatz des Glaubens im eigenen Leben zu erkennen. Allen einen gesegneten Sonntag bitten wir Gott um seinen Segen. Der Herr sei mit euch.
1: Und mit deinem Geist.
0: Segne und begleite euch Gott, der Dreifaltige.

0: Juli begleitet uns bei Unser Sonntag Dr. Michael Menzinger, Jahrgang 1973, Studium der katholischen Theologie an den Universitäten Augsburg und Luzern und am Pontificio Ateneo Sant'Anselmo in Rom. Promotion mit dem Thema Das Heil der Seelen, der einzige Sinn des pfarrlichen Dienstes nach Christus Dominus. Michael Menzinger wurde 2003 zum Priester geweiht. Nach der Kaplanszeit und einer Pfarrstelle ist er nun Leiter der Pfarreiengemeinschaft Aresing-Weilach mit der Wallfahrt Maria Beinberg seit 2010 und bis heute Kaplan des Sternkreuzordens. Aus dem Heiligen Evangelium nach Matthäus. Mit dem Himmelreich ist es wie mit einem Schatz, der in einem Acker vergraben war. Ein Mann entdeckte ihn und grub ihn wieder ein. Und in seiner Freude ging er hin, verkaufte alles, was er besaß, und kaufte den Acker. Auch ist es mit dem Himmelreich wie mit einem Kaufmann, der schöne Perlen suchte. Als er eine besonders wertvolle Perle fand, ging er hin, verkaufte alles, was er besaß, und kaufte sie. Wiederum ist es mit dem Himmelreich wie mit einem Netz, das ins Meer ausgeworfen wurde und in dem sich Fische aller Art fingen. Als es voll war, zogen es die Fische ans Ufer. Sie setzten sich, sammelten die guten Fische in Körbe, die schlechten aber warfen sie weg. So wird es auch bei dem Ende der Welt sein. Die Engel werden kommen und die Bösen aus der Mitte der Gerechten aussondern und sie in den Feuerofen werfen. Dort wird Heulen und Zähneknirschen sein. Habt ihr das alles verstanden? Sie antworteten ihm, ja. Da sagte er zu ihnen, deswegen gleicht jeder Schriftgelehrte, der ein Jünger des Himmelreichs geworden ist, einem Hausherrn, der aus seinem Schatz Neues und Altes hervorholt.
1: Mit dem Gleichnis vom verborgenen Schatz im Acker, welches nur bei Matthäus zu finden ist, von der kostbaren Perle und vom Fischernetz, führt uns dieser 17. Sonntag im Jahreskreis zum Ende der Gleichnisrede Jesu im Matthäusevangelium. Zwei dieser Gleichnisse sind dem Handels- und Geschäftswesen entnommen. Es geht um kostbare Dinge, die jemand erwerben will, und einen angemessenen Preis dafür bezahlt. Die Freundschaft mit Gott können wir uns nicht kaufen. Die Teilhabe am Himmelreich ist eine Gnade, ein Geschenk. Warum verwendet Jesus dann das Wort vom Kaufen und vom Verkaufen? Dies bedeutet, wer Jesus nachfolgt, gibt alles, weil ihm Jesus alles bedeutet. Die alten Interessen und Wichtigkeiten und Beziehungen müssen zurückgestellt werden. Hören wir hierzu auch die heilige Teresa von Avila. Solo Dios basta. Gott allein genügt. Der Schatz im Acker, den da einer gefunden hat, hat dessen ganzes Leben auf den Kopf gestellt. Die Herrschaft Gottes vergleicht Jesus mit einem Schatz, den ein Mann im Acker findet und für dessen Besitz er alles andere hergibt. Ein Schatz verändert das Leben, macht womöglich reich und unabhängig. Wünsche können erfüllt werden, von denen vorher nur geträumt wurde. Der größte Reichtum allerdings ist, von Gott geliebt und erwählt zu werden. So sagt Jesus. Der größte Reichtum, den wir uns vorstellen können. Den Schatz, der Gott ist, kann kein Mensch aus eigener Kraft erwerben. Er muss ihn finden. Wir Menschen haben es nicht in der Hand, wenn Gott in unser Leben eintritt. Ihm können wir in seinen Sakramenten begegnen, wie er es für uns vorsieht. Wo können wir Gott finden? Da sagt Jesus im Unscheinbaren, dort, wo die Welt ihn nicht erwartet. Jeden Tag können wir Gott finden, wenn wir die Äcker unseres Alltags durchwandern. Er wartet auf uns in den kleinsten Dingen, in einer bittenden Hand, in der leisen Regung unseres Herzens. Wer den Schatz gefunden hat, wer Gott gefunden hat, der wird bereit sein, seinen Besitz einzutauschen. Ein anderer ungewöhnlicher Gedanke ist, dass ein Gläubiger der Schatz im Acker für Jesus ist. Jesus gibt alles für diesen einen hin, da er einfach da ist. Jesus gibt sein Leben hin am Kreuz. Jesus gibt alles für eine jede Seele. Lassen wir uns von ihm anrühren. Das zweite Gleichnis handelt von einem Kaufmann, der besonders schöne und wertvolle Perlen suchte. Offenbar machte er einen Glückstreffer. Er fand eine solch kostbare Perle, vom Verkauf angeboten und er setzte seine gesamten Mittel ein, um diese Perle zu erwerben. Wenn sich ein Mensch ganz für das Reich Gottes entschieden hat und darum viele Dinge in dieser Welt aufgibt, dann kann er erkennen, das verstehen andere nicht. Wie kann dieser oder jener diese gute berufliche Position aufgeben? Wer nur weltlich denkt, meint, das sei Unsinn. Wer himmlisch denkt, weiß, dass er ohnehin auf dieser Welt nichts und niemanden festhalten kann. Es gibt wahrlich viele wertvolle Dinge auch in dieser Welt, wie Geld, Edelmetalle, Wissenschaft, Kunst, Musik oder eben auch die Gesundheit. Und doch, das Reich Gottes ist das wertvollste Ziel. Das Reich Gottes ist sehr wertvoll. Noch einmal an den Anfang des heutigen Evangeliums gegangen, ist einfach zu entdecken, wie sehr sich Christus danach sehnt, dass in jedem, der ihn hört, die Saat der Sehnsucht nach dem Himmelreich aufgeht und Frucht bringt. Ist es nicht so, dass dieser Mann im Evangelium eher zufällig auf den Schatz im Acker gestoßen ist? Wie wird es sein, wenn einer zufällig auf das Himmelreich stößt? Und dieser Schatz ist einfach mehr wert als alle anderen weltlichen Schätze, die wir je besitzen könnten. Und da sind diejenigen, die lange und gründlich nach dem Himmelreich suchen, bevor sie dem Himmelreich begegnen. Etwa wie im Gleichnis vom Kaufmann, der die besonders wertvolle Perle fand. Ihre Schönheit nimmt sein Herz gefangen. Auch wenn hier im Evangelium das Evangelium mit den Dingen dieser Welt, einem vergrabenen Schatz, einer wertvollen Perle verglichen wird, ist ein besonderes Merkmal dies. Die Entdeckung erfüllt das Herz mit Freude. Haben wir schon einmal einen Blick in dieses Himmelreich bekommen? Ist es der Blick des Firmlings, wenn ihm der Firmspender die Hand auflegt und mit Krisam salbt? Ist es die alte Frau, die am Fernseher den Rosenkranz mitbetet und vom Enkel dabei ertappt wird? Ist es die Frau, die jeden Tag zur gleichen Zeit in die offene Kirche kommt, um ein Kerzlein anzuzünden und zu beten? Ist es das Mädchen, das in der 4. Klasse um die Taufe bittet und die Eltern Ja dazu sagen, obwohl sie selbst aus der Kirche ausgetreten sind? Ist es die bettlägerige Frau, deren Ehemann sich seit 7 Jahren um sie kümmert, der wartet, bis der Priester mit dem Leib Christi zur Hauskommunion kommt? Ist es der sterbende 92-Jährige, der mit strahlenden Augen im Kreis der Familie die Krankensalbung und die Wegzehrung empfängt? Ist es der 10-Jährige, der einfach am Kreuz stehen bleibt mit seinem Fahrrad und ein Vaterunser betet? Ist es die Mutter und der Vater, die von einer Behinderung des ungeborenen Kindes erfahren und Ja sagen, dieses Kind anzunehmen? Ist es die 102-Jährige, die jeden Freitagmorgen zur Heiligen Messe kommt? Solche Momente erfüllen das Herz mit großer Freude über das Reich Gottes. Vielleicht sollten wir solche Momente gut bewahren. Ja, Momentesammler werden. Lassen wir uns nicht abhalten, das Reich Gottes zu suchen, zu entdecken und davon zu erzählen. Und dann dringt das Wort an unser Ohr. Das Himmelreich gleicht einem Netz, das ins Meer geworfen wurde, um Fische aller Art zu fangen. Auf einmal wendet sich hier die Stimmung von Freude zu Nachdenklichkeit. Nicht jeder in dem Netz wird behalten. Das ist im übertragenen Sinn tröstlich für uns, weil es manchmal so scheint, als würde es ungerechten Menschen gut gehen und den Gerechten aber schlecht. Deshalb bekommen wir Zweifel an der gerechten Herrschaft Gottes. Jesus lehrt uns durch dieses Gleichnis, dass die Zeit des gerechten Gerichts bestimmt kommt. Nicht jeder kommt also automatisch in das Himmelreich. Dies ist das dritte und letzte Gleichnis im heutigen Abschnitt aus dem Matthäusevangelium und der Gleichnisrede Jesu. Er kennt die Menschen und weiß, wie leicht wir die letzten Wahrheiten vernachlässigen. Wenn einfach alles gerade läuft, denken wir nicht an das letzte Gericht. Gerechte Menschen werden ins Himmelreich gesammelt und Ungerechte in die Hölle. Jesus weiß um den hohen Einsatz, um das Reich Gottes zu erreichen. Es braucht vor allem unser Gebet, damit die Freude am Reich Gottes nicht abhanden kommt und keiner von denen auf ewig verloren geht, die sich mühen, den letzten Tag als Freudentag zu erleben und in das Himmelreich zu gelangen. Die abschließende Frage Jesu, habt ihr das alles verstanden, bringt die Freude wie auch den Ernst der frohen Botschaft vom Himmelreich zum Ausdruck. Das Gleichnis von der kostbaren Perle, für die ein Kaufmann seinen ganzen Besitz verkauft, um sie zu erwerben, zeigt den unvergleichlichen Wert des Himmelreiches. In diesen Gleichnissen Jesu wird die irdische Welt auf die Welt Gottes hin transparent gemacht und aufgezeigt, dass sich die geistliche Erfahrung mitten in den alltäglichen Lebensdingen ereignet. Wer sein ganzes Leben von Gottes Wort durchdringen lässt, wird es letztlich verstehen, altes Wissen mit neuer Erkenntnis zu verbinden und so beides zu vereinigen. So jemand wird als Schatz geborgen, als wertvolle Perle erkannt, als guter Fisch ausgewählt werden können.

0: Hier. Nach dir schmachtet mein Leib wie dürres, lechzendes Land ohne Wasser. Darum halte ich Ausschau nach dir, um deine Macht und Herrlichkeit zu sehen. In diesem Sinne können wir uns im Hören des Evangeliums besinnen und ein Wort von Madeleine de Brel bedenken. O Gott, wenn du überall bist, wie kommt es dann, dass ich so oft woanders bin? Im Tagesgebet zur Eucharistiefeier dieses 17. Sonntags im Jahreskreis beten wir: Gott, du Beschützer aller, die auf dich hoffen, ohne dich ist nichts gesund und nichts heilig. Führe uns in deinem Erbarmen den rechten Weg und hilf uns, die vergänglichen Güter so zu gebrauchen, dass wir die ewigen nicht verlieren. Amen.
1: Das war eine Betrachtung zum Sonntagsevangelium von Michael Menzinger aus der Pfarreiengemeinschaft Aresing-Weilach.

0: das 21. Jahrhundert. Noch nie in der Geschichte der Menschheit waren wir mit einem derartigen Informationsangebot konfrontiert.
1: Wir leben heute in einer Welt, die überflutet wird von Nachrichten und von Reizen.
2: Wir leben in so einer pseudowissenschaftlichen Gesellschaft. Ja, jeder glaubt, irgendwie irgendwelche Statistiken zu wissen.
0: Die Welt ist schnelllebiger geworden. Unsere Kommunikation findet in rasender Geschwindigkeit statt. Nachricht für Nachricht, Klick für Klick, Video für Video. Diese Vernetzung hat uns auch alle Religionen der Welt in die eigenen vier Wände geholt. Doch nicht nur die großen Religionen werben um Anhänger, sondern auch tausende Untergruppierungen und Konfessionen. Unsere Welt ist ein Pool verschiedenster Weltanschauungen, für den Einzelnen ein überwältigendes religiöses Überangebot. Sich in dieser Fülle einen Überblick zu machen und daraus persönliche Schlussfolgerungen zu ziehen, ist definitiv eine moderne Herausforderung. Die katholische Kirche ist mit 1,2 Milliarden Anhängern die größte Glaubensgemeinschaft der Welt. Trotzdem fällt der Durchbruch in das digitale Medienzeitalter schwer. Warum ist das so?
3: Ich denke, dass auch die Kirche verpasst hat, einfach ihre Botschaft in die Welt zu tragen und dass sie sich hat verdrängen lassen.
1: Für mich der größte Mangel, den es gibt heute, dass wir nicht vom Glauben reden. Wir reden in der Kirche von Strukturen und von Dingen, die man fordert. Aber die wichtigen Fragen sind eigentlich, wer ist Gott? Und wer ist Jesus Christus? Nur wenn ich das versuche zu verstehen, dann macht anderes Sinn.
0: Grenzen Computer, Medien und das Vertrauen auf die Technik schon zu viele Aspekte unseres Lebens ein? Verlassen wir uns zu sehr auf die Wunder der Technik?
4: Der Grund, weshalb Internet so gut funktioniert, ist, dass der Mensch einen Durst hat und der Durst nach etwas, was er anscheinend im Internet findet. Es gibt heutzutage fast wie ein neues Kontinent. Es gibt nicht mehr fünf, sondern vielleicht wirklich sechs, den digitalen Kontinent. Und da leben viele Leute. Und sie sind dort hinter ihrem Bildschirm. Und wenn wir die Kirche nicht... Es ist nicht, dass wir dort hingehen wollen und sie evangelisieren und sagen, bekehrt euch. Und das heißt, man tut nur einfach irgendwie so... geistige Sprüche dorthin werfen, sozusagen. Das nicht. Aber versuchen, sie zu erreichen, teilweise auch in ihrer Not, in ihren großen Fragen. Versuchen auch zu lernen aus ihnen, aus ihren Sorgen, aus was sie wollen. Einfach aus Liebe zu diesen Menschen irgendwie versuchen, den Kontakt herzustellen.
0: Das Internet birgt die Gefahr der Ablenkung und Vereinnahmung. Tagtäglich werden wir mit Anfragen und Smalltalk überhäuft, der doch nur an der Oberfläche bleibt. Christen sind fest davon überzeugt,

0: die Botschaft Jesu Antworten auf die essentiellen Fragen des Lebens bietet.
1: Die fundamentalen Lehren, worauf Jesus hinaus will, bleiben unverändert. Was man aber in die heutige Zeit projizieren kann, hineinlegen kann, ist die Art und Weise, wie man etwas bringt. Jesus hat damals viel mit Gleichnissen gearbeitet, um es einfach den Leuten damals einfacher zu erklären. Und wenn es Menschen gibt, die eine Gabe haben, etwas zu vereinfachen, einfach zu erklären, ist das ein großes Geschenk für diese Zeit.
0: Was suchen die Menschen letztendlich auf sozialen Plattformen, Internet und in den neuen Medien?
2: Er sucht erstens Beziehung, er sucht Freundschaft, er sucht Angehörigkeit, zu einer Gruppe zu gehören, das kann er dort finden, sozusagen. Er sucht das Glück.
3: Ich glaube, dass es irgendwie ganz normal ist, dass man glücklich sein will. Und wenn die moderne Welt dir viele Möglichkeiten bietet, dieses Glück zu finden, zumindest kurzfristig, dann ist es das Natürlichste der Welt, dass man sich dann ausstrecken wird und versuchen wird, dieses Glück zu fassen. Und ich glaube, darüber vergessen wir oft, dass es hinter diesem kurzweiligen Glück noch ein größeres Glück gibt, was man aber nicht so einfach bekommt.
4: Es gibt das Böse auch in der Welt, das darf man nicht unterschätzen. Der Feind ist da, um dich zu zerstören, das will der Teufel, nichts anderes, er will dich zerstören.
5: Das müssen wir immer auch bedenken, dass Christentum immer auch ein geistlicher Kampf ist. Und heute ist es oft zu einem realen Kampf geworden. Es gibt eine Christenverfolgung weltweit, wie sie in der ganzen Geschichte, in der 2000-jährigen Geschichte des Bistums nicht gegeben hat, vor unseren Augen. Und sie wird auch zu uns kommen.
6: Ich aber sage euch, liebet eure Feinde, segnet die euch verfluchen, tut Gutes denen, die euch hassen. Ihr aber sollt eure Feinde lieben und sollt Gutes tun, auch wo ihr nichts dafür erhoffen könnt. Seid barmherzig, wie es auch euer Vater ist.
3: Ich glaube, der größte Wert, den die Kirche vermitteln kann, ist die Liebe. Weil diese Gesellschaft, abgesehen davon, dass sie sehr einsam ist, auch sehr lieblos geworden ist. Das ist eigentlich das Wichtigste, dass wir die Liebe wieder postulieren. Und zwar eine Liebe, die Entscheidung heißt.
7: Denn in der Liebe, die Gott zu uns Menschen hat, sehe ich, was der eigentliche Wert des Menschen ist. Und daraus dann, wie ich mit ihm umzugehen habe.
4: Die Liebe kommt letztlich von Gott. Gott schenkt uns die Liebe. Gott sagt uns, du bist angenommen. Er gibt uns diesen Zuspruch. Und ja, die Berufung, die wir haben, die größte, die wir haben können, wo wir unseren größten Lebenssinn finden können, ist selbst zu lieben.
7: Ich glaube, wir müssen von der Liebe Gottes sprechen. Und diese Liebe Gottes ist nicht etwas Abstraktes, das ist auch nicht etwas Liebliches, sondern diese Liebe Gottes sehen wir am Kreuz. Dort sehen wir, wie sich Gott selbst hingibt. Das ist eine Liebe, die sich ganz radikal hingibt. Und das ist in dem Sinn etwas, nicht das Leben verlieren, um es zu gewinnen. Das ist nicht etwas Nettes, sondern etwas ungemein Kraftvolles, aber eben auch Herausforderndes. Und ich glaube, von dieser Liebe Gottes müssen wir sprechen und uns anstecken lassen, damit wir den Nächsten so lieben, wie Gott uns geliebt hat.
1: Es ist einfach das Sprichwort, ja, man muss oft einfach auf die Nase fallen, eine blutige Nase kriegen, bevor man lernt, die Hand anzunehmen, die einem entgegengestreckt wird. Wir wissen, dass Gott bei denen, die ihn lieben, alles zum Guten führen wird. Aber das geht halt nur, wenn ich wirklich diese persönliche Erfahrung mit Gott erlebt habe. Wenn ich diese Urerfahrung, dieses Aha-Erlebnis hatte. Wenn das stattgefunden hat, dann gibt es keine Ängste mehr, dann gibt es keine Sorgen mehr, weil wir wissen, dass Gott, der Urheber des ganzen Universums, der Schöpfer des Alls, wirklich auf mich schaut, der mich lieb hat und sich um mich kümmert. Wenn man sich versucht, das vorzustellen, Was sind dann irgendwelche Krisen dann noch im Vergleich dazu?
5: Mutter Teresa hat oft darüber gesprochen, was sie damit meint. Es ist der Hunger, der Durst des Heilands nach den Menschen, die er liebt. Christ kannst du nur sein, wenn es dir nicht wurscht ist, dass die Welt zum Teufel geht, sondern wenn du willst, wenn du hungerst und dürstest danach, dass diese Welt zu Gott geht.

Meine sehr geehrten Damen und Herren, liebe Brüder und Schwestern im Glauben, ich begrüße Sie sehr herzlich zu dieser heutigen Sendung und ich lade Sie ein, am Beginn ein Gebet mit mir zu sprechen, damit der Geist Gottes uns durch diese Sendung begleiten möge. Im Namen des Vaters und des Sohnes und des Heiligen Geistes. Amen. Komm, Heiliger Geist, und erfülle die Herzen deiner Gläubigen und entzünde in ihnen das Feuer deiner Liebe. Sende aus deinen Geist, und alles wird neu geschaffen, und du wirst das Angesicht der Erde erneuern. Im Namen des Vaters und des Sohnes und des Heiligen Geistes. Amen. Wenn wir heute hineinschauen in unsere Gesellschaft, dann merken wir, dass uns in vielerlei Hinsicht die rechte innere Gesinnung fehlt. Und da fragen wir uns, was können wir tun, um diese innere Gesinnung zu verbessern? Und da zeigt uns das Christentum, dass es in der Bergpredigt eine ganze Menge von Vorschlägen gibt, die uns dazu befähigen, eine neue innere Haltung einzuüben. Und so möchte ich Ihnen, liebe Zuschauerinnen und Zuschauer, heute einige Schwerpunkte aus der Bergpredigt vorstellen. Die Bergpredigt beginnt mit den berühmten Seligpreisungen. Die Seligpreisungen sind 8 Grundhaltungen, die uns Jesus empfiehlt, damit wir ein wahres inneres Glück finden können. Jesus sagt, selig sind. Und dann nennt er einige innere Grundhaltungen, um die wir uns bemühen sollten. Jesus weist uns darauf hin, dass das Glück an bestimmte Haltungen gebunden ist, die der Mensch im Laufe seines Lebens einüben sollte. Das Glück besteht nicht so sehr im Haben, sondern das Glück besteht darin, dass der Mensch die richtige Haltung praktiziert und in der Folge davon das Glück erfährt. Das Glück ist also nicht etwas Äußeres, sondern das Glück ist etwas Inneres. Und das Glück ist nicht etwas, das man mit dem Haben erwirbt, sondern das Glück ist die Folge von einem kräftigen, andauernden Bemühen. Jesus Christus zeigt uns also, dass das Glück im Inneren des Menschen anzusiedeln ist und dass das Glück die Folge von unserem Bemühen ist. Und dadurch zeigt uns Jesus einen ganz neuen Weg zum Glück, den wir normalerweise nicht beschreiten. Auf diese Art und Weise wird uns bewusst, wo wir das Glück wirklich finden können. Das Glück finden wir in unserem Inneren. Und das Glück ist die Folge von unserem Bemühen. Welche Grundhaltungen empfiehlt uns nun die Bergpredigt? Die Bergpredigt sagt, dass wir uns zunächst einmal um die Demut bemühen sollen. Jesus sagt, selig die vor Gott arm sind. Und das bedeutet, dass wir demütig sein sollten. Warum ist die Demut eine Grundhaltung, die zum Glück führt? Die Demut befähigt uns, dass wir auf Gott hören. Die Demut befähigt uns, dass wir den Willen Gottes erfüllen. Denn normalerweise geht es immer um unseren eigenen Willen. Und da gehen wir dann nicht selten in die Irre. Und nun sagt uns Jesus, selig die vor Gott arm sind, selig die Demütigen, weil die orientieren sich an Gott, die bemühen sich um den Willen Gottes. Und wenn jemand sich um den Willen Gottes bemüht und die Grundwerte anstrebt, die Gott dem Menschen vorgibt, dann kann er das Glück finden. Die Demut ist aber auch die Voraussetzung dafür, dass wir ein gutes Verhältnis zu unseren Mitmenschen aufbauen können. Wenn wir arrogant sind und wenn wir stolz sind und wenn wir egozentrisch sind, dann denken wir nur an uns selbst. Aber wenn wir demütig sind, dann dienen wir den Mitmenschen, dann öffnen wir uns,
dann stellen wir dem anderen unsere Fähigkeiten zur Verfügung und auf diese Art und Weise öffnet also die Demut ganz neue Perspektiven im Umgang mit den Mitmenschen. Die zweite Seligpreisung lautet Selig die Trauernden. Da wird sich mancher fragen, ja, wie soll denn das zu verstehen sein? Ich kann doch nicht glücklich sein, wenn ich traurig bin. Aber überlegen wir mal, wenn wir traurig sind über unsere eigenen Mängel, wenn wir traurig sind, weil ganz bestimmte Dinge bei uns nicht in Ordnung sind, wenn wir traurig sind, weil wir durch unser verkehrtes Verhalten wieder einmal für Konflikt gesorgt haben, diese Trauer ist der Beginn eines neuen Glücks, weil diese Traurigkeit über unsere eigenen Mängel, über unsere Fehler und über unsere Sünden ist der Beginn einer Umkehr, einer Erneuerung. Und auf diese Art und Weise wird hier die Trauer zum Beginn des Glücks. Also selig, die ab und zu mal eine Krise haben, weil sie durch diese Krise nachdenklich werden. Und durch diese Krise bringen sie verschiedene Dinge dann in Ordnung. Und so wird also die Trauer, die Krise, eine Chance zur Umkehr. Aber die Trauer kann auch noch in einer anderen Weise zum Glück führen. Wenn wir traurig sind über gewisse Dinge in unserer Umwelt, wenn wir feststellen, dass jemand ungerecht behandelt wird und wir eingreifen, wenn wir feststellen, dass jemand arm ist und wir ihm helfen, wenn wir feststellen, dass jemand krank ist und wir besuchen diese Person, dann wird diese Trauer über das, was in unserem Umfeld geschieht, zum Anstoß dafür, dass wir etwas gegen diese Trauer unternehmen, dass wir uns für den Armen einsetzen, dass wir den Kranken besuchen, dass wir eine Ungerechtigkeit beheben. Da wird die Trauer zum Anstoß für ein Glück. Also selig die Trauernden, weil sie nämlich durch diese Trauer innerlich den Anstoß erfahren, sich selbst zu ändern und auch in der Umgebung und in der Gesellschaft für eine Veränderung zu sorgen. Die dritte Seligpreisung lautet, selig die Sanftmütigen. Liebe Freunde, da wird es nun ganz besonders ernst. Wir leben nämlich in einer Gesellschaft, in der es viel Gewalt gibt. Gewalt in Gedanken, Gewalt in Worten, Gewalt in Taten. Und da haut einer auf den Tisch und da schreit einer los. Und nun kommt Jesus und sagt, selig die Sanftmütigen, die imstande sind, eine schwierige Situation nicht mit Gewalt und Aggression zu lösen, sondern die ruhig bleiben, die sanftmütig sind, die auf die anderen zugehen und mit Sanftmut versuchen, ein Problem zu lösen. Und dadurch können wir viele Konflikte beheben, ohne dass es deswegen zu Streitereien kommt. Selig die Sanftmütigen. Dann kommen wir zur vierten Seligpreisung. Da heißt es, selig die Hungern nach Gerechtigkeit. Jeder von uns weiß, dass die Gerechtigkeit ein Urbedürfnis des Menschen ist. Und immer wieder fordern wir Gerechtigkeit. Und da kommt nun Jesus und sagt, selig die Hunger und Durst haben nach Gerechtigkeit. Hiermit ist Folgendes gemeint, du sollst nicht nur nach Gerechtigkeit rufen und Gerechtigkeit fordern, sondern du sollst Gerechtigkeit üben. Überleg doch mal, wer dir gegenüber ganz bestimmte Forderungen im Hinblick auf die Gerechtigkeit stellen darf. Das sind deine Kinder. Das ist deine Frau, da ist dein Mann, das sind deine Arbeitskollegen. Lässt du diesen Menschen immer Gerechtigkeit widerfahren? Wenn du selbst gerecht bist und Gerechtigkeit übst, dann trägst du wirklich zur Erneuerung der Gerechtigkeit in unserer Gesellschaft bei. Und deswegen ruft uns hier Jesus Christus zu, übe Gerechtigkeit. Sorge dafür, dass der andere zu seinem Recht kommt. Und wenn wir für Gerechtigkeit sorgen, dann sorgen wir damit auch für den Frieden. Denn dort, wo die Menschen zu ihrem Recht kommen, dort sind sie auch zufrieden. Selig, die Hunger und Durst haben nach der Gerechtigkeit. Fünfte Seligpreisung, da heißt es, selig die Barmherzigen.
Auch das ist eine Grundhaltung, die wir immer wieder brauchen. Es gibt immer wieder Situationen, wo Menschen uns gegenüber Fehler begehen. Und da braucht es die Barmherzigkeit. Und da gibt es Menschen, die haben bestimmte Schwächen. Da brauchen wir wieder die Barmherzigkeit. Und da müssen wir immer wieder sagen, Gott sei Dank ist die Gerechtigkeit nicht die letzte Stufe, sondern die Barmherzigkeit. Denn das, was wir mit der Gerechtigkeit nicht erreichen können, das können wir mit der Barmherzigkeit erreichen. Indem wir den anderen Barmherzigkeit zuwenden, können wir sie aus vielen Schwierigkeiten erlösen. Und mal ehrlich gesagt, wir sind doch selbst auch immer sehr dankbar, wenn sich uns gegenüber Menschen als barmherzig erweisen. Wir kommen zur sechsten Seligpreisung, da heißt es selig, die ein reines Herz haben. Meine Damen und Herren, da sind wir jetzt beim Zentrum des Menschen. Das Glück des Menschen ist eine Herzenssache. Und wenn es im Herzen drunter und drüber geht, dann können wir nicht glücklich sein, auch wenn wir alles Mögliche besitzen und alles Mögliche sind. Was gibt es denn da nicht alles für Störungen? Da haben wir Hassgefühle. Wir sind verbittert. Wir sind voller Gier. Wir haben eine Abneigung gegenüber Mitmenschen. Wir sind innerlich vergiftet. Wir spüren die Innenweltverseuchung, die in uns am Werk ist. Und da sagt nun Jesus, selig, die ein reines Herz haben. Und das bedeutet, dass wir uns darum bemühen sollen, diese negativen Gefühle in unserem Inneren zu überwinden. Dass wir dafür sorgen sollen, dass wir den Hass und dass wir die Gier und dass wir den Neid beseitigen. Aber wie schafft man denn das? Ja, da gibt es nur eine Antwort. Man kann die negativen Gefühle nur durch eine entsprechende Spiritualität beseitigen. Wenn wir uns darum bemühen, dass wir genügend beten, dann wird dieser Geist des Gebets die negativen Gefühle beseitigen. Und deswegen müssen wir uns darum bemühen, dass wir den positiven Geist Gottes in unser Herz holen. Wenn wir beten, dann können wir nicht gleichzeitig fluchen. Und wenn wir beten, dann können wir nicht gleichzeitig hassen. Und wenn wir beten, dann können wir nicht gleichzeitig habgierig sein. Und wenn wir beten, dann können wir nicht gleichzeitig neidig sein. Das heißt, das Gebet sorgt dafür, dass unser Inneres gereinigt wird und dass die negativen Gefühle verschwinden und dass positive Gefühle an die Stelle der negativen Gefühle treten. Dann haben wir die siebte Seligpreisung, da heißt es, selig die Friedensstifter. Wollen wir doch einmal genau auf dieses Wort hinschauen. Da heißt es, die Friedensstifter. Stiften heißt, dass man etwas tun muss. Der Friede ist im christlichen Sinn ein aktives Prinzip. Der Friede kommt nie von allein. Da muss man sich einsetzen, da muss man sich drum bemühen. Und da braucht es ein waches Auge für das, was um uns herum geschieht. Und wenn wir merken, dass jemand eingeschnappt ist, dass jemand nicht spricht, dann muss man das Gespräch suchen. Und wenn man merkt, dass das Gespräch nicht möglich ist, dann muss man jemanden suchen, der vermittelt. Wir müssen also alles tun für den Frieden. Und da müssen wir manchmal auch schwierige Missionen in Kauf nehmen. Da müssen wir auch damit rechnen, dass wir manchmal eine schnippische Antwort bekommen. Aber der Frieden, der verpflichtet uns, aktiv zu werden. Achte Seligpreisung. Jesus sagt, selig die Verfolgung leiden um der Gerechtigkeit willen. Was ist denn damit gemeint? Jesus sagt, es braucht Menschen, die bereit sind, für Grundwerte ihren Kopf hinzuhalten. Wenn wir heute eintreten für moralische Grundwerte, wenn wir heute eintreten für das Lebensrecht, wenn wir heute eintreten für die Religionsfreiheit, wenn wir heute eintreten für verschiedene soziale Gerechtigkeiten, dann müssen wir oft mit Konflikt rechnen. Die andere Seite, die wehrt sich dagegen. Und dennoch müssen wir für diese Werte eintreten.
Wir müssen Zeugen sein für das Gute. Wir müssen Zeugen sein für Gott, weil dadurch das Leben eine Chance hat, weil dadurch der einzelne Mensch sich entfalten kann, weil dadurch die Ungerechtigkeit überwunden wird. Also diese Seligpreisung ist oft sehr, sehr wichtig. Aber sie ist schwierig. Und manchmal ist sie auch mit Schmerzen verbunden. Jesus nennt uns also diese Seligpreisungen, die uns dazu befähigen, eine neue Welt aufzubauen. Wir können sagen, dass in den Seligpreisungen folgende Grundhaltungen empfohlen werden. Die Demut, die Betroffenheit, wenn Dinge um uns herum nicht klappen und stimmen. Die Sanftmut in schwierigen Situationen. Die Gerechtigkeit in einem ungerechten Umfeld, die Barmherzigkeit bei Fehlern und Schwächen, die Reinheit bei vergifteten Herzen, die Friedensstiftung in einer Welt, in der es viel Unfrieden gibt, und die Standfestigkeit und die Vertretung von ganz bestimmten Werten. Liebe Freunde, wenn wir diese Grundhaltungen umsetzen, dann werden wir tatsächlich zu einem neuen Glück gelangen. Also noch einmal, die Haltung der Demut, die Haltung der inneren Betroffenheit, die Haltung der Sanftmut, die Haltung der Gerechtigkeit, der Barmherzigkeit, der inneren Reinheit, die Bereitschaft, Frieden zu stiften und auch die Bereitschaft, Grundwerte zu verteidigen, auch wenn wir angegriffen werden. Das sind die Wege Jesu, die uns zu einem neuen Glück hinführen. Jesus hat dann aber auch noch weitere Schwerpunkte in der Bergpredigt genannt, auf die wir noch kurz eingehen wollen. Jesus sagt, wir sollten uns darum bemühen, nicht Schätze auf Erden zu sammeln, sondern im Himmel. Was bedeutet das? Die meisten Menschen konzentrieren sich auf die Schätze auf Erden. Natürlich, wir alle brauchen materielle Güter. Aber wir müssen uns daran erinnern, dass die materiellen Güter nicht alles sind. Dass es auch geistige Güter gibt. Dass es auch gute Werke gibt. Und diese geistigen Güter und diese sozialen Güter, die reichen über das irdische Leben hinaus. Und Jesus sagt, sammelt euch Schätze im Himmel. Sammelt euch Dinge, die über das Leben hinausreichen. Damit wir nicht die Perspektive einengen auf das rein Irdische. Dann fordert uns Jesus in der Bergpredigt auch auf zum Fasten. Das Fasten, liebe Freunde, ist die Antwort auf die Konsumgesellschaft. Konsumgesellschaft heißt von allem zu viel. Und alles das, was zu viel ist, das macht uns kaputt. Körperlich, psychisch und sozial. Und Jesus ruft zum Fasten auf. Das Fasten stärkt den Willen. Wir sind dann fähig zum Verzicht. Aber das Fasten reinigt auch den Körper und den Geist. Dann, was gibt uns Jesus noch für Ratschläge? Er weist uns darauf hin, dass wir in der Ehe treu sein sollten. Da sagt er das berühmte Wort, wer eine Frau auch nur lüstern ansieht, hat in seinem Herzen schon die Ehe mit ihr gebrochen. Was heißt das? Der Ehebruch beginnt nicht erst mit der Tat, sondern der beginnt bereits im Kopf. Wenn ich eine Frau lüstern anschaue, die nicht meine Frau ist, dann beginnt hier ein Ehebruch. Jesus verlagert den Ehebruch von der äußeren Handlung hinein in das Innere des Menschen. Und auf diese Art und Weise fasst er das Übel bei der Wurzel an und gibt uns zu verstehen, dass wir bereits im Inneren einen Ehebruch begehen, bevor wir dann im Äußeren den Ehebruch begehen. Und Jesus sagt uns, schau hinein in dein Inneres, wie es da ausschaut und beginne dort mit deiner Umkehr. Das ist eine ganz wichtige Sache, dass Jesus uns darauf hinweist, dass die Sünden im Inneren des Menschen beginnen. Dann sagt Jesus,
dass wir keine Vergeltung üben sollten. Das berühmte Wort leistet dem Bösen keinen Widerstand. Wie kann man nur? Jesus gibt uns damit zu verstehen, dass jede Vergeltung das Böse nur verschlimmert und dass dadurch die Spirale des Bösen sich immer weiter dreht. Und Jesus sagt, in dem Moment, wo du nicht zurückschlägst, wo du keine Vergeltung übst, wird diese Spirale des Bösen durchbrochen. Und auf das kommt es heute ganz wesentlich an. Dann verlangt Jesus etwas fast Unmögliches. Jesus spricht und sagt, liebt eure Feinde, tut Gutes denen, die euch hassen. Wie kann man denn so etwas nur verlangen? Wir müssen es ganz deutlich sagen, in der heutigen Zeit ist die Feindesliebe eine Frage des Überlebens. Wir werden nur dann überleben, wenn wir lernen, mit den Feinden richtig umzugehen und wenn die Feindschaften überwunden werden. Angesichts der heutigen Waffen, angesichts der heutigen Möglichkeiten der Vernichtung, können wir nicht mehr mit Feindschaften weiterleben wie bisher. Wir müssen neue Wege beschreiten und diese neuen Wege bestehen darin, dass wir Feindschaften überwinden können. Das ist heute nicht ein unmögliches Ideal, sondern eine Frage des Überlebens. Dann sagt Jesus, richtet nicht. Schauen wir doch einmal hinein in die Welt. Wie viel schlechte Dinge werden gesagt? Wie oft werden Menschen verurteilt? Wie oft wird über Menschen Schlechtes gesagt? Wie oft verdammen wir sie? Immer wieder kommen aus unserem Mund Urteile heraus, die den anderen fertig machen. Und da sagt nun Jesus, richtet nicht. Das heißt nicht, dass wir uns kein Urteil bilden sollten. Wir müssen wissen, was los ist. Aber wir dürfen den anderen nicht verurteilen, wir dürfen den anderen nicht verdammen, weil wir ihm da jede Chance nehmen, ein gutes Leben zu führen. Liebe Freunde, ist uns bewusst, was hier in der Bergpredigt gesagt wird? Diese Seligpreisungen, diese Grundhaltungen, die sind ein unendlich großer Wert. Da können wir sämtliche Bereiche von innen her sanieren. Wenn wir die Seligpreisungen umsetzen, dann können wir den Bereich der Ehe und der Familie sanieren. Dann gibt es eine Erneuerung für unsere geplagte Psyche. Dann wird auch die Erziehung und die Schule anders ausschauen. Dann gibt es ein neues Verhalten in der Wirtschaft, in der Politik und in der Umwelt. Und deswegen müssen wir heute die Bergpredigt neu entdecken. Es muss uns bewusst werden, dass die Bergpredigt die Medizin ist für die heutige Zeit. Wenn wir die Haltungen der Seligpreisungen und wenn wir die weiteren Empfehlungen der Bergpredigt umsetzen, dann haben wir eine Chance, die Gesellschaft von innen her zu erneuern. Ich darf noch einmal diese Seligpreisungen aufzählen. Die Demut, die innere Betroffenheit, die Sanftmut, die Gerechtigkeit, die Barmherzigkeit, die Reinheit, die Bereitschaft, den Frieden zu stiften und auch die innere Standfestigkeit. Und wenn wir dann noch die weiteren Empfehlungen der Bergpredigt ernst nehmen, wir sollten keine Materialisten sein. Wir sollten fasten, um die Konsumgesellschaft zu überwinden. Wir sollten die Ehe erhalten, indem wir innerlich keinen Ehebruch begehen. Wir sollten nicht Vergeltung üben. Wir sollten uns vielmehr um die Feindesliebe bemühen. Und wir sollten schließlich den anderen nicht verurteilen und verdammen. Liebe Freunde, das sind echte Möglichkeiten. Und durch diese Haltungen und durch diese Einstellungen werden wir innerlich wirklich glücklich. Ich danke Ihnen ganz herzlich, dass Sie mit dabei waren. Und ich wünsche Ihnen von Herzen alles Gute und Gottes besonderen Segen.

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1: Liebe Hörerinnen und Hörer von Radio Gloria, Jesus, er wird uns an dem heutigen Sonntag nähren in seinem Sakrament und auch in seinem Wort. Und so wollen wir mit offenem Herzen sein Wort aufnehmen, damit sein Evangelium uns dazu Nahrung werden, die Nahrung für die Heiligkeit, die Nahrung für die konkrete Liebe, die wir leben im Alltag. Das Evangelium, das wir heute betrachten, ist aus dem Matthäus-Evangelium, Kapitel 13, Vers 44 bis 52. In jener Zeit sprach Jesus zu der Menge, mit dem Himmelreich ist es wie mit einem Schatz, der in einem Acker vergraben war. Ein Mann entdeckte ihn, grub ihn aber wieder ein und in seiner Freude verkaufte er alles, was er besaß und kaufte den Acker. Auch ist es mit dem Himmelreich wie mit einem Kaufmann, der schöne Perlen suchte. Als er eine besonders wertvolle Perle fand, verkaufte er alles, was er besaß und kaufte sie. Weiter ist es mit dem Himmelreich wie mit einem Netz, das man ins Meer warf, um Fische aller Art zu fangen. Als es voll war, zogen es die Fischer ans Ufer. Sie setzten sich, lasen die guten Fische aus und legten sie in Körbe. Die schlechten aber warfen sie weg. So wird es auch am Ende der Welt sein. Die Engel werden kommen und die Bösen von den Gerechten trennen und in den Ofen werfen, in dem das Feuer brennt. Dort werden sie heulen und mit den Zähnen knirschen. Habt ihr das alles verstanden? Sie antworteten ja. Da sagte er zu ihnen, jeder Schriftgelehrte also, der ein Jünger des Himmelreichs geworden ist, gleicht einem Hausherrn, der aus seinem reichen Vorrat Neues und Altes hervorholt. Evangelium unseres Herrn Jesus Christus. Lob sei dir, Christus. Liebe Mitchristen, das heutige Evangelium hat eine klare Botschaft. Es sagt uns, wählt Christus als den wahren Schatz, als die wahre Perle, wählt ihn als euren Herrn und Gott, er, der euch erschaffen hat, er, der euch das Leben geschenkt hat. Und das heutige Evangelium sagt uns auch, dass wir dieses Leben, das wir von Gott bekommen haben, gut leben sollen, damit wir einmal, wenn wir vor Gott stehen, dass wir dann sagen können, Herr, ich habe mein Bestes getan, ich habe versucht, gemäß deinem Wort, gemäß deinem Gebot zu leben. Lasse mich für ewig in deinem Reich bei dir sein, dich anbeten, dich loben und preisen. Gott, er hat alles geschaffen, wir sehen in der ganzen Schöpfung, dass irgendjemand diesen großen Plan gehabt haben muss, dieses unglaublich schöne Zusammenspiel, das wir auf dieser Welt sehen, dass es irgendwie von einer schöpferischen Hand gestaltet wurde. Wir Christen, wir wissen, dass es unser Gott ist, der das alles geschaffen hat. Da Gott aber der Schöpfer ist von der Welt, von uns Menschen, darum ist er auch Herr über alle Geschöpfe. Und dieses Herrsein bedeutet eigentlich nichts anderes als das, dass er allem ein Gesetz ins Herz geschrieben hat, einem jeden Wesen einen wichtigen Auftrag gegeben hat, den es zu erfüllen gilt. Den Pflanzen, den Tieren und natürlich auch uns Menschen hat er ein Gesetz gegeben. Dieses Gesetz, das uns zeigt, wie wir unsere Freiheit gebrauchen sollen. Uns Menschen hat Gott sicher den größten Auftrag geschenkt. Er hat uns ja als sein Abbild geschaffen und Abbild Gottes sollen wir sein, Abbild Gottes dürfen und müssen wir sein. Das ist unsere Aufgabe hier in dieser Welt. Und so ist es für uns Menschen ganz wichtig, dass wir uns an diesem Auftrag orientieren, unser ganzes Denken, Handeln und Tun, dass wir alles an dem ausrichten und versuchen, das auch wirklich zu sein, das, was Gott von uns gewollt hat. Und wir müssen auch wissen, dass Gott, weil er Schöpfer und Herr ist über die ganze Schöpfung, dass er auch Rechenschaft verlangen darf von uns, wie wir unsere Gaben gebraucht haben, wie wir unser Dasein hier auf dieser Welt eingesetzt haben. Er, der Herr, er hat das Recht, uns zu richten über das, was wir aus unserem Leben gemacht haben. Jesus, er hat immer wieder gezeigt, durch seine Predigt, durch sein Beispiel, dass diese Zeit hier auf dieser Welt für uns Menschen eine Probezeit ist, eine Zeit der Bewährung, in der wir uns in der Treue, im Gehorsam bewähren sollen und ihn wählen sollen als unseren Schatz, als unsere kostbare Perle. Schon unsere Ureltern Adam und Eva, sie haben nicht recht verstanden, was es heißt, mit Gott und für Gott zu leben. Wie schnell haben sie sich aufgelehnt? Adam und Eva, sie wollten sein wie Gott, sie wollten selber entscheiden, was gut und böse ist. Sie wollten selber Herr sein über ihr Leben und so haben sie alles verloren, ihre eigene Identität, sie haben Gott verloren und schlussendlich auch das Leben im Paradies, das Leben als Kinder Gottes. Und diese Realität, dass wir Menschen sein wollen wie Gott, ich denke, das ist immer wieder die Versuchung von uns Menschen in allen Generationen, von jedem Einzelnen von uns, dass wir so oft selber entscheiden wollen, selber Herr sein wollen über unser Leben und so vieles verlieren, so auch den kostbarsten Schatz unseres Lebens verlieren können, die kostbarste Perle. Er, unser Retter, unser Erlöser, er, der uns geschaffen hat, er, der Herr über unser Leben. Und Jesus ist ja genau darum in unsere Welt hineingekommen, damit wir von Neuem den guten Weg gehen, damit wir Menschen von Neuem seine Wege gehen dürfen. Und Jesus, er hat uns die Kirche hinterlassen, die Kirche, die seine Braut ist, diese Kirche, die wie dieses sichere Netz ist, in der wir Geborgenheit finden dürfen. Diese Kirche, sie ist das sichere Netz, mit der Gott uns an sich ziehen will und uns helfen will, den Weg zur Ewigkeit zu finden. Und so ist es wichtig, dass wir Christen nicht einfach das Minimum wählen. Damit meine ich, dass wir vielleicht einmal oder zweimal pro Jahr in die Messe gehen und sonst Christus vergessen, sondern es ist wichtig, dass wir mit ihm auf dem Weg sind, indem wir täglich das Gebet suchen, dass wir am Sonntag seine Nahrung suchen, das Sakrament der Eucharistie, damit wir sein Wort betrachten Tag für Tag, auf sein Beispiel schauen und vor allem auch die Liebe leben, die konkrete Liebe zu Gott und zu den Mitmenschen. Nur so haben wir die Kraft, das zu sein, was wir sein sollen vor Gott, Abbild Gottes. Nur so dürfen wir auch diesen Auftrag, den wir hier haben in unserer Welt, den dürfen wir erfüllen und nur so dürfen wir auch einmal vor Gott stehen und er wird zu uns sagen, komm, du treuer Diener, du hast dich für das Reich Gottes eingesetzt, du hast mich aufgenommen als den wahren, kostbaren Schatz, du hast mich eingeflechtet in dein Leben, komm, nimm teil am Hochzeitsmahl des Himmels. So wollen wir den Segen Gottes erbitten, dass wir jeden Tag den Mut haben, Christus als unseren Herrn und Meister zu wählen, dass wir jeden Tag den Mut haben, ihn als den kostbaren Schatz zu wählen, ihn als die wahre, kostbarste Perle zu wählen und alles andere zu verlassen, was uns hindert, ihn ganz zu besitzen. Der Herr sei mit euch und mit deinem Geiste. Es segne und behüte euch der allmächtige und barmherzige Gott, der Vater und der Sohn und der Heilige Geist. Amen.

Sie haben eingeschaltet bei Radio Gloria. Zum heutigen Programm am Sonntagmittag begrüße ich Sie sehr herzlich. In Kürze übertragen wir das Mittagsgebet, das Gebet des Engel des Herrn mit dem Heiligen Vater Papst Leo XIV. Direkt aus Rom. Eine Übertragung unserer Kollegen von Radio Vatikan. Wir schalten nun um nach Rom für das Mittagsgebet mit Papst Leo XIV.

0: Laudato Jesus Christus, hier ist Radio Vatikan mit Vatican News und Vatican Media. Gudrun Seiler darf Sie herzlich willkommen heißen zu unserer Live-Übertragung aus Castel Gandolfo. Das Angelusgebet von Papst Leo XIV. Steht unmittelbar bevor, hier in der päpstlichen Sommerresidenz vor dem Apostolischen Palast, durch dessen Eingangstor wir in Kürze erwarten, dass Leo XIV. Treten wird. Es ist alles vorbereitet. Viele Pilger und Pilgerinnen sind zu diesem Anlass nach Castel Gandolfo in das beschauliche Städtchen in den Albaner Bergen gereist, mit verschiedenen Transportmitteln, auch mit der Eisenbahn. Es gibt eine eigene Eisenbahnlinie zwischen Rom und Albano, die in solchen Fällen, an diesen Sonntagen, wo Papst Leo den Angelus hier betet, recht gut ausgebucht ist. Und Menschen aus vielen verschiedenen Ländern sind wie immer hier dabei. Polnische Flaggen waren zu sehen, die vatikanische selbstverständlich, aus Kamerun und aus verschiedensten Ländern, und ein Spruchband hier gerade eingeblendet, übrigens eine Flagge aus Argentinien. Sie sehen, die Pilgerschar ist weit gestreut. Einige Menschen tragen auch Spruchbänder. Und eines ist aus der Diözese Albano eben hier auch ausgestellt und gut zu sehen auf einem Balkon, auf dieser Piazza della Libertà. Der Platz der Freiheit, das ist der Platz mit dem Eingangstor zum Apostolischen Palast. Herzlich willkommen, Papst Leo XIV. Die Menschen hier sind glücklich, nicht nur die Diözese, sondern auch alle anderen, dass nach Papst Franziskus, der Castel Gandolfo gemieden hat, Leo wieder hier zurück ist und seinen Sommerurlaub hier verbringt im Juli. 3,5 Wochen in seiner päpstlichen Sommerresidenz. Und das Angelusgebet, das traditionelle Mittagsgebet der Päpste, ist ein guter Anlass, eben auch diese Pilger und Besucher zu treffen. Es ist eigentlich der einzige öffentliche Termin, den der Papst auch hier in seinen Sommerferien wahrnimmt. Franziskus, wie gesagt, 12 Jahre Papst gewesen, hat Castel Gandolfo anders genutzt als seine Vorgänger und als sein Nachfolger. Er hat den päpstlichen Palast und auch den Park für Touristen und Pilger geöffnet. So, Papst Leo XIV. Hat soeben das kleine Podium betreten, das ihm dient als Unterlage. Und er begrüßt nun auch gleich die Pilger und Touristen. Liebe Brüder und Schwestern, einen schönen Sonntag.
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0: Liebe Brüder und Schwestern, einen schönen Sonntag. Im Mittelpunkt der Lehre Jesu steht das Geheimnis des Reiches Gottes, das das heutige Evangelium mit einer Perle und einem Schatz vergleicht. Die Gleichnisse lassen die Überraschung dessen erahnen, der etwas findet, worauf er nicht einmal zu hoffen gewagt hätte, sodass der Verkauf oder der Verzicht auf alles nun nicht mal als Verlust, sondern als Gewinn erscheint. Tatsächlich beschreiben die Evangelisten schon auf den ersten Seiten den Aufruf Jesu, ihm zu folgen, als unwiderstehlich. Frei, gewiss, aber dringlich und fähig, eine bereitwillige und von Sehnsucht getragene Antwort hervorzurufen. Das ist ein erster wichtiger Aspekt der Art und Weise, wie Gott nahe ist und sich finden lässt. Die Begegnung mit seinem Reich ist eine Wende, die das Leben nicht einschränkt, sondern weitet. Wenn sich nun etwas verändern muss, dann geht es darum, mehr Möglichkeiten zu schaffen, nicht weniger. Es gibt noch einen zweiten Aspekt, dem Jesus offenbar große Bedeutung beimisst. Der verborgene Schatz auf dem Feld wird wahrscheinlich von einem Bauern gefunden. Die Perle hingegen wird von einem Kaufmann, vielleicht einem Reisenden, als wertvoll erkannt. Es folgen zwei weitere Gleichnisse, in denen Fischer sowie ein Schriftgelehrter, ein Experte für Altes und Neues, die Protagonisten sind. Es gibt dann noch weitere, in denen das Reich Gottes anhand einer Frau erkennbar wird, die Mehl knetet, und anhand einer anderen, die ihr Haus aufräumt. Eines Königs, der einen Krieg plant, eines Mannes, der einen Turm entwirft, anhand von Verwaltern, die Zahlungen oder Investitionen verwalten, sowie von Hirten und Bauern. Zusammenfassend lässt sich sagen, das Reich Gottes offenbart seine unschätzbare Schönheit auf unterschiedlichen Wegen, ruft aber alle, Männer und Frauen, Junge und Alte, Arme und Reiche, zu einer tiefgreifenden Erneuerung auf. Alle können es verstehen und sich davon angezogen fühlen. Auch heute ist die Kirche eine Gemeinschaft von Menschen, die sich hinsichtlich ihrer Herkunft, ihrer Kultur, ihrer Fähigkeiten und ihres Verantwortungsbereichs unterscheiden, die aber alle dazu berufen sind, zu erkennen, dass sie in Jesus Christus eins sind. Er ist der verborgene Schatz, die kostbare Perle, das Netz, das die Verlorenen einfängt. Denn Jesus hat von Anfang an Menschen berufen und um sich versammelt, die sich ansonsten niemals begegnet wären. Auf eben diese Weise hat er gezeigt, dass Gott niemanden bevorzugt und dass in seiner Erwählung eine Vorliebe zum Ausdruck kommt, insbesondere für die Kleinen und Ausgestoßenen. Brüder und Schwestern, uns bleibt bloß, um eine Gabe zu bitten, dieselbe, um die der junge König Salomo gebeten hatte. Es ist die Gabe, die kostbare Perle auszumachen, jenen Schatz zu erkennen, der es wert ist, dass wir für ihn alles verkaufen. Während die Konsumindustrie unseren Geschmack verändert, indem sie stets neue Bedürfnisse weckt, um uns dann etwas zu verkaufen, das nicht sättigt und manchmal das Herz vergiftet, müssen wir lernen, das zu erkennen, was wirklich zählt. Den Schatz der Beziehung zu Gott, die uns die Freude öffnet und uns hilft, unsere Beziehungen untereinander bestmöglich zu gestalten. Möge die Fürsprache Mariens, die der Sitz der Weisheit ist, unseren Wunsch nach Leben auf Jesus ausrichten, damit er sich in seiner ganzen Fülle verwirkliche.
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0: Cari fratelli e sorelle.
1: Liebe Brüder und Schwestern, gestern wurde im Libanon Elia Hoyek, selig gesprochen Patriarch von Antiochia der Maroniten, der die maronitische Kirche 30 Jahre lang geleitet hat. Mit großem Engagement und seelsorgerischer Feinfühligkeit. Er war ein Mann des Dialogs und der Hoffnung und eine leuchtende kirchliche, soziale und politische Führungspersönlichkeit, so sehr, dass er als Vater des Großlibanon bezeichnet wurde. Mögen die Gebete und die Fürsprache des Seligen die maronitischen Gläubigen in aller Welt stets begleiten und dem gesamten libanesischen Volk, das mir so sehr am Herzen liegt, Frieden bringen. Mit Sorge verfolge ich die anhaltende und sich verschärfende Gewalt im Heiligen Land, der auch viele Zivilisten im Westjordanland und im Gazastreifen in letzter Zeit zum Opfer gefallen sind. Ich appelliere eindringlich an alle Beteiligten, zu Verhandlungen über eine gerechte politische Lösung zurückzukehren, die auf der gleichen Würde und den gleichen Rechten aller Menschen beruht, und neue Militäraktionen und einseitige Entscheidungen abzulehnen, insbesondere solche, die den Respekt vor und den Status quo der heiligen Stätten aller Religionen verletzen. Ich erneuere meinen Appell zur Lage im Nahen Osten, wo verstärkte Militäroperationen Gewalt und Zerstörung gebracht haben und das Leben vieler Zivilisten ernsthaft gefährdet haben. Zudem verschärft sich die Knappheit an Trinkwasser und Strom. Aus tiefstem Herzen appelliere ich an alle Beteiligten, die Angriffe einzustellen und dringend den Dialog und die Diplomatie wieder aufzunehmen, um so schnell wie möglich den so ersehnten Frieden für die gesamte Region zu erreichen. Beten wir weiterhin für alle Völker der Welt, die unter Krieg leiden. Möge der Herz die Herzen der Verantwortlichen berühren und ihren Verstand erleuchten, damit Versöhnung und Frieden bald erreicht werden können. Und ich weise hin auf die verheerenden Waldbrände in Frankreich und in Spanien. Ich bekunde meine Nähe und ich lade alle dazu ein, zu beten für die Betroffenen und die Arbeit der Helfer und Helferinnen. Heute feiern wir den 6. Welttag der Großeltern und Senioren. Sein Motto sind die Worte des Propheten Jesaja: Ich aber werde dich nicht vergessen. Lasst uns gemeinsam dem Herrn danken für das Geschenk, dass die Senioren für die Kirche und die Gesellschaft sind, und verpflichten wir uns, ihre wertvolle Rolle zu achten und wertzuschätzen und stets dafür zu sorgen, dass sie die angemessene Pflege und Unterstützung erhalten. Ich begrüße alle, die hier anwesend sind, und die Pilger und Pilgerinnen aus den verschiedenen Teilen der Welt.

0: Pellegrini appartenenti all'Opera della Chiesa.
1: Und nun begrüßt der Heilige Vater noch eine besondere Pilgergruppe und die Bischöfe, die sie begleiten.
0: Un benvenuto saluto ai bambini provenienti dalla casa.
1: Ich begrüße die Kinder aus der Ukraine, die aus Nocera Superiore in einer Pfarrei aufgenommen wurden und heute hier anwesend sind. An die Teilnehmer des Jugendtreffens zum 200. Jahrestag der heiligen Anna Touré und noch verschiedene andere Gruppen, die Papst Leo hier eigens und namentlich begründet, unter anderem aus Belgien.
0: Come pure allievi della scuola allievi carabinieri di Velletri.
1: Und die Polizeischüler und Schülerinnen aus Velletri mit ihrem Polizeikaplan und ihrem Ausbildungsoffizier. In ihren schwarzen Uniformen sehen wir sie hier bei der Übertragung.
0: Rivolgo un particolare pensiero ai partecipanti alla Sagra delle Pesche di Castel Gandolfo.
1: Und ein Gedanke an die Teilnehmer des Pfirsichfestes in Castel Gandolfo, die ihre Früchte zur Segnung gebracht haben. Heute Abend findet in Rom auf dem Tiber die Prozession der Madonna Fiumarola statt. Möge Maria, die Mutter Jesu, für die Teilnehmenden an dieser schönen Tradition und für uns alle dafür Sorge tragen, dass wir jeden Tag nach den Lehren des Evangeliums leben. Und allen wünsche ich von Herzen einen schönen Sonntag. Viva il Papa, es lebe der Papst, rufe erschallen über den Platz der Freiheit. Und so wie schon am vergangenen Sonntag begrüßt nun der Papst winkend die Pilger und Pilgerinnen. Einige werden nun zu ihm vorbegleitet, unter anderem der Bürgermeister und ein Brautpaar, beziehungsweise scheint es zu sein, die Delegation des Pfirsichfestes, denn wir sehen hier einen kleinen Korb mit wundervollen Pfirsichfrüchten, die dem Papst überreicht wurden und er nimmt noch weitere Früchte von Kindern entgegen und legt sie jeweils in den Korb. Es ist die Pfirsichsaison hier in den Castelli Romani, eine Region, in der auch viel Obstbau für den Großraum Rom betrieben wird. Und die Pilger, die hier wohlgeordnet in zwei verschiedenen Blöcken aufgeteilt sind, werden nicht müde, den Papst mit Rufen und Sprechchören ihre Zuneigung auszudrücken. Dieser Ort, etwa 25 Kilometer südöstlich von Rom, lebt gewissermaßen von der Anwesenheit der Päpste, die seit genau 400 Jahren ihre Sommerfrische hier verbringen, zum Teil auch ihren Urlaub. Leo XIV. Hat beides zusammengelegt. Wir erinnern an frühere Päpste, Johannes Paul II. Namentlich und Benedikt XVI., die hier 3 Monate im Jahr verbrachten, von 3 bis 4 Monate sogar Juni bis September, teils auch hinein bis in den Oktober. Castel Gandolfo liegt hoch über dem Albaner See, Es ist ein schöner, windiger Ort, wo die sommerliche Hitze besser zu ertragen ist als in der heißen Steinwüste Roms. Sowohl der heilige Papst Johannes Paul II. Als auch Benedikt XVI. Haben zusätzlich zu dieser Sommerfrische, in der auch gearbeitet wurde, auch noch Urlaub verbracht in Norditalien, gerne im Aostatal oder im Fall von Benedikt auch in Brixen. Franziskus hingegen hat darauf verzichtet, Castel Gandolfo zu nutzen. In seinen 12 Jahren war er nur zweimal hier, das erste Mal, um den zurückgetretenen Vorgänger Benedikt XVI. Zu besuchen und das andere Mal, um hier am 15. August Maria Himmelfahrt die Heilige Messe zu feiern in der Pfarreikirche, die hier auch auf dem Platz liegt, eine Kirche, die Gian Lorenzo Bernini als Architekt verantwortet hat. Und danach kam Franziskus nie mehr zurück, sondern öffnete zuerst die wunderbaren Gärten, den Park von Castel Gandolfo bereits 2014 und dann zwei Jahre später auch den Apostolischen Palast für Pilger und Touristen. Und man konnte hier eine Zeit lang immer am Samstag mit einem Zug vom Vatikan aus, vom Vatikanischen Bahnhof, gemütlich ruckelnd Castel Gandolfo erreichen und dann mit einem Kombi-Ticket die Gärten und den Apostolischen Palast besichtigen, durch die Räume schlendern, in denen noch Benedikt der 16. seine Zeit sommers hier verbrachte, mitsamt der Kapelle, die hier eingerichtet war, und ein kleines Museum, ein Papstmuseum mit verschiedenen historischen Relikten, mit Schuhen, die Päpsten gehörten, und Brustkreuzen verschiedener Päpste, die, wie gesagt, seit genau 400 Jahren, 1626, diesen wundervollen Palast nutzten. Leo der 14. hingegen nutzt den Papst und die Gärten tatsächlich. Mit ihm erlebt Castel Gandolfo gerade tatsächlich eine kleine Renaissance als päpstlicher Sommersitz. Und Leo versteht Castel Gandolfo offenbar nicht einfach als Ferienort. Er selbst hatte bei seiner Ankunft hier Anfang Juli gesagt, er wolle die Zeit in Castel Gandolfo für etwas Ruhe nutzen, für Gebet, Lektüre, auch ein bisschen Sport. Konkret, man weiß es, Leo ist ein Schwimmer, ein Tennisspieler und ein Reiter. Und in diesem Augenblick besteigt er das offene Papamobil und fährt so wie letzten Sonntag durch die Reihen der Pilger, die auf diesen Augenblick natürlich auch gewartet haben. Auch darum nimmt man den Weg von Rom und vom Umfeld von Castel Gandolfo, von Albano auf sich, um den Papst hier in einem kleineren Rahmen als in Rom möglich begegnen und sehen zu können. Die normalen Generalaudienzen, Privataudienzen, Sonderaudienzen waren während dieses Aufenthalts im Juli von Papst Leo ausgesetzt und ganz zurückgezogen lebte er hier trotzdem nicht. Sonntags hat er jeweils den Angelus gebetet mit den Gläubigen auf diesen Platz. Auch außerhalb der eigentlichen Sommerferien hat Leo Castel Gandolfo in seinen Wochenrhythmus eingebaut. Er kam immer Montagabend an und in der Regel verbrachte er den Dienstag hier als ruhigeren Arbeitstag. Und am Abend, am Dienstagabend, wenn er in den Vatikan zurückkehrte, begrüßte er häufig noch Pilger und sprach mit den Medienschaffenden, die am Tor auf ihn warteten und ihm Fragen stellten. Castel Gandolfo ist für ihn immer eine Art Rückzugsort in erreichbarer Nähe gewesen, 25 Kilometer von Rom entfernt, aber eben noch weit genug weg vom täglichen Betrieb des Vatikans. Morgen wird Papst Leo zurückkehren nach Rom. Der Unterschied zum letzten Jahr, als er Castel Gandolfo bereits nutzte, war, dass er dann in der Villa Barberini wohnte, die auf dem Gelände der Gärten, dieser 55 Hektar Park und Gärten liegt. In diesem Jahr wohnt er im Apostolischen Palast. Auch während seiner Sommerpause in Castel Gandolfo war Leo XIV. Dann doch überraschend viel unterwegs. Am 20. Juli besuchte er unangekündigt die Benediktinabtei Monte Cassino, betete dort am Grab des heiligen Benedikt von Nursia für den Frieden und aß mit den Mönchen zu Mittag. Nur zwei Tage später machte er sich erneut auf den Weg, verließ den Apostolischen Palast. Diesmal gemeinsam mit seinem Bruder John Prevost, der eigens aus den USA angereist war. Zunächst besuchten die beiden das etwas entlegen gelegene Dreifaltigkeitsheiligtum von Valle Pietra in den Bergen. Abschließend die Benediktinerklöster von Subiaco. Dort betete Leo in der sogenannten Heiligen Höhle, in der Benedikt von Nursia als Einsiedler gelebt haben soll. Und dann hat er später noch mit der Gemeinschaft von Santa, der heiligen Scholastica, zu Mittag gegessen. Hier auf dem offenen Papamobil begrüßt er die Gläubigen, die Kinder, die Jugendlichen, die Menschen, die ihn begrüßen, ihm ihre Hände entgegenstrecken, ihn um ihren Segen bitten. Es ist ähnlich wie bei der Generalaudienz am Mittwoch, aber alles in einem kleineren und intimeren Rahmen, als das in Rom im Vatikan möglich wäre. Mit dabei wie immer natürlich auch die Vatikanfotografen und Kameraleute, die Schweizer Gardisten und die Gendarmerie in ihren Anzügen. Auch eine kleine Deutschlandfahne, eine Brasilienfahne wird geschwenkt. Eine Bayernfahne, soweit ich das erkennen kann. Und besonders gerne begrüßt Leo, wie hier auch gerade wieder geschehen, die Babys. Hier ein kleines Mädchen, das ihm extra gereicht wurde, damit er es segnet. Und die Carabinieri-Schüler und Schülerinnen, die ihm ein bisschen mehr Contenance bereits in Vorbereitung auf ihren Dienst wahren müssen, als kleine Gruppe extra hier zugegen gewesen. In diesem Augenblick geht Papst Leo zurück in den Apostolischen Palast. Ein letzter Gruß. Sie können bereits auf unserer Webseite die Ansprache nachlesen, die Katechese des Angelusgebetes und auch unseren kleinen Beitrag, den wir vorbereitet haben. 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Am Mikrofon war Gudrun Seiler, die sich ganz herzlich von Ihnen verabschiedet und ebenfalls noch einen schönen gesegneten Sonntag wünscht. 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

0: Sie hören jetzt aus dem Tagebuch von der Schweizer Heiligen, der Schwester Maria Bernarda Büttler. Das Buch hat herausgegeben der emeritierte Pfarrer aus Keusch. Die Sprecherin ist Nicole Meru.
1: Herrlich werden im Himmel die Wohnungen der Armen sein. Maria Bernarda fährt fort und schreibt: Jetzt sehe ich den Engel geistig wie aufflammend. Er belehrt sie nun über die heilige Armut. Siehe, mein Schützling, euer heiliger Ordensvater, Franziskus, war Mensch, auch ihr alle seid Menschen, da seht ihr aber, wie jedes seiner Kinder die Armut in hohem Grade zu üben vermag, und zwar mit treuer Mitwirkung der Gnaden des Heiligen Geistes. Auch eure Liebe zur heiligen Armut darf nur Liebe, reine, ungemischte Liebe zu ihr sein. Ahmt die Armut im Äußeren nach, gemäß dem Beispiel eures heiligen Ordensvaters. Jede Schwester wünsche für sich, so viel sie nur kann, die Ärmste, die Geringste an Kleidung zu sein, an Nahrung und in allen Dingen, deren sie notwendig bedarf. Irdische Not und Mangel sollen sie in aller Geduld ertragen, wann und wo die göttliche Vorsehung ihnen solche Prüfungen zusendet. Diejenigen Oberinnen, diejenigen Schwestern, welche sich am treuesten in der Übung der heiligen Armut bemühen, nach dem Vorbild des menschgewordenen Sohnes Gottes und dem Vorbild des heiligen Ordensvaters Franziskus, werden den größten Segen Gottes über die Gemeinschaft herabziehen und über jedes Haus, das sie bewohnen. Der Lohn dieser Armut, echt und wahr und nur aus Liebe geübt, ist die herrliche Freiheit der Kinder Gottes, voll Frieden, Ruhe und Freude des Heiligen Geistes. Treue, opferwillige Übung im Äußern hilft mächtig zur vollkommenen Armut des Geistes. Fleißig sollen Oberinnen und Schwestern zur Krippe und zum Kreuze eilen und dort liebend betrachten, wie der himmlische Bräutigam sie die Armut lehrt und wie der heilige Franziskus sie auf den Straßen predigte und sie im Wald lobpreisend erhebt bis in Himmelshöhen. Herrlich werden im Himmel die Wohnungen der echten Armen sein, welche sie erwählt und diese Wahl mit dem Gelübde fürs ganze Leben auf Erden besiegelt haben.

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1: Gedanke von Don Pierino Gaglione vom 26. Juli 2024. Die Eltern Mariens sind die heilige Anna und der heilige Joachim. An der Frucht erkennt man den Baum. Die Frucht ihrer Ehe ist unsere Mutter Maria, deren Heiligkeit unvergleichlich ist.

Nie wieder Krieg. Dieses Gebet betete Papst Johannes Paul II. 1991 direkt vor dem Kriegsbeginn gegen den Irak. Wir beten mit ihm. Gott unserer Väter, groß und voll Erbarmen, Herr des Friedens und des Lebens, du Vater aller Menschen, du hegst Pläne des Friedens und nicht des Leides. Du verdammst die Kriege und brichst den Stolz der Gewalttäter. Du hast deinen Sohn Jesus gesandt, um den Menschen in nah und fern den Frieden zu verkünden, um die Menschen aller Rassen und Völker in einer einzigen Familie zu vereinen. Höre den einmütigen Aufschrei deiner Kinder. Höre auf die dringende Bitte der ganzen Menschheit. Nie wieder Krieg, dieses Abenteuer, aus dem es kein Zurück mehr gibt. Nie wieder Krieg, diese Spirale von Trauer und Gewalt, eine Bedrohung für alle Geschöpfe, im Himmel, zu Wasser und zu Land. In Gemeinschaft mit Maria, der Mutter Jesu, bitten wir dich nun, sprich zu den Herzen derer, die Verantwortung tragen für das Schicksal der Völker. Halt auf die Logik der Rache und Vergeltung. Ermögliche durch deinen Heiligen Geist neue Lösungen, großmütige und ehrenvolle Gesten des Friedens. Eröffne Räume des Dialogs und geduldigen Wartens, die fruchtbarer sind als überstürzte Kriegstermine. Gib unsere Zeit Tage des Friedens. Nie wieder Krieg. Gebet des heiligen Papstes Johannes Paul II.

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1: Verehrte Hörerinnen und Hörer von Radio Gloria, am heutigen Mittag begrüßt Sie Simon Dach. Die erste Themenreihe dieses Sommers steht unter der Überschrift Psalmenlob. Es geht also um das Lob Gottes in der Welt der Psalmen, welches dazu den Psalmtext wie auch ein reichhaltiges Repertoire an geistlicher Musik in Dienst nimmt.

Unser heutiges Thema lautet Jubilate Deo Omnis Terra. Jauchzt vor Gott alle Länder der Erde, spielt zum Ruhm seines Namens. Halleluja. Wolfgang Amadeus Mozart hat diesen Psalmvers unter vielen anderen Musikern in der folgenden Weise zum Klingen gebracht.

Halleluja, gelobt sei Gott. Und dieses Halleluja ist dabei so etwas wie der komprimierte Ausdruck des Lobpreises für Gottes große Taten an uns. Alleluja, laudate Dominum in sanctis eius, omnis spiritus laudet Dominum. Alle Stimmen der Schöpfung sollen zusammenklingen in der Gemeinschaft des Lobpreises, in voller Harmonie ausgerichtet sein auf ihn, damit Gott alles in allem sei, in saecula saeculorum, in der zukünftigen Ewigkeit unaufhörlicher Freude eines vollendeten Lobpreises.

Das österliche Lob des Halleluja und das in der Liturgie der Kirche immer fortklingende Lob der Psalmen in Stundengebet und Messgesängen entfaltet diesen Lobpreis in immer neuen Akzentuierungen und Worten. Heute möchte ich mit Ihnen zuerst den Blick lenken auf die Wortwahl des 66. Psalms, dessen erste Verse auch den Introitus, den Eröffnungsgesang des dritten Sonntags in der Osterzeit bilden. In unserem Psalter trägt er die Überschrift Aufruf zum Lobpreis. Jubelt Gott alle Welt, besingt die Herrlichkeit seines Namens, herrlich lasst sein Lob erschallen. Jubilate Deo omnis terra, Psalmum dicite nomini eius, date gloriam laudi eius. Zu Beginn haben wir schon eine Mozart-Vertonung dieses Textes gehört. Alle diese kirchenmusikalischen Werke der Musikgeschichte fußen ja zunächst einmal auf der Textauswahl und Fassung der Mess- und Vespergesänge für den gregorianischen Choral, als dem eigentlichen Liturgiegesang der römischen Kirche. In der Mozartschen Chorfassung konnte man dann auch deutlich die Anklänge an die Psalmtöne des liturgischen Vorbilds hören, eingerahmt durch eine Art Responsum, eine mehrmals wiederkehrende Wiederholung des Jubilate Deo. Hören wir deshalb an dieser Stelle einmal den gregorianischen Introitus des dritten Ostersonntags, der, eigentlich ist das relativ selten so gegeben, sowohl die Antiphon, also den Beginn und Abschluss des Eröffnungsgesangs, wie auch den darin eingeschlossenen Psalmodievers ganz aus den ersten Zeilen des Psalm 66 nimmt. Jubelt Gott, ihr Lande all, singet Psalmen seinem Namen, Halleluja, herrlich lasst sein Lob erschallen, Alleluja, Alleluja, Alleluja. Sag zu Gott, wie gewaltig sind deine Werke, o Herr. Ob deiner Macht huldigen dir selbst deine Feinde. Jubilate Deo omnis terra.

Ebenfalls den gleichen Psalmversen entnimmt der Gesang zur Gabenbereitung, das Offertorium des fünften Sonntags in der Osterzeit, seine Verse. Jubilate Deo Universa Terra. Aber statt dem Omnis Terra des Originals jubelt ihm alle Lande, heißt es wohl zur Unterscheidung Universa Terra. Die gesamte Welt soll ihm jubeln. Im weiteren Verlauf des Gesangs geht es dann aber auch anders weiter als im Psalm. Venite et audite et narrabo vobis omnes quitimetis Deum quanta fecit Dominus anime meae. Alleluia. Kommt und hört, euch allen, die ihr Gott in Ehrfurcht dient, will ich künden, was der Herr in meiner Seele Großes wirkt. Halleluja. Ich möchte Ihnen, liebe Zuhörer, den Beginn dieses Offertoriums in seiner originalen Choralmelodie einspielen, damit Sie den Unterschied der beiden Gesänge aus der Choraltradition einmal aufnehmen können. Der Gesang wird dann übergehen in eine Motette von Giovanni da Palestrina, der das Offertorium mit seiner eindrucksvollen, mehrstimmig-polyphonen Satzkunst für den liturgischen Gebrauch gestaltet hat.

Grundlegend in unserer heutigen muttersprachlichen Liturgie ist für die Verwendung der Psalmen natürlich die Gemeindepsalmodie und der Antwortpsalm der Messfeier. Damit auch diese Rolle in unserem Bewusstsein nicht untergeht, möchte ich an dieser Stelle einige Verse des Psalms in einer Vorsängerpsalmodie erklingen lassen.

Wenn man nun noch einmal in das Graduale Romanum schaut, das lateinische Gesangbuch für die Messgesänge der römischen Liturgie, so kann man feststellen, dass der Text Jubilate Deo noch öfter im Gesangsrepertoire verwendet wird. Die weit häufigere Verwendung findet diese Aufforderung zum Lobgesang Gottes, nämlich im Zusammenhang des Psalms 100, der ebenfalls mit den Worten beginnt Jubilate Deo omnis terra, dann aber fortfährt Servite Domino in Laetitia, Intrate in conspectu eius in exultatione. Also, jauchzt vor dem Herrn alle Länder der Erde, dient dem Herrn mit Freude, kommt vor sein Antlitz mit Jubel. Um auch hier wieder einen gewissen Vergleich zu haben, möchte ich als liturgische Verwendung dieses Textes wiederum ein Offertorium wählen, diesmal vom ersten Sonntag im Jahreskreis. Auch für diesen Sonntag gibt es eine Palestrina-Vertonung, die direkt für die musikalische Gestaltung des Papstgottesdienstes aus der Feder des vatikanischen Kapellmeisters geflossen ist. Ähnlich bei Orlando di Lasso, dessen Vertonung des gleichen Textes wir im Anschluss an Palestrina ebenfalls noch hören wollen. Der gebürtige Flame war Vorgänger von Palestrina an der päpstlichen Laterankirche in Rom, bevor er nach München an die dortige Hofkapelle wechselte. Beide Vertonungen des Psalmtextes gehören zum Standardrepertoire der klassischen Vokalpolyphonie und sollen deshalb hier gemeinsam erklingen. 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

0: Jubilate Deo, nun jauchzt dem Herrn alle Welt. Dankt unserm Gott, Lob singend ihm, rühmt seinen Namen mit lauter Stimm. Lob singt und danket allesamt, Gott loben, das ist unser Amt. Der relativ kurze Psalm stellte in der Kirchenmusik, insbesondere nicht-katholischer Prägung, stets eine gern genutzte Textvorlage für festliche Kompositionen. Ich möchte Ihnen deshalb gerne auch muttersprachliche Tonschöpfungen aus diesem Repertoire vorstellen. Im Bereich der Psalmvertonungen bietet sich hierfür am besten Heinrich Schütz an, von dem es übrigens auch ein lateinisches Jubilate Deo gibt. Wir hören jetzt aber aus den Psalmen Davids den 100. Psalm, für den Schütz die damals gerade verbreitete Luther-Übersetzung der Psalmen verwendete. Hören Sie vor der Musik auch einmal hinein in die ausdrucksstarke Sprache dieser Übertragung aus dem lateinischen Vulgata-Text in das Deutsche.
1: Psalm 100. Jauchzet dem Herrn alle Welt. Dienet dem Herrn mit Freuden. Kommt vor sein Angesicht mit Frohlocken. Erkennet, dass der Herr Gott ist. Er hat uns gemacht und nicht wir selbst, zu seinem Volk und zu Schafen seiner Weide. Gehe zu seinen Toren ein mit Danken, zu seinen Vorhöfen mit Loben. Danket ihm, lobet seinen Namen, denn der Herr ist freundlich und seine Gnade währet ewig und seine Wahrheit für und für.

Natürlich hat auch Johann Sebastian Bach sich der Thematik dieses Psalms in seinem Kantatenwerk gewidmet. Eine ganze Kantate, Bachwerkeverzeichnis 51, mit dem Titel Jauchzet Gott in allen Landen, mit Texten eines unbekannten Textdichters, singt das Lob Gottes. Wir hören aus dieser Kantate jetzt die Anfangsarie gleichen Namens und springen dann zum Schluss dieses Werks. Da in dieser Kantate wohl aus ganz praktischen, besetzungstechnischen Gründen auf den Einsatz eines Chores selbst für den üblichen Schlusschoral verzichtet wurde, hat Bach für den Schluss eine Choralbearbeitung über das Lied »Nun lob mein Seel den Herrn« komponiert und lässt diese übergehen in eine abschließende Alleluja-Arie des virtuos eingesetzten Solosoprans. Diese Anordnung passt so schön in unsere Osterfestzeit, dass ich Ihnen, verehrte Zuhörer, diesen Schluss nicht vorenthalten möchte.

Ein sehr schönes und bekanntes Chorwerk für zwei Chöre darf im Zusammenhang mit dem Psalm 100 nicht unbeachtet bleiben. Es stammt von Felix Mendelssohn Bartholdy und ist eine Vertonung des Psalmtextes in einer weiteren Textübertragung. Jauchzet dem Herrn alle Welt, dienet dem Herrn mit Freuden. Kommet vor sein Angesicht mit Frohlocken. Erkennet, dass der Herr Gott ist. Er hat uns gemacht und nicht wir selbst zu seinem Volk und zu Schafen seiner Weide. Gehe zu seinen Toren ein mit Danken, zu seinen Vorhöfen mit Loben. Danket ihm und lobet seinen Namen. Denn der Herr ist freundlich und seine Gnad und Wahrheit waltet ewig. Freudestrahlend beginnt dieses Musikstück, jauchzt dem Herrn alle Welt, ein Satz, der keinen Zweifel daran lässt, wie er gemeint ist, mit Kraft, Gewicht und Mut zum Bekenntnis, mit einem musikalischen Ausrufezeichen sozusagen. Dies könnte auch ein Anruf an uns in unserem Leben sein.

Nun abschließend zur Musik unserer Tage. Javier Busto, ein 1946 geborener spanischer Kirchenmusiker, schrieb über den Jubilate-Deo-Text des 100. Psalms ein gemäßigt modernes Chorwerk, das in dieser Sendung auch das Tonschaffen unserer Tage repräsentieren soll. Der Engländer William Walton hat für die bekannten Cambridge Singers des Cambridge College ein klangvolles Jubilate-Deo komponiert, das ich Ihnen dann abschließend zu Gehör bringen möchte. Lassen Sie mich den beiden neueren Werken ein Gebet voranstellen, das den Inhalt des schon genannten Offertoriumstextes »Ich will künden, was der Herr in meiner Seele Großes wirkt« aufnimmt und die Jubilate-Psalmen in einen gemeinsamen Zusammenhang stellt. Gütiger Gott, du hast Großes an uns getan und dein Name ist heilig. Lass uns deine Heilstaten immer dankbar bekennen und durch unser Leben bezeugen. Darum bitten wir durch Christus, unseren Herrn. Amen.

0: Ich werde unter erdrückender Sonne gehen, im strömenden Regen und im Sturm. Beim Gehen wird die Sonne mein Herz als Stein erwärmen. Der Regen wird meine Wüsten in einen Garten verwandeln. Indem ich meine Schuhe verschleiße, werde ich meine Gewohnheiten verschleißen. Ich werde gehen und jeder Schritt wird einen bewussten Schritt sein. Ich werde weniger bis ans Ende des Weges gehen, als ans Ende meiner selbst. Ich werde Pilger sein, ich werde nicht nur auf Reisen gehen, ich werde selbst eine Reise, eine Pilgerreise werden. Und so begrüße ich Sie, liebe Zuhörerinnen und liebe Zuhörer, zu der heutigen Pilgerreise auf dem St. Jakobsweg auf der Etappe Rapperswil-Einsiedler. Und ich, Andrea Marti, darf Sie begleiten. Jetzt bin ich im Kapuzinerkloster beim Bruder Karl und er wird mir den Segen geben, dass ich mit Gott unterwegs bin, von Rapperswil bis nach Einsiedeln.
1: Guter Gott, du weißt und Frau Andrea Marti, die sich jetzt auf den Weg macht, von Rapperswil auf Einsiedeln, als Pilgerin, unterwegs bei gutem Wetter, bei schönem Wetter, bei weniger gutem Wetter. Wir bitten dich, du zu sein. Begleiten, schau, dass sie gut überkommt auf Einsiedeln, hilf ihr auch geistig, innerlich, dass sie den Weg gut gehen kann. Da bitten wir dich um dein Segen. Segne sie, Gott, der Vater, der Sohn und der Heilige Geist.
0: Amen. Amen. Bei den Kapuzinern gibt es jeden Tag am Abend um 9:30 Uhr ein öffentliches Nachtgebet.

0: Ganz in der Nähe vom Kapuzinerkloster ist offensichtlich die schönste Pilgerherberge. Und so bin ich begrüßt worden vom Ehepaar Petra und Peter. Und sie betreuen im Ehrenamt ab und zu die Pilgerherberge. Sind Sie schon ein paar Mal auf Pilgerschaft?
1: Ja, ich bin leidenschaftliche Pilgerin, ja.
0: Und wie viele Mal sind Sie schon auf Santiago gepilgert?
1: Auf Santiago einmal, 2013. Und bin dann 2014 gleich zu Hause gestartet und mache es jetzt in der Tat.
0: Sind Sie durch die Schweiz gepilgert?
1: Ich bin letztes Jahr in Genf angekommen und werde heuer in Genf starten Richtung Sochaux.
0: Und was hast du für Erfahrungen gemacht auf der Passage Rapperswil nach Einsiedeln?
1: Die erste habe ich gerne gemacht. Da bin ich durchgelaufen von St. Gallen-Kappel bis Einsiedeln. Ich bin das zweite Mal in Rapperswil. Ich habe das mit einer Freundin gemacht, habe dann da die Christine kennengelernt als Herbergsbetreuung. Das ist mittlerweile eine sehr gute Freundin von mir. Die ist übrigens gerade auf dem Weg nach Santiago. Ich bin da auch sehr herzlich aufgenommen worden und genieße es jetzt einfach, da auch mit Pilger umzugehen.
0: Durch die Pilgerreise bist du näher gekommen zu Gott?
1: H.P. Kerkeling hat einmal gesagt, es gibt zwei Arten von Pilger. Die einen suchen Gott und finden sich selbst, und die anderen suchen sich selbst und finden Gott. Ich habe gelernt, Vertrauen in alles, was ist. Das erste Beispiel, was mir bewusst wurde, Gott ist überall, das ist in einer Stadt vor Pamplona. Ich habe damals zu einer Freundin gesagt, wenn wir in Pamplona ankommen, muss ich unbedingt noch ein paar Socken kaufen. Und auf diesem Marktplatz ist uns ein Mann entgegengelaufen. Ich habe das Gesicht nie gesehen, drückt mir im Vorbeilaufen ein paar Socken in die Hände und ließ mich so stehen. Dann haben wir das aber gleich überbrückt mit, okay, wir bestellen ein Bett in Pamplona. Haben dann dort in Pamplona angekommen, die erste Herberge war voll. Und dann hat uns ein Mann angesprochen, also aufgrund eurer Rucksäcke nehme ich an, ihr sucht ein Zimmer. Er war irischer Auswanderer, hat ein Haus gemietet und hat einen Pilger vermietet. Wir sind an dem Tag 42 Kilometer gelaufen. Wir mussten noch in den vierten Stock, gezählt 84 Stufen, wieder runter, um essen zu gehen. Haben wir gelernt, das nächste Bett wird ebenerdig bestellt und auch das hat funktioniert.
0: Wie soll man sich vorbereiten auf so eine Pilgerschaft? Das Equipment?
1: Also für mich Pflicht ist Regen, Regenbekleidung, Regenschutz. Schuhtechnisch bin ich von der höchsten Ausführung runtergekommen zu dem, was ich brauche. Ich habe normale Laufschuhe dabei, halbe, bequeme. Ich habe Flipflops dabei und ich gehe auch je nach Untergrund barfuß.
0: Und wie viele Paar Schuhe hast du schon durchgelaufen?
1: Oh, ich brauche circa ein Paar pro Jahr. Aber halt einfach, ich laufe viel, es ist jetzt nicht nur das Pilgern. Ich habe letztes Jahr den Versuch gemacht für mich, da bin ich von Interlaken nach Genf gelaufen, allein. Und ich kenne diese Thematik Blasen an den Füßen. Da habe ich mir gedacht, okay, ich versuche es jetzt einfach mal barfuß. Und habe dann wirklich im Wechsel, je nach Untergrund, habe ich die festen Schuhe angehabt, also die Laufschuhe, barfuß oder Flipflops. Ich habe keine einzige Blase bekommen und das werde ich weitermachen. So werden erstens der Gebrauch von Schuhen wird weniger. Ja, und es ist gesund.
0: Da sind wir jetzt gespannt, wie da die Pilgerherbergen aussieht.
1: Wir haben jetzt hier, das ist die Rezeption, das Büro, unser Schlafplatz, weil wir bleiben da.
0: Modern, alt kombiniert. Da die Steinwände, die noch so richtig herkömmlich sind. Wie viel schlafen da rein?
1: Platz ist für 12 Leute. Wir haben noch Notbetter. Wir haben auch noch eine Couch in der Wohnküche und noch ein Notbett unten. Wenn jetzt zum Beispiel mit Hund jemand da ist, der Hund bleibt unten, ist die Möglichkeit, mein Klappbett unten aufzustellen, wenn es der Hund nicht alleine bleibt.
0: Und ist die immer voll ausgebucht? Oder wie sieht man
1: die? Jetzt haben wir gerade Nacht.
0: Jetzt haben wir noch den Ehemann von der Petra.
2: Also bis jetzt ist der Sonntag voll, also Sonntag auf Montag. Heute sind 7, gestern waren es nur 2, 2 sind gar nicht gekommen, was sie reserviert haben. Und ja, normalerweise ist es so 5, 6, je nach Saison.
0: Die immer einmal reservieren?
2: Ja, also hier wird nur reserviert eigentlich. Es kommen wenig Leute, schon spontan, was für uns klar ungewohnt ist, wir selber Pilger sind und eigentlich immer
1: nie
2: reservieren. Es kommt, wie es sein darf. Aber das ist halt die Schweiz. Für uns wird das nicht anders sein als in Österreich.
0: Ist es nicht anders in Österreich?
1: Die ich kennengelernt habe beim Pilgern, Österreicher, die gehen nur mit Handy, die reservieren auch immer. Ja. Meine Version davon ist einfach, es fehlt noch dieses letzte Quäntchen Urvertrauen. Es kommt alles richtig, so wie es ist. Mhm. Wenn du so pilgerst mit diesem Gefühl in dir, ist es einfach auch so, wenn du an einen Bauernhof kommst und der Bauer bietet dir das, was hast du denn? Der Heustadel an, dann ist schon der richtig. Ja. Und dann hast du die Erwartungshaltung weg und dann bist du so im Vertrauen, du brauchst gerne reservieren. Du weißt, es ist ein Bett für mich gerichtet.
0: Denn die Pilger können da auch essen.
1: Es ist an und für sich Selbstversorger und wir bieten einfach an, dass wir sowieso da schlafen und für uns Frühstück und Abendessen machen. Wer will, kann mitessen.
0: Und was gibt es heute?

0: Jakobus auch da an der Wand und tut in dem Sinn einladend anderen sagen, sie sollen auf den Jakobusweg kommen.
1: Wir kennen jetzt relativ viele Herbergen und die gehört zu den schönsten.
0: Wie wird die finanziert?
2: Mit Spenden da.
3: Da haben wir mit 10 Duschenlagen.
1: Also 2 Duschen, 2 WCs.
2: Im Keller haben wir einen Waschraum, eine Waschküche mit Waschmaschine und Trockner, wo verwendet werden kann. Und das ist jetzt so die Wohnstube während unseres Aufenthalts.
0: Küche, Wohnstube, alles
2: in einem.
0: Und sehr schön.
2: Wunderschön sind immer so die Gespräche, die wir da mitbilden. Und das macht es für mich das Besondere.
1: Viele gehen aus sich heraus und erzählen ihr Leben, ihre Ängste, Schicksalsschläge. Wie es eigentlich immer bei Pilgern, wenn man sich trifft, zum größten Teil so ist, dass man eigentlich sein Leben irgendjemand erzählt, das ist ja auch eine gewisse Aufarbeitung. Und das ist für jeden anders. Es gibt solche, die sind sehr verschlossen. Es gibt solche, die rennen. Und es gibt solche, die laufen einfach.
0: Gibt es auch Pilger mit dem Bike?
1: Ja. Mal gibt es sehr viele. Ja, gibt's. Also hier waren letztes Jahr ein paar. Heuer während Gästen haben sie 2 angemolden. Mit dem Fahrrad sind nicht gekommen, aber jetzt sind, ja, es hebt sich eigentlich. Ein Drittel ungefähr jetzt.

In Bezug auf die Vorbereitung auf die Pilgerreise ist es empfehlen, eine Wanderkarte mitzunehmen. Man kann das unter anderem unter www.jakobusweg.ch bestellen oder auf Facebook unter jakobsweg.ch. Da findet man aktuelle Informationen. Wichtig ist aber auch zu wissen, dass der Jakobusweg zum Teil noch mit den schönen ursprünglichen weiss-blauen Wegweiser Schwabenweg ausgeschildert ist. Rapperswil liegt am Schweizer Jakobsweg. Das ist der Weg, wo die Pilger quer durch Europa zum berühmten spanischen Wallfahrtsort Santiago de Compostela führt. In den letzten Jahrzehnten hat während der Reformation die Pilgerfahrt einen enormen Aufschwung erfahren. 1987 hat der Europarat den Jakobsweg sogar zur ersten europäischen Kulturstrasse erklärt. Seit jeher müssen Pilger aus der nördlichsten Schweiz, aus Süddeutschland und Österreich bei Rapperswil den See überqueren. Bis 1358 hat man das können mit einem Fährdienst. Dann ist die Holzbrücke zwischen Rapperswil und Hurden gebaut worden und auch ein Heilighäusli. Anfänglich hat es eine kleine Brückenkapelle aus Holz gegeben. Erst 1551 ist dann das spätgotische Gebetshäusli aus Stein entstanden. Nach dem Bau vom Seedamm ist die Altbrücke 1878 abgerissen worden. So starte ich den Pilgerweg über einen hölzernen Fußgängersteg abseits vom Verkehr auf dem Seedamm nach Pfäffiken. Der Pilgersteg ist 2001 eröffnet worden. An dieser Stelle hat es schon 1358 bis 1878 einen Brettersteg über den See gegeben. Man wird mit dieser Seeüberquerung belohnt. Man hat ein genial schönes Panorama auf die Bergwelt. Der Speer, der Federispitz oder auch die Vegetaler Berge mit dem kleinen und grossen Aubrig, dann die Ruchweide, Stöckli Kreuz und der Etzel, wo dann das nächste Etappenziel ist, wo der heilige Meinrad gelebt hat. Aber nicht zu vergessen, auf der anderen Seite haben wir die idyllisch gelegene Insel Ufenau. Und auch zahlreiche Enten und Schwäne und Vögel. Da kehrt wirklich die Ruhe ein. Auch wenn man muss eine kurze Passage laufen, wo die Auto unter

0: gefahren. Und das durch das Naturschutzgebiet. Da gibt es auch auf dieser Pilgerholzbrücke eine Beschreibung über den Jakobsweg. Jakobsweg zu Fuß quer durch Europa. Das Grab des Apostels Jakobus in Santiago de Compostela gehörte im Mittelalter neben Rom und Jerusalem zu den Hauptzielen der christlichen Pilgerfahrt. Wer diese Wallfahrt auf sich nahm, dem wurden seine Sünden verziehen, glaubte man. Wer auf der Reise starb, kam direkt ins Himmelreich. Man konnte auch stellvertretend für einen anderen Sünder diese Wallfahrt unternehmen. Bei der Rückkehr wurde dem Auftraggeber der Sündenablass erteilt. Viele Wege führen nach Santiago. Santiago de Compostela liegt am äußersten Nordwestzipfel von Spanien. Guten Tag, Sie sind vor einem heiligen Häusli.
1: Heilig Häusli, ja, genau.
0: Genau, und
1: ja.
0: Sie haben da irgendwie ja. Münzen reingerührt. Wieso?
1: Das mache ich immer einfach. Denken, vielleicht etwa 20 Rappen reinrühren, das kann man machen, oder? Das ist nicht viel und es ist für einen guten Zweck, denke ich, oder?
0: Wünschen Sie sich einmal etwas?
1: Ja, das schon, ja. Irgendwie schon, ja. Die besten Wünsche, ja. Genau, dass irgendwie im Leben weitergeht, genau, ja.

Von der katholischen Kirche in Pfäffiken bin ich Richtung Etzel gelaufen. Man kann den Wanderweg gehen oder die Strasse entlang laufen. Man kommt dann beim Restaurant Hakeneck vorbei und beim Meinrad zu braunen.

0: bin ich in der Kapelle. Es lässt ein, sich sammeln, ins Gebet zu gehen und einfach bei Jesus zu sein. Bereits 1289 ist an dieser Stelle von der früheren Zelle eine einfache Kapelle errichtet worden. 1697 ist die alte Kapelle aufgrund von einem schlechten Bauzustand abgerissen worden und durch die heutige Kapelle ersetzt worden. Der Architekt war der Bruder Kasper Moosbrugger. Ihm können wir auch die heutige Klosteranlage Zeinsiedel verdanken. Er hat die Kapelle hier oben analog von der damaligen Gnadenkapelle konzipiert. Die Kapelle hat aber im Verlauf der Zeit verschiedene Änderungen erfahren. 1794 ist ein neuer Altar eingeweiht worden und die Kapelle ganz neu gestaltet. Das Altarbild stellt der heilige Meinrad in einer Waldlichtung dar. Vor ihm Maria mit dem Kind. Links davon steht der heilige Meinrad mit Martyrierpalmen und rechts davon der heilige Adelrich mit den beiden Schlüsseln. Und die Decke im Chor, da sieht man in der Mitte die Apotheose vom heiligen Meinrad dargestellt. Vier Hühner mit Lorbeerkranz, mit Rosen, mit Palmwedel und mit Lilien. Und über dem Chorgitter gleich auf dem Wagen, wo die Mönche von der Reichenau vorgeführt haben. Man sieht auch einen Zwischenhalt auf dem Etzel und die Beisetzung der Innereien und die Engelweih. In der Mitte Gebet am Altar mit der Erscheinung Christi, das Martyrium, der Leichnam vom Heiligen mit den geflüchteten Mördern. Links und rechts über dem Fenster Darstellung vom Einsiedlerleben mit Fischfang und mit Waldszenen. Und über dem Eingang der heilige Meinrad als Schüler im Kloster Reichenau, er als Lehrer in Bänken und das Leben in der Zelle auf dem Etzel. Die Inschrift über die Eingangstür ist ein Bibelzitat, das an die Überlieferung erinnert, wo das Herz vom Heiligen an dem Ort beigesetzt worden ist.
1: Und der Rabe auf dem Einsiedlerwappen führt zurück auf den heiligen Meinrad. Zwei Räuber haben gedacht, dass der heilige Meinrad wertvolle Schätze bei sich hat. Und so wollten sie ihn ausrauben. Aber vorher hat der Meinrad die bewirtet und hat ihnen gesagt, dass er sie durchschaut hätte. Und so ist der heilige Meinrad erschlagen worden. Und die Raben haben die Räuber bis nach Zürich getrieben. Und dann sind die Räuber verurteilt und hingerichtet worden. Darum hat das Raben im Einsiedlerwappen. Da auf dem Pass hat man den Blick in Richtung Innerschweiz. Und ich sehe den Silsee, die Rigi und die Miete. Jetzt laufe ich bergab zu der Teufelsbrücke, die über das Ziel führt. Auf der rechten Seite ist das Geburtshaus von Paracelsus. Er war Arzt, Alchemist, Astrolog, Mystiker und Philosoph. Auch die Kunsthistorikerin Detta Kähli wohnt an dieser Strasse. Frau Kähli, was könnten Sie uns Zentrales mit auf den Weg geben?
2: Das Zentrale ist, ich erlebe selber, wie heute noch wirklich gepilgert wird, mit Sang und Klang. Am Morgen früh wird man geweckt, ausnahmsweise nicht von der Kuhglocke, sondern von den Pilgern. Ich empfinde das als etwas sehr Schönes und bin froh, dass das noch gibt. Es gibt auch immer noch sehr viele Santiago-Pilger. Die gehen dann noch sehr viel weiter, mit samter Muscheln am Rucksack. Auch das erlebe ich jedes Jahr wieder in den Sommermonaten und das ist etwas sehr Schönes. Der Pilgerweg ist natürlich sehr alt, entsteht wahrscheinlich im 13., 14. Jahrhundert, sobald die Marienwallfahrt in Einsiedeln angefangen hat. Die war ja nicht von Anfang an Marienwallfahrt, sondern erst später. Die war so bedeutend und hat so viele Leute angelockt, dass es überhaupt einen Weg gegeben hat. einen Weg zu machen, war im Mittelalter eine sehr schwierige Aufgabe. Das war alles nur Wald. Da musste man roden. Man hat das nur gemacht, weil es wirklich nötig war. Der Weg ist vermutlich im Mittelalter dort durchgegangen, wo er heute durchgeht, plus minus. Und ist über den Etzel und nicht über andere Wege gekommen. Und zwar aus dem einfachen Grund, dass ja der Heilige Meinrad angeblich auf dem Etzelpass oben seine erste Behausung hatte. Dort ist ja dann auch später die Etzelkapelle gebaut worden. Es geht also dort durch, wo der Heilige Meinrad eben auch gelaufen ist. Und dort durch laufen wir auch heute noch. Man hat damals dann auch eine erste Brücke müssen über das Ziel bauen. Was die heutige Brücke ist, barock, ist natürlich sehr viel später gekommen. Es hat vorher eine Holzbrücke gehabt. Wenn man den Weg weiterverfolgt, ist damals im Mittelalter oder auch noch im Barock, also bis vor kurzer Zeit eigentlich, bis vor vielleicht 200 Jahren, ist man richtig Einsiedler gelaufen und ist dann unterwegs verschiedenen Kapellen begegnet. Heute steht nur noch Ganghofkapelle, wo man leider nicht reingehen kann. Es war nur eine, es hat sehr viel mehr gehabt. Und interessant ist auch, dass das mittelalterliche Kloster auf der Etzel nicht ausgerichtet war, aber der Eingang zum Kloster und zu der Klosterkirche war im Mittelalter im Norden von der Anlage. Also heute kommt man ja von Westen über den Klosterplatz. Und im Mittelalter ist man von Norden hergekommen, weil der Weg ist ja zwischen dem Etzelpass und dem Einsiedler. Also das war eine direkte Verbindungslinie und man ist von Norden her reingelaufen. Also es war wirklich ausgerichtet, der Eingang auf den Weg zum Etzelpass. Man ist auch wieder retour gelaufen, oder?
1: Jetzt mache ich mich auf die letzte Wegetappe nach Einsiedler. Und wenige Meter vor dem Kloster ist die Gangulf-Kapelle. Aber leider ist sie geschlossen. Also rasch zu der Schwarzen Madonna in Gnadenkapelle.

0: Pater Philipp, wissen Sie, wie es dazu gekommen ist, dass das Kloster Einsiedeln am Jakobsweg liegt?
1: Das ist nicht Zufall, sondern der Jakobsweg hat ja immer schon Wegnetz gebraucht, wo schon bestanden sind. Das sind teilweise Verkehrswege gsi, wo vom Handel oder auch von Kriegszügen prägt gsi sind, wo gebraucht worden sind damals als Verkehrsachse durch Europa. Und der Jakobsweg hat das Wegnetz eigentlich ausgehend von diesen bestehenden Wegen gebildet. Und weil Einsiedeln natürlich ein grosser Wallfahrtsort war, sind automatisch auch solche wichtige Wege durch Einsiedeln durch oder haben auf Einsiedeln geführt. Und der Jakobsweg hat natürlich diese Wege automatisch übernommen. Und so kommt es, dass Einsiedeln am Jakobsweg liegt.
0: Man geht ja über den Mainrad, wenn man auf dieser Etappe von Rapperswil auf Einsiedeln geht. Wie stark hat der Mainrad die Gründung des Klosters geprägt?
1: Er hat sich sehr stark geprägt, indem er ja der erste Bewohner von dem finsteren Wald war, wo dann später Einsiedeln geworden ist. Also er ist der Gründer von Einsiedeln. Ohne Mainrad gäbe es Einsiedeln wahrscheinlich in dieser Art und Weise nicht. Seine Zelle, das ist der Ursprung von Einsiedeln. Es ist der Ort, wo jetzt die Gnadenkapelle steht. Ich denke, dass man seine Rolle nicht überschätzen kann, sondern dass man dafür dankbar sein darf, dass ein Heiliger am Ursprung von dem Ort, von dem Gnadenort steht.
0: Wer war denn der heilige Jakobus?
1: Der heilige Jakobus war ein Apostel, ein Jünger Jesu. Ein Apostel, der zu dem engeren Kreis um Jesus gehört hat. Und er ist dann auch für Jesus gestorben als Märtyrer. Und es gibt mittelalterliche Legenden, die eben beschreiben, dass sein Leichnam dann nach Galizien gekommen ist und dann eben in dem Ort bestattet worden ist, wo später dann Santiago de Compostela geworden ist. Santiago tut das Heilige Grab, das Apostelgrab, bewahren.
0: Jetzt ist man auf dem Jakobsweg jeweils mehrere Stunden pro Tag unterwegs und hat wahrscheinlich dann auch Zeit und auch das Bedürfnis zu beten. Sie als Priester, was empfehlen Sie, was soll man beten?
1: Ich denke, das ist ganz unterschiedlich. Je nach Mensch, nach Person, nach Glauben kann das recht unterschiedlich sein. Wer jetzt einen Zugang zur Bibel hat, der wird vielleicht zum Buch der Psalmen greifen. Da gibt es ja mehrere Wallfahrtspsalmen, die geschrieben worden sind für die Wallfahrt nach Jerusalem. Und die eignet sich natürlich auch für eine christliche Wallfahrt, wenn man auf einen Gnadenort zugeht, dass man die Psalmen kann beten oder sogar singen. Dann ist natürlich der Rosenkranz ein wichtiger Begleiter. Das ist ein meditatives Gebet, das uns hilft, an der Hand von der Mutter Gottes das Evangelium zu betrachten. Es ist ein Gebet, das uns näher mit Jesus verbindet tut und wo uns eben auch Wegbegleiter sein auf einer Wallfahrt. Was ich jetzt persönlich auch praktizieren würde auf einer Wallfahrt, ist sicher das Jesusgebet. Das ist auch ein meditatives, wiederholendes Gebet. Herr Jesus Christus, erbarme dich meiner. Das ist ein Gebet, das man wiederholen tut, wo dann sich ins Herz einsenken tut und eben so zu einem ständigen Begleiter wird, wenn man das über mehrere Minuten oder sogar Stunden immer wieder wiederholt. Das ist ganz ein ganz wertvolles Gebet, das dann sicher auch hilft, zur Ruhe zu kommen.
0: Was muss man als Pilger wissen, wenn man jetzt hier auf Einsiedeln kommt?
1: Man muss wissen, wo die Klosterkirche ist. Ich denke, der erste Halt und der erste Gruß von einem Pilger in Einsiedeln, der gehört der Mutter Gottes. Weil eben Einsiedeln ein Marienwallfahrtsort ist. Und ein pflichtbewusster Pilger, jemand, der wirklich auch den Glauben ins Zentrum von seiner Wallfahrt stellen tut, der wird vielleicht vorgängig schon schauen, wann werden in Einsiedeln Gottesdienst gefeiert. Vielleicht kommt er gerade auf Vesper, aufs Abendgebet von der Klostergemeinschaft in Einsiedeln an. Er feiert Vesper um 16:30 mit und hat nach der Zeit um 17:30 die Eucharistiefeier in der Gnadenkapelle mitzufeiern. Dann wird er sicher auch schon sich Gedanken gemacht haben, wo er unterkommt. In Einsiedeln gibt es mehrere Möglichkeiten, wo Jakobspilger eine Herberge findet. Unter anderem eben auch im Kloster, wo wir ein Jakobspilgerzimmer haben mit 6 Bett. Und dann wird er einfach auch sich können erholen. Er kann zur Ruhe kommen und neue Kraft schöpfen für den nächsten Tag, wo ihn ja dann über Tage nicht auf Schweiz oder Brunnen führen tut.
0: Pilgersegen ist auch immer wieder so ein Thema. Empfehlen Sie das, jeden Tag zu machen oder wenn man sich aufmacht auf die Pilgerreise?
1: Ich denke, der Pilgersegen sollte sicher am Anfang stehen von einer Wallfahrt. Es ist eine Sendung, wo man vom Priester oder von der örtlichen Gemeinde wirklich auch als Pilger ausgesendet wird. Man geht dann nicht allein, sondern im Auftrag auch und mit der Unterstützung von den Leuten, wo man das Leben teilen tut, wo man den Glauben mit ihnen feiern tut. Und so denke ich, ist es wichtig, dass man so einen Pilgersegen auch in der örtlichen Pfarrei feiern tut. Unterwegs kann so ein Pilgersegen immer auch wieder eine Bestärkung sein, weiterzugehen, Mut zu schöpfen, neue Kraft zu finden in dieser Beziehung zu Gott, die sicher auf einer Wallfahrt auch intensiver wird. Ich persönlich würde sagen, dass für einen Pilger auch die Mitfeier von der Eucharistiefeier wichtig soll sein. Und jede Eucharistiefeier endet ja dann auch mit einem Segen und mit der Sendung. Geht hin in Frieden. Ich denke, das ist etwas, wo ein Pilger sich sollte unbedingt auch zu Herzen nehmen, Gott in der Eucharistie zu begegnen.
0: Das heisst, jeden Tag in die heilige Eucharistie zu gehen?
1: Das kann man natürlich nicht so garantieren. Es wird wahrscheinlich über Strecken, weite Strecken keine Möglichkeit geben. Der Pilger geht ja immer am Morgen relativ früh auf und läuft den Tag durch und kommt erst am Abend wieder am nächsten Ort an. Das ist wahrscheinlich nicht überall möglich, dass man eine Gelegenheit hat zu einer Eucharistiefeier. Aber bei uns in Einsiedeln ist das so. Da kann man am Morgen um 5:45 in den ersten Gottesdienst gehen und am Abend eben um 5:30 haben wir dann die Abendmesse als Angebot eben auch für die Jakobspilger. Ich denke, es ist nicht eine Verpflichtung, tägliche Eucharistiefeier. Es ist sicher eine grosse Hilfe auf unserem geistlichen Weg. Aber eben, wer als Jakobspilger Gelegenheit hat, der sollte sich sicher nicht darum betrügen, nicht zu gehen.
0: Die Pilgerreisen sind bei vielen Leuten auch sehr wirkungsvoll gewesen, also wo Gott in dem Sinn geholfen hat, auf Gebetsanliegen eingelebt ist. Man sieht das an den Ex-Votos, wenn man reinkommt, da in den Klosterkirche. Welche Erfahrungen haben Sie gemacht mit Ex-Votos?
1: Ich habe persönlich noch nie ein Ex-Voto gestiftet oder auch anvertraut bekommen. Wir haben zwar schon in den Unterkirche haben wir auch einen Gips schon gefunden, wo jemand aus Dankbarkeit den Gips angelegt hat für einen guten Heilungsverlauf. Und den haben wir dann auch tatsächlich in den Kirche aufgehängt, oberhalb vom Bierwasserbecken. Und wer jetzt eben in diesen Tagen auf Einsiedeln kommt, der sieht dann den Gips auch als Dankeschön.
0: Wer war denn der heilige Jakobus gewesen?
1: Der heilige Jakobus war ein Apostel, ein Jünger Jesu. Ein Apostel, der zu dem engeren Kreis um Jesus gehört hat. Und er ist dann auch für Jesus gestorben als Märtyrer. Und es gibt mittelalterliche Legenden, die eben beschreiben, dass sein Leichnam dann nach Galizien gekommen ist und dann eben in dem Ort bestattet worden ist, wo später dann Santiago de Compostela geworden ist. Santiago tut das heilige Grab, das Apostelgrab, bewahren.
0: Pater Philipp, was ist das Highlight bei Wallfahrten?
1: Ein ganz besonderer Teil von einer Wallfahrt ist einfach die Erfahrung vom Unterwegssein. Das kann allein sein, das kann aber eben auch in Gemeinschaft sein. Und ich mag mich noch erinnern, als ich Kind war, hat mich mein Grossvater zum Beispiel auf eine Wallfahrt mitgenommen. Wir sind jedes Jahr nach Silisberg gegangen, Maria Sonnenberg. Das ist auch ganz eine schöne Wallfahrtskapelle, wo Mutter Gottes verehrt wird. Und wir sind dort hingegangen im Anliegen von unserer Familie. Damit Gottes Segen in unserer Familie ist. Und für mich war das gemeinsam unterwegs mit meinem Grossvater sehr wichtig. Und sehr eine wertvolle Erinnerung. Auch jetzt, nachdem er seine irdische Pilgerreise vollendet hat. Ja, er hat mir zum Beispiel das gemeinsame Wallfahren mit auf den Weg gegeben.
0: Wie viele Mal sind Sie schon auf dem Jakobsweg gewesen, oder welche Etappen haben Sie gemacht?
1: Ich komme ja von Brunnen und Brunnen liegt ja auch am Jakobsweg und so verbindet der Jakobsweg Einsiedeln und Brunnen. Jedes Jahr kommen die Firmlinge von Brunnen, Ingeborg Brunnen, nach Einsiedeln. Wir haben dann hier ein Gespräch und nachher laufen sie auf dem Jakobsweg nach Brunnen. Es ist immer eine Nachtwallfahrt, die sie machen. Also die kommen dann am Morgen früh um 3 Uhr an. daheim, haben eine relativ kurze Nacht hinter sich. Ich habe mal den ganzen Weg mit ihnen mitgemacht und jetzt die letzten paar Jahre bin ich dann einfach ein Stück vom Weg mit ihnen gelaufen. Und das ist auch immer eine schöne Erfahrung, eben auch mit jungen Leuten auf dem Jakobsweg unterwegs zu sein. Bevor ich ins Kloster eingetreten bin, mittlerweile ist das schon bald 10 Jahre her, bin ich mit meinem Vater an Maria Himmelfahrt den umgekehrten Jakobsweg gemacht. Also ich bin von Brunnen nach Einsiedeln gepilgert, um so noch einmal ganz bewusst einen Schritt ins Kloster zu gestalten. Und das war für mich auch ganz eine schöne Erfahrung mit meinem Vater, der mich begleitet hat, von Brunnen auf Einsiedeln zu wallfahren.
0: Würden Sie uns noch den Segen spenden?
1: Sehr gerne. Der Herr sei mit euch.
0: Und mit deinem Geiste.
1: Auf die Fürsprache der seligen Jungfrau und Gottesmutter Maria und des heiligen Apostels Jakobus. Segne und begleite euch auf eurem Weg der allmächtige Gott, der Vater und der Sohn und der Heilige Geist.

heilige Jakobus ist der Patron der Kaufleute, der Fahrenden und der Pilger. Er wird als Pilger mit Muscheln und Stab dargestellt. Und das waren früher die typischen Pilgerutensilien. Der Stab zum Wandern und die Muscheln waren ein Ess- und ein Trinkgeschirr.

Der Papst Benedikt XVI. Ist vom 6. bis am 7. November 2010 nach Santiago de Compostela gegangen. Er hat gemeint, Pilgern heisst nicht einfach irgendeinen Ort aufsuchen, um seine Naturschönheiten, Kunstschätze oder seine Geschichte zu bewundern. Pilgern bedeutet viel mehr, aus uns heraustreten, um Gott dort zu begegnen, wo er sich offenbart hat, wo sich die göttliche Gnade mit besonderem Glanz gezeigt hat und unter den Gläubigen überaus große Früchte der Bekehrung und Heiligkeit hervorgebracht hat. Christen pilgerten zunächst zu den Orten, die mit dem Leiden, dem Tod und der Auferstehung des Herrn verbunden sind, in das Heilige Land. Dann nach Rom, der Stadt des Martyriums, der Apostel Petrus und Paulus. Und ebenso nach Compostela. Das als ein mit dem Andenken des heiligen Jakobus verbundener Ort vieler Pilger aus aller Welt aufgenommen hat. Die Sehnsucht danach hatten, ihren Geist mit dem Zeugnis des Glaubens und der Liebe des Apostels zu stärken.

Pilgern ist ein echter Akt vom Glauben. Ein Herzstück im Leben von jedem Gläubigen. Mögen Sie nach der heutigen Pilgerreise von Rapperswil nach Pfäffiken einen tiefen Frieden und viel Ruhe in Ihrem Herzen tragen. So wünsche ich Ihnen, liebe Zuhörerinnen und liebe Zuhörer, reichen Gottessegen und möge der heilige Jakobus bei unserem Herrn ein treuer Fürbitter sein.

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0: Wir beten den Barmherzigkeitsrosenkranz. Im Namen des Vaters und des Sohnes und des Heiligen Geistes. Amen. Vater unser im Himmel, geheiligt werde dein Name, dein Reich komme, dein Wille geschehe, wie im Himmel, so auf Erden. Unser tägliches Brot gib uns heute und vergib uns unsere Schuld, wie auch wir vergeben unseren Schuldigern. Und führe uns nicht in Versuchung, sondern erlöse uns von dem Bösen. Amen. Gegrüßet seist du, Maria, voll der Gnade, der Herr ist mit dir. Du bist gebenedeit unter den Frauen und gebenedeit ist die Frucht deines Leibes, Jesus. Heilige Maria, Mutter Gottes, bitte für uns Sünder, jetzt und in der Stunde unseres Todes. Amen. Ich glaube an Gott, den Vater, den Allmächtigen, den Schöpfer des Himmels und der Erde, und an Jesus Christus, seinen eingeborenen Sohn, unseren Herrn, empfangen durch den Heiligen Geist, geboren von der Jungfrau Maria, gelitten unter Pontius Pilatus, gekreuzigt, gestorben und begraben, hinabgestiegen in das Reich des Todes, am dritten Tage auferstanden von den Toten, aufgefahren in den Himmel, er sitzt zur Rechten Gottes, des allmächtigen Vaters. Von dort wird er kommen, zu richten die Lebenden und die Toten. Ich glaube an den Heiligen Geist, die heilige katholische Kirche, Gemeinschaft der Heiligen, Vergebung der Sünden, die Auferstehung der Toten und das ewige Leben. Amen. Ewiger Vater, ich opfere dir auf, den Leib und das Blut, die Seele und die Gottheit deines über alles geliebten Sohnes, unseres Herrn Jesus Christus, zur Sühne für unsere Sünden und für die Sünden der ganzen Welt. Durch sein schmerzhaftes Leiden
1: hab Erbarmen mit uns und mit der ganzen Welt.
0: Durch sein schmerzhaftes Leiden
1: hab Erbarmen mit uns und mit der ganzen Welt.
0: Durch sein schmerzhaftes Leiden
1: hab Erbarmen mit uns und mit der ganzen Welt.
0: Durch sein schmerzhaftes Leiden
1: hab Erbarmen mit uns und mit der ganzen Welt.
0: Durch sein schmerzhaftes Leiden
1: hab Erbarmen mit uns und mit der ganzen Welt.
0: Durch sein schmerzhaftes Leiden
1: hab Erbarmen mit uns und mit der ganzen Welt.
0: Durch sein schmerzhaftes Leiden
1: hab Erbarmen mit uns und mit der ganzen Welt.
0: Durch sein schmerzhaftes Leiden
1: hab Erbarmen mit uns und mit der ganzen Welt.
0: Durch sein schmerzhaftes Leiden
1: hab Erbarmen mit uns und mit der ganzen Welt.
0: Durch sein schmerzhaftes Leiden
1: hab Erbarmen mit uns und mit der ganzen Welt.
0: Ewiger Vater, ich opfere dir auf den Leib und das Blut, die Seele und die Gottheit deines über alles geliebten Sohnes, unseres Herrn Jesus Christus, zur Sühne für unsere Sünden und für die Sünden der ganzen Welt. Durch sein schmerzhaftes Leiden
1: hab Erbarmen mit uns und mit der ganzen Welt.
0: Durch sein schmerzhaftes Leiden
1: hab Erbarmen mit uns und mit der ganzen Welt.
0: Durch sein schmerzhaftes Leiden
1: hab Erbarmen mit uns und mit der ganzen Welt.
0: Durch sein schmerzhaftes Leiden
1: hab Erbarmen mit uns und mit der ganzen Welt.
0: Durch sein schmerzhaftes Leiden
1: hab Erbarmen mit uns und mit der ganzen Welt.
0: Durch sein schmerzhaftes Leiden
1: hab Erbarmen mit uns und mit der ganzen Welt.
0: Durch sein schmerzhaftes Leiden
1: hab Erbarmen mit uns und mit der ganzen Welt.
0: durch sein schmerzhaftes Leiden,
1: aber erbarmen mit uns und mit der ganzen Welt.
0: Durch sein schmerzhaftes Leiden,
1: aber erbarmen mit uns und mit der ganzen Welt.
0: Durch sein schmerzhaftes Leiden,
1: aber erbarmen mit uns und mit der ganzen Welt.
0: Ewiger Vater, ich opfere dir auf den Leib und das Blut, die Seele und die Gottheit deines über alles geliebten Sohnes, unseres Herrn Jesus Christus, zur Sühne für unsere Sünden und für die Sünden der ganzen Welt, durch sein schmerzhaftes Leiden,
1: habe Erbarmen mit uns und mit der ganzen Welt.
0: Durch sein schmerzhaftes Leiden,
1: habe Erbarmen mit uns und mit der ganzen Welt.
0: Durch sein schmerzhaftes Leiden,
1: habe Erbarmen mit uns und mit der ganzen Welt.
0: Durch sein schmerzhaftes Leiden,
1: habe Erbarmen mit uns und mit der ganzen Welt.
0: Durch sein schmerzhaftes Leiden,
1: habe Erbarmen mit uns und mit der ganzen Welt.
0: Durch sein schmerzhaftes Leiden,
1: habe Erbarmen mit uns und mit der ganzen Welt.
0: Durch sein schmerzhaftes Leiden,
1: habe Erbarmen mit uns und mit der ganzen Welt.
0: Durch sein schmerzhaftes Leiden,
1: habe Erbarmen mit uns und mit der ganzen Welt.
0: Durch sein schmerzhaftes Leiden,
1: habe Erbarmen mit uns und mit der ganzen Welt.
0: Durch sein schmerzhaftes Leiden,
1: habe Erbarmen mit uns und mit der ganzen Welt.
0: Ewiger Vater, ich opfere dir auf den Leib und das Blut, die Seele und die Gottheit deines über alles geliebten Sohnes, unseres Herrn Jesus Christus, zur Sühne für unsere Sünden und für die Sünden der ganzen Welt. Durch sein schmerzhaftes Leiden,
1: habe Erbarmen mit uns und mit der ganzen Welt.
0: Durch sein schmerzhaftes Leiden,
1: habe Erbarmen mit uns und mit der ganzen Welt.
0: Durch sein schmerzhaftes Leiden,
1: habe Erbarmen mit uns und mit der ganzen Welt.
0: Durch sein schmerzhaftes Leiden,
1: habe Erbarmen mit uns und mit der ganzen Welt.
0: Durch sein schmerzhaftes Leiden,
1: habe Erbarmen mit uns und mit der ganzen Welt.
0: Durch sein schmerzhaftes Leiden,
1: habe Erbarmen mit uns und mit der ganzen Welt.
0: Durch sein schmerzhaftes Leiden,
1: habe Erbarmen mit uns und mit der ganzen Welt.
0: Durch sein schmerzhaftes Leiden,
1: habe Erbarmen mit uns und mit der ganzen Welt.
0: Durch sein schmerzhaftes Leiden,
1: habe Erbarmen mit uns und mit der ganzen Welt.
0: Durch sein schmerzhaftes Leiden,
1: habe Erbarmen mit uns und mit der ganzen Welt.
0: Ewiger Vater, ich opfere dir auf den Leib und das Blut, die Seele und die Gottheit deines über alles geliebten Sohnes, unseres Herrn Jesus Christus, zur Sühne für unsere Sünden und für die Sünden der ganzen Welt. Durch sein schmerzhaftes Leiden,
1: habe Erbarmen mit uns und mit der ganzen Welt.
0: Durch sein schmerzhaftes Leiden,
1: habe Erbarmen mit uns und mit der ganzen Welt.
0: Durch sein schmerzhaftes Leiden,
1: habe Erbarmen mit uns und mit der ganzen Welt.
0: Durch sein schmerzhaftes Leiden,
1: habe Erbarmen mit uns und mit der ganzen Welt.
0: Durch sein Schmerz

Heiliger, starker Gott, heiliger, unsterblicher Gott, habe Erbarmen mit uns und mit der ganzen Welt. Heiliger Gott, heiliger, starker Gott, heiliger, unsterblicher Gott, habe Erbarmen mit uns und mit der ganzen Welt. Heiliger Gott, heiliger, starker Gott, heiliger, unsterblicher Gott, hab Erbarmen mit uns und mit der ganzen Welt. Amen. O Blut und Wasser aus dem Herzen Jesu als Quelle der Barmherzigkeit für uns entströmt. Jesus, ich vertraue auf dich. O Blut und Wasser aus dem Herzen Jesu als Quelle der Barmherzigkeit für uns entströmt. Jesus, ich vertraue auf dich. O Blut und Wasser aus dem Herzen Jesu, als Quelle der Barmherzigkeit für uns entströmt, Jesus, ich vertraue auf dich.

Wir beten die sieben Vater unser. Es ist ein Gebet, das der göttliche Heiland, der heiligen Birgitta von Schweden offenbart hat. Papst Pius IX. Kannte diese Gebete und approbierte sie am 31. Mai 1862, indem er sie als der Wahrheit entsprechend und zum großen Nutzen für das Heil der Seelen erachtete. Nach dem Gebet hören Sie die Verheißungen von Jesus, die mit diesem Gebet verbunden sind. Wir beginnen unser Gebet mit

0: Zeichen des Kreuzes. Im Namen des Vaters und des Sohnes und des Heiligen Geistes. Amen. O Jesus, ich will jetzt 7-mal das Vaterunser beten, in Vereinigung mit jener Liebe, in welcher du dieses Gebet in deinem Herzen geheiligt und versüßt hast. Nimm es von meinen Lippen in dein göttliches Herz auf, verbessere und vervollkommene es so sehr, dass es der allerheiligsten Dreifaltigkeit so viel Ehre und Freude bereite, wie du ihr auf Erden mit diesem Gebet erwiesen hast. Und diese mögen überströmen auf deine heiligste Menschwerdung, zur Verherrlichung deiner heiligen Wunden und des kostbaren Blutes, das du daraus vergossen hast. Erstens, Beschneidung. Vater unser im Himmel, geheiligt werde dein Name, dein Reich komme, dein Wille geschehe, wie im Himmel, so auf Erden. Unser tägliches Brot gib uns heute und vergib uns unsere Schuld, wie auch wir vergeben unseren Schuldigern. Und führe uns nicht in Versuchung, sondern erlöse uns von dem Bösen. Gegrüßt seist du, Maria, voll der Gnade, der Herr ist mit dir, du bist gebenedeit unter den Frauen, und gebenedeit ist die Frucht deines Leibes, Jesus. Heilige Maria, Mutter Gottes, bitte für uns Sünder, jetzt und in der Stunde unseres Todes. Amen. Ewiger Vater, durch die unbefleckten Hände Mariens und das göttliche Herz Jesu opfere ich dir die ersten Wunden, die ersten Schmerzen und die erste Blutvergießung Jesu auf, zur Sühne für meine und aller Menschen Jugendsünden und zur Verhütung erster Todsünden, besonders in meiner Verwandtschaft.
1: Zweitens, Blutschweiß. Vater unser im Himmel, geheiligt werde dein Name, dein Reich komme, dein Wille geschehe, wie im Himmel so auf Erden. Unser tägliches Brot gib uns heute und vergib uns unsere Schuld, wie auch wir vergeben unseren Schuldigern, und führe uns nicht in Versuchung, sondern erlöse uns von dem Bösen. Gegrüßt seist du, Maria, voll der Gnade, der Herr ist mit dir, du bist gebenedeit unter den Frauen, und gebenedeit ist die Frucht deines Leibes, Jesus. Heilige Maria, Mutter Gottes, bitte für uns Sünder, jetzt und in der Stunde unseres Todes. Amen. Ewiger Vater, durch die unbefleckten Hände Mariens und das göttliche Herz Jesu opfere ich dir die furchtbaren Leiden des Herzens Jesu am Ölberg auf und jeden Tropfen seines Blutschweißes zur Sühne für meine und aller Menschen Sünden des Herzens, zur Verhütung solcher Sünden und für die Vermehrung der Gottes- und Nächstenliebe.
0: Drittens, Geißelung. Vater unser im Himmel, geheiligt werde dein Name, dein Reich komme, dein Wille geschehe, wie im Himmel, so auf Erden. Unser tägliches Brot gib uns heute und vergib uns unsere Schuld, wie auch wir vergeben unseren Schuldigern. Und führe uns nicht in Versuchung, sondern erlöse uns von dem Bösen. Gegrüßt seist du, Maria, voll der Gnade, der Herr ist mit dir, du bist gebenedeit unter den Frauen, und gebenedeit ist die Frucht deines Leibes, Jesus. Heilige Maria, Mutter Gottes, bitte für uns Sünder, jetzt und in der Stunde unseres Todes. Amen. Ewiger Vater, durch die unbefleckten Hände Mariens und das göttliche Herz Jesu opfere ich dir die vielen tausend Wunden, die grausamen Schmerzen und das kostbare Blut Jesu von der Geißelung auf, zur Sühne für meine und aller Menschen Sünden des Fleisches, zur Verhütung solcher Sünden und für die Bewahrung der Unschuld, besonders in meiner Verwandtschaft.
1: Viertens, Dornenkrönung. Vater unser im Himmel, geheiligt werde dein Name, dein Reich komme, dein Wille geschehe, wie im Himmel, so auf Erden. Unser tägliches Brot gib uns heute und vergib uns unsere Schuld, wie auch wir vergeben unseren Schuldigern und führe uns nicht in Versuchung, sondern erlöse uns von dem Bösen. Gegrüßt seist du, Maria, voll der Gnade, der Herr ist mit dir. Du bist gebenedeit unter den Frauen, und gebenedeit ist die Frucht deines Leibes, Jesus. Heilige Maria, Mutter Gottes, bitte für uns Sünder, jetzt und in der Stunde unseres Todes. Amen. Ewiger Vater, durch die unbefleckten Hände Mariens und das göttliche Herz Jesu, opfere ich dir die Wunden, die Schmerzen und das kostbare Blut des heiligen Hauptes Jesu von der Dornenkrönung auf, zur Sühne für meine und aller Menschen Sünden des Geistes, zur Verhütung solcher Sünden und für die Ausbreitung des Königtums Christi auf Erden.
0: Fünftens, Kreuztragung. Vater unser im Himmel, geheiligt werde dein Name, dein Reich komme, dein Wille geschehe wie im Himmel, so auf Erden. Unser tägliches Brot gib uns heute und vergib uns unsere Schuld, wie auch wir vergeben unseren Schuldigern. Und führe uns nicht in Versuchung, sondern erlöse uns von dem Bösen. Gegrüßt seist du, Maria, voll der Gnade, der Herr ist mit dir, du bist gebenedeit unter den Frauen, und gebenedeit ist die Frucht deines Leibes, Jesus. Heilige Maria, Mutter Gottes, bitte für uns Sünder, jetzt und in der Stunde unseres Todes. Amen. Ewiger Vater, durch die unbefleckten Hände Mariens und das göttliche Herz Jesu, opfere ich dir die Leiden Jesu auf seinem Kreuzweg auf, besonders seine heilige Schulterwunde und deren kostbares Blut, zur Sühne für meine und aller Menschen Auflehnung gegen das Kreuz und Murren gegen deine heiligen Anordnungen und alle anderen Zungensünden, zur Verhütung solcher Sünden und für wahre Kreuzesliebe.
1: Sechstens, Kreuzigung Jesu. Vater unser im Himmel, geheiligt werde dein Name, dein Reich komme, dein Wille geschehe, wie im Himmel, so auf Erden. Unser tägliches Brot gib uns heute und vergib uns unsere Schuld, wie auch wir vergeben unseren Schuldigern, und führe uns nicht in Versuchung, sondern erlöse uns von dem Bösen. Gegrüßt seist du, Maria, voll der Gnade, der Herr ist mit dir, du bist gebenedeit unter den Frauen, und gebenedeit ist die Frucht deines Leibes, Jesus. Heilige Maria, Mutter Gottes, bitte für uns Sünder, jetzt und in der Stunde unseres Todes. Amen. Ewiger Vater, durch die unbefleckten Hände Mariens und das göttliche Herz Jesu, opfere ich dir deinen göttlichen Sohn am Kreuze auf, seine Annagelung und seine Erhöhung, seine Wunden an Händen und Füßen und die drei Ströme seines heiligen Blutes, die sich daraus für uns ergossen, seine äußerste Armut, seinen vollkommenen Gehorsam, alle seine Körper- und Seelenqualen, seinen kostbaren Tod und dessen unblutige Erneuerung in allen heiligen Messen der Erde, zur Sühne aller Verletzungen der heiligen Ordensgelübde und Ordensregeln, zur Genugtuung für meine und der Welt Sünden, für die Kranken und Sterbenden, für heiligmäßige Priester und Laien, für die Anliegen des Heiligen Vaters zur Wiederherstellung der christlichen Familie, für Starkmut im Glauben, für unser Vaterland und die Einheit der Völker in Christus und seiner Kirche, sowie für die Diaspora.
0: Siebtens, Öffnung der heiligen Seite. Vater unser im Himmel, geheiligt werde dein Name, dein Reich komme, dein Wille geschehe, wie im Himmel, so auf Erden. Unser tägliches Brot gib uns heute und vergib uns unsere Schuld, wie auch wir vergeben unseren Schuldigern. Und führe uns nicht in Versuchung, sondern erlöse uns von dem Bösen. Gegrüßt seist du, Maria, voll der Gnade, der Herr ist mit dir, du bist gebenedeit unter den Frauen, und gebenedeit ist die Frucht deines Leibes, Jesus. Heilige Maria, Mutter Gottes, bitte für uns Sünder, jetzt und in der Stunde unseres Todes. Amen. Ewiger Vater, würdige dich, für die Bedürfnisse der heiligen Kirche und zur Sühne der Sünden aller Menschen, das kostbare Blut und Wasser anzunehmen, welches aus der Wunde des göttlichen Herzens Jesu geflossen ist, und sei uns allen gnädig und barmherzig. Blut Christi, letzter, kostbarer Inhalt deines heiligen Herzens, wasche mich rein von allen eigenen und fremden Sündenschulden. Wasser der Seite Christi, wasche mich rein von allen Sündenstrafen und lösche mir und allen armen Seelen die Flammen des Fegfeuers aus. Amen. Im Namen des Vaters und des Sohnes und des Heiligen Geistes. Amen. Der göttliche Heiland offenbarte der heiligen Birgitta noch zusätzliche folgende Verheißung. Wisset, dass ich denjenigen, welche 12 Jahre lang täglich 7 Vater Unser und Ave Maria zu Ehren meines kostbaren Blutes beten, große Gnaden erweisen werde. Erstens, sie kommen nicht ins Fegefeuer. Zweitens, ich werde sie in die Zahl der Märtyrer aufnehmen, wie wenn sie ihr Blut für den Glauben vergossen hätten. Drittens, ich werde 3 Seelen ihrer Anverwandten in der heiligmachenden Gnade erhalten, je nach ihrer Wahl. Viertens, die Seelen ihrer Verwandten bis ins 4. Glied werden der Hölle entgehen. Fünftens, sie werden einen Monat vor ihrem Tod davon in Kenntnis gesetzt. Sollten sie vor dieser Zeit sterben, so betrachte ich es als geschehen, das heißt, wie wenn sie diese Bedingungen erfüllt hätten. Papst Innozenz, der 10., bestätigte diese Offenbarung und fügte bei, dass die Seelen, die sie erfüllen, jeden Karfreitag eine Seele aus dem Fegefeuer befreien. 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Rufen Sie auf Nummer 041 720 23 23. Wir schicken Sie Ihnen gern zu. 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

0: ich darf Sie recht herzlich begrüßen zum Beten des Rosenkranzes von den heiligen Wunden. Er geht auf die Dienerin Gottes, Schwester Marie-Marthe Chambeau, zurück. Im Namen des Vaters und des Sohnes und des Heiligen Geistes. Amen. Wir beginnen mit den Einleitungsgebeten. O Jesus, göttlicher Erlöser, sei uns barmherzig. Barmherzigkeit für uns und für die ganze Welt. Amen. Heiliger Gott, heiliger starker Gott, heiliger unsterblicher Gott, habe Erbarmen mit uns und mit der ganzen Welt. Amen. Gnade und Barmherzigkeit, mein Jesus, in der gegenwärtigen Gefahr, bedecke uns mit deinem kostbaren Blut. Amen. Ewiger Vater, erweise uns Barmherzigkeit im Namen des kostbaren Blutes deines vielgeliebten Sohnes. Erweise uns Barmherzigkeit, wir bitten dich inständig darum. Amen. Wir betrachten jetzt beim ersten Gesetz die Fußwunden und wir danken Jesus für die weiten Wege, die er gelaufen ist zu unserem Seelenheil und für die Annagelung der heiligen Füße an das Kreuz. Ewiger Vater, ich opfere dir die Wunden unseres Herrn Jesus Christus auf, um die Wunden unserer Seelen zu heilen. Mein Jesus, Verzeihung und Barmherzigkeit durch die Verdienste deiner heiligen Wunden. Mein Jesus, Verzeihung und Barmherzigkeit durch die Verdienste deiner heiligen Wunden. Mein Jesus, Verzeihung und Barmherzigkeit durch die Verdienste deiner heiligen Wunden. Mein Jesus, Verzeihung und Barmherzigkeit durch die Verdienste deiner heiligen Wunden. Mein Jesus, Verzeihung und Barmherzigkeit durch die Verdienste deiner heiligen Wunden. Mein Jesus, Verzeihung und Barmherzigkeit durch die Verdienste deiner heiligen Wunden. Mein Jesus, Verzeihung und Barmherzigkeit durch die Verdienste deiner heiligen Wunden. Mein Jesus, Verzeihung und Barmherzigkeit durch die Verdienste deiner heiligen Wunden. Mein Jesus, Verzeihung und Barmherzigkeit durch die Verdienste deiner heiligen Wunden. Mein Jesus, Verzeihung und Barmherzigkeit durch die Verdienste deiner heiligen Wunden. Wir betrachten jetzt die heilige Seitenwunde, jene Wunde, aus der Christus bis zum letzten Tropfen sein Blut für uns vergossen hat. Aus dieser Wunde entströmt die Quelle der Barmherzigkeit, das Blut und das Wasser. Aus dieser kostbaren Wunde wurde auch auf mystische Weise die Kirche geboren. Ewiger Vater, ich opfere dir die Wunden unseres Herrn Jesus Christus auf, um die Wunden unserer Seelen zu heilen. Mein Jesus, Verzeihung und Barmherzigkeit durch die Verdienste deiner heiligen Wunden. Mein Jesus, Verzeihung und Barmherzigkeit durch die Verdienste deiner heiligen Wunden. Mein Jesus, Verzeihung und Barmherzigkeit durch die Verdienste deiner heiligen Wunden. Mein Jesus, Verzeihung und Barmherzigkeit durch die Verdienste deiner heiligen Wunden. Mein Jesus, Verzeihung und Barmherzigkeit durch die Verdienste deiner heiligen Wunden. Mein Jesus, Verzeihung und Barmherzigkeit durch die Verdienste deiner heiligen Wunden. Mein Jesus, Verzeihung und Barmherzigkeit durch die Verdienste deiner heiligen Wunden. Mein Jesus, Verzeihung und Barmherzigkeit durch die Verdienste deiner heiligen Wunden. Mein Jesus, Verzeihung und Barmherzigkeit durch die Verdienste deiner heiligen Wunden. Mein Jesus, Verzeihung und Barmherzigkeit durch die Verdienste deiner heiligen Wunden. Wir betrachten jetzt die linke Handwunde unseres Herrn Jesus Christus und bitten ihn um der Schmerzen, die er durch diese Wunde erlitten hat, dass die Seelen gerettet werden und sie seine Barmherzigkeit annehmen. Ewiger Vater, ich opfere dir die Wunden unseres Herrn Jesus Christus auf, um die Wunden unserer Seelen zu heilen. Mein Jesus, Verzeihung und Barmherzigkeit durch die Verdienste deiner heiligen Wunden. Mein Jesus, Verzeihung und Barmherzigkeit durch die Verdienste deiner heiligen Wunden. Mein Jesus, Verzeihung und Barmherzigkeit durch die Verdienste deiner heiligen Wunden. Mein Jesus, Verzeihung und Barmherzigkeit durch die Verdienste deiner heiligen Wunden. Mein Jesus, Verzeihung und Barmherzigkeit durch die Verdienste deiner heiligen Wunden. Mein Jesus, Verzeihung und Barmherzigkeit durch die Verdienste deiner heiligen Wunden. Mein Jesus, Verzeihung und Barmherzigkeit durch die Verdienste deiner heiligen Wunden. Mein Jesus, Verzeihung und Barmherzigkeit durch die Verdienste deiner heiligen Wunden. Mein Jesus, Verzeihung und Barmherzigkeit durch die Verdienste deiner heiligen Wunden. Mein Jesus, Verzeihung und Barmherzigkeit durch die Verdienste deiner heiligen Wunden. Wir betrachten jetzt die Wunde der rechten Hand unseres Herrn Jesus Christus. Es ist die Hand, mit der er segnet und mit der er große Gnaden uns schenkt. Wir bitten dich, Herr, segne uns durch die Wunde deiner rechten Hand. Ewiger Vater, ich opfere dir die Wunden unseres Herrn Jesus Christus auf, um die Wunden unserer Seelen zu heilen. Mein Jesus, Verzeihung und Barmherzigkeit durch die Verdienste deiner heiligen Wunden. Mein Jesus, Verzeihung und Barmherzigkeit durch die Verdienste deiner heiligen Wunden. Mein Jesus, Verzeihung und Barmherzigkeit durch die Verdienste deiner heiligen Wunden. Mein Jesus, Verzeihung und Barmherzigkeit durch die Verdienste deiner heiligen Wunden. Mein Jesus, Verzeihung und Barmherzigkeit durch die Verdienste deiner heiligen Wunden. Mein Jesus, Verzeihung und Barmherzigkeit durch die Verdienste deiner heiligen Wunden. Mein Jesus, Verzeihung und Barmherzigkeit durch die Verdienste deiner heiligen Wunden. Mein Jesus, Verzeihung und Barmherzigkeit durch die Verdienste deiner heiligen Wunden. Mein Jesus, Verzeihung und Barmherzigkeit durch die Verdienste deiner heiligen Wunden. Mein Jesus, Verzeihung und Barmherzigkeit durch die Verdienste deiner heiligen Wunden. Wir betrachten das verwundete Haupt Jesu Christi, dieses edle Haupt mit der Dornenkrone, und wir denken an die Schmerzen, die ganz großen Schmerzen, die der Herr durch diese Dornen erlitten hat. Und wir verehren die heilige Dornenkrone, die in Wahrheit ein von Liebe entflammter Dornbusch ist. Ewiger Vater, ich opfere dir die Wunden unseres Herrn Jesus Christus auf, um die Wunden unserer Seelen zu heilen. Mein Jesus, Verzeihung und Barmherzigkeit durch die Verdienste deiner heiligen Wunden. Mein Jesus, Verzeihung und Barmherzigkeit durch die Verdienste deiner heiligen Wunden. Mein Jesus, Verzeihung und Barmherzigkeit durch die Verdienste deiner heiligen Wunden. Mein Jesus, Verzeihung und Barmherzigkeit durch die Verdienste deiner heiligen Wunden. Mein Jesus, Verzeihung und Barmherzigkeit durch die Verdienste deiner heiligen Wunden. Mein Jesus, Verzeihung und Barmherzigkeit durch die Verdienste deiner heiligen Wunden. Mein Jesus, Verzeihung und Barmherzigkeit durch die Verdienste deiner heiligen Wunden. Mein Jesus, Verzeihung und Barmherzigkeit durch die Verdienste deiner heiligen Wunden. Mein Jesus, Verzeihung und Barmherzigkeit durch die Verdienste deiner heiligen Wunden. Mein Jesus, Verzeihung und Barmherzigkeit durch die Verdienste deiner heiligen Wunden. Ewiger Vater, ich opfere dir die Wunden unseres Herrn Jesus Christus auf, um die Wunden unserer Seelen zu heilen. Ewiger Vater, ich opfere dir die Wunden unseres Herrn Jesus Christus auf, um die Wunden unserer Seelen zu heilen. Ewiger Vater, ich opfere dir die Wunden unseres Herrn Jesus Christus auf, um die Wunden unserer Seelen zu heilen. Zur heiligen Margareta Maria Alacoque sprach Christus: Du sollst mich fortwährend als Liebesopfer meinem Vater darstellen, das für die Sünden der ganzen Welt hingeopfert und dargebracht wurde, und mich wie ein Wall und eine Festung zwischen seiner Gerechtigkeit und den Sündern aufrichten, um Barmherzigkeit zu erlangen. Eine schlichte Laienschwester aus dem Kloster der Heimsuchung Mariens in Chambéry in Savoyen, Marie-Marthe Chambon, starb im Rufe der Heiligkeit am 21. März 1907. Sie versicherte, die beiden Gebete der Anrufung und Aufopferung der heiligen Wunden von Jesus selbst empfangen zu haben. Sie betete diese Gebete beständig für die Kirche, für die Bekehrung der Sünder und für die armen Seelen im Fegfeuer. Noch zu Lebzeiten folgte die Klostergemeinde ihrem Beispiel. Nach ihrem Tod verbreitete sich diese Andacht sehr rasch durch die Broschüre »Die Wunden unseres Herrn« und ging in 18 Sprachen übersetzt um die Welt.
1: Wir bedanken uns sehr herzlich bei Schwester Michaela Josepha Hutt für das Beten des Rosenkranzes von den heiligen Wunden unseres Herrn Jesus Christus. Schwester Michaela Josepha Hutt gehört dem Verein Heilig Blut Gemeinschaft vom Erlöser der Welt an, abgekürzt Heilig Blut Gemeinschaft. Der Verein wurde im Jahr 1999 von Priestern, einer Gruppe von Gläubigen und von Schwester Michaela Josepha Hutt gegründet. Sie gehört der Apostolischen Exarchie für katholische Ukrainer in München an. Zu den Aufgaben des Vereins gehört eine Briefseelsorge in den deutschsprachigen Ländern. Für diese Anliegen beten Mönche und Priester in der Ukraine und eine Gruppe von Gläubigen zusammen mit Schwester Michaela Josepha Hutt. Zum Verein selbst gehört ein Schriften- und Ikonenapostolat. Sie erreichen die Heiligblutgemeinschaft im Internet auf der Homepage heilig-blut.com oder brieflich Heiligblutgemeinschaft, Bühl 1 in Deutschland 87 480 Weitnau im Allgäu.

Die Menschheit wird keinen Frieden finden, solange sie sich nicht zur Quelle meiner Barmherzigkeit hinwendet.

die heilige Schwester Faustina schrieb. Wenn eine Seele Gott aufrichtig liebt und mit ihm innerlich verbunden ist, gibt es keine Macht, die ihr Inneres einzugrenzen vermag, auch wenn sie äußerlich in schwierigen Verhältnissen lebt. Sie kann inmitten der Verdorbenheit rein und unberührt bleiben. Die große Liebe Gottes verleiht ihr nämlich Kraft zum Kampf, und auch Gott verteidigt die Seele. Tagebuch Nummer 1094.

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1: Heute mit diesen Themen. Der Papst ruft in Nahost neuerlich zu Dialog und politischer Lösung auf. Waldbrände in Spanien und Frankreich. Papst ist solidarisch. Und Jesus will keine Jugend, die im Sessel sitzen bleibt, das sagt Leo Jugendlichen in Peru. Herzlich willkommen zu unserem Nachrichtenmagazin an diesem Sonntag, heißt sie Gudrun Seiler. Papst Leo XIV. Hat neuerlich zu einem Ende der Gewalt im Nahen Osten und zur Wiederaufnahme diplomatischer Verhandlungen aufgerufen. Nach dem Angelusgebet am Sonntag in Castel Gandolfo zeigte sich das Kirchenoberhaupt besonders besorgt über die Lage im Westjordanland und im Gazastreifen, wo zuletzt zahlreiche Zivilisten Opfer der anhaltenden Gewalt geworden seien. Ich appelliere eindringlich an alle Beteiligten, zu Verhandlungen über eine gerechte politische Lösung zurückzukehren, die auf der gleichen Würde und den gleichen Rechten aller Menschen beruht, so der Papst. Neue Militäraktionen und einseitige Entscheidungen seien abzulehnen, insbesondere solche, die den Respekt vor und den Status quo der heiligen Stätten aller Religionen verletzen. Mit Blick auf die gesamte Region forderte Leo alle Konfliktparteien auf, Angriffe einzustellen und dringend wieder Raum für Diplomatie und Gespräche zu schaffen. Die militärische Eskalation treffe die Zivilbevölkerung schwer. Vielerorts fehle es auch an Trinkwasser und Strom. Aus tiefstem Herzen appelliere ich an alle Beteiligten, die Angriffe einzustellen und dringend den Dialog und die Diplomatie wieder aufzunehmen, um so schnell wie möglich den so ersehnten Frieden für die gesamte Region zu erreichen. Nach diesem Appell an die politisch Verantwortlichen rief Leo zum Gebet für alle Völker der Welt auf, die unter Krieg leiden. Möge der Herr die Herzen der Verantwortlichen berühren und ihren Verstand erleuchten, damit Versöhnung und Frieden bald erreicht werden können. Besorgt äußerte sich der Papst nach dem Angelus auch über die massiven Waldbrände in Frankreich und Spanien. Er versicherte den Betroffenen seine Solidarität. Zugleich rief er die Gläubigen dazu auf, für alle zu beten, die vom Feuer betroffen seien, und für jene, die ihnen zu helfen versuchen. Alte Menschen nicht als Last, sondern als Gabe zu betrachten, auch dazu hat Papst Leo beim Angelus aufgerufen. An diesem Sonntag wird der von Leos Vorgänger Franziskus eingeführte Welttag der Großeltern und Senioren begangen, der sechste seiner Art. Lasst uns gemeinsam den Herrn danken für das Geschenk, das die Senioren für die Kirche und die Gesellschaft sind, sagte Leo am Ende des Angelusgebets. Und verpflichten wir uns, ihre wertvolle Rolle zu achten und wertzuschätzen und immer dafür zu sorgen, dass sie die angemessene Pflege und Unterstützung erhalten.
2: La giusta attenzione e assistenza.
1: Der erste Welttag der Großeltern und Senioren fand auf Betreiben von Papst Franziskus 2021 statt. Später in dieser Sendung geht es zurück zum Katechesenteil beim Angelus. Jetzt aber hören wir hinein in eine Videobotschaft, die Papst Leo Jugendlichen in Peru geschickt hat.
3: Jesus no los quiere jóvenes de sillón, adormecidos.
1: Jesus will keine Jugend, die im Sessel sitzen bleibt, die einschläft oder sich in der Bequemlichkeit des, das hat man schon immer so gemacht, einrichtet. Die Kirche braucht eure heilige Rebellion, eure reine Energie, euren Willen, die Realitäten des Leids in Räume der Hoffnung zu verwandeln. Spürt den Ruf, Missionare zu sein, in euren Schulen, an euren Universitäten, auf euren Straßen und Feldern. Dient mit Freude, besonders den am meisten Vergessenen, denn dort findet sich das leidende Antlitz Jesu. Soweit der Papst an einen Diözesan-Jugendtag in der Territorialprälatur Chota im Perus Norden, unweit von Chiclayo, wo der heutige Papst in früheren Jahren Bischof war. Auch an Jugendliche in Portugal und an andere in Brasilien schickte Leo je eine Videobotschaft. Mehr dazu finden Sie auf unserer Webseite und in unseren Socials. Nach Deutschland jetzt. Eine Tote, mehrere Verletzte. Nach dem mutmaßlichen Terroranschlag auf den Christopher Street Day in Berlin, Samstagabend, herrschen Trauer und Entsetzen. Die Polizei sucht einen Tatverdächtigen, der der islamistischen Szene zugerechnet wird. Der Berliner katholische Erzbischof Heiner Koch reagierte mit Entsetzen auf die Attacke. Wie schrecklich, ein so frohes und bewegendes Fest brutal zu zerstören, erklärte Koch. In den Sonntagsgottesdiensten wurde Fürbitte für die Betroffenen und ein friedliches Miteinander in der pluralen Gesellschaft gehalten. Der Hass darf nicht gewinnen, sagte Koch. Erschüttert zeigte sich auch der deutsche Bundeskanzler Friedrich Merz. Der Anschlag sei ein Angriff auf unsere Gesellschaft, wurde Merz zitiert. Bundespräsident Frank-Walter Steinmeier bezeichnete die Attacke als einen Angriff auf die offene Gesellschaft und auf unsere Art zu leben und zusammenzuleben. Seine Gedanken seien bei Angehörigen und Freunden der beim Anschlag getöteten Frau und den zum Teil schwer Verletzten. Der Christopher Street Day ist ein Fest- und Demonstrationstag von homosexuellen und queeren Menschen und wird jährlich begangen. Der Berliner Christopher Street Day gehört zu den größten in Deutschland. Mehrere hunderttausend Menschen nehmen jedes Jahr an dem Umzug teil. Zurück in die Albaner Berge zum Angelus mit Leo dem 14., der morgen Montag wieder nach Rom zurückkommt. Der Papst hat den Gläubigen empfohlen, aufmerksam zu sein für die eigene Gottesbeziehung. Darin sieht er den Schlüssel zu innerer Freude und zu einem guten Miteinander.
2: Mentre l'industria dei consumi ci modifica il palato,
1: während die Konsumindustrie unseren Geschmack verändert, indem sie stets neue Bedürfnisse weckt, um uns dann etwas zu verkaufen, das nicht sättigt und manchmal das Herz vergiftet, müssen wir lernen, das zu erkennen, was wirklich zählt, erklärte der Papst. Den Schatz der Beziehung zu Gott, die uns die Freude eröffnet und uns hilft, unsere Beziehungen untereinander bestmöglich zu gestalten. Leo bezog sich dabei auf das Sonntagsevangelium, das diesmal mit Jesus in Gleichnissen vom Himmelreich spricht. Der Schatz im Acker und die besonders wertvolle Perle, beide so kostbar, dass jene, die sie entdecken, alles andere verkaufen, um den Schatz und die Perle zu erwerben. Nicht ein Verzicht, sondern ein Gewinn ist damit bezeichnet, erklärte Papst Leo. Dies ist ein wichtiger Aspekt der Art und Weise, wie Gott nahe ist und sich finden lässt. Die Begegnung mit seinem Reich ist eine Wende, die das Leben nicht einschränkt, sondern weitet. Leo verwies auf weitere ähnliche Gleichnisse, mit denen Jesus ebenfalls das Himmelreich darzustellen suchte. Fischer mit reichlich Fischfang, ein Schriftgelehrter als Hausherr, der aus seinem Schatz Neues und Altes hervorholt, eine Frau, die mit Sauerteig hantiert, eine andere, die aufräumt, ein König, der einen Krieg plant, ein Mann, der einen Turm entwirft, ferner Verwalter, Hirten und Bauern.
2: Insomma. Il regno di Dio rivela la sua inestimabile bellezza.
1: Das Reich Gottes offenbart seine unschätzbare Schönheit auf unterschiedlichen Wegen, kommentierte der Papst. Er ruft aber alle, Männer und Frauen, Junge und Alte, Arme und Reiche, zu einer tiefgreifenden Erneuerung auf. Auch heute sei die Kirche eine Gemeinschaft von Menschen unterschiedlicher Herkunft, Kultur, Fähigkeiten und mit je unterschiedlichen Verantwortungsbereichen, die aber alle, wie der Papst hervorhob, alle dazu berufen sind, zu erkennen, dass sie in Jesus Christus eins sind. So der Papst beim Angelus. Zu unserer Radioakademie Magnifica Humanitas über den Schutz des Menschen im Zeitalter der künstlichen Intelligenz. Die erste Enzyklika von Papst Leo, sie ist im Mai erschienen. In Folge 8, der letzten Folge unserer Sendereihe in unserem Abendprogramm, bieten wir Zitate aus dem Schlusskapitel. Darin lädt der Papst gezielt die Gläubigen dazu ein, die neuen Technologien im Licht des Evangeliums anzuwenden. Auch im Zeitalter der künstlichen Intelligenz sollten alle Zeugnis geben können von der Schönheit einer großartigen Menschheit, in der Gott gegenwärtig ist. Hier ein Ausschnitt.
4: Liebe Brüder und Schwestern, wir haben über die Welt nachgedacht, die wir gestalten, und uns gefragt, was es bedeutet, im Zeitalter der künstlichen Intelligenz den Menschen zu bewahren. Zum Abschluss dieses Unterfangens möchte ich einen nüchternen und anspruchsvollen Weg christlichen Lebens anregen, der helfen mag, diesen Zeitenwandel im Lichte des Evangeliums zu vollziehen.

0: erbarmt sich von Geschlecht zu Geschlecht aller, die ihn fürchten. Dieser barmherzige Plan setzt sich durch die Geschichte hindurch bis in die Gegenwart mit all den rasanten und unruhigen Entwicklungen, die von Algorithmen und globalen Netzwerken geprägt sind, fort und wird zum Kompass für ein dem Evangelium entsprechendes Leben im digitalen Zeitalter.
1: Im Zentrum steht das Geheimnis der Menschwerdung. Das Wort ist Fleisch geworden und hat sein Zelt unter uns aufgeschlagen. Das Fleisch des Sohnes, arm und verletzlich, erinnert an das Fleisch so vieler Brüder und Schwestern, die ihrer Würde beraubt und zum Schweigen gebracht wurden. In diesem verwundeten und geliebten Fleisch zeigt uns der Vater die wahre Menschlichkeit eines Lebens, das sich in Offenheit und Gemeinschaft vollzieht, bis es in uns den Wunsch weckt, dass sein Wille geschehen möge, wie im Himmel, so auf Erden.
0: In den Verheißungen des Transhumanismus und einiger posthumanistischer Strömungen, die eine verbesserte und fast entkörperlichte Menschheit anstreben, erkennen wir einen Wunsch, den wir alle hegen, die Sehnsucht nach einem erfüllteren Leben, das Schwächen und Leiden weniger ausgesetzt ist. Die Menschwerdung eröffnet jedoch einen anderen Weg, während alte und neue Ideologien die Menschen dazu bringen wollen, Begrenzungen technisch zu überwinden und sich über andere zu erheben, um ihre Herrschaft auszuüben, verweist das Geheimnis des Sohnes Gottes, der sich in unsere Situation hineingibt, auf eine entgegengesetzte Bewegung. Der lebendige Gott steigt in unsere Geschichte hinab, um uns von aller Knechtschaft zu befreien. Er nimmt unsere Schwachheit an und macht sie zum Ort der Erlösung. Für die Zukunft der Menschheit ist die Fähigkeit maßgeblich, dass wir diese göttliche Art und Weise der Annäherung übernehmen, die Last der Welt zu teilen und die Beziehungen von innen her zu verwandeln. Was den Menschen rettet, ist die göttliche Liebe, die bis zum tiefsten Punkt seiner Geschichte hinabreicht und sie von Grund auf erneuert.
1: Daher lade ich als ein Glaubender unter Glaubenden dazu ein, im Antlitz des Sohnes eine großartige Menschlichkeit zu betrachten, die auch das Zeitalter der KI erhält. In Christus verstehen wir, dass der Mensch dazu berufen ist, am Werk der Schöpfung mitzuwirken, statt resigniert den technologischen Entwicklungen zuzusehen, die unsere Freiheit und Verantwortung einschränken. Die Würde, die der Heilige Geist jedem von uns verleiht, zeigt sich auch in der Fähigkeit, kritisch zu reflektieren, frei zu wählen, selbstlos zu lieben und echte Beziehungen einzugehen. Kein noch so ausgeklügeltes Computersystem erschafft ein Herz, das sich hingibt, oder ein Gewissen, das das Gute erkennt. Auch wenn die Maschinen in ihrer Effizienz überragend sind, bleibt das Zentrum der Geschichte ein menschliches Antlitz, das danach verlangt, angesehen zu werden. Dieses menschliche Antlitz ist die Fülle, auf die die Geschichte zuläuft.
2: 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Soweit unser Nachrichtenmagazin für heute. Noch mehr Informationen rund um Papst, Vatikan und Weltkirche.

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1: Es folgt die aktuelle Presseschau von swisscat.ch, dem unabhängigen katholischen Internetportal der Schweiz. Die Schwerpunkte der vergangenen Woche stellt Ihnen vor Rosmarie Scherrer von der Redaktion swisscat.ch. Kommentar: Piusbruderschaft reicht Rekurs gegen Exkommunikation ein. Am 1. Juli 2026 hat die Bruderschaft St. Pius X. in Ekon 4 Priester zu Bischöfen geweiht. Bereits einen Tag später bezeichnete das Dikasterium für die Glaubenslehre in einem Dekret diese Weihehandlung als schismatischen Akt mit der Folge der automatischen Exkommunikation. Letztere betrifft nicht nur die 4 neu geweihten Bischöfe, sondern auch Alfonso de Galaretta, der die Weihen vorgenommen hatte, sowie den Konzelebranten Bernard Fülle. In der dem Dekret beigefügten Nota Explicativa wurden darüber hinaus auch alle der Piusbruderschaft angehörenden rund 700 Priester exkommuniziert, ebenso wie alle Laien, die sich formell der Piusbruderschaft anschließen. Wie nun die Piusbruderschaft am 13. Juli mitgeteilt hat, beschreitet sie gegen das genannte Dekret den Rechtsweg. Gemäß den Vorschriften des kanonischen Prozessrechts hat sie fristgerecht eine Beschwerde eingereicht, die eine aufschiebende Wirkung der verhängten oder festgestellten Strafe zur Folge hat. Die Erfolgsaussichten dieser Beschwerde müssen infolge der gravierenden dogmatischen Differenzen aus objektiver Warte als gering eingeschätzt werden. Doch wäre sie der gegebene Anlass, in Sachen Traditionis Custodes gründlich über die Bücher zu gehen. Mehrere bedeutende Kirchenvertreter sprechen sich für eine völlige Rücknahme dieses Daumenschraubendokumentes aus, darunter auch Erzbischof Georg Genswein, ehemaliger Sekretär von Papst Benedikt XVI. In der Tat tut der Vatikan gut daran, im Interesse seiner eigenen Glaubwürdigkeit Traditionis Custodes einer kritischen Analyse zu unterziehen. Und Papst Leo XIV. Darf daran erinnert werden, dass die ureigene Aufgabe eines jeden Papstes darin besteht, Pontifex, also Brückenbauer, zu sein. Weltkirche: großartige Solidarität unter Katholikinnen und Katholiken. Das päpstliche Hilfswerk Kirche in Not erhielt 2025 Spenden und Erbschaften in der Höhe von 145,8 Millionen Euro. Damit unterstützte es 5.368 Projekte in 141 Ländern. Die meisten Hilfsgelder flossen nach Indien, gefolgt von der Ukraine, dem Libanon und Syrien. Mit 34,5% der Projektmittel blieb Afrika die wichtigste Schwerpunkt der Region. Dies aufgrund der Ausbreitung islamistischer Gewalt, Vertreibungen und dem starken Wachstum der Kirche. Auf den Nahen Osten entfielen 17,1% der Unterstützung. Der Libanon, Syrien und der Irak gehörten erneut zu den Ländern mit der umfangreichsten Hilfe. Neben der Unterstützung von Priestern und Ordensgemeinschaften finanzierte das Hilfswerk den Bau und die Renovierung von Kirchen, Priesterseminaren, Klöstern und Seelsorgezentren sowie die Ausbildung von Katecheten und engagierten Laien. Zu den wichtigsten Projekten gehörte die Unterstützung von über 40.000 Priestern durch insgesamt 1.887.721 Messstipendien, so viele wie nie zuvor in der Geschichte des Hilfswerks. Von den Projekten profitierte etwa jeder 10. Priester weltweit. Für viele Priester in armen Ländern oder Konfliktgebieten sind Messstipendien eine wichtige Lebensgrundlage und ermöglichen ihren seelsorgerlichen Dienst. Jan Probst, Geschäftsführer von Kirche in Not Schweiz-Liechtenstein, zeigt sich dankbar für die erfahrenen Zuwendungen im Jahr 2025. Die knapp 10 Millionen Franken an Spenden und Legaten aus der Schweiz sind ein großartiges Ergebnis für unser Büro. Ich bin stolz auf ein Team, das super arbeitet, und ebenso freue ich mich über unsere Wohltäterinnen und Wohltäter, die sich mit armen und leidenden Christen solidarisch zeigen. Der Jahresabschluss zeigt, dass 78,7% der Gesamtausgaben direkt missionsbezogenen Aufgaben dienten. Die Verwaltungskosten beliefen sich auf 8,5%, während 12,8% für Wohltäterbetreuung und Fundraising eingesetzt wurden. Kommentar pro Life: Leihmutterschaft wird verharmlost. Seit der Fraktionsvorsitzende und CDU-Bundestagsabgeordnete Jens Spahn bekannt gegeben hat, dass er und sein Partner dank einer Leihmutterschaft in den USA Eltern eines Knaben geworden sind, wird das Thema Leihmutterschaft in den Medien Deutschlands kontrovers diskutiert. Das hat in der Schweiz Befürworter der Leihmutterschaft dazu bewogen, angesichts des ohnehin in der Revision befindlichen Fortpflanzungsmedizingesetzes den Bundesrat aufzufordern, die Rahmenbedingungen für die Leihmutterschaft zu verbessern. Doch das Fortpflanzungsmedizingesetz kann gar nicht entsprechend aktualisiert werden, steht doch das Verbot in der Bundesverfassung: Die Embryonenspende und alle Arten von Leihmutterschaft sind unzulässig. Nur eine Volksabstimmung, wozu Volk und Stände nötig sind, könnte dieses Verbot kippen. Die Eizellenstimulation und die Eizellgewinnung sind medizinische Eingriffe, die für die betroffenen Frauen belastend und im schlimmsten Fall bei einer massiven Überstimulation lebensgefährdend sein können. Auch wenn die Eizelle von einer anderen Frau stammt, besteht die Gefahr des schwangerschaftsinduzierten Bluthochdrucks, der für die Leihmutter lebensgefährlich sein kann. Darüber hinaus gibt es damit zusammenhängende Veränderungen bei der Plazenta, die zum Verlust des ungeborenen Kindes führen können. Das ist seit Jahren bekannt. Eine umfangreiche Studie aus dem Jahr 2019 zeigt, dass Frauen, denen eine fremde Eizelle eingepflanzt wurde, ein bis zu fünfmal höheres Risiko für schwerwiegende gesundheitliche Komplikationen haben als Frauen nach spontaner Schwangerschaft. Dieses Faktum wurde von der Nationalen Ethikkommission und von den Parlamentariern ignoriert, sodass das Parlament 2022 die Zulassung der Eizellenspende beschlossen hat. Bei der derzeitigen großen Revision des Fortpflanzungsmedizingesetzes soll das nun leider angepasst werden. Indem eine sogenannte altruistische Leihmutterschaft angestrebt wird, will man das lukrative Geschäft, das vor allem die vermittelnden Agenturen machen, sowie die Ausbeutung der Leihmütter und Eizellenspenderinnen ausblenden. Ob es mit der Übernahme der Kosten getan ist, ist wirklich zu bezweifeln. Dazu kommen weitere ethische Probleme, wie die Pränataldiagnostik, um ein möglichst gesundes Kind zu erhalten, oder die Aufsplittung der Elternschaft. Dazu gehören eventuell die Eizellenspenderin, die austragende Leihmutter, der Samenspender und der Partner des Samenspenders. Maximal sind es 5 Beteiligte. Auch in der Schweiz haben Prominente durch Leihmütter im Ausland Kinder erhalten, obwohl dies in der Schweiz verboten ist. Sie hätten ihr Familienglück für sich behalten können, taten es aber nicht. Die Veröffentlichung der im Ausland erzielten Leihmutterschaft diente genauso wie jetzt bei Jens Spahn der Untergrabung des jetzigen Verbotes. Mit vollendeten Tatsachen, auch wenn diese mit Dieu wie herzig Bildern untermauert werden, kann man die komplexe und ethisch verwerfliche Leihmutterproblematik nicht aus der Welt schaffen. Kommentar: Dienstbefreiung für Geistliche abgeschafft. Mitten im Sommerloch ertönt der verspätete Aufschrei von Exponenten der Landeskirchen über die Streichung des Artikel 18 Absatz 1 Buchstaben B des Militärgesetzes, welcher bisher für die Geistlichen die Dienstbefreiung verankert hatte. Man sei vor vollendete Tatsachen gestellt worden. Gemeinsam mit der evangelischen, der christkatholischen Kirche und den Freikirchen haben daher die Bischöfe dem Bundesrat ihre Irritation über das Vorgehen mitgeteilt. Das jetzige Lamento ist peinlich, weil die Absicht des Bundesrates, die Dienstbefreiung für Geistliche aufzuheben, bereits im Rahmen der üblichen dreimonatigen Vernehmlassung Ende 2023 bekannt gegeben wurde. Die Dienstbefreiung von Geistlichen sei nicht mehr zeitgemäß und soll deshalb aufgehoben werden. Insgesamt 29 Organisationen und 2 Einzelpersonen hatten an der Vernehmlassung teilgenommen, ohne dass sie eigens eingeladen wurden. Ein interessantes Detail ist dem Vernehmlassungsbericht zu entnehmen. Die ZOA, die Gruppe für eine Schweiz ohne Armee, und Grüne sind gegen die Abschaffung der Dienstbefreiung der Geistlichen. Da gab es somit Unterstützung von ungeahnter Seite, welche offensichtlich weder die Bischöfe noch die Landeskirchen und Freikirchen mitbekommen haben. Am 7. März 2025 lancierte der Bundesrat die Botschaft zum revidierten Militärgesetz. Definitiv gelaufen war die Angelegenheit mit der Schlussabstimmung von National- und Ständerat am 19. Dezember 2025. Das Lamento im Sommerloch 2026 kommt reichlich spät. Der Bundesrat hat bei seinem Entscheid nur die zahlreichen Kirchenaustritte beachtet, aber ignoriert, dass in der Schweiz immer noch 53% der Bevölkerung der katholischen, evangelischen oder einer Freikirche angehören. Um die 445.000 Muslime hat sich Bundesrätin Viola Amherd 2022 besonders rührend gekümmert, indem sie die Armeeseelsorge auch für Seelsorger mit muslimischem Hintergrund öffnete. Ob die gemeinsame Botschaft an den Bundesrat durch die Bischöfe, die Landeskirchen und die Freikirchen auf offene Ohren stößt, ist fraglich. Beweist doch dieses Schreiben lediglich, dass die Absender wenig bis gar keine Ahnung von den demokratischen Gepflogenheiten haben. Diese und weitere Beiträge finden Sie auf www.swiss-cat.ch. 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

Meine sehr geehrten Damen und Herren, liebe Brüder und Schwestern im Glauben, ich begrüße Sie sehr herzlich zu dieser heutigen Sendung und ich lade Sie ein, am Beginn ein Gebet mit mir zu sprechen, damit der Geist Gottes uns durch diese Sendung begleiten möge. Im Namen des Vaters und des Sohnes und des Heiligen Geistes. Amen. Komm, Heiliger Geist, und erfülle die Herzen deiner Gläubigen und entzünde in ihnen das Feuer deiner Liebe. Sende aus deinen Geist, und alles wird neu geschaffen, und du wirst das Angesicht der Erde erneuern. Im Namen des Vaters und des Sohnes und des Heiligen Geistes. Amen. Wenn wir heute hineinschauen in unsere Gesellschaft, dann merken wir, dass uns in vielerlei Hinsicht die rechte innere Gesinnung fehlt. Und da fragen wir uns, was können wir tun, um diese innere Gesinnung zu verbessern? Und da zeigt uns das Christentum, dass es in der Bergpredigt eine ganze Menge von Vorschlägen gibt, die uns dazu befähigen, eine neue innere Haltung einzuüben. Und so möchte ich Ihnen, liebe Zuschauerinnen und Zuschauer, heute einige Schwerpunkte aus der Bergpredigt vorstellen. Die Bergpredigt beginnt mit den berühmten Seligpreisungen. Die Seligpreisungen sind 8 Grundhaltungen, die uns Jesus empfiehlt, damit wir ein wahres inneres Glück finden können. Jesus sagt, selig sind. Und dann nennt er einige innere Grundhaltungen, um die wir uns bemühen sollten. Jesus weist uns darauf hin, dass das Glück an bestimmte Haltungen gebunden ist, die der Mensch im Laufe seines Lebens einüben sollte. Das Glück besteht nicht so sehr im Haben, sondern das Glück besteht darin, dass der Mensch die richtige Haltung praktiziert und in der Folge davon das Glück erfährt. Das Glück ist also nicht etwas Äußeres, sondern das Glück ist etwas Inneres. Und das Glück ist nicht etwas, das man mit dem Haben erwirbt, sondern das Glück ist die Folge von einem kräftigen, andauernden Bemühen. Jesus Christus zeigt uns also, dass das Glück im Inneren des Menschen anzusiedeln ist und dass das Glück die Folge von unserem Bemühen ist. Und dadurch zeigt uns Jesus einen ganz neuen Weg zum Glück, den wir normalerweise nicht beschreiten. Auf diese Art und Weise wird uns bewusst, wo wir das Glück wirklich finden können. Das Glück finden wir in unserem Inneren. Und das Glück ist die Folge von unserem Bemühen. Welche Grundhaltungen empfiehlt uns nun die Bergpredigt? Die Bergpredigt sagt, dass wir uns zunächst einmal um die Demut bemühen sollen. Jesus sagt, selig die vor Gott arm sind. Und das bedeutet, dass wir demütig sein sollen. Warum ist die Demut eine Grundhaltung, die zum Glück führt? Die Demut befähigt uns, dass wir auf Gott hören. Die Demut befähigt uns, dass wir den Willen Gottes erfüllen. Denn normalerweise geht es immer um unseren eigenen Willen. Und da gehen wir dann nicht selten in die Irre. Und nun sagt uns Jesus, selig die vor Gott arm sind, selig die Demütigen, weil die orientieren sich an Gott, die bemühen sich um den Willen Gottes. Und wenn jemand sich um den Willen Gottes bemüht und die Grundwerte anstrebt, die Gott dem Menschen vorgibt, dann kann er das Glück finden. Die Demut ist aber auch die Voraussetzung dafür, dass wir ein gutes Verhältnis zu unseren Mitmenschen aufbauen können. Wenn wir arrogant sind und wenn wir stolz sind und wenn wir egozentrisch sind, dann denken wir nur an uns selbst. Aber wenn wir demütig sind, dann dienen wir den Mitmenschen, dann öffnen wir uns,
dann stellen wir dem anderen unsere Fähigkeiten zur Verfügung und auf diese Art und Weise öffnet also die Demut ganz neue Perspektiven im Umgang mit den Mitmenschen. Die zweite Seligpreisung lautet Selig die Trauernden. Da wird sich mancher fragen, ja, wie soll denn das zu verstehen sein? Ich kann doch nicht glücklich sein, wenn ich traurig bin. Aber überlegen wir mal, wenn wir traurig sind über unsere eigenen Mängel, wenn wir traurig sind, weil ganz bestimmte Dinge bei uns nicht in Ordnung sind, wenn wir traurig sind, weil wir durch unser verkehrtes Verhalten wieder einmal für Konflikt gesorgt haben, diese Trauer ist der Beginn eines neuen Glücks, weil diese Traurigkeit über unsere eigenen Mängel, über unsere Fehler und über unsere Sünden ist der Beginn einer Umkehr, einer Erneuerung. Und auf diese Art und Weise wird hier die Trauer zum Beginn des Glücks. Also selig, die ab und zu mal eine Krise haben, weil sie durch diese Krise nachdenklich werden. Und durch diese Krise bringen sie verschiedene Dinge dann in Ordnung. Und so wird also die Trauer, die Krise, eine Chance zur Umkehr. Aber die Trauer kann auch noch in einer anderen Weise zum Glück führen. Wenn wir traurig sind über gewisse Dinge in unserer Umwelt, wenn wir feststellen, dass jemand ungerecht behandelt wird und wir eingreifen, wenn wir feststellen, dass jemand arm ist und wir ihm helfen, wenn wir feststellen, dass jemand krank ist und wir besuchen diese Person, dann wird diese Trauer über das, was in unserem Umfeld geschieht, zum Anstoß dafür, dass wir etwas gegen diese Trauer unternehmen, dass wir uns für den Armen einsetzen, dass wir den Kranken besuchen, dass wir eine Ungerechtigkeit beheben. Da wird die Trauer zum Anstoß für ein Glück. Also selig die Trauernden, weil sie nämlich durch diese Trauer innerlich den Anstoß erfahren, sich selbst zu ändern und auch in der Umgebung und in der Gesellschaft für eine Veränderung zu sorgen. Die dritte Seligpreisung lautet, selig die Sanftmütigen. Liebe Freunde, da wird es nun ganz besonders ernst. Wir leben nämlich in einer Gesellschaft, in der es viel Gewalt gibt. Gewalt in Gedanken, Gewalt in Worten, Gewalt in Taten. Und da haut einer auf den Tisch und da schreit einer los. Und nun kommt Jesus und sagt, selig die Sanftmütigen, die imstande sind, eine schwierige Situation nicht mit Gewalt und Aggression zu lösen, sondern die ruhig bleiben, die sanftmütig sind, die auf die anderen zugehen und mit Sanftmut versuchen, ein Problem zu lösen. Und dadurch können wir viele Konflikte beheben, ohne dass es deswegen zu Streitereien kommt. Selig die Sanftmütigen. Dann kommen wir zur vierten Seligpreisung. Da heißt es, selig die Hungern nach Gerechtigkeit. Jeder von uns weiß, dass die Gerechtigkeit ein Urbedürfnis des Menschen ist. Und immer wieder fordern wir Gerechtigkeit. Und da kommt nun Jesus und sagt, selig die Hunger und Durst haben nach Gerechtigkeit. Hiermit ist Folgendes gemeint. Du sollst nicht nur nach Gerechtigkeit rufen und Gerechtigkeit fordern, sondern du sollst Gerechtigkeit üben. Überleg doch mal, wer dir gegenüber ganz bestimmte Forderungen im Hinblick auf die Gerechtigkeit stellen darf. Das sind deine Kinder, das ist deine Frau, da ist dein Mann, das sind deine Arbeitskollegen. Lässt du diesen Menschen immer Gerechtigkeit widerfahren? Wenn du selbst gerecht bist und Gerechtigkeit übst, dann trägst du wirklich zur Erneuerung der Gerechtigkeit in unserer Gesellschaft bei. Und deswegen ruft uns hier Jesus Christus zu, übe Gerechtigkeit. Sorge dafür, dass der andere zu seinem Recht kommt. Und wenn wir für Gerechtigkeit sorgen, dann sorgen wir damit auch für den Frieden. Denn dort, wo die Menschen zu ihrem Recht kommen, dort sind sie auch zufrieden. Selig, die Hunger und Durst haben nach der Gerechtigkeit. Fünfte Seligpreisung, da heißt es, selig die Barmherzigen.
Auch das ist eine Grundhaltung, die wir immer wieder brauchen. Es gibt immer wieder Situationen, wo Menschen uns gegenüber Fehler begehen. Und da braucht es die Barmherzigkeit. Und da gibt es Menschen, die haben bestimmte Schwächen. Da brauchen wir wieder die Barmherzigkeit. Und da müssen wir immer wieder sagen, Gott sei Dank ist die Gerechtigkeit nicht die letzte Stufe, sondern die Barmherzigkeit. Denn das, was wir mit der Gerechtigkeit nicht erreichen können, das können wir mit der Barmherzigkeit erreichen. Indem wir den anderen Barmherzigkeit zuwenden, können wir sie aus vielen Schwierigkeiten erlösen. Und mal ehrlich gesagt, wir sind doch selbst auch immer sehr dankbar, wenn sich uns gegenüber Menschen als barmherzig erweisen. Wir kommen zur sechsten Seligpreisung, da heißt es selig, die ein reines Herz haben. Meine Damen und Herren, da sind wir jetzt beim Zentrum des Menschen. Das Glück des Menschen ist eine Herzenssache. Und wenn es im Herzen drunter und drüber geht, dann können wir nicht glücklich sein, auch wenn wir alles Mögliche besitzen und alles Mögliche sind. Was gibt es denn da nicht alles für Störungen? Da haben wir Hassgefühle. Wir sind verbittert. Wir sind voller Gier. Wir haben eine Abneigung gegenüber Mitmenschen. Wir sind innerlich vergiftet. Wir spüren die Innenweltverseuchung, die in uns am Werk ist. Und da sagt nun Jesus, selig, die ein reines Herz haben. Und das bedeutet, dass wir uns darum bemühen sollen, diese negativen Gefühle in unserem Inneren zu überwinden. Dass wir dafür sorgen sollen, dass wir den Hass und dass wir die Gier und dass wir den Neid beseitigen. Aber wie schafft man denn das? Ja, da gibt es nur eine Antwort. Man kann die negativen Gefühle nur durch eine entsprechende Spiritualität beseitigen. Wenn wir uns darum bemühen, dass wir genügend beten, dann wird dieser Geist des Gebets die negativen Gefühle beseitigen. Und deswegen müssen wir uns darum bemühen, dass wir den positiven Geist Gottes in unser Herz holen. Wenn wir beten, dann können wir nicht gleichzeitig fluchen. Und wenn wir beten, dann können wir nicht gleichzeitig hassen. Und wenn wir beten, dann können wir nicht gleichzeitig habgierig sein. Und wenn wir beten, dann können wir nicht gleichzeitig neidig sein. Das heißt, das Gebet sorgt dafür, dass unser Inneres gereinigt wird und dass die negativen Gefühle verschwinden und dass positive Gefühle an die Stelle der negativen Gefühle treten. Dann haben wir die siebte Seligpreisung, da heißt es, selig die Friedensstifter. Wollen wir doch einmal genau auf dieses Wort hinschauen. Da heißt es, die Friedensstifter. Stiften heißt, dass man etwas tun muss. Der Friede ist im christlichen Sinn ein aktives Prinzip. Der Friede kommt nie von allein. Da muss man sich einsetzen, da muss man sich drum bemühen. Und da braucht es ein waches Auge für das, was um uns herum geschieht. Und wenn wir merken, dass jemand eingeschnappt ist, dass jemand nicht spricht, dann muss man das Gespräch suchen. Und wenn man merkt, dass das Gespräch nicht möglich ist, dann muss man jemanden suchen, der vermittelt. Wir müssen also alles tun für den Frieden. Und da müssen wir manchmal auch schwierige Missionen in Kauf nehmen. Da müssen wir auch damit rechnen, dass wir manchmal eine schnippische Antwort bekommen. Aber der Frieden, der verpflichtet uns, aktiv zu werden. Achte Seligpreisung. Jesus sagt, selig die Verfolgung leiden um der Gerechtigkeit willen. Was ist denn damit gemeint? Jesus sagt, es braucht Menschen, die bereit sind, für Grundwerte ihren Kopf hinzuhalten. Wenn wir heute eintreten für moralische Grundwerte, wenn wir heute eintreten für das Lebensrecht, wenn wir heute eintreten für die Religionsfreiheit, wenn wir heute eintreten für verschiedene soziale Gerechtigkeiten, dann müssen wir oft mit Konflikt rechnen. Die andere Seite, die wehrt sich dagegen. Und dennoch müssen wir für diese Werte eintreten.
Wir müssen Zeugen sein für das Gute. Wir müssen Zeugen sein für Gott, weil dadurch das Leben eine Chance hat, weil dadurch der einzelne Mensch sich entfalten kann, weil dadurch die Ungerechtigkeit überwunden wird. Also diese Seligpreisung ist oft sehr, sehr wichtig. Aber sie ist schwierig. Und manchmal ist sie auch mit Schmerzen verbunden. Jesus nennt uns also diese Seligpreisungen, die uns dazu befähigen, eine neue Welt aufzubauen. Wir können sagen, dass in den Seligpreisungen folgende Grundhaltungen empfohlen werden. Die Demut, die Betroffenheit, wenn Dinge um uns herum nicht klappen und stimmen. Die Sanftmut in schwierigen Situationen. Die Gerechtigkeit in einem ungerechten Umfeld. Die Barmherzigkeit bei Fehlern und Schwächen. Die Reinheit bei vergifteten Herzen. Die Friedensstiftung in einer Welt, in der es viel Unfrieden gibt. Und die Standfestigkeit und die Vertretung von ganz bestimmten Werten. Liebe Freunde, wenn wir diese Grundhaltungen umsetzen, dann werden wir tatsächlich zu einem neuen Glück gelangen. Also noch einmal, die Haltung der Demut, die Haltung der inneren Betroffenheit, die Haltung der Sanftmut, die Haltung der Gerechtigkeit, der Barmherzigkeit, der inneren Reinheit, die Bereitschaft, Frieden zu stiften und auch die Bereitschaft, Grundwerte zu verteidigen, auch wenn wir angegriffen werden. Das sind die Wege Jesu, die uns zu einem neuen Glück hinführen. Jesus hat dann aber auch noch weitere Schwerpunkte in der Bergpredigt genannt, auf die wir noch kurz eingehen wollen. Jesus sagt, wir sollten uns darum bemühen, nicht Schätze auf Erden zu sammeln, sondern im Himmel. Was bedeutet das? Die meisten Menschen konzentrieren sich auf die Schätze auf Erden. Natürlich, wir alle brauchen materielle Güter. Aber wir müssen uns daran erinnern, dass die materiellen Güter nicht alles sind. Dass es auch geistige Güter gibt. Dass es auch gute Werke gibt. Und diese geistigen Güter und diese sozialen Güter, die reichen über das irdische Leben hinaus. Und Jesus sagt, sammelt euch Schätze im Himmel. Sammelt euch Dinge, die über das Leben hinausreichen, damit wir nicht die Perspektive einengen auf das rein Irdische. Dann fordert uns Jesus in der Bergpredigt auch auf zum Fasten. Das Fasten, liebe Freunde, ist die Antwort auf die Konsumgesellschaft. Konsumgesellschaft heißt von allem zu viel. Und alles das, was zu viel ist, das macht uns kaputt. Körperlich, psychisch und sozial. Und Jesus ruft zum Fasten auf. Das Fasten stärkt den Willen. Wir sind dann fähig zum Verzicht. Aber das Fasten reinigt auch den Körper und den Geist. Dann, was gibt uns Jesus noch für Ratschläge? Er weist uns darauf hin, dass wir in der Ehe treu sein sollten. Da sagt er das berühmte Wort, wer eine Frau auch nur lüstern ansieht, hat in seinem Herzen schon die Ehe mit ihr gebrochen. Was heißt das? Der Ehebruch beginnt nicht erst mit der Tat, sondern der beginnt bereits im Kopf. Wenn ich eine Frau lüstern anschaue, die nicht meine Frau ist, dann beginnt hier ein Ehebruch. Jesus verlagert den Ehebruch von der äußeren Handlung hinein in das Innere des Menschen. Und auf diese Art und Weise fasst er das Übel bei der Wurzel an und gibt uns zu verstehen, dass wir bereits im Inneren einen Ehebruch begehen, bevor wir dann im Äußeren den Ehebruch begehen. Und Jesus sagt uns, schau hinein in dein Inneres, wie es da ausschaut und beginne dort mit deiner Umkehr. Das ist eine ganz wichtige Sache, dass Jesus uns darauf hinweist, dass die Sünden im Inneren des Menschen beginnen. Dann sagt Jesus,
dass wir keine Vergeltung üben sollten. Das berühmte Wort leistet dem Bösen keinen Widerstand. Wie kann man nur? Jesus gibt uns damit zu verstehen, dass jede Vergeltung das Böse nur verschlimmert und dass dadurch die Spirale des Bösen sich immer weiter dreht. Und Jesus sagt, in dem Moment, wo du nicht zurückschlägst, wo du keine Vergeltung übst, wird diese Spirale des Bösen durchbrochen. Und auf das kommt es heute ganz wesentlich an. Dann verlangt Jesus etwas fast Unmögliches. Jesus spricht und sagt, liebt eure Feinde, tut Gutes denen, die euch hassen. Wie kann man denn so etwas nur verlangen? Wir müssen es ganz deutlich sagen. In der heutigen Zeit ist die Feindesliebe eine Frage des Überlebens. Wir werden nur dann überleben, wenn wir lernen, mit den Feinden richtig umzugehen und wenn die Feindschaften überwunden werden. Angesichts der heutigen Waffen, angesichts der heutigen Möglichkeiten der Vernichtung, können wir nicht mehr mit Feindschaften weiterleben wie bisher. Wir müssen neue Wege beschreiten und diese neuen Wege bestehen darin, dass wir Feindschaften überwinden können. Das ist heute nicht ein unmögliches Ideal, sondern eine Frage des Überlebens. Dann sagt Jesus, richtet nicht. Schauen wir doch einmal hinein in die Welt. Wie viele schlechte Dinge werden gesagt? Wie oft werden Menschen verurteilt? Wie oft wird über Menschen Schlechtes gesagt? Wie oft verdammen wir sie? Immer wieder kommen aus unserem Mund Urteile heraus, die den anderen fertig machen. Und da sagt nun Jesus, richtet nicht. Das heißt nicht, dass wir uns kein Urteil bilden sollten. Wir müssen wissen, was los ist. Aber wir dürfen den anderen nicht verurteilen. Wir dürfen den anderen nicht verdammen, weil wir ihm da jede Chance nehmen, ein gutes Leben zu führen. Liebe Freunde, ist uns bewusst, was hier in der Bergpredigt gesagt wird. Diese Seligpreisungen, diese Grundhaltungen, die sind ein unendlich großer Wert. Da können wir sämtliche Bereiche von innen her sanieren. Wenn wir die Seligpreisungen umsetzen, dann können wir den Bereich der Ehe und der Familie sanieren. Dann gibt es eine Erneuerung für unsere geplagte Psyche. Dann wird auch die Erziehung und die Schule anders ausschauen. Dann gibt es ein neues Verhalten in der Wirtschaft, in der Politik und in der Umwelt. Und deswegen müssen wir heute die Bergpredigt neu entdecken. Es muss uns bewusst werden, dass die Bergpredigt die Medizin ist für die heutige Zeit. Wenn wir die Haltungen der Seligpreisungen und wenn wir die weiteren Empfehlungen der Bergpredigt umsetzen, dann haben wir eine Chance, die Gesellschaft von innen her zu erneuern. Ich darf noch einmal diese Seligpreisungen aufzählen. Die Demut, die innere Betroffenheit, die Sanftmut, die Gerechtigkeit, die Barmherzigkeit, die Reinheit, die Bereitschaft, den Frieden zu stiften und auch die innere Standfestigkeit. Und wenn wir dann noch die weiteren Empfehlungen der Bergpredigt ernst nehmen, wir sollten keine Materialisten sein. Wir sollten fasten, um die Konsumgesellschaft zu überwinden. Wir sollten die Ehe erhalten, indem wir innerlich keinen Ehebruch begehen. Wir sollten nicht Vergeltung üben. Wir sollten uns vielmehr um die Feindesliebe bemühen. Und wir sollten schließlich den anderen nicht verurteilen und verdammen. Liebe Freunde, das sind echte Möglichkeiten. Und durch diese Haltungen und durch diese Einstellungen werden wir innerlich wirklich glücklich. Ich danke Ihnen ganz herzlich, dass Sie mit dabei waren. Und ich wünsche Ihnen von Herzen alles Gute und Gottes besonderen Segen.

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1: Im Namen des Vaters und des Sohnes und des Heiligen Geistes.
2: Amen.
1: Heilige Maria, hilf uns, den glorreichen Rosenkranz gut zu beten. Ich glaube an Gott, den Vater, den Allmächtigen, den Schöpfer des Himmels und der Erde, und an Jesus Christus, seinen eingeborenen Sohn und sein Herr, empfangen durch den Heiligen Geist, geboren von der Jungfrau Maria, gelitten unter Pontius Pilatus, gekreuzigt, gestorben und begraben, hinabgestiegen in das Reich des Todes, am dritten Tage auferstanden von den Toten, aufgefahren in den Himmel. Er sitzt zur Rechten Gottes des allmächtigen Vaters, von dort wird er kommen, zu richten die Lebenden und die Toten.
2: Ich glaube an den Heiligen Geist, die heilige katholische Kirche, Gemeinschaft der Heiligen, Vergebung der Sünden, Auferstehung der Toten und das ewige Leben. Amen.
1: Vater unser im Himmel, geheiligt werde dein Name, dein Reich komme, dein Wille geschehe, wie im Himmel so auf Erden.
2: Unser tägliches Brot gib uns heute und vergib uns unsere Schuld, wie auch wir vergeben unseren Schuldigern. Und führe uns nicht in Versuchung, sondern erlöse uns von dem Bösen.
1: Gegrüßet seist du, Maria, voll der Gnade, der Herr ist mit dir. Du bist gebenedeit unter den Frauen, und gebenedeit ist die Frucht deines Leibes, Jesus, der in uns den Glauben vermehre.
2: Heilige Maria, Mutter Gottes, bitte für uns Sünder, jetzt und in der Stunde unseres Todes. Amen.
1: Gegrüßet seist du, Maria, voll der Gnade, der Herr ist mit dir. Du bist gebenedeit unter den Frauen, und gebenedeit ist die Frucht deines Leibes, Jesus, der in uns die Hoffnung stärke.
2: Heilige Maria, Mutter Gottes, bitte für uns Sünder, jetzt und in der Stunde unseres Todes. Amen.
1: Gegrüßet seist du, Maria, voll der Gnade, der Herr ist mit dir. Du bist gebenedeit unter den Frauen, und gebenedeit ist die Frucht deines Leibes, Jesus, der in uns die Liebe entzünde.
2: Heilige Maria, Mutter Gottes, bitte für uns Sünder, jetzt und in der Stunde unseres Todes. Amen.
1: Ehre sei dem Vater und dem Sohn und dem Heiligen Geist.
2: Wie im Anfang, so auch jetzt und alle Zeit und in Ewigkeit. Amen.
1: Vater unser im Himmel, geheiligt werde dein Name. Dein Reich komme, dein Wille geschehe, wie im Himmel so auf Erden.
2: Unser tägliches Brot gib uns heute und vergib uns unsere Schuld, wie auch wir vergeben unseren Schuldigern. Und führe uns nicht in Versuchung, sondern erlöse uns von dem Bösen.
1: Gegrüßet seist du, Maria, voll der Gnade, der Herr ist mit dir. Du bist gebenedeit unter den Frauen, und gebenedeit ist die Frucht deines Leibes, Jesus, der von den Toten auferstanden ist.
2: Heilige Maria, Mutter Gottes, bitte für uns Sünder, jetzt und in der Stunde unseres Todes. Amen.
1: Gegrüßet seist du, Maria, voll der Gnade, der Herr ist mit dir. Du bist gebenedeit unter den Frauen, und gebenedeit ist die Frucht deines Leibes, Jesus, der von den Toten auferstanden ist.
2: Heilige Maria, Mutter Gottes, bitte für uns Sünder, jetzt und in der Stunde unseres Todes. Amen.
1: Gegrüßet seist du, Maria, voll der Gnade, der Herr ist mit dir. Du bist gebenedeit unter den Frauen, und gebenedeit ist die Frucht deines Leibes, Jesus, der von den Toten auferstanden ist.
2: Heilige Maria, Mutter Gottes, bitte für uns Sünder, jetzt und in der Stunde unseres Todes. Amen.
1: Gegrüßet seist du, Maria, voll der Gnade, der Herr ist mit dir. Du bist gebenedeit unter den Frauen, und gebenedeit ist die Frucht deines Leibes, Jesus, der von den Toten auferstanden ist.
2: Heilige Maria, Mutter Gottes, bitte für uns Sünder, jetzt und in der Stunde unseres Todes. Amen.
1: Gegrüßet seist du, Maria, voll der Gnade, der Herr ist mit dir. Du bist gebenedeit unter den Frauen, und gebenedeit ist die Frucht deines Leibes, Jesus, der von den Toten auferstanden ist.
2: Heilige Maria, Mutter Gottes, bitte für uns Sünder, jetzt und in der Stunde unseres Todes. Amen.
1: Gegrüßet seist du, Maria, voll der Gnade, der Herr ist mit dir. Du bist gebenedeit unter den Frauen, und gebenedeit ist die Frucht deines Leibes, Jesus, der von den Toten auferstanden ist.
2: Heilige Maria, Mutter Gottes, bitte für uns Sünder, jetzt und in der Stunde unseres Todes. Amen.
1: Gegrüßet seist du, Maria, voll der Gnade, der Herr ist mit dir. Du bist gebenedeit unter den Frauen, und gebenedeit ist die Frucht deines Leibes, Jesus, der von den Toten auferstanden ist.
2: Heilige Maria, Mutter Gottes, bitte für uns Sünder, jetzt und in der Stunde unseres Todes. Amen.
1: Gegrüßet seist du, Maria, voll der Gnade, der Herr ist mit dir. Du bist gebenedeit unter den Frauen, und gebenedeit ist die Frucht deines Leibes, Jesus, der von den Toten auferstanden ist.
2: Heilige Maria, Mutter Gottes, bitte für uns Sünder, jetzt und in der Stunde unseres Todes. Amen.
1: Gegrüßet seist du, Maria, voll der Gnade, der Herr ist mit dir. Du bist gebenedeit unter den Frauen, und gebenedeit ist die Frucht deines Leibes, Jesus, der von den Toten auferstanden ist.
2: Heilige Maria, Mutter Gottes, bitte für uns Sünder, jetzt und in der Stunde unseres Todes. Amen.
1: Gegrüßet seist du, Maria, voll der Gnade, der Herr ist mit dir. Du bist gebenedeit unter den Frauen, und gebenedeit ist die Frucht deines Leibes, Jesus, der von den Toten auferstanden ist.
2: Heilige Maria, Mutter Gottes, bitte für uns Sünder, jetzt und in der Stunde unseres Todes. Amen.
1: Ehre sei dem Vater und dem Sohn und dem Heiligen Geist.
2: Wie im Anfang, so auch jetzt und alle Zeit. Und in Ewigkeit. Amen. O mein Jesus, verzeih uns unsere Sünden, bewahre uns vor dem Feuer der Hölle.

0: so auf Erden.
1: Unser tägliches Brot gib uns heute und vergib uns unsere Schuld, wie auch wir vergeben unseren Schuldigern. Und führe uns nicht in Versuchung, sondern erlöse uns von dem Bösen.
0: Gegrüßet seist du, Maria, voll der Gnade, der Herr ist mit dir. Du bist gebenedeit unter den Frauen, und gebenedeit ist die Frucht deines Leibes, Jesus, der in den Himmel aufgefahren ist.
1: Heilige Maria, Mutter Gottes, bitte für uns Sünder, jetzt und in der Stunde unseres Todes. Amen.

0: deines Leibes, Jesus, der in den Himmel aufgefahren ist.
1: Heilige Maria, Mutter Gottes, bitte für uns Sünder, jetzt und in der Stunde unseres Todes. Amen.

0: deine Leib ist die Frucht deines Leibes, Jesus, der in den Himmel aufgefallen ist.
1: Heilige Maria, Mutter Gottes, bitte für uns Sünder, jetzt und in der Stunde unseres Todes. Amen.
0: Gegrüßet seist du, Maria, voller Gnade, der Herr ist mit dir. Du bist gebenedeit unter den Frauen, und gebenedeit ist die Frucht deines Leibes, Jesus, der in den Himmel aufgefahren ist.
1: Heilige Maria, Mutter Gottes, bitte für uns Sünder, jetzt und in der Stunde unseres Todes. Amen.
0: Gegrüßet seist du, Maria, voller Gnade, der Herr ist mit dir. Du bist gebenedeit unter den Frauen, und gebenedeit ist die Frucht deines Leibes, Jesus, der in den Himmel aufgefahren ist.
1: Heilige Maria, Mutter Gottes, bitte für uns Sünder, jetzt und in der Stunde unseres Todes. Amen.
0: Gegrüßet seist du, Maria, voller Gnade, der Herr ist mit dir. Du bist gebenedeit unter den Frauen, und gebenedeit ist die Frucht deines Leibes, Jesus, der in den Himmel aufgefahren ist.
1: Heilige Maria, Mutter Gottes, bitte für uns Sünder, jetzt und in der Stunde unseres Todes. Amen.
0: Gegrüßet

0: In der Stunde unseres Todes. Amen.
1: Gegrüßet seist du, Maria, voll der Gnade. Der Herr ist mit dir. Du bist gebenedeit unter den Frauen. Und gebenedeit ist die Frucht deines Leibes, Jesus, der in den Himmel aufgefahren ist.
0: Heilige Maria, Mutter Gottes, bitte für uns Sünder, jetzt und in der Stunde unseres Todes. Amen.
1: Gegrüßet seist du, Maria, voll der Gnade. Der Herr ist mit dir. Du bist gebenedeit unter den Frauen. Und gebenedeit ist die Frucht deines Leibes, Jesus, der in den Himmel aufgefahren ist.
0: Heilige Maria, Mutter Gottes, bitte für uns Sünder, jetzt und in der Stunde unseres Todes. Amen.
1: Ehre sei dem Vater und dem Sohn und dem Heiligen Geist.
0: Wie im Anfang, so auch jetzt und alle Zeit und in Ewigkeit. Amen.
1: O mein Jesus, verzeih uns unsere Sünden, bewahre uns vor dem Feuer der Hölle. Führe alle Seelen in den Himmel, besonders jene, die deiner Barmherzigkeit am meisten bedürfen.
0: Vater unser im Himmel, geheiligt werde dein Name, dein Reich komme, dein Wille geschehe, wie im Himmel so auf Erden.
1: Unser tägliches Brot gib uns heute und vergib uns unsere Schuld, wie auch wir vergeben unseren Schuldigern. Und führe uns nicht in Versuchung, sondern erlöse uns von den Bösen.
0: Gegrüßet seist du, Maria, voll der Gnade, der Herr ist mit dir. Du bist gebenedeit unter den Frauen, und gebenedeit ist die Frucht deines Leibes, Jesus, der uns den Heiligen Geist gesandt hat.
1: Heilige Maria, Mutter Gottes, bitte für uns Sünder, jetzt und in der Stunde unseres Todes. Amen.
0: Gegrüßet seist du, Maria, voll der Gnade, der Herr ist mit dir. Du bist gebenedeit unter den Frauen, und gebenedeit ist die Frucht deines Leibes, Jesus, der uns den Heiligen Geist gesandt hat.
1: Heilige Maria, Mutter Gottes, bitte für uns Sünder, jetzt und in der Stunde unseres Todes. Amen.
0: Gegrüßet seist du, Maria, voll der Gnade, der Herr ist mit dir. Du bist gebenedeit unter den Frauen, und gebenedeit ist die Frucht deines Leibes, Jesus, der uns den Heiligen Geist gesandt hat.
1: Heilige Maria, Mutter Gottes, bitte für uns Sünder, jetzt und in der Stunde unseres Todes. Amen.
0: Gegrüßet seist du, Maria, voll der Gnade, der Herr ist mit dir. Du bist gebenedeit unter den Frauen, und gebenedeit ist die Frucht deines Leibes, Jesus, der uns den Heiligen Geist gesandt hat.
1: Heilige Maria, Mutter Gottes, bitte für uns Sünder, jetzt und in der Stunde unseres Todes. Amen.
0: Gegrüßet seist du, Maria, voll der Gnade, der Herr ist mit dir. Du bist gebenedeit unter den Frauen, und gebenedeit ist die Frucht deines Leibes, Jesus, der uns den Heiligen Geist gesandt hat.
1: Heilige Maria, Mutter Gottes, bitte für uns Sünder, jetzt und in der Stunde unseres Todes. Amen.
0: Gegrüßet seist du, Maria, voll der Gnade, der Herr ist mit dir. Du bist gebenedeit unter den Frauen, und gebenedeit ist die Frucht deines Leibes, Jesus, der uns den Heiligen Geist gesandt hat.
1: Heilige Maria, Mutter Gottes, bitte für uns Sünder, jetzt und in der Stunde unseres Todes. Amen.
0: Gegrüßet seist du, Maria, voll der Gnade, der Herr ist mit dir. Du bist gebenedeit unter den Frauen, und gebenedeit ist die Frucht deines Leibes, Jesus, der uns den Heiligen Geist gesandt hat.
1: Heilige Maria, Mutter Gottes, bitte für uns Sünder, jetzt und in der Stunde unseres Todes. Amen.
0: Gegrüßet seist du, Maria, voll der Gnade, der Herr ist mit dir. Du bist gebenedeit unter den Frauen, und gebenedeit ist die Frucht deines Leibes, Jesus, der uns den Heiligen Geist gesandt hat.

0: bitte für uns Sünder, jetzt und in der Stunde unseres Todes. Amen.
1: Gegrüßet seist du, Maria, voll der Gnade, der Herr ist mit dir. Du bist gebenedeit unter den Frauen, und gebenedeit ist die Frucht deines Leibes, Jesus, der uns den Heiligen Geist gesandt hat.
0: Heilige Maria, Mutter Gottes, bitte für uns Sünder, jetzt und in der Stunde unseres Todes. Amen.
1: Gegrüßet seist du, Maria, voll der Gnade, der Herr ist mit dir. Du bist gebenedeit unter den Frauen, und gebenedeit ist die Frucht deines Leibes, Jesus, der uns den Heiligen Geist gesandt hat.
0: Heilige Maria, Mutter Gottes, bitte für uns Sünder, jetzt und in der Stunde unseres Todes. Amen.
1: Ehre sei dem Vater und dem Sohn und dem Heiligen Geist.
0: Wie im Anfang, so auch jetzt und alle Zeit und in Ewigkeit. Amen. O mein Jesus, verzeih uns unsere Sünden.

0: Unser tägliches Brot gib uns heute und vergib uns unsere Schuld, wie auch wir vergeben unseren Schuldigern. Und führe uns nicht in Versuchung, sondern erlöse uns von dem Bösen.
1: Gegrüßet seist du, Maria, voller Gnade, der Herr ist mit dir. Du bist gebenedeit unter den Frauen, und gebenedeit ist die Frucht deines Leibes, Jesus, der dich, o Jungfrau, in den Himmel aufgenommen hat.
0: Heilige Maria, Mutter Gottes, bitte für uns Sünder, jetzt und in der Stunde unseres Todes. Amen.
1: Gegrüßet seist du, Maria, voller Gnade, der Herr ist mit dir. Du bist gebenedeit unter den Frauen, und gebenedeit ist die Frucht deines Leibes, Jesus, der dich, o Jungfrau, in den Himmel aufgenommen hat.
0: Heilige Maria, Mutter Gottes, bitte für uns Sünder, jetzt und in der Stunde unseres Todes. Amen.
1: Gegrüßet seist du, Maria, voller Gnade, der Herr ist mit dir. Du bist gebenedeit unter den Frauen, und gebenedeit ist die Frucht deines Leibes, Jesus, der dich, o Jungfrau, in den Himmel aufgenommen hat.
0: Heilige Maria, Mutter Gottes, bitte für uns Sünder, jetzt und in der Stunde unseres Todes. Amen.
1: Gegrüßet seist du, Maria, voller Gnade, der Herr ist mit dir. Du bist gebenedeit unter den Frauen, und gebenedeit ist die Frucht deines Leibes, Jesus, der dich, o Jungfrau, in den Himmel aufgenommen hat.
0: Heilige Maria, Mutter Gottes, bitte für uns Sünder, jetzt und in der Stunde unseres Todes. Amen.
1: Gegrüßet seist du, Maria, voller Gnade, der Herr ist mit dir. Du bist gebenedeit unter den Frauen, und gebenedeit ist die Frucht deines Leibes, Jesus, der dich, o Jungfrau, in den Himmel aufgenommen hat.
0: Heilige Maria, Mutter Gottes, bitte für uns Sünder, jetzt und in der Stunde unseres Todes. Amen.

0: deines Leibes, Jesus, der dich, der Jungfrau, in den Himmel aufgenommen hat.
1: Heilige Maria, Mutter Gottes, bitte für uns Sünder, jetzt und in der Stunde unseres Todes. Amen.
0: Gegrüßet seist du, Maria, voller Gnade, der Herr ist mit dir. Du bist gebenedeit unter den Frauen, und gebenedeit ist die Frucht deines Leibes, Jesus, der dich, o Jungfrau, in den Himmel aufgenommen hat.
1: Heilige Maria, Mutter Gottes, bitte für uns Sünder, jetzt und in der Stunde unseres Todes. Amen.
0: Gegrüßet seist du, Maria, voller Gnade, der Herr ist mit dir. Du bist gebenedeit unter den Frauen, und gebenedeit ist die Frucht deines Leibes, Jesus, der dich, o Jungfrau, in den Himmel aufgenommen hat.
1: Heilige Maria, Mutter Gottes, bitte für uns Sünder, jetzt und in der Stunde unseres Todes. Amen.
0: Gegrüßet seist du, Maria, voller Gnade, der Herr ist mit dir. Du bist gebenedeit unter den Frauen, und gebenedeit ist die Frucht deines Leibes, Jesus, der dich, o Jungfrau, in den Himmel aufgenommen hat.
1: Heilige Maria, Mutter Gottes, bitte für uns Sünder, jetzt und in der Stunde unseres Todes. Amen.

0: deines Leibes, Jesus, der dich, o Jungfrau, in den Himmel aufgenommen hat.
1: Heilige Maria, Mutter Gottes, bitte für uns Sünder, jetzt und in der Stunde unseres Todes. Amen.
0: Ehre sei dem Vater und dem Sohn und dem Heiligen Geist.
1: Wie im Anfang, so auch jetzt und alle Zeit und in Ewigkeit. Amen.
0: O mein Jesus, verzeih uns unsere Sünden, bewahre uns vor dem Feuer der Hölle, führe alle Seelen in den Himmel, besonders jene, die deiner Barmherzigkeit am meisten bedürfen.
1: Vater unser im Himmel, geheiligt werde dein Name. Dein Reich komme, dein Wille geschehe, wie im Himmel so auf Erden.
0: Unser tägliches Brot gib uns heute und vergib uns unsere Schuld, wie auch wir vergeben unseren Schuldigern. Und führe uns nicht in Versuchung, sondern erlöse uns von dem Bösen.
1: Gegrüßet seist du, Maria, voll der Gnade, der Herr ist mit dir. Du bist gebenedeit unter den Frauen, und gebenedeit ist die Frucht deines Leibes, Jesus, der dich, o Jungfrau, im Himmel gekrönt hat.
0: Heilige Maria, Mutter Gottes, bitte für uns Sünder, jetzt und in der Stunde unseres Todes. Amen.
1: Gegrüßet seist du, Maria, voll der Gnade, der Herr ist mit dir. Du bist gebenedeit unter den Frauen, und gebenedeit ist die Frucht deines Leibes, Jesus, der dich, o Jungfrau, im Himmel gekrönt hat.
0: Heilige Maria, Mutter Gottes, bitte für uns Sünder, jetzt und in der Stunde unseres Todes. Amen.
1: Gegrüßet seist du, Maria, voll der Gnade, der Herr ist mit dir. Du bist gebenedeit unter den Frauen, und gebenedeit ist die Frucht deines Leibes, Jesus, der dich, o Jungfrau, im Himmel gekrönt hat.
0: Heilige Maria, Mutter Gottes, bitte für uns Sünder, jetzt und in der Stunde unseres Todes. Amen.
1: Gegrüßet seist du, Maria, voll der Gnade, der Herr ist mit dir. Du bist gebenedeit unter den Frauen, und gebenedeit ist die Frucht deines Leibes, Jesus, der dich, o Jungfrau, im Himmel gekrönt hat.
0: Heilige Maria, Mutter Gottes, bitte für uns Sünder, jetzt und in der Stunde unseres Todes. Amen.
1: Gegrüßet seist du, Maria, voll der Gnade, der Herr ist mit dir. Du bist gebenedeit unter den Frauen, und gebenedeit ist die Frucht deines Leibes, Jesus, der dich, o Jungfrau, im Himmel gekrönt hat.
0: Heilige Maria, Mutter Gottes, bitte für uns Sünder, jetzt und in der Stunde unseres Todes. Amen.
1: Gegrüßet seist du, Maria, voll der Gnade, der Herr ist mit dir. Du bist gebenedeit unter den Frauen, und gebenedeit ist die Frucht deines Leibes, Jesus, der dich, o Jungfrau, im Himmel gekrönt hat.
0: Heilige Maria, Mutter Gottes, bitte für uns Sünder, jetzt und in der Stunde unseres Todes. Amen.
1: Gegrüßet seist du, Maria, voll der Gnade, der Herr ist mit dir. Du bist gebenedeit unter den Frauen, und gebenedeit ist die Frucht deines Leibes, Jesus, der dich, o Jungfrau, im Himmel gekrönt hat.
0: Heilige Maria, Mutter Gottes, bitte für uns Sünder, jetzt und in der Stunde unseres Todes. Amen.
1: Gegrüßet seist du, Maria, voll der Gnade, der Herr ist mit dir. Du bist gebenedeit unter den Frauen, und gebenedeit ist die Frucht deines Leibes, Jesus, der dich, o Jungfrau, im Himmel gekrönt hat.
0: Heilige Maria, Mutter Gottes, bitte für uns Sünder, jetzt und in der Stunde unseres Todes. Amen.
1: Gegrüßet seist du, Maria, voll der Gnade, der Herr ist mit dir. Du bist gebenedeit unter den Frauen, und gebenedeit ist die Frucht deines Leibes, Jesus, der dich, o Jungfrau, im Himmel gekrönt hat.
0: Heilige Maria, Mutter Gottes, bitte für uns Sünder, jetzt und in der Stunde unseres Todes. Amen.
1: Gegrüßet seist du, Maria, voll der Gnade, der Herr ist mit dir. Du bist gebenedeit unter den Frauen, und gebenedeit ist die Frucht deines Leibes, Jesus, der dich, du Jungfrau, im Himmel gekrönt hat.
0: Heilige Maria, Mutter Gottes, bitte für uns Sünder, jetzt und in der Stunde unseres Todes. Amen.
1: Ehre sei dem Vater und dem Sohn und dem Heiligen Geist.
0: Wie im Anfang, so auch jetzt und alle Zeit und in Ewigkeit. Amen. O mein Jesus, verzeih uns unsere Sünden.

0: dürfen.
1: Damit dieses Rosenkranzgebet in unserem Leben Frucht bringt, segne uns der allmächtige Gott, der Vater und der Sohn und der Heilige Geist.
2: Amen.

26. Juli, die heilige Anna. Die Geschichte der heiligen Anna, Mutter der Gottesmutter Maria, ist wenig bekannt. Um ihre Gestalt ist es still. In alten syrischen Schriften wird ihr ursprünglicher Name mit Dina angegeben. Erst nach der Geburt Mariens heißt sie Hanna, die Begnadete. In der Heiligen Schrift wird Sankt Anna nicht erwähnt. Und doch wenden die Christen der Frau, von der sie wenig wissen, ein schlichtes, unbegrenztes Vertrauen zu. Undeutlich spüren sie ihre Erwähltheit und Größe. Die Verehrung der heiligen Anna ist sehr alt, bereits im Jahre 550 wurde zu Konstantinopel ihr zu Ehren eine Kirche erbaut. Im Jahre 1558 wurde ihr Fest für die ganze Kirche vorgeschrieben. Sie ist zum Inbegriff der Mütterlichkeit geworden und wir sehen sie in unzähligen Darstellungen zusammen mit der Gottesmutter und dem Kinde Jesu in der sogenannten Anna Seldrit vereint, wobei wir nicht einmal wissen, ob sie ihren Enkel, das göttliche Kind, überhaupt noch gekannt hat. Bruderschaften nannten sich nach ihr, sie wurde zu einer Lieblingsheiligen des katholischen Volkes, zur Patronin der Mütter. Die Schwestern der heiligen Anna üben ihre Arbeit im Krankendienst aus, in der Pflege von Müttern und Wöchnerinnen, in Kinderheimen und Waisenhäusern, bei der Betreuung schwer erziehbarer Mädchen. Anna bedeutet im Hebräischen Gnade, Liebe und Gebet. Joachim und Anna, die Eltern der Gottesmutter, stammten beide aus dem königlichen Geschlechte Davids, dem der Messias verheißen war. Gleich nach ihrer Hochzeit teilten sie ihre nicht unbeträchtliche Habe in drei Teile auf. Einen für den Tempel, einen für die Armen und den Rest für ihren Unterhalt. Die Eheleute führten ein gottesfürchtiges, gerechtes Leben, aber Gott hatte ihnen das versagt, wonach sie sich am meisten sehnten, ein Kind. Das machte sie sehr traurig, denn in Israel galt Unfruchtbarkeit als Schande. So betete Anna unablässig zum Herrn, er möge sie mit einem Kinde segnen, hoffte zudem, doch jede jüdische Frau, dass gerade sie den erwarteten Messias gebären würde. Aber alle Bitten waren umsonst, auch ihre alljährlichen Gebete und Opfer im Tempel wurden nicht erhört. Schließlich gelobte Anna mit dem Wissen ihres Mannes, dass sie, wenn ihr Gott ein Kind schenken würde, es ihm und seinem Dienst weihen wolle. Wie sehr mag die fromme Frau gelitten haben, als der hohe Priester die Opfergabe ihres Mannes zurückwies, weil sie unfruchtbar geblieben und das Volk Gottes nicht gemehrt hatten. Joachim war so beschämt und betrübt über diese Schmach, dass er ganz verstört ins Gebirge zu seinen Herden floh. Als 20 Jahre heißesten Gebets und vergeblichen Wartens vergangen waren, erschien dem Joachim in der Wüste und der weinenden Anna in der Kammer zur gleichen Stunde ein Engel mit der frohen Botschaft, dass Gott ihr Flehen erhört habe. Anna, du wirst empfangen und eines Kindes genesen, das auf der ganzen Erde verherrlicht werden wird. In ihrer großen Freude eilten die Gatten zum Tempel und trafen einander an der goldenen Pforte, um dem Herrn ihren Dank darzubringen. Und Maria wurde geboren, die neue Eva, das Meisterwerk Gottes. Dabei, kurze Jahre durften die beglückten Eltern sich ihres Kindes freuen, dann brachten sie es in Erfüllung ihres Gelübdes Gehorsam in den Tempel nach Jerusalem, damit das Mägdelein in dem Heiligtum zum Dienste Gottes erzogen werde. Der hohe Priester Zacharias, ein Verwandter, Vater
Johannes des Täufers, empfing Maria, die trotz ihrer großen Jugend und die hohen Tempelstufen freudig und ohne jede Hilfe hinaufstieg und sich dem himmlischen Vater zum Opfer brachte, woran noch heute das Fest Maria-Opferung erinnert. Wie schwer mag den Eltern die Trennung von dem heiß ersehnten Kind geworden sein. Von diesem Augenblick ab schweigt der Bericht. Es wird still um Anna, von der wir nicht wissen, ob sie noch lange gelebt hat oder nun, nachdem sie ihr Leben mit dem erfüllt hatte, wozu Gott sie außersah, ihre Zeitlichkeit mit der Ewigkeit tauschte.

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Aus dem apostolischen Schreiben Rosarium Virginis Mariae von Papst Johannes Paul II. Der Rosenkranz der Jungfrau Maria, der sich allmählich im zweiten Jahrtausend unter dem Wehen des Heiligen Geistes entwickelt hat, ist ein durch das Lehramt empfohlenes, beliebtes Gebet vieler Heiliger. Er reiht sich gut ein in den geistigen Weg des Christentums, das sich durch den Geist Gottes gedrängt fühlt, der Welt wieder und wieder Christus zuzurufen. Christus als den Herrn und Erlöser, als den Weg, die Wahrheit und das Leben, als das Ziel der menschlichen Geschichte. Tatsächlich ist der Rosenkranz, wenn er auch von seinem marianischen Erscheinungsbild her charakterisiert, ein zutiefst christologisches Gebet. Mit dem Rosenkranz geht das christliche Volk in die Schule Mariens, um sich in die Betrachtung der Schönheit des Antlitzes Christi und in die Erfahrung der Tiefe seiner Liebe einführen zu lassen. In der Betrachtung der Rosenkranzgeheimnisse schöpft der Gläubige Gnade in Fülle, die er gleichsam aus den Händen der Mutter des Erlösers selbst erhält. Das Betrachten Mariens ist in erster Linie ein Erinnern. Es ist jedoch notwendig, dieses Wort im biblischen Sinn von Gedächtnis zu begreifen, das die Werke, die Gott in der Heilsgeschichte erfüllt hat, wieder gegenwärtig setzt. Die Bibel ist eine Erzählung von Heilsereignissen, die ihren Höhepunkt in Christus selbst finden. Diese Ereignisse sind nicht nur ein Gestern, zugleich sind sie das Heute der Erlösung. Zur Unterstützung unseres Betens, welches Christus und der Geist in unserem Herzen hervorbringen, kommt uns Maria mit ihrer mütterlichen Fürsprache zu Hilfe. Das Gebet der Kirche ist durch das Gebet Mariens wie getragen. Der Rosenkranz ist gleichzeitig Betrachtung und Bittgebet. Die beharrliche Anrufung der Mutter Gottes stützt sich auf das Vertrauen, dass ihre mütterliche Fürsprache beim Herzen ihres Sohnes alles vermag. Diesem Gebet haben viele meiner Vorgänger große Bedeutung zugemessen. Auch ich selbst habe in der Folge keine Gelegenheit versäumt, um zum häufigen Rosenkranzgebet zu ermutigen. Seit meiner Kinder- und Jugendjahre hat dieses Gebet einen wichtigen Platz in meinem geistlichen Leben eingenommen. Das Rosenkranzgebet hat mich in Augenblicken der Freude und der Prüfung begleitet. Viele Sorgen habe ich in dieses Gebet hineingelegt und habe dadurch stets Stärkung und Trost erfahren. In der Tat ziehen vor dem Hintergrund der Worte des Ave Maria die wichtigsten Ereignisse des Lebens Jesu an den Augen der Seele vorbei. Gleichzeitig kann unser Herz in die Abfolge dieser Geheimnisse des Rosenkranzes alle Ereignisse einschließen, die das Leben des Einzelnen, der Familie, der Nation, der Kirche und der ganzen Menschheit ausmachen. Die persönlichen Erfahrungen und die des Nächsten, in besonderer Weise die jener Menschen, die uns am allernächsten stehen, die uns am Herzen liegen. So bekommt das schlichte Gebet des Rosenkranzes den Rhythmus des menschlichen Lebens. Um den christologischen Gehalt dieses Gebetes deutlicher zu machen, halte ich es für angebracht, eine angemessene Ergänzung vorzunehmen, die auch die Geheimnisse des öffentlichen Lebens Jesu zwischen der Taufe und dem Leidensweg einbezieht. Wobei ich es den Einzelnen und den Gemeinschaften überlasse, davon Gebrauch zu machen. In der Tat können wir im Verlauf dieser Geheimnisse bedeutsame Aspekte der Person Christi als dem endgültigen Offenbarer Gottes betrachten. Er ist derjenige, der bei der Taufe im Jordan der geliebte Sohn des Vaters genannt wurde, der das Kommen des Reiches verkündigt, es mit Werken bezeugt und den daraus folgenden Anspruch kundtut. In den Jahren seines öffentlichen Lebens zeigt sich das Geheimnis Christi in besonderer Weise als das Geheimnis des Lichtes.

Die Gnade unseres Herrn Jesus Christus, die Liebe Gottes des Vaters und die Gemeinschaft des Heiligen Geistes sei mit euch allen. Liebe Schwestern und Brüder, ich heiße Sie herzlich willkommen auch im KTV, liebe Zuschauer, zu dem Gottesdienst am 17. Sonntag im Jahreskreis. Im heutigen Matthäusevangelium hören wir von der Schatzsuche und von der Perle. Im biblischen Verständnis bedeutet das eben Suche nach der Weisheit. Und das erfahren wir auch in der Lesung aus dem Buch der Könige, wo der Salomo Gott nach der Weisheit fragt und bittet um die Weisheit. Gott ist eben derjenige, der die gesamte Weisheit besitzt. Und wenn wir ihm nahe treten, dann können wir auch von dem Abglanz seine Weisheit abbekommen. In diesem Gottesdienst beten wir für die armen Seelen und wir wollen auch unsere persönlichen Anliegen und Bitten auf den Altar Gottes bringen. Und zuvor wollen wir uns besinnen und Herrn Jesus Christus um sein Erbarmen für unsere Verfehlungen, Schwächen und Sünden beten. Ich bekenne Gott dem Allmächtigen und allen Brüdern und Schwestern, dass ich Gutes unterlassen und Böses getan habe. Ich habe gesündigt in Gedanken, Worten und Werken. Durch meine große Schuld. Darum bitte ich die selige Jungfrau Maria, alle Engel und Heiligen und euch, Brüder und Schwestern, für mich zu beten bei Gott, unserem Herrn. Der allmächtige Herr, erbarme sich unser, erlasse uns die Sünden nach und führe uns zum ewigen Leben. Amen.

Lasset uns beten. Gott, du beschütze alle, die auf dich hoffen. Ohne dich ist nichts gesund und nichts heilig. Führe uns in deinem erbarmenden rechten Weg und hilf uns, die vergänglichen Güter so zu gebrauchen, dass wir die ewigen nicht verlieren. Darum bitten wir durch Jesus Christus, unseren Herrn, der mit dir in der Einheit des Heiligen Geistes

Du hast um Weisheit gebeten. Lesung aus dem ersten Buch der Könige. In jenen Tagen erschien der Herr dem Salomo nachts im Traum und forderte ihn auf. Sprich eine Bitte aus, die ich dir gewähren soll. Und Salomo sprach: Herr, mein Gott, du hast deinen Knecht anstelle meines Vaters David zum König gemacht. Doch ich bin noch sehr jung und weiß nicht aus noch ein. Dein Knecht steht aber mitten in deinem Volk, das du erwählt hast, einem großen Volk, das man wegen seiner Menge nicht zählen und nicht schätzen kann. Verleih daher deinem Knecht ein hörendes Herz, damit er dein Volk zu regieren und das Gute vom Bösen zu unterscheiden versteht. Wer könnte sonst dieses mächtige Volk regieren? Es gefiel dem Herrn, dass Salomo diese Bitte aussprach. Daher antwortete ihm Gott: Weil du gerade diese Bitte ausgesprochen hast und nicht um langes Leben, Reichtum oder um den Tod deiner Feinde, sondern um Einsicht gebeten hast, um auf das Recht zu hören, werde ich deine Bitte erfüllen. Sieh, ich gebe dir ein so weises und verständiges Herz, dass keiner vor dir war und keiner nach dir kommen wird, der dich gleicht. Wort des lebendigen Gottes.

vorausbestimmt hat, die hat er auch berufen. Und die er berufen hat, die hat er auch gerecht gemacht. Die er aber gerecht gemacht hat, die hat er auch verherrlicht. Wort des lebendigen Gottes.

Sei gepriesen, Vater, Herr des Himmels und der Erde. Du hast die Geheimnisse des Reiches den Unmündigen offenbart.

0: Aus dem heiligen Evangelium nach Matthäus.
1: Sei dir, o Herr.
0: In jener Zeit sprach Jesus zu den Jüngern: Mit dem Himmelreich ist es wie mit einem Schatz, der in einem Acker vergraben war. Ein Mann entdeckte ihn und grub ihn wieder ein. Und in seine Freude ging er hin, verkaufte alles, was er besaß, und kaufte den Acker. Auch ist es mit dem Himmelreich wie mit einem Kaufmann, der schöne Perlen suchte. Als er eine besonders wertvolle Perle fand, ging er hin, verkaufte alles, was er besaß, und kaufte sie. Wiederum ist es mit dem Himmelreich wie mit einem Netz, das ins Meer ausgeworfen wurde und in den sich Fische aller Art fingen. Als es voll war, zogen es die Fische ans Ufer. Sie setzten sich, sammelten die guten Fische in Körbe, die schlechten aber warfen sie weg. So wird das auch bei dem Ende der Welt sein. Die Engel werden kommen und die Bösen aus der Mitte der Gerechten aussondern und sie in den Feuerofen werfen, dann wird es Heulen und Zähneknirschen sein. Habt ihr das alles verstanden? Sie antworteten ihm: Ja. Da sagte er zu ihnen: Deswegen gleicht jeder Schriftgelehrte, der ein Jünger des Himmelreichs geworden ist, einem Hausherrn, der aus seinem Schatz Neues und Altes hervorholt.

Liebe Schwestern und Brüder im Herrn, die gerade gehörten drei kurzen Gleichnisse Jesu, die die Gleichnisrede, den zentralen Abschnitt im Aufbau des ersten Evangeliums, eben nach Matthäus, abschließend stammen aus einer eigenen Quelle des Matthäusevangeliums. In den übrigen Evangelien

0: finden wir es nicht. Jede von ihnen beginnt mit derselben Einleitung. Das Himmelreich ist eben die Herrschaft Gottes über die Welt, indem er die Herzen der Menschen für sich gewinnt und sie tiefgreifend auch verwandelt. Das Reich Gottes ist in der Person Jesu, des Sohnes Gottes und zugleich des Messias, in die Welt gekommen und entfaltet sich auf eine geheimnisvolle Weise. Zunächst ist es etwas Kleines und vielleicht Unbedeutendes, wie es kleines Samenkorn oder ein wenig Sauerteig, was wir eben letzte Woche gehört haben. Doch es birgt in sich eine mächtige Eigendynamik, die sowohl das Gewissen einzelner Menschen als auch das Antlitz der ganzen Welt verwandelt. Und wenn wir noch genauer das ins Auge fassen, dann können wir feststellen, dass chronologisch gesehen das himmlische Reich durchläuft drei verschiedene Phasen. Eben die erste, die ist die Einweihung des Reiches in der Person der Lehre und der Taten Jesu Christi. Origenes sagt sogar, dass Jesus selbst das Reich Gottes sei, also eben spricht von der Autobasileia vom Griechischen her. Die zweite Phase, in der wir uns befinden, das ist diese Phase der Zeit der Kirche. Das heißt, diese Periode der Entfaltung des Reiches Gottes in der ganzen Welt, von der Himmelfahrt Jesu Christi bis zu seiner Wiederkunft, seiner Parousie am Ende der Zeiten. Und letztendlich die dritte Phase ist die eschatologische, also das eschatologische Reich, in dem das Böse eben endgültig vernichtet wird und die Gerechten wie die Sonne im Reich ihres Vaters leuchten werden. Und gerade eben gehörten beide Gleichnisse aus dem heutigen Abschnitt, veranschaulichen diese Dynamik des Reiches Gottes, die in den Verben suchen, finden, alles verkaufen oder erwerben zum Ausdruck kommt. Das erste Gleichnis vergleicht es mit einem gefundenen Schatz, also eben Gegenstand der Sehnsucht und der Suche. Wir suchen einen Schatz. Das zweite mit einem Menschen, dieser Mann sucht nach den Perlen, also ein Subjekt, das eben begehrt und gesucht wird. Und das dritte Gleichnis zeigt zwei Phasen des Reiches Gottes. Die Zeit, in der Fische aller Art im Netz gesammelt werden, also eben Gegenwart, und die Zeit, in der die guten Fische von den schlechten getrennt werden, Ende der Zeiten. Das Gleichnis vom Netz wird ähnlich wie das Gleichnis von den vier Bodenarten und das von Weizen und vom Unkraut durch eine Erläuterung ergänzt. Und Jesus legt darin großen Wert auf das unvermeidliche Gericht und die endgültige eben Verdammnis des Bösen, also der Menschen, die die Herrschaft Gottes in ihrem Leben abgelehnt haben. Und eben, wir haben es gehört in den drei Lesungen von der Weisheit, schon angefangen aus dem ersten Buch der Könige, der Salomo, der Sohn von David, fragt nach der Weisheit. Und was bedeutet die Weisheit? Sie bedeutet Sinn aus der Sinnlosigkeit und Liebe aus dem Hass zu gewinnen. Eben die Werte aus Elend, geistigen Reichtum aus materieller Armut. Und eben Trost für die Seele aus der Traurigkeit des Körpers. Perlen aus dem zweiten Gleichnis, hell wie Sterne aus dem dunklen Tiefen des Ozeans, reines Gold unter Haufen schmutziger Erde. Eine Fülle von Fischen aus dem dritten Gleichnis, aus der scheinbar leblosen Oberfläche eines Ozeans oder eines Meeres. Und eben, wenn man den lebendigen Gott entdecken will und entdeckt, verliert alles andere an Wert. Das will uns das Evangelium durch Jesus Christus sagen. Davon handeln beide Gleichnisse. Ihre Entscheidung ist gewissermaßen spontan. Sie entspringt der Erfahrung, dem Erleben Gottes als des höchsten Gutes. Und es heißt, dass einer der Protagonisten des Gleichnisses seine Entscheidung volle Freude, wörtlich aus Freude getroffen hat. Das ist ein wichtiges Detail, denke ich. Wenn es in der Religion an Freude mangelt, ist Großzügigkeit schwer zu finden. Und der Unterschied zwischen den beiden Gleichnissen, meine lieben Mitchristen, besteht darin, dass der Mann, der den Schatz auf dem Feld entdeckte, dies sozusagen beiläufig, zufällig tat. Der Kaufmann hingegen suchte nach Perlen vielleicht viele Jahre lang, bis er schließlich diese wertvollste fand. Jede Bekehrung, jede Entdeckung Gottes ist letztendlich eine Gnade. Gott selber wählt den Zeitpunkt, den Ort und die Art und Weise. Die einen suchen viele Jahre lang, bis sie schließlich eben doch die Weisheit Gottes, die Perle im Gleichnis, entdecken. Andere dagegen suchen gar nicht und plötzlich finden sie den Schatz. Hier gibt es keine Schemata. Es macht keinen Sinn, eben Vergleiche anzustellen. Der heilige Thomas von Aquin sagte, es ist hervorzuheben, dass das Glück proportional zur Liebe und nicht proportional zu irgendeiner anderen Tugend gewährt wird. Letztendlich ist der beste Weg, einen Schatz auf dem Feld oder eine kostbare Perle zu erwerben, das, was uns wirklich zu guten Fischen macht, unsere Liebe zu Gott und zu den anderen. Und eben danach werden wir auch gerichtet werden. Am Abend, schrieb der heilige Johannes vom Kreuz, wirst du nach der Liebe gerichtet werden. Also lerne zu lieben, wie Gott geliebt werden will. Und heute hilft uns das Evangelium, in unser Innerstes zu blicken, um etwas Verborgenes zu finden. Das Himmelreich gleicht einem Schatz, der im Acker vergraben ist. Wenn wir von einem Schatz sprechen, meinen wir etwas von außergewöhnlichem Wert, von höchster Bedeutung und nicht Dinge oder Situationen, die, obwohl wir sie lieben und schätzen, doch eben vergänglich und belanglos sind, wie vorübergehende Freuden. Das, wonach so viele Menschen unermüdlich im Außen suchen und das, was sie eben auch oft im Leben enttäuscht, sobald sie es gefunden und erkannt haben. Den Schatz, den Jesus uns anbietet, ist tief in unserer Seele verborgen, im Zentrum unseres Daseins. Es ist das Reich Gottes, Es besteht darin, auf geheimnisvolle Weise der Quelle des Lebens, der Schönheit, der Wahrheit und des Guten zu begegnen, aber eben in Liebe und an dieser Quelle zu verweilen, bis die Zeit unserer Pilgerreise erfüllt ist und wir befreit von allem unnützen Schmuck, das Himmelreich, das wir in unseren Herzen suchen oder gesucht haben und im Glauben und in der Liebe gepflegt haben, wird sich wie eine Blume öffnen und ein Glanz des verborgenen Schatzes wird erscheinen. Und dann können wir eben Gott von Angesicht zu Angesicht schauen und dann können wir auch durch das ganze Leben eben vorher entscheiden, dass wir zu dieser Quelle von Weisheit, Güte und Liebe gelangen und auch für immer bleiben wollen. Amen. Im Stehen wollen wir unseren Glauben bekennen. Ich glaube an Gott, den Vater, den Allmächtigen, den Schöpfer des Himmels und der Erde und an Jesus Christus, seinen eingeborenen Sohn, unseren Herrn, empfangen durch den Heiligen Geist, geboren von der Jungfrau Maria, gelitten unter Pontius Pilatus, gekreuzigt, gestorben und begraben, hinabgestiegen in das Reich des Todes, am dritten Tage auferstanden von den Toten, aufgefahren in den Himmel. Es sitzt zu Rechten Gottes, des allmächtigen Vaters. Von dort wird er kommen, zu richten die Lebenden und die Toten. Ich glaube an den Heiligen Geist, die heilige katholische Kirche, Gemeinschaft der Heiligen, Vergebung des Sünden, Auferstehung der Toten und das ewige Leben. Jesus Christus vergleicht das Reich Gottes mit einem Schatz, der unser Leben bereichert und wertvoll macht. Wir bitten ihn.
1: Herr, du hast Worte ewigen Lebens. Beflügle unser Gedanken, damit wir klarer erkennen, welche kostbaren Worte deine Botschaft enthält. Herr, du hast Worte ewigen Lebens.
2: Herr, du hast Worte des ewigen Lebens.
1: Wecke unser Gespür, damit wir tiefer empfinden, wie reich dein Leben und Wirken uns beschenkt. Herr, du hast Worte ewigen Lebens. Stärke unseren Glauben, damit wir entschiedener davon erzählen können, was uns im Leben Halt und Kraft gibt. Herr, du hast Worte ewigen Lebens. Leite unser Handeln, damit wir entschlossener in die Tat umsetzen, was dein Wort uns an Herz legt. Herr, du hast Worte ewigen Lebens.
0: Wir bitten auch für unsere Verstorbenen und für die armen Seelen, die ich die Messe halte, dass Gott sie mit seiner Liebe in sein Reich aufnehmen möge. Herr, du hast Worte ewigen Lebens. Denn du hast Worte, die uns begleiten und ermutigen, am Reich Gottes in dieser Welt mitzubauen. Dafür danken wir dir jetzt und in aller Ewigkeit. Amen.

Betet, Brüder und Schwestern, dass mein und euer Opfer Gott, dem allmächtigen Vater, gefalle. Der Herr nimmt das Opfer an aus deinen Händen zum Lob und Ruhme seines Namens, zum Segen für uns und seine ganze heilige Kirche. Gütiger Gott, nimm die Gaben an, die wir von deiner Güte empfangen haben. Lass deine Kraft in ihnen wirken, damit sie uns in diesem Leben heiligen und zu den ewigen Freuden führen. Darum bitten wir durch Christus, unseren Herrn. Der Herr sei mit euch. Erhebet die Herzen. Lasset uns danken dem Herrn, unserem Gott. In Wahrheit ist es würdig und recht, dir, allmächtige Vater, zu danken und dich mit der ganzen Schöpfung zu loben. Denn du hast die Welt mit all ihren Kräften ins Dasein gerufen und sie dem Wechsel der Zeit unterworfen. Den Menschen aber hast du auf dein Bild hingeschaffen und ihm das Werk deiner Allmacht übergeben. Du hast ihn bestimmt, über die Erde zu herrschen, dir, seinem Herrn und Schöpfer, zu dienen und das Lob deiner großen Taten zu verkünden durch unseren Herrn Jesus Christus. Darum singen wir mit den Engeln und Erzengeln, den Thronen und Mächten, mit all den Scharen des himmlischen Heeres, den Hochgesang von deiner göttlichen Herrlichkeit.

Ja, du bist heilig, großer Gott, und alle deine Werke verkünden dein Lob. Denn durch deinen Sohn, unseren Herrn Jesus Christus, und in der Kraft des Heiligen Geistes erfüllst du die ganze Schöpfung mit Leben und Gnade. Bis ans Ende der Zeiten versammelst du dir ein Volk, damit deinem Namen das reine Opfer dargebracht werde, vom Aufgang der Sonne bis zum Untergang. Darum kommen wir vor dein Angesicht und feiern in Gemeinschaft mit der ganzen Kirche den ersten Tag der Woche als den Tag, an dem Christus von den Toten erstanden ist. Durch ihn, den du zu deiner Rechten erhöht hast, bitten wir dich, allmächtiger Gott. Heilige unsere Gaben durch deinen Geist, damit sie uns werden, Leib und Blut deines Sohnes, unseres Herrn Jesus Christus, der uns aufgetragen hat, dieses Geheimnis zu feiern. Denn in der Nacht, da er verraten wurde, nahm er das Brot und sagte Dank, brach es, reichte es seinen Jüngern und sprach, nehmet und esset alle davon. Das ist mein Leib, der für euch ist.

Ebenso nahm er nach dem Mahl den Kelch, dankte wiederum, reichte ihn seinen Jüngern und sprach, nehmet und trinket alle daraus. Das ist der Kelch des neuen und ewigen Bundes, mein Blut, das für euch und für alle vergossen wird zur Vergebung der Sünden. Tut dies zu meinem Gedächtnis.

0: Geheimnis des Glaubens. Deinen Tod, o Herr, verkünden wir, deine Auferstehung preisen wir, bis du kommst in Herrlichkeit. Darum, gütiger Vater, feiern wir das Gedächtnis deines Sohnes. Wir verkünden sein heilbringendes Leiden, seine glorreiche Auferstehung und Himmelfahrt und erwarten seine Wiederkunft. So bringen wir dir mit Lob und Dank dieses heilige und lebendige Opfer dar. Schau gütig auf die Gabe deiner Kirche, denn sie stellt dir das Lamm vor Augen, das geopfert wurde und uns nach deinem Willen mit dir versöhnt hat. Stärke uns durch den Leib und das Blut deines Sohnes und erfülle uns mit seinem Heiligen Geist, damit wir ein Leib und ein Geist werden in Christus. Er mache uns auf immer zu einer Gabe, die dir wohlgefällt, damit wir das verheißene Erbe erlangen, mit deinen Auserwählten, mit der seligen Jungfrau und Gottes Mutter Maria, dem heiligen Josef, ihrem Bräutigam, mit deinen Aposteln und Mörderern und mit allen Heiligen, auf deren Fürsprache wir vertrauen. Barmherziger Gott, wir bitten dich, dieses Opfer unserer Versöhnung bringe der ganzen Welt Frieden und Heil. Beschütze deine Kirche auf ihrem Weg durch die Zeit und stärke sie im Glauben und in der Liebe. Deinen Diener, unseren Papst Leo, unseren Bischof Josef Maria und die Gemeinschaft der Bischöfe, unsere Priester und Diakone, alle, die zum Dienst in der Kirche bestellt sind, und das ganze Volk deiner Erlüsten. Erhöre, gütiger Vater, die Gebete der hier versammelten Gemeinde und führe zu dir auch alle deine Söhne und Töchter, die noch fern sind von dir. Erbarme dich unsere verstorbenen Brüder und Schwestern und alle, die in deine Gnade aus dieser Welt geschieden sind. Nimm sie auf in deine Herrlichkeit. Und mit ihnen lass auch uns, wie du verheißen hast, zu Tische sitzen in deinem Reich. Darum bitten wir dich durch unseren Herrn Jesus Christus, denn durch ihn schenkst du der Welt alle guten Gaben.
1: Durch ihn und mit ihm und in ihm ist ihr Gott, allmächtiger Vater, in der Einheit des Heiligen Geistes,

Wir haben den Geist empfangen, der uns zu Kindern Gottes macht. Darum wollen wir voll Vertrauen rufen. Vater, unser im Himmel, geheiligt werde dein Name. Dein Reich komme, dein Wille geschehe, wie im Himmel so auf Erden. Unser tägliches Brot gib uns heute und vergib uns unsere Schuld, wie auch wir vergeben unseren Schuldigen. Und führe uns nicht in Versuchung, sondern erlöse uns von der Böse. Erlöse uns, Herr, allmächtiger Vater, von allem Bösen und gib Frieden in unseren Tagen. Komm uns zu Hilfe mit deinem Erbarmen und bewahre uns vor Verwirrung und Sünde, damit wir voll Zuversicht das Kommen unseres Erlösers, Jesus Christus, erwarten. Denn dein ist das Reich und die Kraft und die Herrlichkeit in Ewigkeit. Der Herr hat zu seinen Aposteln gesagt, Frieden hinterlasse ich euch, meinen Frieden gebe ich euch. Deshalb bitten wir, Herr Jesus Christus, schau nicht auf unsere Sünden, sondern auf den Glauben deiner Kirche und schenke ihr nach deinem Willen Einheit und Frieden. Der Friede des Herrn sei allezeit mit euch. Geben wir einander ein Zeichen des Friedens und der Versöhnung. Amen.

Seht das Lamm Gottes, das hinwegnimmt die Sünde der Welt. Herr, ich liebe dich, das ist ein Wissen der Meinung. Aber schick ein Wort, so wird mein Sinn.

Lasset uns beten. Herr unser Gott, wir haben das Gedächtnis des Leidens Christi gefeiert und das heilige Sakrament empfangen, was uns dein Sohn in unergründlicher Liebe geschenkt hat. Das werde uns nicht zum Gericht, sondern bringe uns das ewige Heil. Darum bitten wir durch Jesus Christus, unseren Herrn, der mit dir in der Einheit des Heiligen Geistes lebt und herrscht in alle Ewigkeit. Amen. Wir singen nun das Danklied.

Bevor wir den Segen bekommen, noch kurze Mitteilungen. Am nächsten Wochenende begrüßen wir allen drei Gottesdiensten unseren neuen Vikar. Der heißt Sven Probst und heißen ihn herzlich willkommen in Davos. Und dann am 1. August, am Nationalfeiertag, feiern wir eine Festmesse für die Heimat, das Volk und Vaterland mit Schweizer Psalm um 17 Uhr in der Herz-Jesu-Kirche. Meine Sommervertretung auch in Davos geht zu Ende. Morgen werde ich mich dann in die Hitze begeben, nach Rom. Ich wünsche Ihnen Gottes Segen, alles Gute und hoffentlich sehen wir uns nächstes Jahr zum 10. Mal hier in Davos. Es war eine schöne Zeit und wir haben auch gutes Wetter. Deswegen wir empfangen auch den Wettersegen, dass das Wetter auch gut ist. Den Regen brauchen wir auch, insofern ist es auch nicht schlimm gewesen. Ich wünsche Ihnen alles Gute, Gottes Segen. Der Herr sei mit euch. Gott, der allmächtige Vater, segne euch und schenke euch gedeihliches Wetter. Erhalte Blitz, Hagel und jedes Unheil von euch fern. Er segne die Felder, die Gärten und den Wald und schenke euch die Früchte der Erde. Amen. Er begleite eure Arbeit, damit ihr in Dankbarkeit und Freude gebrauchet, was durch die Kräfte der Natur und die Mühe des Menschen gewachsen ist. Amen. Das gewähre euch der dreieinige Gott, der Vater und der Sohn und der Heilige Geist. Amen. Geht hin in Frieden.

0: Herzlich willkommen zum Angelus-Gebet. Dazu am Telefon begrüße ich recht herzlich der Pfarrer Matthias Rey.
1: Der Engel des Herrn brachte Maria die Botschaft.
0: Und sie empfing vom Heiligen Geist.
1: Gegrüßt seist du, Maria, voll der Gnade. Der Herr ist mit dir. Du bist gebenedeit unter den Frauen. Und gebenedeit ist die Frucht deines Leibes, Jesus.
0: Heilige Maria, Mutter Gottes, bitte für uns Sünder, jetzt und in der Stunde unseres Todes. Amen.
1: Maria sprach, siehe, ich bin die Magd des Herrn.
0: Mir geschehe nach deinem Wort.
1: Gegrüßt seist du, Maria, voll der Gnade. Der Herr ist mit dir. Du bist gebenedeit unter den Frauen. Und gebenedeit ist die Frucht deines Leibes, Jesus.
0: Heilige Maria, Mutter Gottes, bitte für uns Sünder, jetzt und in der Stunde unseres Todes. Amen.
1: Und das Wort ist Fleisch geworden.
0: Und hat unter uns gewohnt.
1: Gegrüßt seist du, Maria, voll der Gnade. Der Herr ist mit dir. Du bist gebenedeit unter den Frauen. Und gebenedeit ist die Frucht deines Leibes, Jesus.
0: Heilige Maria, Mutter Gottes, bitte für uns Sünder, jetzt und in der Stunde unseres Todes. Amen.
1: Bitte für uns, o heilige Gottesmutter,
0: auf dass wir würdig werden der Verheißungen Christi.
1: Wir bitten dich, o Herr, gieße deine Gnade in unsere Herzen ein. Durch die Botschaft des Engels haben wir die Menschwerdung Christi, deines Sohnes, erkannt. Führe uns durch sein Leiden und Kreuz zur glorreichen Auferstehung. Darum bitten wir durch ihn, Christus, unseren Herrn.
0: Amen.
1: Vater unser im Himmel, geheiligt werde dein Name, dein Reich komme, dein Wille geschehe, wie im Himmel so auf Erden.
0: Unser tägliches Brot gib uns heute und vergib uns unsere Schuld, wie auch wir vergeben unseren Schuldigern und führe uns nicht in Versuchung, sondern erlöse uns von dem Bösen. Amen.
1: Gegrüßt seist du, Maria, voll der Gnade, der Herr ist mit dir. Du bist gebenedeit unter den Frauen und gebenedeit ist die Frucht deines Leibes, Jesus.
0: Heilige Maria, Mutter Gottes, bitte für uns Sünder, jetzt und in der Stunde unseres Todes. Amen.
1: Ehre sei dem Vater und dem Sohn und dem Heiligen Geist.
0: Wie im Anfang, so auch jetzt und alle Zeit und in Ewigkeit. Amen.
1: Herr, gib den armen Seelen die ewige Ruhe.
0: Und das ewige Licht leuchte ihnen.
1: Lass sie ruhen in Frieden.
0: Amen.

0: liebe Zuhörerinnen, liebe Zuhörer, es bin ihnen vielleicht auch mal schon vorgekommen, dass sie etwas gesucht haben, etwas verhühnert haben und nicht mehr gefunden haben. Und ich denke, da gibt es mindestens drei verschiedene Möglichkeiten von der Reaktion. Die eine Möglichkeit ist, dass man sich ärgert. Das ist eigentlich die gewöhnlichste und die normalste. Die zweite Möglichkeit ist, dass man den heiligen Antonius anrufen. Das kommt in vielen Fällen, dann führt das zu einem Erfolg. Aber nicht immer. Und dann gibt es die dritte Möglichkeit, die kann man auch kombinieren mit der zweiten, dass man das aufopfert. Also, dass man den seelischen Schmerz als solchen einfach ertragen und Jesus schenken. Wir gläubigen Menschen haben eigentlich gelernt, dass man Schmerzen aufopfern kann. Und bei körperlichen Schmerzen klingt uns das ja eigentlich auch meistens. Also fromme Menschen haben da keine grossen Probleme. Sie sind zwar auch so klagen wie andere auch, wenn sie Schmerzen haben. Aber man weiss, wenn man das Knie wehtut, wenn man den Rücken wehtut, dann kann ich das Jesus schenken. Dann tue ich das Jesus aufopfern. Ich mache eben ein Opfer. Ich sage, mein Leben gehört dir und auch der Schmerz gehört dir und ich möchte dich trösten mit dem Schmerz, den ich da empfinde. Wenn mein Knie wehtut, sage ich, du bist auf dem Kreuzweg auf deine Knie gefallen, hast sie aufgeschlagen für mich und ich tue dir jetzt das schenken. Und so, wenn man den Kopf wehtut, kann ich an die Dornenkrönung denken, obwohl die Vergleiche natürlich unvergleichlich sind, aber es ist doch dann eigentlich relativ ring, würde ich fast sagen, dass man dann die körperlichen Schmerzen aufopfern. Ich möchte natürlich nicht behaupten, dass es etwas Bagatellen ist, ein Schmerz, aber an frommen Menschen fällt das in dem Sinn ring, dass sie klar wissen, es bringt mich weiter, wenn ich es aufopfere. Also wenn ich nicht einfach aufbegehre, wenn ich nicht wegen dem Schmerz in eine Bitterkeit hineinkomme, in die Auflehnung gegen Gott und schließlich dann im Hass gegen mich selber und so weiter, sondern dass ich, wenn ich den Schmerz aufopfere, dann komme ich eigentlich in eine Intimität mit Jesus, ich komme ihm näher und ich komme in einen inneren Frieden. Und das gilt jetzt auch für geistige Schmerzen, die wir häufig nicht als solche wahrnehmen. Also eigentlich immer dann, wenn man versucht ist, verrückt zu werden, oder gewisse Leute dann auch fluchen, versucht ist, in die Richtung zu gehen, dann ist eigentlich ein geistiger Schmerz da. Das heisst, es ist ein Zustand, wo ich finde, das ist unerträglich, das ist irgendwo gemein, dass das so passiert, dass mir jetzt das nicht mehr in den Sinn kommt, wo ich jetzt ein Ding herverleiht habe, dass ich jetzt das nicht finde. Es ist nicht recht, dass der Antonius mir nicht hilft. Und dann ist ein geistiger Schmerz vorhanden. Also das heisst, ich möchte, dass die Situation anders wäre, und sie ist es nicht. Also die Situation ist jetzt so, wie sie ist. Und dort ist eigentlich schon ein höhere Schule, in dem Sinn schon mal, dass wir das nicht wirklich als Schmerz wahrnehmen, sondern als innere Nervosität, als etwas, wo mühsam ist. Und das ist aber genau das Wesen vom geistigen Schmerz. Also dass mir, je nachdem sogar im Herz, ganz physisch im Herz wehtut, so etwas. Aber vor allem auch das innere Kribbeln, die innere Unruhe, das ist ein geistiger Schmerz und den können wir von ganzem Herzen Jesus schenken. Und vielleicht auch an seine geistigen Schmerzen denken. Und da gibt es ja gewisse Mystikerinnen, die das auch so sagen, dass eigentlich der Schmerz von der Ablehnung ist grösser gewesen als der Schmerz dann von der physischen Verurteilung und effektive Kreuzigung. Also die ständige Ablehnung während seinem ganzen öffentlichen Wirken, das muss ja ein unwahrscheinlich grosser Schmerz gewesen sein, wo Jesus ganz still erträgt hat. Er hat ja nie dann irgendwie geflucht oder ist in einen Hass hineingekommen oder in ein Aufbegehren. Das ist Jesus total fern gewesen. Sondern Jesus hat das ganz, ganz still erträgt und das hat dann zu seinem Erlösungswerk gehört, dass er den Schmerz über die Ablehnung erträgt hat. Und wenn wir Schmerzen haben, seelische, über Kleinigkeiten im Alltag, aber es kann natürlich auch seelischer Schmerz sein, zum Beispiel darüber, und Grosseltern, die sehen, dass ihre Kinder oder ihre Enkelkinder auf falsche Wege gehen, auch dort ist ein geistiger Schmerz da, der kann in eine Verbitterung hineinführen und letztlich in eine Auflehnung gegen Gott. Aber man kann auch sagen, ich tue den Schmerz aufopfern. Und zusammen mit meinem Gebet, gerade auch für das Anliegen, das ich vor Gott trage, das als lebendiges Opfer darbringen. Und, was ich ganz wichtig finde, Jesus trösten. Wir kommen noch mehr Trost über bei uns selber, wenn wir Jesus trösten, wenn ich sage, der Schmerz, den ich jetzt habe, sei das in einer Kleinigkeit vom Alltag, sei das aber auch in einer grösseren Sache, in einem schwierigen Anliegen, der Schmerz tue ich Jesus schenken und sage, Jesus, du leidest ja an dieser Sache mehr als ich. Du siehst auch alle Hintergründe von dieser ganzen Geschichte. Und du leidest mehr als ich. Und ich möchte dich trösten, indem ich das, was ich jetzt da leide, dir dann schenke, dir dann zu Füßen lege. Und dann sind wir eigentlich selber auch die Trösteten. Also wenn wir unter einem Kreuz stehen und Jesus mit unseren Kleinigkeiten beschenken, dann ist es er uns, der letztlich ganz in sich hinein aufnimmt und tut von allen Seiten umgeben, umarmen. Aber eben, das ist eigentlich ein Vorgehen, wo man sich im ersten Moment sträuben tut. Aber wenn man sich drinnen gibt, dann führt das dann eigentlich zu einem wahrhaft geistlichen Leben, zu einem Leben eben im Glauben. Im Glauben, das heisst, das Leben im Glauben, dass ich glaube, dass Jesus mich liebt, mich trägt, auch dann, wenn ich äußerlich den Eindruck habe, dass er mich verlässt und mich allein lässt in meinen Nöten. Da möchte ich Ihnen jetzt noch das Sagen geben. Unsere Hilfe ist im Namen des Herrn,
1: der Himmel und Erde erschaffen hat.
0: Der Herr sei mit euch.
1: Und mit deinem Geiste.
0: Es segne euch der allmächtige Gott, der Vater, der Sohn und der Heilige Geist.
1: Amen. Vielen herzlichen Dank im Pfarrer Matthias Rey fürs gemeinsame Gebet und für seine Ansprache.

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1: Es folgt die aktuelle Presseschau von swisscat.ch, dem unabhängigen katholischen Internetportal der Schweiz. Die Schwerpunkte der vergangenen Woche stellt Ihnen vor Rosmarie Scherrer von der Redaktion swisscat.ch. Kommentar: Piusbruderschaft reicht Rekurs gegen Exkommunikation ein. Am 1. Juli 2026 hat die Bruderschaft St. Pius X. in Ekon 4 Priester zu Bischöfen geweiht. Bereits einen Tag später bezeichnete das Dikasterium für die Glaubenslehre in einem Dekret diese Weihehandlung als schismatischen Akt mit der Folge der automatischen Exkommunikation. Letztere betrifft nicht nur die 4 neu geweihten Bischöfe, sondern auch Alfonso de Galaretta, der die Weihen vorgenommen hatte, sowie den Konzelebranten Bernard Fülle. In der dem Dekret beigefügten Nota Explicativa wurden darüber hinaus auch alle der Piusbruderschaft angehörenden rund 700 Priester exkommuniziert, ebenso wie alle Laien, die sich formell der Piusbruderschaft anschließen. Wie nun die Piusbruderschaft am 13. Juli mitgeteilt hat, beschreitet sie gegen das genannte Dekret den Rechtsweg. Gemäß den Vorschriften des kanonischen Prozessrechts hat sie fristgerecht eine Beschwerde eingereicht, die eine aufschiebende Wirkung der verhängten oder festgestellten Strafe zur Folge hat. Die Erfolgsaussichten dieser Beschwerde müssen infolge der gravierenden dogmatischen Differenzen aus objektiver Warte als gering eingeschätzt werden. Doch wäre sie der gegebene Anlass, in Sachen Traditionis Custodes gründlich über die Bücher zu gehen. Mehrere bedeutende Kirchenvertreter sprechen sich für eine völlige Rücknahme dieses Daumenschraubendokumentes aus, darunter auch Erzbischof Georg Genswein, ehemaliger Sekretär von Papst Benedikt XVI. In der Tat tut der Vatikan gut daran, im Interesse seiner eigenen Glaubwürdigkeit Traditionis Custodes einer kritischen Analyse zu unterziehen. Und Papst Leo XIV. Darf daran erinnert werden, dass die ureigene Aufgabe eines jeden Papstes darin besteht, Pontifex, also Rückenbauer, zu sein. Weltkirche: großartige Solidarität unter Katholikinnen und Katholiken. Das päpstliche Hilfswerk Kirche in Not erhielt 2025 Spenden und Erbschaften in der Höhe von 145,8 Millionen Euro. Damit unterstützte es 5.368 Projekte in 141 Ländern. Die meisten Hilfsgelder flossen nach Indien, gefolgt von der

0: Ukraine, dem Libanon und Syrien. Mit 34,5% der Projektmittel blieb Afrika die wichtigste Schwerpunkt der Region. Dies aufgrund der Ausbreitung islamistischer Gewalt, Vertreibungen und dem starken Wachstum der Kirche. Auf den Nahen Osten entfielen 17,1% der Unterstützung. Der Libanon, Syrien und der Irak gehörten erneut zu den Ländern mit der umfangreichsten Hilfe. Neben der Unterstützung von Priestern und Ordensgemeinschaften finanzierte das Hilfswerk den Bau und die Renovierung von Kirchen, Priesterseminaren, Klöstern und Seelsorgezentren sowie die Ausbildung von Katecheten und engagierten Laien. Zu den wichtigsten Projekten gehörte die Unterstützung von über 40.000 Priestern durch insgesamt 1.887.721 Messstipendien, so viele wie nie zuvor in der Geschichte des Hilfswerks. Von den Projekten profitierte etwa jeder zehnte Priester weltweit. Für viele Priester in armen Ländern oder Konfliktgebieten sind Messstipendien eine wichtige Lebensgrundlage und ermöglichen ihren seelsorgerlichen Dienst. Jan Probst, Geschäftsführer von Kirche in Not Schweiz-Liechtenstein, zeigt sich dankbar für die erfahrenen Zuwendungen im Jahr 2025. Die knapp 10 Millionen Franken an Spenden und Legaten aus der Schweiz sind ein großartiges Ergebnis für unser Büro. Ich bin stolz auf ein Team, das super arbeitet, und ebenso freue ich mich über unsere Wohltäterinnen und Wohltäter, die sich mit armen und leidenden Christen solidarisch zeigen. Der Jahresabschluss zeigt, dass 78,7% der Gesamtausgaben direkt missionsbezogenen Aufgaben dienten. Die Verwaltungskosten beliefen sich auf 8,5%, während 12,8% für Wohltäterbetreuung und Fundraising eingesetzt wurden. Kommentar pro Life: Leihmutterschaft wird verharmlost. Seit der Fraktionsvorsitzende und CDU-Bundestagsabgeordnete Jens Spahn bekannt gegeben hat, dass er und sein Partner dank einer Leihmutterschaft in den USA Eltern eines Knaben geworden sind, wird das Thema Leihmutterschaft in den Medien Deutschlands kontrovers diskutiert. Das hat in der Schweiz Befürworter der Leihmutterschaft dazu bewogen, angesichts des ohnehin in der Revision befindlichen Fortpflanzungsmedizingesetzes den Bundesrat aufzufordern, die Rahmenbedingungen für die Leihmutterschaft zu verbessern. Doch das Fortpflanzungsmedizingesetz kann gar nicht entsprechend aktualisiert werden, steht doch das Verbot in der Bundesverfassung: Die Embryonenspende und alle Arten von Leihmutterschaft sind unzulässig. Nur eine Volksabstimmung, wozu Volk und Stände nötig sind, könnte dieses Verbot kippen. Die Eizellenstimulation und die Eizellgewinnung sind medizinische Eingriffe, die für die betroffenen Frauen belastend und im schlimmsten Fall bei einer massiven Überstimulation lebensgefährdend sein können. Auch wenn die Eizelle von einer anderen Frau stammt, besteht die Gefahr des schwangerschaftsinduzierten Bluthochdrucks, der für die Leihmutter lebensgefährlich sein kann. Darüber hinaus gibt es damit zusammenhängende Veränderungen bei der Plazenta, die zum Verlust des ungeborenen Kindes führen können. Das ist seit Jahren bekannt. Eine umfangreiche Studie aus dem Jahr 2019 zeigt, dass Frauen, denen eine fremde Eizelle eingepflanzt wurde, ein bis zu fünfmal höheres Risiko für schwerwiegende gesundheitliche Komplikationen haben als Frauen nach spontaner Schwangerschaft. Dieses Faktum wurde von der Nationalen Ethikkommission und von den Parlamentariern ignoriert, sodass das Parlament 2022 die Zulassung der Eizellenspende beschlossen hat. Bei der derzeitigen großen Revision des Fortpflanzungsmedizingesetzes soll das nun leider angepasst werden. Indem eine sogenannte altruistische Leihmutterschaft angestrebt wird, will man das lukrative Geschäft, das vor allem die vermittelnden Agenturen machen, sowie die Ausbeutung der Leihmütter und Eizellenspenderinnen ausblenden. Ob es mit der Übernahme der Kosten getan ist, ist wirklich zu bezweifeln. Dazu kommen weitere ethische Probleme, wie die Pränataldiagnostik, um ein möglichst gesundes Kind zu erhalten, oder die Aufsplittung der Elternschaft. Dazu gehören eventuell die Eizellenspenderin, die austragende Leihmutter, der Samenspender und der Partner des Samenspenders. Maximal sind es 5 Beteiligte. Auch in der Schweiz haben Prominente durch Leihmütter im Ausland Kinder erhalten, obwohl dies in der Schweiz verboten ist. Sie hätten ihr Familienglück für sich behalten können, taten es aber nicht. Die Veröffentlichung der im Ausland erzielten Leihmutterschaft diente genauso wie jetzt bei Jens Spahn der Untergrabung des jetzigen Verbotes. Mit vollendeten Tatsachen, auch wenn diese mit Jö wie herzig Bildern untermauert werden, kann man die komplexe und ethisch verwerfliche Leihmutterproblematik nicht aus der Welt schaffen. Kommentar: Dienstbefreiung für Geistliche abgeschafft. Mitten im Sommerloch ertönt der verspätete Aufschrei von Exponenten der Landeskirchen über die Streichung des Artikel 18 Absatz 1 Buchstaben B des Militärgesetzes, welcher bisher für die Geistlichen die Dienstbefreiung verankert hatte. Man sei vor vollendete Tatsachen gestellt worden. Gemeinsam mit der evangelischen, der christkatholischen Kirche und den Freikirchen haben daher die Bischöfe dem Bundesrat ihre Irritation über das Vorgehen mitgeteilt. Das jetzige Lamento ist peinlich, weil die Absicht des Bundesrates, die Dienstbefreiung für Geistliche aufzuheben, bereits im Rahmen der üblichen dreimonatigen Vernehmlassung Ende 2023 bekannt gegeben wurde. Die Dienstbefreiung von Geistlichen sei nicht mehr zeitgemäß und soll deshalb aufgehoben werden. Insgesamt 29 Organisationen und 2 Einzelpersonen hatten an der Vernehmlassung teilgenommen, ohne dass sie eigens eingeladen wurden. Ein interessantes Detail ist dem Vernehmlassungsbericht zu entnehmen. Die ZOA, die Gruppe für eine Schweiz ohne Armee, und Grüne sind gegen die Abschaffung der Dienstbefreiung der Geistlichen. Da gab es somit Unterstützung von ungeahnter Seite, welche offensichtlich weder die Bischöfe noch die Landeskirchen und Freikirchen mitbekommen haben. Am 7. März 2025 lancierte der Bundesrat die Botschaft zum revidierten Militärgesetz. Definitiv gelaufen war die Angelegenheit mit der Schlussabstimmung von National- und Ständerat am 19. Dezember 2025. Das Lamento im Sommerloch 2026 kommt reichlich spät. Der Bundesrat hat bei seinem Entscheid nur die zahlreichen Kirchenaustritte beachtet, aber ignoriert, dass in der Schweiz immer noch 53% der Bevölkerung der katholischen, evangelischen oder einer Freikirche angehören. Um die 445.000 Muslime hat sich Bundesrätin Viola Amherd 2022 besonders rührend gekümmert, indem sie die Armeeseelsorge auch für Seelsorger mit muslimischem Hintergrund öffnete. Ob die gemeinsame Botschaft an den Bundesrat durch die Bischöfe, die Landeskirchen und die Freikirchen auf offene Ohren stößt, ist fraglich. Beweist doch dieses Schreiben lediglich, dass die Absender wenig bis gar keine Ahnung von den demokratischen Gepflogenheiten haben. 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
1: Guten Abend, hier ist wieder Kids Ahoi. Es geht weiter mit einer Geschichte aus der Reihe Vaturnunder. Heute heisst die Geschichte Petri Heil. Hört, es fährt mit einem Zeitungsartikel an. Dicker Kabeljau, verschluckte Gebiss. Amsterdam. Unglaublich, aber wahr. Auf wundersame Weise hat ein 60-jähriger Niederländer sein auf hoher See verlorenes Gebiss wiederbekommen. Ein Angler fand es im Magen eines Kabeljau. Kurstub kann es immer noch nicht fassen. Er hat sein Gebiss wieder. Das hatte er am 3. September während einer Bootsfahrt auf der Nordsee verloren. Auf dieser Fahrt wurde Kurstub bei Windstärke 9 seekrank und musste daher mehrmals die Reeling aufsuchen. Beim Erbrechen verlor er den unteren Teil seines Gebisses. Es fiel in die Nordsee. Jetzt ist es wieder da. Ein Kabeljau brachte es zurück, unfreiwillig. Dieser Kabeljau, 19 Pfund schwer und somit ein Prachtsexemplar, wurde von dem Hochseeangler Hugo Stamat gestern aus der Nordsee gefischt. Als Stamat den Kabeljau ausnahm, entdeckte er im Magen des Fisches ein Gebiss. Er informierte die lokale Radiostation Nordholland, die eigentlich mehr scherzhaft dazu aufrief, alle Gebissträger sollten sich melden, die in der Nordsee ihre künstlichen Zähne verloren hätten. Kostub hörte das zufällig, meldete sich, erhielt die Adresse des Anglers, fuhr zu ihm nach Amsterdam, begutachtete das Gebiss und sagte, das ist meins. Als ihm keiner glauben wollte, setzte er es ein und es passte perfekt. Stell dir das mal vor. Es schon längst verloren, ich glaube, das Gebiss taucht tatsächlich wieder auf. Der Kostub hat es ja versehentlich ausgespuckt und ein Fisch hat es dann versehentlich abgeschluckt und ein Angler hat dann die dritte Zehe versehentlich mitgefischt und ein Radiosender hat schlussendlich den passenden Zuhörer gerade verwünscht. Ja, so etwas Ähnliches finden wir im Fall auch in der Bibel. Nein, es geht dort nicht um ein Gebiss, sondern um ein Geldstück. Das ist nämlich im richtigen Augenblick auftaucht. Und das Ganze ist auch nicht an der Nordsee passiert, sondern im See Genesaret. Und dort ist nichts zufällig passiert, sondern absichtlich. Und diese Meldung ist eben auch nicht in der Zeitung gestanden, sondern du kannst die in der Bibel finden, im Evangelium von Matthäus im 17. Kapitel. Damit du die Geschichte ein bisschen besser verstehst, tun ich sie jetzt frei erzählen. Der Jesus und seine Jünger sind nach Kapernaum gekommen und dann sind die Beauftragten für Tempelsteuer zum Petrus gekommen und haben gefragt, du, zahlt euer Rabbi eigentlich auch Tempelsteuer? Ja, hat dann der Petrus ein bisschen voreilig gesagt. Wo er dann aber zurück ins Haus gekommen ist, hat Jesus ihn gerade darauf angesprochen und hat gemeint, was meinst du, Simon, von wem der erhebende König von dieser Erde Zöll und Steuern hat? Von ihren eigenen Söhnen oder von den anderen Leuten? Denke von den anderen Leuten, sagte Petrus. Dann hat Jesus zu ihm gesagt, also dann sind die Söhne von diesen Steuern befreit. Damit man sie aber nicht vor den Kopf stossen, geh zum See und wirf deine Angel aus. Der erste Fisch, den du fährst, tust auf und schaust ihm ins Maul. Dort wirst du ein Geldstück finden. Nimm die Münze und mit dem zahlst du den Tempelsteuer für mich und für dich. Wie ist jetzt das gewesen? Da sind ein paar Männer auf den Petrus zugekommen. Ja, das sind Steuereintreiber gewesen, die Abgaben für den Tempel in Jerusalem einsammeln müssen. Nämlich jeder erwachsene Israelit muss einen Jahresbeitrag für den Tempel zahlen. Das war für jeden eine Silbermünze gewesen. Und von dem Geld hat man geschaut, dass der Tempel gut instand geblieben ist. Ja, wahrscheinlich sind die Geldsammler schon bei fast allen Leuten aus Kapernaum gewesen. Alle haben gezahlt und Jesus und der Petrus sind jetzt noch die Letzten gewesen. Und darum haben die Männer gefragt, zahlt ihr eigentlich auch Tempelsteuern? Und der Petrus hat einfach wie aus der Pistole geschossen gesagt, ja, doch, natürlich zahlt Jesus auch. Aber der Petrus ist da ein bisschen vorschnell gewesen. Er hat sich gedacht, es ist doch selbstverständlich, dass der Jesus die U-Abgabe auch zahlt. Genau wie alle anderen. Er sollte doch das grosse Vorbild sein, Jesus Christus. Und der Jesus hat das Gespräch mit diesen Steuereintreibern gar nicht mitbekommen. Aber wo Petrus in sein Haus kam, hat ihm Jesus schon die Frage gestellt, was meinst du, Petrus, von wem könnten Könige von dieser Erde Zoll und Steuern erheben? Von ihren eigenen Söhnen oder von anderen Leuten? Und der Petrus hat ja dann gesagt, natürlich von den anderen Leuten. Und dann hat Jesus gesagt, also die eigenen Söhne sind davon befreit. Und erst jetzt hat der Petrus begriffen, wie schlecht er nachgedacht hat. Weil der Tempel ist doch das Haus Gottes gewesen. Und Jesus war niemand anders gewesen als der Sohn Gottes. Er schuldet dem Tempel doch gar nichts. Der Tempel gehört ihm. Er hat das Recht gehabt, die Zahlung der Tempelsteuer zu verweigern. Aber Jesus verzichtet auf das Recht. Er hat keinem einen Anstoss geben können, verärgert zu werden. Obwohl er sehr arm war, hat er doch zahlen. Darum hat er zu Petrus gesagt, weisst du, was wir jetzt machen? Damit wir die Leute nicht verrückt machen, bezahlen wir einfach gleich. Geh an See und wirf die Angel aus. Mach den ersten Fisch auf, schau in mein Maul, dort wirst du einen passenden Geldbetrag finden. Nimm das Geldstück und zahl damit die Tempelsteuer für mich und für dich. Und wo der Petrus das gehört hat, kann ich mir vorstellen, hat er sich am Kopf kratzt. Und vielleicht hat er die Augenbrauen zusammengezogen. Vielleicht hat er spontan lossprudeln. Was? Wie bitte? Was sagst du da? Also, ich habe ja schon viel von dem Seemannsgang gesponnen und schon viel Fisch gefangen, aber noch nie habe ich einen Fisch gefunden mit einem Geldstück im Maul. Aber das Mal hat der Petrus nichts gesagt, er hat sich zurückgehalten. Er hat nicht wieder versägen. Darum ist er gerade gegangen, hat sein Angelzeug geholt und ist ans Ufer vom See Genezareth gegangen. Kapernaum liegt nämlich direkt am See. Und was ist denn passiert? Petrus hat eine ruhige Stelle gesucht am Ufer und hat seine Rute reingerührt. Der Angelhaken mit dem Köder ist in die Tiefe gesunken und der Petrus hat gespannt gewartet. Da plötzlich die Schnur gewackelt. Etwas Grosses hat an der Leine gezerrt. Und der Petrus hat gezogen und gezogen. Und ein richtig beachtlicher Fisch hat da angebissen gehabt. Er hat die Schnur eingeholt und hat den fetten Fang an Land gebracht. Ganz atemlos hat er dann das Fischmaul aufgetan, um den Haken rauszudrehen. Und tatsächlich. Der Petrus konnte es fast nicht fassen. Der allererste Fisch, den er rausgezogen hatte, der hatte blinkende Münze im Maul gehabt. Der Petrus hat die mit klopfendem Herz zu sich genommen und hat sie dann den Einnehmer der Tempelsteuer gebracht. Noch heute kann man am See Genezareth den sogenannten Petrusfisch fangen. Das ist ein verbreiteter Buntbarsch, wird etwa 60 cm lang und bis 4 kg schwer. Man hat den Fisch nach dieser Begebenheit mit Petrus genannt. Der Petrusfisch, der hat eine Besonderheit. Er ist ein Maulbrüter, das heisst, wenn die winzigen Jungen aus dem Fischleich schlüpfen, dann finden sie im Maul der Eltern Unterschlupf. Denn dort in der Maulhöhle sind sie vor Fressfeinden in Sicherheit. Wenn dann allerdings der Nachwuchs schon grösser geworden ist und die Fischli im Maul der älteren Tier ein bisschen lästig wären, dann hat der Petrusfisch einen ganz einfachen Trick, wie er seine Brut loswerden kann. Er nimmt einfach einen Stein ins Maul. Dann müssen die Kleinen sich an die neue Freiheit draussen gewöhnen, weil ihre Kinderstube, die ist jetzt besetzt. In dem Fall hat aber der Fisch, der Petrus jetzt geangelt hat, keinen Stein, sondern zwei Drachmenstück. Das war eine wertvolle Münze in dieser Zeit drin. Die hat, so können wir annehmen, irgendjemand dort im See verloren. Diese Münze verschluckt genau den Fisch und hat etwas später an Petrus seinen Angelhaken angebissen. Ist das ein Zufall oder ein Treffer? Fast so verblüffend, wie das wieder auftauchte Gebiss. Hier ein paar Fragen, um Gottes Grösse zu zeigen. Wie viele unzählige Fische mögen an diesem Tag im See Genezareth geschwommen sein? Insgesamt gibt es ja über 20 verschiedene Fischarten im See Genezareth. Es müssen Hunderttausende, wenn nicht sogar Millionen von Fischen im See gewesen sein. Wie viele Fische werden wohl eine Münze in ihrem Maul umgetragen haben? Es ist nicht ganz unmöglich, aber es sind sicher nicht viele gewesen. Und in welchem Fisch wird es denn wohl genau eine Münze gewesen sein, die im Wert der Tempelsteuer war? Damals, wie auch heute, hat es ganz unterschiedliche Münzen gegeben. Schärflein, Drachme, Denar. Aber es ist genau ein Zweidrachmenstück, genau der passende Betrag. dran gsi. Wie wahrscheinlich ist es gsi, dass der Fisch mit der passenden Münze genau in dieser Ufernähe umschwimmt, wo der Peter aus den Angeln reinrührt? Das Ufer von der See Genezareth ist über 50 Kilometer lang. Petrus ist offenbar genau an der exakt richtigen Stelle gestanden. Wie gross ist die Chance, dass ausgerechnet der Fisch auch an Petrus seine Angel, sein Angelhaken anbeisst? Alle diese Bedingungen sind menschlich gesagt eine völlige Unmöglichkeit. Trotzdem hat all das genauso stattgefunden, wie der Herr Jesus es vorausgesagt hat. Jetzt stell dir mal vor, warum hat der Herr Jesus von dem Fisch gewusst? Warum hat der Petrus mit seiner Angel genau diesen Fisch verwünscht? Genau das zeigt uns die absolute Allmacht und Allwissenheit von Jesus Christus. Und trotzdem versteckt sich in dieser Geschichte eine gewaltige Königswürde, weil er handelt wie ein einfacher Untertan und muss Steuern zahlen. Warum soll er für einen Tempel Steuern zahlen? Der Tempel ist doch das Haus von seinem Vater gewesen. Der Herr Jesus Christus ist in sein Eigentum gekommen und man verlangt von ihm Eintrittsgeld. Und das zahlt er trotzdem. Und ohne zu murren. Und noch eine wunderbare Art von unserem Herr zeigt uns die Geschichte mit dem Fisch. Warum schickt Jesus seinen Freund Petrus mit einer Angel los? Hätte es denn nicht einfach gelangt, wenn die Münze irgendwo auf der Strasse gelegen würde und der Petrus sie dort gefunden hätte? Petrus war schon immer ein begeisterter Fischer. Und es hat ihm bestimmt Freude gemacht, noch einmal dürfen, die Angel auszuwerfen. Und so macht Jesus Christus ganz manchmal aus unseren Verlegenheiten seine Gelegenheiten. Statt dass er den Petrus zurechtgewiesen hat, hat er ihm einen kleinen Angelausflug gönnen. Ja, spannend, was Jesus nicht alles gemacht hat und wie er sich nicht immer wieder geoffenbart hat.

0: Herzlich willkommen zu Menschenbilder, der Sendung im Kontrafunk. Mein Name ist Giuseppe Grazia. Ich darf diese Sendung heute gestalten mit Bischof Marian Eleganti aus Zürich. Und wir sprechen über das dritte Gebot. Bischof Marian, guten Tag.
1: Guten Tag.
0: Ja, schön, dass wir wieder zusammen sprechen dürfen. Jetzt ist das dritte Gebot an der Reihe. Wir hatten die ersten zwei, haben wir ja auch schon besprochen. Das dritte Gebot, ich übersetze das frei, so wie ich das im Internet gefunden habe. Du sollst den Tag des Herrn heiligen. Ich bin aber sicher, es gibt noch andere Varianten. Und du wirst uns vielleicht zur Einführung etwas dazu sagen, zur Genese, zur Entstehung dieses Gebotes.
1: Also es gibt zwei Stellen, wo die zehn Gebote überliefert werden, im Buch Exodus und im Buch Deuteronomium. Und da kommt eben das dritte Gebot, die Heiligung des Sabbats. Das wird damit begründet, dass Gott nach seinem Sechstagewerk in der mythologischen Erzählung der Schöpfung in der Genesis hat Gott an sechs Tagen geschaffen und am siebten Tag geruht. Also ahnt der gläubige Israelit die Sabbatruhe Gottes nach vollbrachtem Schöpfungswerk. Und wir sind ja auch kreativ und wenn wir arbeiten und schöpferisch tätig sind, bilden wir Gott ab und ruhen dann wie Gott am siebten Tag der Woche. Im Buch Deuteronomium kommt noch so ein zusätzlicher Aspekt dazu, der Hinweis, dass die Israeliten in Ägypten Sklaven waren und am Sabbat ruhten also nicht nur die Herren, sondern auch die Sklaven und sogar die Tiere. Dann die ersten Christen, für die wurde natürlich der Tag der Auferstehung Jesu der bedeutendste Tag. Jesus ist am ersten Tag der Woche, also am ersten Tag nach dem Sabbat auferstanden, in den frühen Morgenstunden. Schon Plinius der Jüngere überliefert in einem Schreiben an Kaiser Trajan, dass die Christen an einem bestimmten Tag frühmorgens sich versammeln und Christus als Gott verehren. Das war der Sonntag, der sogenannte Herrentag, der Auferstehungstag, der dann den Sabbat abgelöst hat bei den Christen, schon Ignatius von Antiochien, das war noch ein Apostelschüler, sagt, dass die Christen nicht mehr den Sabbat hielten oder feierten, sondern den Sonntag, also den Auferstehungstag. Die Römer kannten keine Sieben-Tage-Woche, wie wir sie kennen. Bei den Römern gab es auch Feiertage, aber da haben vor allem die Herren sich ausgeruht. Die Sklaven mussten dann doch bestimmte Dienste verrichten. Aber es gab mehr so bestimmte Anlässe, bei denen die Römer sich den Spielen hingaben oder dem Markt treiben oder eben, dass sie das Otium genossen, dass sie nichts machten, sondern irgendeinen Festtag eines Gottes hielten mit großem Brimborium, wenn du so willst. Konstantin der Große, der hat dann 321 im Römischen Reich den Sonntag als allgemeinen Ruhetag eingeführt. Aber da gab es im Reich natürlich auch viele, die noch nicht Christen waren, die heidnisch waren. Deshalb hat er den Tag des Sol Invictus, des unbesiegten Sonnengottes, hat er gewählt als Ruhetag. Deshalb heißt dieser Tag auch Sonntag. Damit wurde ja unter Konstantin das Christentum Staatsreligion und dann gab es eben die Sieben-Tage-Woche und der Sonntag, der so ein Kompromiss war für die heidnische Bevölkerung, die konnten das dann auch in ihrem Denken gut integrieren und sich daran halten, weil das der Tag des Sonnengottes war, des unbesiegten Sonnengottes. Und für die Christen ist ja dann Christus die Sonne der Gerechtigkeit geworden. Die Sonne als Symbol des auch von Christus, der uns erlöst hat, der nun in der Herrlichkeit aufgestiegen ist, in den Zenit seiner Herrlichkeit zur Rechten Gottes des Vaters, der die wahre Sonne ist, das wahre Licht, dass jedes Menschenherz erleuchtet und erwärmt, mit Liebe erfüllt, mit Heiligem Geist. Also das konnte man schon so umdeuten oder auch christlich auslegen. Auf jeden Fall kennen wir dann seit diesem Edikt von Konstantin den Großen den Sonntag als offizieller Ruhetag auch für die breite Gesellschaft. Mhm. Und das blieb dann im Mittelalter so bis auf unsere Tage.
0: Wenn wir jetzt zuerst einmal den theologischen Teil anschauen und nachher vielleicht auf die soziale Wirkung oder die politische und kulturelle Wirkung, hat es eigentlich eine große Bedeutung, wenn ich jetzt von dir lerne, dass bei den Juden, wenn ich richtig verstehe, der Sabbat ein Hinweis war auf das Ausruhen Gottes am siebten Tage? Ich als Italiener weiß, Sabato, das ist der Samstag, oder? Sabbat. Und bei den Christen der Sonntag ist dann aber nicht ein Hinweis auf das Ruhen Gottes, sondern auf die Auferstehung von Christus. Das ist natürlich theologisch von Bedeutung, oder?
1: Ja, es ist natürlich schon eine Ablösung, weil der Sabbat war ja auch ein Bundeszeichen.
0: Mhm.
1: Es war Ausdruck des Bundes, des auserwählten Volkes, das den Bund, den Gott mit ihm geschlossen hat, und der wurde dann am Sabbat auch gefeiert und natürlich auch mit Gottesdiensten und Liturgien. Und Gott sagt auch da in der Heiligen Schrift bei Jesaja, dass er an diesem Tag eben auch das Volk heiligt. Das Volk heiligt sich, indem es Gott verehrt und an einem Tag der Woche Gott die absolute Priorität hat und nicht weltliche Geschäfte oder Interessen, die ja oft auch mit der Sünde und mit der Ungerechtigkeit verbunden sind, ungerechte Bereicherung, Übervorteilung, Kriegführung und Streit und so weiter, Fäden, die da ausgetragen werden, sondern an diesem Tag konnte man das auch wahrnehmen, die Bedeutung und die Priorität Gottes. Man konnte sich sozusagen auch wieder kalibrieren als Gesellschaft und wieder innerlich auf Gott ausrichten, beziehungsweise diese Ausrichtung auf Gott und die Priorität Gottes im eigenen Leben nicht vergessen, sondern das wurde dann ja auch in die Tat umgesetzt und verwirklicht, indem man diesem Tag einfach Gott die absolute Priorität war und die Verehrung Gottes und die Heiligung und Vertiefung der eigenen Seele durch Gebete und Schriftlesung und Gottesdienst. Das ist sehr sinnvoll. Aber dieser Bund wurde natürlich dann erfüllt in Christus, der ja beim letzten Abendmahl davon gesprochen hat, dass er einen neuen, ewigen Bund begründet. In seinem Blut, also in seiner Hingabe für uns am Kreuz. Und dieser Bund hat dann sozusagen auch eine neue Bundesordnung gebracht, ein neues Bundesgesetz. Jesus sagt ja, ich gebe euch ein neues Gebot. Liebt einander, wie ich euch geliebt habe. Also die 10 Gebote sind nicht aufgehoben, denn sie erschöpfen sich im ersten und in den beiden Geboten der Gottesliebe. Du sollst den Herrn, deinen Gott, lieben, aus ganzem Herzen, mit ganzer Seele und mit ganzer Kraft, mit all deinen Gedanken und den Nächsten wie dich selbst. Und diese beiden Gebote hat ja Jesus so sehr verinnerlicht durch die Seligpreisungen und in den Gleichnissen, dass er sie bis in die innersten Absichten des Herzens und in die Gesinnung des Herzens hinein radikalisiert hat, sozusagen. Und das dann auch uns vorgelebt hat, ein Beispiel uns gegeben hat, so dass das Christentum eben diese Religion der Liebe geworden ist, eine Religion der Gottes- und Nächstenliebe und die Definition Gottes, die ja ganz genial ist, weil sie kurz und einfach ist und unüberbietbar. Gott ist die Liebe. Und diese Liebe soll eben der gläubige Christ, der an Jesus glaubt, als die Offenbarung des verborgenen Gottes, diese Liebe zu Gott auch leben und ausdrücken, indem er eben auch, wie das schon im Judentum vorbereitet war, an einem Tag, das waren ja die Judenchristen, die ersten Christen, sich ohnehin gewohnt, dass sie am siebten Tag ruhten. Aber dass nun eben der Auferstehungstag Jesu praktisch den Sabbat überstrahlt und ablöst, liegt dann auch wieder in der Logik der Heilsgeschichte, dass sie es dann vorzogen, am ersten Tag der Woche, an dem Jesus auferstanden ist, zu ruhen. Und hier die Sonntagsruhe, muss man jetzt sagen, nicht mehr die Sabbatruhe. Weil es ist nicht ein Samstag, sondern eben ein Sonntag.
0: Aber eigentlich ist es ja ein jüdisch-christlicher Mix, den wir heute haben. Also wir haben Samstag und Sonntag in der Regel frei.
1: Ja, das hat vielleicht gewisse historische Wurzeln noch, dass da schon am Sabbat ein bisschen das Leben zu ruhen begann. Aber heute muss man doch sagen, wir kennen die 6 Werktage und da wird auch sehr geschäftet. Und wir müssen ja schon dafür kämpfen, dass wir jetzt auch nicht am Sonntag so weitermachen wie an den anderen Tagen. Und ich empfinde es immer sehr wohltuend, dass am Sonntag doch vieles heruntergefahren wird. Die Straßen sind ein bisschen ruhiger, der Verkehr ist viel ruhiger. Man spürt etwas, das anders ist in der Gesellschaft. Auch man spaziert, wenn man durch eine Stadt geht, viele Geschäfte sind geschlossen und andere Dinge bekommen größere Bedeutung, natürlich auch Begegnungen, Freundschaftspflege, weil es entsteht ja dadurch ein Freiraum, weil man nicht voll im Arbeitsprozess drinnen ist und so wie ein Hamster im Rad ein Getriebener ist und gar nicht diese Freiheit und Muße hat, sich bestimmten Dingen, auch Menschen, Freunden, auf Familien, Kindern, auf diese Weise zuzuwenden, auf geschweige denn sich Gott zuzuwenden, weil Gott ist ja in unserem Bewusstsein die meiste Zeit der große Abwesende, der nicht Relevante. Und dass da die Gesellschaft sich erinnert und das auch mental und in der Gestaltung des Tages einübt und verwirklicht, dass Gott eben relevant ist für das eigene Leben und dass er die tiefen Dimension der eigenen Existenz bedeutet, dieser Richtungspfeil, dass wir auf die Ewigkeit hin entworfen sind, auf die Vereinigung mit Gott und dass wir da das schon hier

0: Und dass Leute nicht mehr damit etwas anfangen können. Also dadurch, dass wir eben nicht mehr beten oder viel zu wenig oder kaum mehr Zeit uns nehmen zu beten oder am Sonntag an einer Liturgie teilzunehmen, weil am Morgen, Sonntagmorgen wird ausgeschlafen oder es ist ein Fahrradrennen oder sonst irgendetwas angesagt, oder? Aber ja, erlischt der geistige Sinn für die Gegenwart Gottes, auch in der Gesellschaft, im kollektiven Bewusstsein, geht dieser siebte Sinn für die Gegenwart Gottes mehr und mehr verloren und das geistige Auge schließt sich, so dass man das dann auch gar nicht mehr sieht und es einem auch nichts mehr bedeutet. Man geht dann praktisch wie ein Flaschengeist in der Welt auf und sieht nicht weiter als bis an den Rand der Welt oder des eigenen Lebens. Und das kann sehr eng sein.
1: Würdest du sagen, dass dieses Gebot, man soll den Tag des Herrn heiligen, dass das eigentlich ein Selbstschutz ist für die Menschheit, dass sie nicht vergisst, ihr quasi ihr moralisches und spirituelles GPS-System? Es geht nicht darum, dass Gott dann unzufrieden ist, wenn wir immer uns nur mit uns beschäftigen, sondern uns geht etwas verloren, oder?
0: Ja, also das heißt es in einer Präfation, singen die Priester, ja, also wir können eigentlich deinen Ruhm nicht vermehren, weil du bist Gott. Also der Gottesname ist ja ich bin, der ich bin. Also er kann nicht qualifiziert werden und insofern braucht er uns in dem Sinn nicht, aber er will uns. Das ist eben etwas anderes. Er wollte uns, deshalb hat er uns geschaffen. Das ist ja total faszinierend, warum das höchste Wesen, das sich selbst genügt und in sich absolut ist, erfüllt und unbedürftig, warum es überhaupt etwas schafft, das zu seinem Gegenüber wird und mit dem er zu reden beginnt, dem er sich zu offenbaren beginnt, der Mensch, den er befähigt, Gott zu erkennen, weil niemand erkennt Gott, nur der Mensch erkennt Gott und hat diese Ebenbildlichkeit und dass er auch ein personales Wesen ist, das eben mit Gott in einen Dialog eintreten kann. Wie eine Freundschaft braucht Zeit. Wenn du dich nie mit deinem Freund triffst, wird er dir fremd. Also eine Freundschaft braucht Zuwendung und Zuwendung ist mit Zeit verbunden. Und deshalb empfinden ja auch die geschenkte Zeit viele Menschen als ein Ausdruck von Liebe, dass man ihnen diese Zeit gibt. Das braucht auch die Gottesbeziehung. Wir müssen dieser Beziehung auch und dieser Freundschaft mit Gott diese Zeit geben, damit wir auch Gott wahrnehmen, die Stimme Gottes im eigenen Leben vernehmen können. Das braucht einen Freiraum, eine Zuwendung. Und das tut uns selber gut, weil das hat Gott schon bei den 10 Geboten gesagt. Wenn du dich an diese Gebote hältst, wirst du leben. Es wird dir gut ergehen. Und wir sehen ja, das ist ja eine Erfahrung und nicht ein Moralismus. Wenn wir diese Gebote missachten und mit Füßen treten, dann geht es uns dann bald nicht mehr gut, und zwar individuell und kollektiv.
1: Vielleicht zur Ehrenrettung von vielen Menschen, die nicht so oft in die Kirche gehen. Es geht mir nämlich ähnlich. Es gibt einen bestimmten Grund, zumindest bei mir, aber ich höre das auch von anderen, nämlich, dass man das Gefühl hat, dass zwei Grundgefühle eigentlich. Erstens, man wird gar nicht ernst genommen. Es ist eigentlich mehr wie ein Kindergarten im Gottesdienst, also durch das Bodenpersonal verursacht. Und zweitens, es geht eigentlich um alles andere als um Gott. Man redet über Politik, und irgendwelche banale Psychologie, man redet gegen rechts, also alles politische Aussagen oder so, oder man stützt die Herrschaft sogar, ja, also wenn Abstimmungen sind, gibt man Empfehlungen im Sinn des Bundesrats, jetzt in der Schweiz, habe ich alles erlebt, und vor allem, es ist sehr infantil. Also der Mensch, der dort sitzt, wird gar nicht ernst genommen, sondern man infantilisiert eigentlich die frohe Botschaft oder zu einem Kindergarten. Völlig peinlich eigentlich. Und ich persönlich habe oft das Gefühl, es geht ja auch nur darum, dass das Personal sich da inszenieren kann, dass auch mal die Laien was sagen und die Frauen was sagen. Also dass es um Gott geht, um das absolut Heilige. Das ist eine seltene Erfahrung für mich. Und deswegen gehe ich viel seltener in den Gottesdienst als früher. Und ich kann mir vorstellen, vielen Menschen geht's so. Und deswegen Es liegt sicher nicht nur daran, dass die Leute nicht mehr von Gott etwas hören wollen.

0: Und tatsächlich auch nichts mehr hören, so vom Personal, oder?
1: Ja, da muss ich dir leider in vielem recht geben. Das ist tatsächlich so. Das hängt auch mit der Liturgiereform nach dem Konzil zusammen. Deshalb streben ja eigentlich relativ viele junge Menschen, vor allem in Amerika, in die tridentinische Liturgie, weil da wird einfach nicht geredet, sondern prioritär gebetet. Und auch die Ausrichtung ist nach Osten, also da, wo die Sonne aufgeht, also zum Hochaltar. Die Gebetsrichtung ist zu Gott hin. Und wenn man den Menschen kennt, der ist ein leibseelisch verfasstes Wesen, dass wir natürlich auch immer mit dem Leib beten und dass das schon einen Unterschied macht, wie ich ausgerichtet bin. Auch der Volksaltar, wo der Priester den Menschen zugewandt ist, das kann man auch tiefer und positiv interpretieren, aber die Gefahr ist schon so, dass die Versammlung ein zu sehr ein in sich geschlossenes wird und dann sind dann oft noch irgendwelche Themen, die die Liturgie überformen und so, das habe ich manchmal bei Firmengottesdiensten so empfunden. Dass da die Firmanden im Vordergrund stehen, aber nicht Jesus Christus. Liturgie ist immer priesterzentriert, das heißt aber nicht wegen dem Priester als Kleriker, sondern weil dort Christus steht und die Gegenwart Gottes gegeben ist. Der Herr, der Auferstandene, sagt: Das ist mein Leib für euch hingegeben. Also, das sind nicht die Firmanden, das sind die Gastgeber, die da ihre Verwandten willkommen heißen und so weiter, sondern Christus ist derjenige, der uns zu sich ruft und anziehen möchte und der sich uns zuwendet und gegenwärtig wird. Also der Mittelpunkt des Gottesdienstes ist Gott selbst und eigentlich würden die Sakramente aus sich selber wirken und für sich selber sprechen. Man müsste sie nur richtig und schön feiern. Ich brauche kein Thema für einen Gottesdienst, weil die Hingabe Jesu ist das Thema. Der Herr selber, der gegenwärtig ist, ist das Thema, ist die Mitte, ist der Inhalt. Und seine Hingabe am Kreuz für uns und die Worte, die er an uns richtet durch das Evangelium. Das ist das Thema, das Wort Gottes. Ich brauche da keine anderen Quellen in dem Sinn, um jetzt dem Gottesdienst einen Inhalt zu geben oder ihn attraktiv zu machen oder ihn zu einem Erlebnis zu gestalten, zu einem Happening. Weil der gläubige Blick, der auf den Altar schaut und einer eucharistischen Verwandlung des Brotes in den Leib Christi, wie wir ja glauben, der dahinblickt, der ist immer fasziniert. Da brauche ich eigentlich gar keine Begleitmusik dazu, dass das mir ins Herz geht oder dass mich das anspricht oder dass das für mich absolut attraktiv ist. Nur schon der Gedanke und die Tatsache, dass ich in der heiligen Messe Christus begegne, und in der heiligen Kommunion mich mit ihm verbinde, ihn bekomme, so wie er gesagt hat, wer mein Fleisch isst, mein Blut trinkt, bleibt in mir und ich bleibe in ihm, so dass ich wirklich so aus ihm lebe, wie Paulus geschrieben hat, nicht mehr ich lebe, sondern er lebt in mir. Dann versteht man doch, das ist ein Geschehen der Liebe und der Freundschaft und das ist so tief und schön. Ich habe auch Freude an Mozart und an einer schönen Messe, aber es wäre auch ohne all diese Zutaten, die schöne Architektur, die Kunst, die Raumgestaltung, die Gebete, die Gesänge, natürlich hilft das alles, weil wir sind ja Leib und Seele, aber es ist nicht das Wesentliche. Es ist auch eine ganz schlichte Werktagsmesse, die auf eine denkbar schlichte Weise gefeiert wird, absolut faszinierend und attraktiv für das Herz, das glaubt und sich dessen bewusst ist, dass da Gott herabsteigt von seinem hohen Himmel und zu mir kommt und dass er sich mir zuwendet und dass ich mich mit ihm verbinden kann. Und zwar nicht nur geistig, indem ich an ihn denke oder mich an eine historische Figur erinnere, Jesus von Nazareth, sondern dass ich jemanden auf eine geheimnisvolle Real begegne, sogar leiblich mit ihm verbinde, der eben auferstanden ist und lebt. Und Jesus selber hat gesagt, Gott ist nicht ein Gott von Toten. Sie nannten Gott den Gott Isaaks, den Gott Abrahams, den Gott Jakobs. Aber er ist nicht ein Gott, der sich an vergangene Figuren erinnert, sondern er ist ein lebendiger Gott von Lebenden, die vor ihm stehen und leben. Also ist auch Jesus derselbe gestern, heute und morgen. Er lebt, er sitzt zu Rechten des Vaters und da er Gott ist und Gottes Mensch geworden ist und dieses Geheimnis uns gegeben hat, die heilige Eucharistie, kann er durchaus gegenwärtig sein und durch die Zeit gehen und gleichzeitig sein zu jedem Menschen. Und deshalb ist die heilige Messe ist nicht einfach so etwas, ein Ritual der Erinnerung.
0: Eine Gedächtnisfeier.
1: Ja, nein, es ist jüdisch sowieso ganz anderes. Gedächtnis ist nicht nur memorisieren, sondern aktualisieren. Es ist jetzt der Fall, du bist jetzt dabei. Du bist es, der auszieht aus Ägypten. Das ist jüdisches Gedächtnis und auch christliches Gedächtnis. Das heißt, ich bin jetzt involviert und konfrontiert mit der Hingabe Jesu. Und mit seinem Wort, das er im Evangelium an mich richtet und mich meint. Und deshalb zieht mich das natürlich an. Und am Sonntag gäbe es eigentlich nichts Größeres als die Heilige Messe. Aber dass wir das mit Getue oder mit soziologischen oder politischen oder Klimabotschaften und so weiter, das so verfremden und überformen, dass man praktisch den Herrn nicht mehr sieht.
0: Eben, so wie du das erklärst, wäre das ja wahrscheinlich ein Grund für viele Menschen, wieder in die Kirche und in den Gottesdienst zu kommen, oder? Nur, das wird nicht so erlebt. Und ich darf ja auch sprechen als jemand, der Kinder hat und als Vater erfahren ist in dem, dass die meine Kinder wollen ja überhaupt nicht in die Kirche gehen und schon lange nicht mehr. Und ehrlich gesagt, ich sage ihnen das nicht so, oder? Aber ich sage das jetzt hier, oder? Ich verstehe sie, weil das, was wir dort erlebt haben, ist so unendlich öde und auch sehr weltlich. Was hat mit Gott so wenig zu tun? Es hat weniger mit Gott zu tun, als wenn wir unser Tischgebet einfach machen oder am Abend eben immer noch ein kurzes Gebet sprechen vor dem Schlafengehen. Das machen wir seit vielen Jahren so. Und ich erinnere mich sogar an eine Erstkommunionsvorbereitung von meiner Tochter. Und da war die Frage im Raum, was ist ein Sakrament? Und die Dame, die das da gestaltet hat, er hat das so erklärt, wenn man sich etwas vorstellt, was man ganz wichtig findet oder was man ganz schön findet, dann ist es ein Sakrament. Und dann habe ich als Vater in der Runde gesagt, Entschuldigung, also wenn ich mir einen schönen Ferrari vorstelle, den ich cool finde oder einen Porsche, ist das doch kein Sakrament. Also das muss ja mit Gott etwas zu tun, nicht mit mir.
1: Ja, vor allem wird es nicht Wirklichkeit und nicht Gegenwart. Ich kann es mir nicht herbeidenken.
0: Also ich verstehe ja, dass man Probleme hat, einem Kind zu erklären, was ein Sakrament ist, weil es nicht so einfach ist. Aber das muss mit Gott zu tun haben, in jedem Fall sicher nicht mit unseren Gegenständen. Also das Problem ist, mir scheint es so, was du beschreibst, so empfinde ich das als Katholik auch. Man sollte einmal in der Woche von Gott etwas spüren, nicht von der Welt. Ja? Ja. Aber was passiert in Wirklichkeit ist, du kommst in diese Kirche und es ist schon wieder ein Gerede.
1: Ja, das stimmt. Das ist beklagenswert. Also ich vergleiche das manchmal eben mit der Musik. Also Mozart ist zweifellos ein Genie und seine Musik ist göttlich. Sie ist wunderschön. Aber gesetzt den Fall, dass das Orchester immer schlecht interpretiert und daneben spielt jemand, der dann in den Konzertsaal hineinkommt und die Musik hört, kann dadurch einfach keinen Zugang zur Musik finden. Und er könnte versucht sein, zu glauben, ja, das sagt mir nichts, das bedeutet mir nichts, das ist auch nicht schön. Und er hat vielleicht auch keine besonders hohe Meinung vom Komponisten. Man muss es eben schon richtig spielen, aber auch da, wo man natürlich die Musik nur in einer defizitären Aufführung bekommt, muss man sich auch wieder solche Orte suchen, wo die Musik eben auch wirklich sehr gut gespielt wird und richtig vermittelt wird. Und man muss natürlich auch den Menschen die Musik erschließen. Wir hatten als Studenten, ich bin da in der 68er-Bewegung Student geworden und wir haben harte Musik gehört. Und die Patres, die Mönche, die haben am Sonntag, wenn wir studieren mussten, kam da immer Mozart oder Bach oder so. Und das war so ein Clash von Kulturen, die Musik, die wir gehört und reproduziert haben, die ausgeflippte und dann diese Musik, die unsere Lehrer geliebt haben. Und das musste einem auch ein bisschen erschlossen werden, also die Schönheit und die Tiefe dieser Musik und was sie mit dir macht. Sonst bleibt sie dir fremd und du hörst sie dir nie an. Und so ist es schon auch mit dem Glauben. Es braucht eben die gute Vermittlung und die Mystagogie, also die dich ins Geheimnis hineinführt und die vielleicht dann auch einem Kind wie jetzt deinem Sohn hilft, eben jetzt hindurchzublicken auf das Wesentliche und dann zu sagen, aber schau, die heilige Kommunion bekommen wir und die heilige Messe, wo sie gültig gefeiert wird, ist die Vergegenwärtigung der Hingabe Jesu am Kreuz und der Zuwendung seine Liebe. Auch wenn das Orchester nicht sehr gut spielt, ist die Musik doch sehr schön und der Komponist, der Urheber von dem, ist der Sohn Gottes, also ist ein Genie, ist Mozart. Und so kann man es dann trotzdem irgendwie verkraften, vielleicht, und trotzdem etwas bekommen, obwohl einem vieles stört an der Aufführung, wenn du so willst. Aber es gibt natürlich schon auch wieder Orte, wo Liturgie sehr schön gefeiert wird, sehr tief, und wo man auch diesen gläubigen Blick findet, weil dein Beispiel, da muss ich sagen, ja, da fehlt es ja schon am Glauben der Vermittler. Also die glauben ja nur noch ein Versatzstück von dem, was es eigentlich ist, was da geglaubt wird, oder? Und dann ist es nicht mehr viel mehr als ein Symbol, aber das kann dann so nichtssagend sein, oder? Da brauche ich schon eine starke Beziehung, dass mir, sagen wir, die Zigarre, die noch auf dem Schreibtisch meines verstorbenen Vaters liegt, seine letzte, die er da hineingelegt, dass mir diese Zigarre etwas sagt, dann brauche ich schon eine Beziehung, aber sonst sagt sie mir überhaupt nichts. Die Eucharistie ist eben nicht nur so ein Relikt, so ein Erinnerungsstück, so ein Symbol, das auf irgendetwas noch hinweist oder erinnert, sondern es ist der lebendige Christus. Thomas von Aquin sagt das in seinem Hymnus, es ist das lebendige Brot, also das lebt, es ist kein totes Ding. Das ist wirklich der lebendige, geheimnisvolle Christus, Gott, der in mein Herz kommt und der sich mit mir verbindet und ich mit ihm. Und das ist ein Faszinosum. Da kann man natürlich jetzt als Ungläubiger sagen, das glaube ich nicht, das ist nicht möglich. Und dann müssten wir wieder anschauen, wie hat das Jesus offenbart. Und das war ja schon damals ein großes Schisma. Also die meisten seiner Jünger haben das nicht akzeptiert und hielten das nicht für möglich. Wie kann er uns seinen Leib zu Speise geben? Diese Rede ist unerträglich. Und sie sind nicht mehr mit ihm gegangen. Aber schon der Engel Gabriel sagt, auch auf eine Frage, wie soll das geschehen, da ich keinen Mann erkenne, sagt der Engel, bei Gott ist nichts unmöglich. Also die Möglichkeiten Gottes können wir nicht beschränken und sagen, das kann Gott nicht tun. Wenn er es will, kann er es. Er ist nun mal einfach Mensch geworden, das sagen die Philosophen auch. Das ist unmöglich, dass das Absolute sich kontingent ausdrückt und so weiter. Aber da vergisst man die Möglichkeiten Gottes, der auch die Schöpfung so geschaffen hat, dass sie gottfähig ist, dass sie Gott aufnehmen kann. Capax Dei, sagen die Väter. Die Schöpfung hat eine Fähigkeit, Gott aufzunehmen. Und deshalb ist dieser Säkularismus, den wir da um uns herum haben, der kommt aus der französischen Revolution, bisschen salopp gesagt, hat die aufklärt, die ja ein antichristliches, ein antikatholisches Projekt war. Die Freiheit, die sie propagiert haben, war eine Freiheit vom Dogma des Christentums und ein selbstfabrizierter Humanismus. Freiheit, Gleichheit, Brüderlichkeit gekommen ist dann das Abschlachten der Brüder des Nächsten und so weiter. Ich glaube nicht mehr an diesen säkularen Humanismus, wenn du so willst. Und ich bin je länger, je weniger überzeugt von dieser Form der Säkularität, die einfach die göttliche Dimension total außen vor lässt, ja sogar bekämpft. Ich will auch keinen Gottesstaat, wo man irgendjemandem religiöse Gefühle oder Dinge aufzwingt, das ist auch total gegen das Wesen Gottes und Gott ist nie so gewesen und so vorgegangen, das sehen wir gerade im Christentum eben sehr gut und wenn Christen da auch gefehlt haben, ist es der sündige Mensch, aber es ist nicht der Stifter, es ist nicht Gott und ich glaube eben, dass Gott der Demütigste von allen ist und dass Gott unsere Freiheit unglaublich respektiert. Also kann er nicht so ein religiöses Sklavenhaus hochziehen, dass wir wieder religiöse Sklaven sind und uns nur unterwerfen müssen, den Riten, den Vorgaben. Das ist ja ein Sklavenhalter dann. Aber er hat ja Israel aus dem Sklavenhaus herausgeführt, um uns die Freiheit der Kinder Gottes zu geben, nicht um uns jetzt wieder zu Sklaven, zu seinen Sklaven zu machen. Das ist nicht Gott, aber Gott ist trotzdem Gott. Und wenn wir ihn überhaupt nicht respektieren als das Maß aller Dinge, als der Ursprung von all dieser Schönheit, die wir sehen in der Blumenwelt, in der Formenwelt, in den kulturellen Leistungen, da staune ich ja immer wieder, was der Mensch auch an Variationen, an kulturellen Leistungen, nur schon wie er sich bekleidet, hervorbringt, weltweit, interkulturell gesehen, wie da Schönheit immer wieder anders übersetzt wird und so weiter. Das ist ja so faszinierend und das hat alles seinen Ursprung in Gott und wir tun so, als ob es Gott nicht gäbe und als ob er für uns absolut keine Bedeutung hätte, auch nicht wie wir das Leben gestalten, unsere Zeit einteilen und ihm eben auch Zeitinseln widmen, wo er wirklich einmal Gott ist und Priorität hat.
0: Ja, nein, ich verstehe das total. Ich glaube, man könnte es auch jetzt unabhängig von theologischen oder soziologischen oder kulturellen Argumentationen, könnte man ja eigentlich einfach mal das Gedankenexperiment machen und unsere Zeit, in der wir jetzt gerade leben, anschauen. Also was eigentlich passiert, wenn wir jetzt eben säkular tatsächlich das durchziehen, das Programm durchziehen, oder? Wird der Mensch freier oder weniger frei? Einfach ganz soziologisch, ganz pragmatisch. Und meine Beobachtung, muss ich ehrlich sagen, es ist eigentlich das Gegenteil der Fall. Also der Mensch wird immer unfreier. Also ich habe seit vielen Jahren die Angewohnheit gehabt, mich zu fragen, im Stillen, aber auch einfach beobachten draußen, was machen die Leute eigentlich am Sonntag? Statt eben in die Kirche zu gehen oder mit den Familien zusammen zu sein. Und was machen sie? Ganz konkret, also man macht Sport, man ist im Fitnesscenter, man geht ins Kino, man geht ins Theater, man sucht eine Ausstellung auf, was auch immer, man besucht irgendetwas, man konsumiert, um das Geld auszugeben, das man dann am Montag bis Freitag wieder verdienen muss, oder? Ja. Und jetzt ist die Frage, ob dieses Fitness- und Leistungscenter, das die Welt geworden ist, ob das jetzt eigentlich frei macht, so wie die Aufklärer uns versprochen haben, oder?
1: Ja.
0: Oder eben nicht. Mhm. Also rein pragmatisch sind wir heute weniger frei als die, die am Sonntag einfach ihre Ruhe haben. Da bin ich überzeugt.
1: Ja.
0: Oder? Und ich glaube auch, diese Ordnung, ob es das die jüdische ist mit dem Sabbat oder ich kenne Leute, die am Freitagabend die Geräte abschalten, Juden, die kannst du nicht mehr erreichen. Bis am Samstagabend erreichst du die nicht mehr.
1: Ja.
0: Auch nicht telefonisch, nur noch Notfalltelefon gibt es für Familienmitglieder. Die sind freier in dieser Zeit als ich. Da bin ich überzeugt, oder? Von daher muss man sagen, man kann es schon beobachten, das macht die Leute unfreier. Und man muss ja nur einen Blick nach China werfen, um zu verstehen, in welche Richtung wir jetzt gehen. Also wenn das Christentum bzw. die Religion keine Rolle mehr spielt für die Ordnung der Tage, ist es nicht Freiheit, die wir gewinnen, oder Freizeit, sondern Muße, sondern Leistung. Und vielleicht noch Konsum, das kann auch sein. Aber
1: Ja.
0: also ich finde das pragmatisch zu beobachten.
1: Ja, das ist auch so. Es gibt eben diese doppelte Wahrheit, die natürliche und die übernatürliche, und die sind miteinander verwoben. Der Mensch muss vor allem von seinen Leidenschaften frei werden, denn diese versklaven ihn. Ehrgeiz, Konsum, Genuss und aber schafft ja auch Abhängigkeit von den Dingen, die Leidenschaft. Wenn er da innerlich nicht eine Resilienz hat, eine Quelle, die ihn resilient macht, die ihm hilft, sich selber zu transzendieren, also manchmal auch über bestimmte Gefühle oder Antriebe hinauszugehen und diese in eine gute Ordnung zu bringen, in eine Ordnung, die ihn nicht am Ende verschlingt, sondern die ihn eben frei werden lässt, dann, ja, wo will er die Ressourcen hernehmen für so etwas? In sich selber findet er es nicht, aber in Gott. Es geht nicht darum, so ein äußeres, strukturelles Korsett zu errichten und den Leuten aufzuzwingen, sondern es geht mehr darum, im Herzen, im Gewissen selbst ein Fenster zur Ewigkeit hin zu öffnen, einen Blick über das Vordergründige hinaus und ihn im Herzen, in der Tiefe seines Wesens, in eine Beziehung zu führen, und zwar eine liebevolle, beglückende Beziehung, die Beziehung zu Gott und Gottes Liebe zu ihm. Und das macht ihn frei, da geht er über sich selbst hinaus und er geht auch über die Dinge dieser Welt hinaus und er gewinnt da wieder eine Gottunmittelbarkeit, die eben naturgegeben im Geschöpf drinnen ist. Der Schöpfer hat mich geschaffen und gewollt und ich bin im Tiefsten ganz unmittelbar zu ihm. Und weil du das auch bist, respektiere ich dich. Ich respektiere auch deine Freiheit. Ich respektiere deine Würde, dein Leben. Ich kann nicht übergriffig sein und dich instrumentalisieren, verzwecken oder dir diese Würde nehmen. Deshalb ist es tatsächlich die Gottesbeziehung, die Existenz Gottes und der Respekt vor Gott, wie Josef von Ägypten sagt, ich fürchte Gott, das heißt, ich stehe vor Gott und deshalb tue ich nicht das Böse. Und deshalb respektiere ich die Gottebenbildlichkeit meines Mitmenschen. Er ist auch frei, Kind Gottes, Geschöpf, und deshalb darf ich mich nicht über ihn erheben, sein Leben zerstören, im Anfang oder am Ende, wenn er schwach ist und vielleicht nicht mehr alle geistigen Kräfte hat und so weiter. Also nichts schützt die Freiheit und Würde des Menschen mehr als die Bindung an Gott im Gewissen. Und der säkulare Staat kommt nie so weit mit seinen Ressourcen.
0: Würdest du sagen, ein atheistischer Humanismus muss scheitern?
1: Er ist ja schon de facto immer wieder gescheitert. Das ist ja all diese Utopien, Sozialutopien, die wir hatten im Kommunismus und jetzt wieder im Transhumanismus dämmert wieder eine neue Fata Morgana, die Kombination von Technik und Natur und so, diese Selbstoptimierung, dieser Moralismus auch, oder? Man sieht ja dann auch, dass diese atheistischen Ansätze, diese agnostischen, oft dann auch sehr moralistisch sind, weil sie wollen sich ja durchsetzen und sie halten die eigene Ideologie für das Wahre, für das Gute und alles andere, die das nicht teilt, das sind dann die Unreinen, die Sünder, die Ungerechten oder die Rücksichtslosen und so weiter. Also es ist dann ein paradoxer Pharisäismus, der da wieder hochkommt. Es gibt einfach nichts mehr, was dich selber relativiert. Also keine Objektivität und Intersubjektivität. Also wenn es keinen Gott gibt und keine Wahrheit, und das hängt ja zusammen, dann gibt es eben für mich nur Interessen und Gefühle, oder? Und die Gefühle, die ich habe, sind dann die Wahrheit. Und die schaffen die Wirklichkeit durch einen Sprechakt, sieht sich die Wirklichkeit jetzt auch mit Gesetz gedeckt in Deutschland.
0: Also ich sage zum Beispiel, ich fühle mich als Frau
1: Ja,
0: und
1: genau.
0: dann bin ich eine
1: Das
0: Frau.
1: kannst du einmal im Jahr machen in Deutschland und dann muss man dich im Frauensport akzeptieren als Frau, obwohl du die Kraft eines Mannes hast. Also das geht ja dann einfach fast schon ins Absurde, so dass man einfach nur noch mit dem Gefühl eine Wirklichkeit setzt oder mit den Interessen, die mich treiben und die will ich dann auch durchsetzen und dann kommt es immer darauf an, wer die Macht hat. Aber die Macht wird eben relativiert durch die Bindung jedes Gewissens an Gott.
0: Also das kann der Mensch nicht selber leisten, jetzt im Sinne von Kant.
1: Nein,
0: Weißt du, es wird ja
1: nein.
0: oft Kant angeführt, man könne ja die goldene Regel
1: Ja,
0: einhalten.
1: genau, nein, aber das hat, ich habe da mal einen Philosophen ein bisschen studieren müssen, Richard Rorty, der war ja auch ein atheistischer Philosoph oder ein Agnostiker, aber der muss dann doch am Schluss wieder Dinge postulieren, die müssen am Ende fast Gott postulieren, weil sie einfach keine Fundamente mehr haben. Wie kannst du die Menschenrechte universalisieren. Das geht einfach nicht mehr. Es gibt keinen Bezugspunkt, keinen letzten Maßstab. Man kann alles relativieren und je nach Interesse oder Gefühlslage, salopp gesagt. Also da ist der Glaube an Gott also unglaublich stabilisierend auch für eine Gesellschaft und eine große geistige Ressource. Und nach meiner Meinung ist es eben ein Leben nach der Wahrheit. Und es rächt sich immer, wenn du gegen die Wahrheit philosophierst, oder? Wenn du nicht nach der Wahrheit lebst, die Gott in dich hineingelegt hat, bestrafst du dich selbst. Und auch eine Gesellschaft bestraft sich selbst, wenn sie gegen die Wahrheit lebt. Und das merkt man auch früher oder
0: Also
1: später.
0: eine Gesellschaft, die eines Tages erlauben würde, es gibt keine Sonntagsruhe mehr, es ist alles nur noch flexibel und jeder Tag ist eigentlich gleich, jeder kann selber schauen, wie er wann er arbeitet und so, würde sich selber bestrafen eigentlich, weil da kein Raum mehr ist, ein Fixer für Gott, oder?
1: Ja, und das stimmt, und das ist ja dann so ein asymmetrisches Leben, weil du hast dann einen total anderen Rhythmus als ich. Ich möchte dich vielleicht schon sehen, aber dann am Dienstag, aber am Dienstag kannst du nicht und so weiter. Also es ist ja auch eine Entschleunigung und eine Synchronisierung von vielen Existenzen, dass eine Gesellschaft darin übereinstimmt, dass wir an diesem Tag ruhen. Und dann kann man auch Begegnungen organisieren, weil alle haben dann diesen Raum, weil die Rhythmen nicht so auseinandergehen wie da, wenn jeder nur seinem Ding nachrennt an 7 Tagen der Woche. Das wäre also auch ein großer kultureller Verlust. Das würden uns wahrscheinlich auch intelligente und gescheite Menschen bestätigen, die jetzt nicht so religiös sind wie ich oder gläubige Christen sind, aber sie sind intelligent und sie sehen das mit der Kraft ihrer Vernunft, dass das auch ein kultureller Verlust wäre, wenn wir diesen Tag nicht hätten, der Entschleunigung und der Synchronisation von vielen Existenzen, dass sie ihnen eben eine gewisse Möglichkeit bieten, einen Raum bieten der Begegnung. Und des Austausches und der Ruhe. Es ist ja auch schön, wenn man sich dann trifft in der Öffentlichkeit, in einem Park und so. Man spürt einfach, dass diese Ruhe allen gut tut und man begegnet sich fröhlich.
0: Ja, vor allem, es wäre dann ja legitim. Das ist es ja, oder? Die Leute müssen ja dann auch das Gefühl haben, das darf man. Man darf jetzt nichts tun, außer sich begegnen, oder?
1: Ja.
0: Und das wäre ja der Sonntag. Das wäre ja das, man darf dann eben auch der Sklave, wie du gesagt hast, von früher, auch
1: Ja.
0: heute der Arbeitssklave. Das gibt es ja immer noch, Leute, die ständig arbeiten müssen und auch nur knapp überleben. Ich habe einmal einen Bericht eines Freundes gehört, das hat ihn ziemlich beeindruckt. Einer, der sehr viel reist, ein Ingenieur. Und der war mal in einem islamisch geprägten Land. Und der war dann im Supermarkt. Am Einkaufen und dann plötzlich war das Tagesgebet irgendwie und dann ist einfach alles für ein paar Minuten stillgelegt. Der Kassenmensch hat nicht mehr getippt, die Regale wurden nicht aufgefüllt. Es war einfach, dieser Supermarkt stand einfach still ein paar Minuten, weil das Tagesgebet war jetzt gerade gemacht. Es haben nicht alle Mitarbeiter da mitgemacht, oder? Aber es war wie legitim, jetzt nicht zu arbeiten für ein paar Minuten. Und dann hat er mir dann erzählt, dass diese Macht des Tagesgebets auch draußen die Taxifahrer alles still. Für ein paar Minuten. So wie eine Schweigeminute für
1: Ja,
0: Gott, oder? Eigentlich, ja? Wie beim Fußball, ein Schweigen.
1: ja.
0: Und diese Macht ist ihm bewusst geworden. Und dann hat er zu mir gesagt, wir im Westen verlieren das total, dass es eine Macht gibt, die einfach den ganzen Apparat zum Stillstand bringen kann.
1: Ja, das hat auch Heilige fasziniert, wie Charles de Foucault oder vielleicht auch Franz von Assisi und so weiter. Das ist schon etwas, was man vielleicht wirklich auch vom Islam wieder lernen könnte. Er nimmt einfach Gott sehr ernst. Das haben wir verloren. Wir haben manchmal nicht einmal mehr den Respekt vor der Frage. Das hat mich manchmal richtig gehend schockiert, wenn ich mit Jugendlichen gesprochen habe, mit Kindern, die sogar in einer agnostischen oder nicht praktizierenden Familie aufwachsen, dass sie die Bedeutung der Gottesfrage gar nicht mehr im Gefühl haben. Es kommt ihnen vor, das ist gar nicht wichtig, ob es Gott gibt oder nicht gibt. Das hat für mich überhaupt keine Bedeutung. Also sie können gar nicht mehr existenziell nachvollziehen im Sinn vom Newman to realize. Wir sagen ja, ich kann das Glück gar nicht realisieren, gefühlsmäßig, dass ich jetzt da 1 Million gewonnen habe, sagen wir so oder so. Also diese Erkenntnis, die wir auf Deutsch, ich realisiere es, ich weiß um das Gewicht dieser Frage, ob es Gott gibt oder nicht gibt. Das waren so 13-, 14-Jährige, die da im Stuhlkreis mit mir in ein Gespräch sich verwickelten und so, dass sie dieses Gefühl gar nicht mehr mitbekommen haben, dass Gott absolut ein Game Changer ist, oder? Es ist eine Frage von to be or not to be. Wenn es Gott gibt, dann ist er für dich relevant. Wenn es ihn nicht gibt, dann ändert sich auch vieles. Aber der Bedeutung dieser Frage solltest du dir bewusst sein. Und du solltest sie dir ein Leben lang stellen, weil es gibt sehr viele gute Gründe, die für die Existenz Gottes sprechen, als dass es gute Gründe gibt gegen ihn. Weil man muss ja sich dann die Welt auch irgendwie erklären. Und was man dann glaubt, ist oft sehr steil und sehr unvernünftig im Vergleich mit dem Glauben an einen Schöpfer und so weiter. Und das hat der Islam natürlich fast bis in die Knochen, wollte ich fast sagen. Also, dass er da schon also sich bewusst ist, dass Gott eine absolute Bedeutung hat.
0: Würdest du sagen, wenn wir diese Erinnerung an den Ernst und die Wichtigkeit Gottes durch das Ritual des Wochentages Sonntag, oder? Verlieren, weil wir drohen ja, ein chinesisches Modell zu bekommen jetzt. Also wie wenn man in New York ein paar Wochen verbringt, da ist jeder Tag eigentlich gleich. The city that never sleeps, das gilt auch für den Sonntag. Das droht uns ja, auch in Europa, oder? Dann verlieren wir eine Möglichkeit, im Ritual zu merken, es gibt diesen Gott und der ist wichtig, oder?
1: Ja, für mich ist das, wie gesagt, ein großer Verlust und ein Rückzug in sich selbst und in die reine Innerweltlichkeit, die mir überhaupt nicht gut tut. Also wenn ich nur noch Welt habe und nichts darüber hinaus, also das kann ja das Menschenherz gar nie richtig füllen. Augustinus sagt, es gibt eine Unruhe im Menschsein, im Menschenherzen drinnen. Und diese Unruhe bleibt, bis dass der Mensch in Gott ruht. Und der Sonntag ist ein Ruhetag. Es ist eine heilige Ruhe, wo er auch zur Ruhe kommt und in Gott ruhen kann. Und wo er merkt, dass sein Herz unruhig bleibt, bis es einmal in der totalen Vereinigung mit Gott in der Ewigkeit im Himmel zur vollkommenen Ruhe kommt, die es in dieser Welt nie findet, weil alles ist kontingent, bruchstückhaft und unvollkommen. Sogar die schönste Freundschaft und Liebe hat noch ihre Grenzen des Glücks, oder?
0: Für mich ein perfektes Schlusswort. Bischof Marian, ich danke dir für dieses Gespräch. Es war wunderbar.
1: Ja, danke auch.
0: Und Ihnen danke ich fürs Zuhören. Das waren die Menschenbilder im Kontrafunk. Mein Name ist Giuseppe Grazia. Ich hoffe, Sie sind auch nächstes Mal wieder dabei und ich wünsche Ihnen gute Ruhetage.

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1: Wir beten heute den glorreichen Rosenkranz im Anliegen von Radio Gloria und im Anliegen der Zuhörerschaft. Im Namen des Vaters und des Sohnes und des Heiligen Geistes.
2: Amen.
1: Ich glaube an Gott, den Vater, den Allmächtigen, den Schöpfer des Himmels und der Erde, und an Jesus Christus, seinen eingeborenen Sohn, unseren Herrn, empfangen durch den Heiligen Geist, geboren von der Jungfrau Maria, gelitten unter Pontius Pilatus, gekreuzigt, gestorben und begraben, hinabgestiegen in das Reich des Todes, am dritten Tage auferstanden von den Toten, aufgefahren in den Himmel, er sitzt zu Rechten Gottes, des allmächtigen Vaters, von dort wird er kommen, zu richten die Lebenden und die Toten. Ich glaube an den Heiligen Geist, die heilige katholische Kirche, Gemeinschaft der Heiligen, Vergebung der Sünden, Auferstehung der Toten und das ewige Leben. Amen. Vater unser im Himmel, geheiligt werde dein Name, dein Reich komme, dein Wille geschehe, wie im Himmel, so auf Erden.
3: Unser tägliches Brot gib uns heute und vergib uns unsere Schuld, wie auch wir vergeben unseren Schuldigen. Und führe uns nicht in Versuchung, sondern erlöse uns von dem Bösen. Amen.
1: Gegrüßet seist du, Maria, voll der Gnade. Der Herr ist mit dir. Du bist gebenedeit unter den Frauen, und gebenedeit ist die Frucht deines Leibes, Jesus, den uns den Glauben vermehre.
3: Heilige Maria, Mutter Gottes, bitte für uns Sünder, jetzt und in der Stunde unseres Todes. Amen.
1: Gegrüßet seist du, Maria, voll der Gnade. Der Herr ist mit dir. Du bist gebenedeit unter den Frauen, und gebenedeit ist die Frucht deines Leibes, Jesus, denn uns die Hoffnung stärke.
3: Heilige Maria, Mutter Gottes, bitte für uns Sünder, jetzt und in der Stunde unseres Todes. Amen.
1: Gegrüßet seist du, Maria, volle Gnade. Der Herr ist mit dir. Du bist gebenedeit unter den Frauen, und gebenedeit ist die Frucht deines Leibes, Jesus, denn uns die Liebe entzünde.
3: Heilige Maria, Mutter Gottes, bitte für uns Sünder, jetzt und in der Stunde unseres Todes. Amen.
1: Ehre sei dem Vater,
3: und dem Sohn, und dem Heiligen Geist, wie im Anfang, so auch jetzt und alle Zeit und in Ewigkeit. Amen.
1: O mein Jesus,
3: verzeih uns unsere Sünden, bewahre uns vor dem Feuer der Hölle, führe alle Seelen in den Himmel, besonders jene, die deiner Barmherzigkeit am meisten bedürfen.
1: Vater unser im Himmel, geheiligt werde dein Name, dein Reich komme, dein Wille geschehe, wie im Himmel, so auf Erden.
3: Unser tägliches Brot gib uns heute und vergib uns unsere Schuld, wie auch wir vergeben unseren Schuldigen, und führe uns nicht in Versuchung, sondern erlöse uns von dem Bösen. Amen.
1: Gegrüßet seist du, Maria, voll der Gnade. Der Herr ist mit dir. Du bist gebenedeit unter den Frauen, und gebenedeit ist die Frucht deines Leibes, Jesus, der von den Toten auferstanden ist.
3: Heilige Maria, Mutter Gottes, bitte für uns Sünder, jetzt und in der Stunde unseres Todes. Amen.
1: Gegrüßet seist du, Maria, voll der Gnade. Der Herr ist mit dir. Du bist gebenedeit unter den Frauen, und gebenedeit ist die Frucht deines Leibes, Jesus, der von den Toten auferstanden ist.
3: Heilige Maria, Mutter Gottes, bitte für uns Sünder, jetzt und in der Stunde unseres Todes. Amen.
1: Gegrüßet seist du, Maria, voll der Gnade. Der Herr ist mit dir. Du bist gebenedeit unter den Frauen, und gebenedeit ist die Frucht deines Leibes, Jesus, der von den Toten auferstanden ist.
3: Heilige Maria, Mutter Gottes, bitte für uns Sünder, jetzt und in der Stunde unseres Todes. Amen.
1: Gegrüßet seist du, Maria, voll der Gnade. Der Herr ist mit dir. Du bist gebenedeit unter den Frauen, und gebenedeit ist die Frucht deines Leibes, Jesus, der von den Toten auferstanden ist.
3: Heilige Maria, Mutter Gottes, bitte für uns Sünder, jetzt und in der Stunde unseres Todes. Amen.
1: Gegrüßet seist du, Maria, voll der Gnade. Der Herr ist mit dir. Du bist gebenedeit unter den Frauen, und gebenedeit ist die Frucht deines Leibes, Jesus, der von den Toten auferstanden ist.
3: Heilige Maria, Mutter Gottes, bitte für uns Sünder, jetzt und in der Stunde unseres Todes. Amen.
1: Gegrüßet seist du, Maria, volle Gnade, der Herr ist mit dir. Du bist gebenedeit unter den Frauen, und gebenedeit ist die Frucht deines Leibes, Jesus, der von den Toten auferstanden ist.
3: Heilige Maria, Mutter Gottes, bitte für uns Sünder, jetzt und in der Stunde unseres Todes. Amen.
1: Gegrüßet seist du, Maria, voll der Gnade, der Herr ist mit dir. Du bist gebenedeit unter den Frauen, und gebenedeit ist die Frucht deines Leibes, Jesus, der von den Toten auferstanden ist.
3: Heilige Maria, Mutter Gottes, bitte für uns Sünder, jetzt und in der Stunde unseres Todes. Amen.
1: Gegrüßet seist du, Maria, voll der Gnade, der Herr ist mit dir. Du bist gebenedeit unter den Frauen, und gebenedeit ist die Frucht deines Leibes, Jesus, der von den Toten auferstanden ist.
3: Heilige Maria, Mutter Gottes, bitte für uns Sünder, jetzt und in der Stunde unseres Todes. Amen.
1: Gegrüßet seist du, Maria, voll der Gnade, der Herr ist mit dir. Du bist gebenedeit unter den Frauen, und gebenedeit ist die Frucht deines Leibes, Jesus, der von den Toten auferstanden ist.
3: Heilige Maria, Mutter Gottes, bitte für uns Sünder, jetzt und in der Stunde unseres Todes. Amen.
1: Gegrüßet seist du, Maria, voll der Gnade, der Herr ist mit dir. Du bist gebenedeit unter den Frauen, und gebenedeit ist die Frucht deines Leibes, Jesus, der von den Toten auferstanden ist.
3: Heilige Maria, Mutter Gottes, bitte für uns Sünder, jetzt und in der Stunde unseres Todes. Amen.
1: Ehre sei dem Vater, und dem
3: Sohn, und dem Heiligen Geist, wie im Anfang, so auch jetzt und alle Zeit, und in Ewigkeit. Amen.
1: O mein Jesus, verzeih uns unsere Sünden,
3: bewahre uns vor dem Feuer der Hölle, führe alle Seelen in den Himmel, besonders jene, die deiner Barmherzigkeit am meisten bedürfen.
1: O Maria, ohne Sünden empfange,
3: bitte für uns, die wir zu dir in unsere Zuflucht nehmen.
2: Vater unser im Himmel, geheiligt werde dein Name, dein Reich komme, dein Wille geschehe, wie im Himmel, so auf Erden.
3: Unser tägliches Brot gib uns heute, und vergib uns unsere Schuld, wie auch wir vergeben unseren Schuldigen, und führe uns nicht in Versuchung, sondern erlöse uns von dem Bösen. Amen.
2: Gegrüßt seist du, Maria, voller Gnade, der Herr ist mit dir. Du bist gebenedeit unter den Frauen, und gebenedeit ist die Frucht deines Leibes, Jesus, der in den Himmel aufgefahren ist.
3: Heilige Maria, Mutter Gottes, bitte für uns Sünder, jetzt und in der Stunde unseres Todes. Amen.
2: Gegrüßt seist du, Maria, voller Gnade, der Herr ist mit dir. Du bist gebenedeit unter den Frauen, und gebenedeit ist die Frucht deines Leibes, Jesus, der in den Himmel aufgefahren ist.
3: Heilige Maria, Mutter Gottes, bitte für uns Sünder, jetzt und in der Stunde unseres Todes. Amen.
2: Gegrüßt seist du, Maria, voller Gnade, der Herr ist mit dir. Du bist gebenedeit unter den Frauen, und gebenedeit ist die Frucht deines Leibes, Jesus, der in den Himmel aufgefahren ist.
3: Heilige Maria, Mutter Gottes, bitte für uns Sünder, jetzt und in der Stunde unseres Todes. Amen.
2: Gegrüßt seist du, Maria, voller Gnade, der Herr ist mit dir. Du bist gebenedeit unter den Frauen, und gebenedeit ist die Frucht deines Leibes, Jesus, der in den Himmel aufgefahren ist.
3: Heilige Maria, Mutter Gottes, bitte für uns Sünder, jetzt und in der Stunde unseres Todes. Amen.
2: Gegrüßt seist du, Maria, voller Gnade, der Herr ist mit dir. Du bist gebenedeit unter den Frauen, und gebenedeit ist die Frucht deines Leibes, Jesus, der in den Himmel aufgefahren ist.
3: Heilige Maria, Mutter Gottes, bitte für uns Sünder, jetzt und in der Stunde unseres Todes. Amen.
2: Gegrüßt seist du, Maria, voller Gnade, der Herr ist mit dir. Du bist gebenedeit unter den Frauen, und gebenedeit ist die Frucht deines Leibes, Jesus, der in den Himmel aufgefahren ist.
3: Heilige Maria, Mutter Gottes, bitte für uns Sünder, jetzt und in der Stunde unseres Todes. Amen.
2: Gegrüßt seist du, Maria, voller Gnade, der Herr ist mit dir. Du bist gebenedeit unter den Frauen, und gebenedeit ist die Frucht deines Leibes, Jesus, der in den Himmel aufgefahren ist.
3: Heilige Maria, Mutter Gottes, bitte für uns Sünder, jetzt und in der Stunde unseres Todes. Amen.
2: Gegrüßt seist du, Maria, voller Gnade, der Herr ist mit dir. Du bist gebenedeit unter den Frauen, und gebenedeit ist die Frucht deines Leibes, Jesus, der in den Himmel aufgefahren ist.
3: Heilige Maria, Mutter Gottes, bitte für uns Sünder, jetzt und in der Stunde unseres Todes. Amen.
2: Gegrüßt seist du, Maria, voller Gnade, der Herr ist mit dir. Du bist gebenedeit unter den Frauen, und gebenedeit ist die Frucht deines Leibes, Jesus, der in den Himmel aufgefahren ist.
3: Heilige Maria, Mutter Gottes, bitte für uns Sünder, jetzt und in der Stunde unseres Todes. Amen.
2: Gegrüßt seist du, Maria, voller Gnade, der Herr ist mit dir. Du bist gebenedeit unter den Frauen, und gebenedeit ist die Frucht deines Leibes, Jesus, der in den Himmel aufgefahren ist.
3: Heilige Maria, Mutter Gottes, bitte für uns Sünder, jetzt und in der Stunde unseres Todes. Amen.
2: Ehre sei dem Vater,
3: und dem Sohn, und dem Heiligen Geist, wie im Anfang, so auch jetzt und alle Zeit, und in Ewigkeit. Amen.
2: O mein Jesus,
3: verzeih uns unsere Sünden, bewahre uns vor dem Feuer der Hölle, führe alle Seelen in den Himmel, besonders jene, die deiner Barmherzigkeit am meisten bedürfen.
2: O Maria, ohne Sünden empfangen,
3: bitte für uns, die wir zu dir unsere Zuflucht nehmen. Amen.
4: Vater unser im Himmel, geheiligt werde dein Name, dein Reich komme, dein Wille geschehe, wie im Himmel, so auf Erden.
5: Unser tägliches Brot gib uns heute, und vergib uns unsere Schuld, wie auch wir vergeben unseren Schuldigen. Und führe uns nicht in Versuchung, sondern erlöse uns von dem Bösen. Amen.
4: Gegrüßet seist du, Maria, voll der Gnade, der Herr ist mit dir. Du bist gebenedeit unter den Frauen, und gebenedeit ist die Frucht deines Leibes, Jesus,

0: die Frucht deines Leibes, Jesus, der uns den Heiligen Geist gesandt hat.
1: Heilige Maria, Mutter Gottes, bitte für uns Sünder, jetzt und in der Stunde unseres Todes. Amen.
0: Gegrüßet seist du, Maria, voll der Gnade, der Herr ist mit dir. Du bist gebenedeit unter den Frauen, und gebenedeit ist die Frucht deines Leibes, Jesus, der uns den Heiligen Geist gesandt hat.
1: Heilige Maria, Mutter Gottes, bitte für uns Sünder, jetzt und in der Stunde unseres Todes. Amen.
0: Gegrüßet seist du, Maria, voll der Gnade, der Herr ist mit dir. Du bist gebenedeit unter den Frauen, und gebenedeit ist die Frucht deines Leibes, Jesus, der uns den Heiligen Geist gesandt hat.
1: Heilige Maria, Mutter Gottes, bitte für uns Sünder, jetzt und in der Stunde unseres Todes. Amen.
0: Gegrüßet seist du, Maria, voll der Gnade, der Herr ist mit dir, du bist gebenedeit unter den Frauen, und gebenedeit ist die Frucht deines Leibes, Jesus, der uns den Heiligen Geist gesandt hat.
1: Heilige Maria, Mutter Gottes, bitte für uns Sünder, jetzt und in der Stunde unseres Todes. Amen.
0: Gegrüßet seist du, Maria, voll der Gnade, der Herr ist mit dir. Du bist gebenedeit unter den Frauen, und gebenedeit ist die Frucht deines Leibes, Jesus, der uns den Heiligen Geist gesandt hat.
1: Heilige Maria, Mutter Gottes, bitte für uns Sünder, jetzt und in der Stunde unseres Todes. Amen.
0: Gegrüßet seist du, Maria, voll der Gnade, der Herr ist mit dir. Du bist gebenedeit unter den Frauen, und gebenedeit ist die Frucht deines Leibes, Jesus, der uns den Heiligen Geist gesandt hat.
1: Heilige Maria, Mutter Gottes, bitte für uns Sünder, jetzt und in der Stunde unseres Todes. Amen.
0: Gegrüßet seist du, Maria, voll der Gnade, der Herr ist mit dir. Du bist gebenedeit unter den Frauen, und gebenedeit ist die Frucht deines Leibes, Jesus, der uns den Heiligen Geist gesandt hat.
1: Heilige Maria, Mutter Gottes, bitte für uns Sünder, jetzt und in der Stunde unseres Todes. Amen.
0: Gegrüßet seist du, Maria, voll der Gnade, der Herr ist mit dir. Du bist gebenedeit unter den Frauen, und gebenedeit ist die Frucht deines Leibes, Jesus, der uns den Heiligen Geist gesandt hat.
1: Heilige Maria, Mutter Gottes, bitte für uns Sünder, jetzt und in der Stunde unseres Todes. Amen.
0: Ehre sei dem Vater
1: und dem Sohn und dem Heiligen Geist, wie im Anfang, so auch jetzt und alle Zeit und in Ewigkeit. Amen.
0: O mein Jesus,
1: verzeih uns unsere Sünden, bewahre uns vor dem Feuer der Hölle, führe alle Seelen in den Himmel, besonders jene, die deiner Barmherzigkeit am meisten bedürfen. O Maria, ohne Sünde empfangen, bitte für uns, die wir zu dir unsere Zuflucht nehmen. Amen.
2: Vater unser im Himmel, geheiligt werde dein Name, dein Reich komme, dein Wille geschehe, wie im Himmel, so auf Erden.
1: Unser tägliches Brot gib uns heute, und vergib uns unsere Schuld, wie auch wir vergeben unseren Schuldigen, und führe uns nicht in Versuchung, sondern erlöse uns von dem Bösen. Amen.
2: Gegrüßet seist du, Maria, volle Gnade. Der Herr ist mit dir. Du bist gebenedeit unter den Frauen, und gebenedeit ist die Frucht deines Leibes, Jesus, der dich, o Jungfrau, in den Himmel aufgenommen hat.
1: Heilige Maria, Mutter Gottes, bitte für uns Sünder, jetzt und in der Stunde unseres Todes. Amen.
2: Gegrüßet seist du, Maria, voll der Gnade, der Herr ist mit dir. Du bist gebenedeit unter den Frauen, und gebenedeit ist die Frucht deines Leibes, Jesus, der dich, o Jungfrau, in den Himmel aufgenommen hat.
1: Heilige Maria, Mutter Gottes, bitte für uns Sünder, jetzt und in der Stunde unseres Todes. Amen.
2: Gegrüßet seist du, Maria, volle Gnade, der Herr ist mit dir. Du bist

0: Gebenedeit unter den Frauen, und gebenedeit ist die Frucht deines Leibes, Jesus, der dich, o Jungfrau, in den Himmel aufgenommen hat.
1: Heilige Maria, Mutter Gottes, bitte für uns Sünder, jetzt und in der Stunde unseres Todes. Amen.
0: Gegrüßet seist du, Maria, volle Gnade, der Herr ist mit dir. Du bist gebenedeit unter den Frauen, und gebenedeit ist die Frucht deines Leibes, Jesus, der dich, o Jungfrau, in den Himmel aufgenommen hat.
1: Heilige Maria, Mutter Gottes, bitte für uns Sünder, jetzt und in der Stunde unseres Todes. Amen.
0: Gegrüßet seist du, Maria, volle Gnade, der Herr ist mit dir. Du bist gebenedeit unter den Frauen, und gebenedeit ist die Frucht deines Leibes, Jesus, der dich, o Jungfrau, in den Himmel aufgenommen hat.
1: Heilige Maria, Mutter Gottes, bitte für uns Sünder, jetzt und in der Stunde unseres Todes. Amen.
0: Gegrüßet seist du, Maria, volle Gnade, der Herr ist mit dir. Du bist gebenedeit unter den Frauen, und gebenedeit ist die Frucht deines Leibes, Jesus, der dich, o Jungfrau, in den Himmel aufgenommen hat.
1: Heilige Maria, Mutter Gottes, bitte für uns Sünder, jetzt und in der Stunde unseres Todes. Amen.
0: Gegrüßet seist du, Maria, volle Gnade, der Herr ist mit dir. Du bist gebenedeit unter den Frauen, und gebenedeit ist die Frucht deines Leibes, Jesus, der dich, o Jungfrau, in den Himmel aufgenommen hat.
1: Heilige Maria, Mutter Gottes, bitte für uns Sünder, jetzt und in der Stunde unseres Todes. Amen.
0: Gegrüßet seist du, Maria, volle Gnade, der Herr ist mit dir. Du bist gebenedeit unter den Frauen, und gebenedeit ist die Frucht deines Leibes, Jesus, der dich, o Jungfrau, in den Himmel aufgenommen hat.
1: Heilige Maria, Mutter Gottes, bitte für uns Sünder, jetzt und in der Stunde unseres Todes. Amen.
0: Gegrüßet seist du, Maria, volle Gnade, der Herr ist mit dir. Du bist gebenedeit unter den Frauen, und gebenedeit ist die Frucht deines Leibes, Jesus, der dich, o Jungfrau, in den Himmel aufgenommen hat.
1: Heilige Maria, Mutter Gottes, bitte für uns Sünder, jetzt und in der Stunde unseres Todes. Amen.
0: Gegrüßet seist du, Maria, volle Gnade, der Herr ist mit dir. Du bist gebenedeit unter den Frauen, und gebenedeit ist die Frucht deines Leibes, Jesus, der dich, o Jungfrau, in den Himmel aufgenommen hat.
1: Heilige Maria, Mutter Gottes, bitte für uns Sünder, jetzt und in der Stunde unseres Todes. Amen.
0: Ehre sei dem Vater
1: und dem Sohn und dem Heiligen Geist, wie im Anfang, so auch jetzt und alle Zeit und in Ewigkeit. Amen.
0: O mein Jesus,
1: verzeih uns unsere Sünden, bewahre uns vor dem Feuer der Hölle, führe alle Seelen in den Himmel, besonders jene, die deiner Barmherzigkeit am meisten bedürfen.
0: O Maria, ohne Sünden empfangen,
1: bitte für uns, die wir zu dir in unsere Zuflucht nehmen.
0: Amen.
2: Vater unser im Himmel, geheiligt werde dein Name, dein Reich komme, dein Wille geschehe, wie im Himmel, so auf Erden.
3: Unser tägliches Brot gib uns heute, und vergib uns unsere Schuld, wie auch wir vergeben unseren Schuldigern, und führe uns nicht in Versuchung, sondern erlöse uns von dem Bösen. Amen.
2: Gegrüßet seist du, Maria, voller Gnade, der Herr ist mit dir. Du bist gebenedeit unter den Frauen, und gebenedeit ist die Frucht deines Leibes, Jesus, der dich, o Jungfrau, im Himmel gekrönt hat.
3: Heilige Maria, Mutter Gottes, bitte für uns Sünder, jetzt und in der Stunde unseres Todes. Amen.
2: Gegrüßt seist du, Maria, voller Gnade, der Herr ist mit dir. Du bist gebenedeit unter den Frauen, und gebenedeit ist die Frucht deines Leibes, Jesus, der dich, o Jungfrau, im Himmel gekrönt hat.
3: Heilige Maria, Mutter Gottes, bitte für uns Sünder, jetzt und in der Stunde unseres Todes. Amen.
2: Gegrüßt seist du, Maria, voller Gnade, der Herr ist mit dir. Du bist gebenedeit unter den Frauen, und gebenedeit ist die Frucht deines Leibes, Jesus, der dich, o Jungfrau, im Himmel gekrönt hat.
3: Heilige Maria, Mutter Gottes, bitte für uns Sünder, jetzt und in der Stunde unseres Todes. Amen.
2: Gegrüßt seist du, Maria, voller Gnade, der Herr ist mit dir. Du bist gebenedeit unter den Frauen, und gebenedeit ist die Frucht deines Leibes, Jesus, der dich, o Jungfrau, im Himmel gekrönt hat.
3: Heilige Maria, Mutter Gottes, bitte für uns Sünder, jetzt und in der Stunde unseres Todes. Amen.
2: Gegrüßt seist du, Maria, voller Gnade, der Herr ist mit dir. Du bist gebenedeit unter den Frauen, und gebenedeit ist die Frucht deines Leibes, Jesus, der dich, o Jungfrau, im Himmel gekrönt hat.
3: Heilige Maria, Mutter Gottes, bitte für uns Sünder, jetzt und in der Stunde unseres Todes. Amen.
2: Gegrüßt seist du, Maria, voller Gnade, der Herr ist mit dir. Du bist gebenedeit unter den Frauen, und gebenedeit ist die Frucht deines Leibes, Jesus, der dich, o Jungfrau, im Himmel gekrönt hat.
3: Heilige Maria, Mutter Gottes, bitte für uns Sünder, jetzt und in der Stunde unseres Todes. Amen.
2: Gegrüßt seist du, Maria, voller Gnade, der Herr ist mit dir. Du bist gebenedeit unter den Frauen, und gebenedeit ist die Frucht deines Leibes, Jesus, der dich, o Jungfrau, im Himmel gekrönt hat.
3: Heilige Maria, Mutter Gottes, bitte für uns Sünder, jetzt und in der Stunde unseres Todes. Amen.
2: Gegrüßt seist du, Maria, voller Gnade, der Herr ist mit dir. Du bist gebenedeit unter den Frauen, und gebenedeit ist die Frucht deines Leibes, Jesus, der dich, o Jungfrau, im Himmel gekrönt hat.
3: Heilige Maria, Mutter Gottes, bitte für uns Sünder, jetzt und in der Stunde unseres Todes. Amen.
2: Gegrüßt seist du, Maria, voller Gnade, der Herr ist mit dir. Du bist gebenedeit unter den Frauen, und gebenedeit ist die Frucht deines Leibes, Jesus, der dich, o Jungfrau, im Himmel gekrönt hat.
3: Heilige Maria, Mutter Gottes, bitte für uns Sünder, jetzt und in der Stunde unseres Todes. Amen.
2: Gegrüßt seist du, Maria, voller Gnade, der Herr ist mit dir. Du bist gebenedeit unter den Frauen, und gebenedeit ist die Frucht deines Leibes, Jesus, der dich, o Jungfrau, im Himmel gekrönt hat.
3: Heilige Maria, Mutter Gottes, bitte für uns Sünder, jetzt und in der Stunde unseres Todes. Amen.
2: Gegrüßt seist du, Maria, voller Gnade, der Herr ist mit dir. Du bist gebenedeit unter den Frauen, und gebenedeit ist die Frucht deines Leibes, Jesus, der dich, o Jungfrau, im Himmel gekrönt hat.
3: Heilige Maria, Mutter Gottes, bitte für uns Sünder, jetzt und in der Stunde unseres Todes. Amen.
2: Ehre sei dem Vater,
3: und dem Sohn, und dem Heiligen Geist, wie im Anfang, so auch jetzt und alle Zeit, und in Ewigkeit. Amen.
2: O mein Jesus,
3: verzeih uns unsere Sünden, bewahre uns vor dem Feuer der Hölle, führe alle Seelen in den Himmel, besonders jene, die deine Barmherzigkeit am meisten bedürfen.
2: O Maria, ohne Sünden empfangen,
3: bitte für uns, die wir zu dir unsere Zuflucht nehmen. Amen.
1: Sei gegrüßt, o Königin, Mutter der Barmherzigkeit, unser Leben, unsere Wonne und unsere Hoffnung sei gegrüßt. Zu dir rufen wir, verbannte Kinder Evas, zu dir seufzen wir, trauernd und weinend, in diesem Tal der Tränen. Wohlan denn, unsere Fürsprecherin, wende deine barmherzigen Augen uns zu. Und nach diesem Elend zeige uns, Jesus, die gebenedeite Frucht deines Leibes. O gütige, o milde, o süße Jungfrau Maria. Heiliger Erzengel Michael, verteidige uns im Kampfe gegen die Bosheit und die Nachstellungen des Teufels, sei unser Schutz. Gott gebiete ihm, so bitten wir flehentlich. Und du, Fürst der himmlischen Herrscharen, stürze den Satan und die anderen bösen Geister, die zum Verderben der Menschen die Welt durchziehen, mit Gottes Kraft hinab in den Abgrund. Amen.
2: Im Namen des Vaters und des Sohnes und des Heiligen Geistes. Amen. Gelobt sei Jesus Christus in Ewigkeit. Amen.
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O Gott, komm mir zu Hilfe! Herr, eile mir zu helfen! Ehre sei dem Vater und dem Sohn und dem Heiligen Geist, wie im Anfang, so auch jetzt und alle Zeit und in Ewigkeit. Amen. Alleluja. Herr Jesus Christus, wir haben heute dürfen das Fest von deiner Auferstehung feiern. Du hast uns Gnade an deinem Altar durch Sakrament und dein Wort. Und dafür wollen wir dir ganz fest danken, dem heutigen Abend. Und wir wollen dich auch um Verzeihung bitten, für immer, wenn unser Leben nicht ein Zeugnis war von deiner Liebe, von deiner Barmherzigkeit. Ich bekenne Gott dem Allmächtigen und allen Brüdern und Schwestern, dass ich Gutes unterlassen und Böses getan habe. Ich habe gesündigt in Gedanken, Worten und Werken, durch meine Schuld, durch meine Schuld, durch meine große Schuld. Darum bitte ich die selige Jungfrau Maria, alle Engel und Heiligen und euch, Brüder und Schwestern, für mich zu beten bei Gott, unserem Herrn. Der allmächtige Gott erbarme sich unser, er lasse uns die Sünden nach und führe uns zum ewigen Leben. Amen. Gott, dessen Wort die Welt erschuf und dessen Wille sie erhält, du hüllst den Tag in holdes Licht, in gnädigen Schlaf die dunkle Nacht. Dich träume unser tiefstes Herz, wenn uns die Ruhe nun umfängt. Der Schlaf erquicke unseren Leib und rüste ihn mit neuer Kraft. Dir sei der Lobpreis dargebracht, Gott Vater, Sohn und Heiliger Geist. Dreieinige Macht, die alles lenkt, behüte, die auf dich vertrauen. Amen. Mit seinen Flügeln beschirmt dich der Herr. Du brauchst dich nicht zu fürchten vor dem Schrecken der Nacht. Wer im Schutz des Höchsten wohnt und ruht im Schatten des Allmächtigen, der sagt zum Herrn, du bist für mich Zuflucht und Burg, mein Gott, dem ich vertraue. Er rettet dich aus der Schlinge des Jägers und aus allem Verderben. Er beschirmt dich mit seinen Flügeln, unter seinen Schwingen findest du Zuflucht. Schild und Schutz ist dir seine Treue. Du brauchst dich vor dem Schrecken der Nacht nicht zu fürchten, noch vor dem Pfeil, der am Tag dahin fliegt, nicht vor der Pest, die im Finstern schleicht, vor der Seuche, die wütet am Mittag. Fallen auch tausend zu deiner Seite, dir zu Rechten zehnmal tausend, so wird es doch dich nicht treffen. Ja, du wirst es sehen mit eigenen Augen, wirst zuschauen, wie den Freveln vergolten wird. Denn der Herr ist deine Zuflucht, du hast dir den Höchsten als Schutz erwählt. Dir begegnet kein Unheil, kein Unglück naht deinem Zelt, denn er befiehlt seinen Engeln, dich zu behüten auf all deinen Wegen. Sie tragen dich auf ihren Händen, damit dein Fuß nicht an einen Stein stößt. Du schreitest über Löwen und Nattern, trittst auf Löwen und Drachen. Weil er an mir hängt, will ich ihn retten. Ich will ihn schützen, denn er kennt meinen Namen. Wenn er mich anruft, dann will ich ihn erhören. Ich bin bei ihm in der Not, befreie ihn und bringe ihn zu Ehren. Ich sättige ihn mit langem Leben und lasse ihn schauen, mein Heil. Ehre sei dem Vater und dem Sohn und dem Heiligen Geist, wie es war im Anfang, so auch jetzt und alle Zeit und in Ewigkeit. Amen. Mit seinen Flügeln beschirmt dich der Herr, du brauchst dich nicht zu fürchten vor dem Schrecken der Nacht. Sie werden sein Angesicht schauen, und sein Name ist auf ihre Stirn geschrieben. Es wird keine Nacht mehr geben, und sie brauchen weder das Licht einer Lampe noch das Licht der Sonne. Denn der Herr, ihr Gott, wird über ihnen leuchten,
und sie werden herrschen in alle Ewigkeit. Herr, auf dich vertraue ich, in deine Hände lege ich mein Leben. Herr, auf dich vertraue ich, in deine Hände lege ich mein Leben. Lass leuchten über deinem Knecht dein Antlitz, hilf mir in deiner Güte, in deine Hände lege ich mein Leben. Ehre sei dem Vater und dem Sohn und dem Heiligen Geist. Herr, auf dich vertraue ich, in deine Hände lege ich mein Leben. Sei unser Heil, o Herr, wenn wir wachen, und unser Schutz, wenn wir schlafen, damit wir wachen mit Christus und ruhen in seinem Frieden. Nun lässt du, Herr, deinen Knecht, wie du gesagt hast, in Frieden scheiden, denn meine Augen haben das Heil gesehen, das du vor allen Völkern bereitet hast. Ein Licht, das die Heiden erleuchtet, und Herrlichkeit für dein Volk Israel. Ehre sei dem Vater und dem Sohn und dem Heiligen Geist, wie im Anfang, so auch jetzt und alle Zeit, in Ewigkeit. Amen. Sei unser Heil, o Herr, wenn wir wachen, und unser Schutz, wenn wir schlafen, damit wir wachen mit Christus und ruhen in seinem Frieden. Lasset uns beten. Allmächtiger Gott, wir haben heute das Geheimnis der Auferstehung unseres Herrn gefeiert. Am Abend rufen wir zu dir, bewahre uns in dieser Nacht vor allem Bösen. Lass uns in deinem Frieden ruhen und morgen den neuen Tag mit deinem Lob beginnen. Darum bitten wir durch Christus, unseren Herrn. Amen. Eine ruhige Nacht und ein gutes Ende gewähre uns der allmächtige Herr. Amen. So bitten wir dich, dreifaltiger Gott, segne du uns, segne du alle Menschen, damit wir im Frieden von dir dürfen ruhen und damit wir morgen den neuen Tag dürfen mit dir beginnen und in deinem Willen dürfen durchgehen. Der Herr sei mit euch und mit deinem Geiste. Es segne und behüte euch der allmächtige und barmherzige Gott, der Vater und der Sohn und der Heilige Geist.

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1: Drittens, systematische Konsequenzen, die zwei Ebenen des Gewissens. A. Anamnesis. Nach all diesen Wanderungen durch die Geistesgeschichte wird es nun Zeit, zu Ergebnissen zu kommen, also einen Begriff des Gewissens zu formulieren. Der mittelalterlichen Tradition möchte ich darin Recht geben, dass der Gewissensbegriff zwei Ebenen umfasst, die man gut unterscheiden, aber auch stets aufeinander beziehen muss. Viele unannehmbare Thesen zur Frage des Gewissens scheinen mir darauf zu beruhen, dass man entweder die Unterscheidung oder die Beziehung vernachlässigt hat. Der Hauptstrom der Scholastik hat die zwei Ebenen des Gewissens in den Begriffen Synderesis und Conscientia ausgedrückt. Das Wort Synderesis war aus der stoischen Mikrokosmoslehre in die mittelalterliche Gewissenstradition geraten. Es blieb in seiner genauen Bedeutung unklar und wurde so zu einem Hindernis für eine sorgsame Entfaltung dieser wesentlichen Ebene der ganzen Frage nach dem Gewissen. Ich möchte deshalb, ohne in geistesgeschichtliche Dispute einzutreten, dieses problematische Wort durch den viel deutlicher bestimmten platonischen Begriff der Anamnesis ersetzen, der nicht nur sprachlich klarer sowie philosophisch tiefer und reiner ist, sondern vor allem auch mit wesentlichen Motiven des biblischen Denkens und der von der Bibel her entwickelten Anthropologie zusammenklingt. Mit dem Wort Anamnesis soll hier genau das ausgesagt sein, was Paulus im zweiten Kapitel des Römerbriefs so ausgedrückt hat. Wenn also Heiden, die das Gesetz nicht haben, von sich aus tun, was das Gesetz will, sind sie, die das Gesetz nicht haben, sich selbst Gesetz. Sie erweisen, dass das vom Gesetz geforderte Werk in ihre Herzen geschrieben ist, wobei ihr Gewissen Zeugnis ablegt. Derselbe Gedanke findet sich eindrucksvoll entfaltet in der großen Mönchsregel des heiligen Basilius. Dort lesen wir: Die Liebe zu Gott beruht nicht auf einer von außen uns auferlegten Disziplin, sondern sie ist konstitutiv als Fähigkeit und Notwendigkeit unserem Vernunftwesen eingestiftet. Basilius spricht mit einem in der mittelalterlichen Mystik wichtig gewordenen Wort von dem Funken göttlicher Liebe, der in uns eingeboren ist. Im Geist der johannäischen Theologie weiß er, dass die Liebe im Halten der Gebote besteht. Und deswegen bedeutet der uns schöpfungsmäßig eingesenkte Funke der Liebe dies: Fähigkeit und Bereitschaft zum Vollzug aller göttlichen Gebote haben wir im Voraus innen empfangen. Sie sind nicht etwas von außen Auferlegtes. Das Gleiche auf seinen einfachen Kern zurückführend, sagt Augustinus dazu: Wir könnten nicht urteilend sagen, dass das eine besser sei als das andere, wenn uns nicht ein Grundverständnis des Guten eingeprägt wäre. Das bedeutet, die erste, sozusagen ontologische Schicht des Phänomens Gewissen besteht darin, dass uns so etwas wie eine Urerinnerung an das Gute und an das Wahre, beides ist identisch, eingefügt ist. dass es eine innere Seinstendenz des Gott ebenbildlich geschaffenen Menschen auf das Gottgemäße hingibt. Sein Sein selbst klingt von seinem Ursprung her mit dem einen zusammen und steht im Widerspruch mit dem anderen. Diese Anamnese des Ursprungs, die sich aus der gottgemäßen Konstitution unseres Seins ergibt, ist nicht ein begrifflich artikuliertes Wissen, ein Schatz von abrufbaren Inhalten. Sie ist sozusagen ein innerer Sinn, eine Fähigkeit des Wiedererkennens, so dass der davon angesprochene und inwendig nicht verborgene Mensch das Echo darauf in sich erkennt. Er sieht, das ist es, worauf mein Wesen hinweist und hin will. Auf diese Anamnese des Schöpfers, die mit dem Grund unserer Existenz identisch ist, beruhen Möglichkeit und Recht der Mission. Das Evangelium darf, ja muss, den Heiden verkündet werden, weil sie selbst im Verborgenen darauf warten. Vergleiche Jesaja 42, Vers 4. Die Mission rechtfertigt sich dann, wenn ihre Adressaten bei dem Begegnen mit dem Wort des Evangeliums wieder erkennen, ja, das ist es, worauf ich gewartet habe. In diesem Sinn kann Paulus sagen, die Heiden sind sich selbst Gesetz, nicht in der Weise des neuzeitlich-liberalistischen Autonomiegedankens mit seiner Unübersteiglichkeit des Subjekts, sondern in dem viel tieferen Sinn, dass mir nichts so wenig gehört wie ich mir selbst, dass mein eigenes Ich der Ort der tiefsten Selbstüberschreitung und des Berührtseins von dem ist, woher ich komme und wohin ich gehe. Paulus drückt in diesen Sätzen die Erfahrung aus, die er selbst als Heidenmissionar gemacht hatte und die vorher schon Israel im Umgang mit den Gottesfürchtigen erleben durfte. Israel hatte in der Heidenwelt erleben können, was die Boten Jesu Christi erneut bestätigt fanden. Ihre Verkündigung antwortete einer Erwartung. Sie traf auf ein ihr vorgängiges Grundwissen um die wesentlichen Konstanten des in den Geboten schriftlich gewordenen Gotteswillens, das sich in allen Kulturen findet und sich umso reiner entfaltet, je weniger zivilisatorische Eigenmacht dieses Urwissen verstellt. Je mehr der Mensch aus der Gottesfurcht lebt, man vergleiche die Cornelius-Geschichte, besonders Apostelgeschichte 10, Vers 34, desto konkreter und klarer wird diese Anamnese auch wirksam. Nehmen wir noch einmal eine Formulierung des heiligen Basilius auf. Die Gottesliebe, die in den Geboten konkret ist, wird uns nicht von außen auferlegt, betont der Kirchenlehrer, sondern sie ist uns im Voraus eingesenkt. Der Sinn für das Gute ist uns eingeprägt, formuliert es Augustinus. Nur von hier aus kann man Newmans bekanntes Wort recht verstehen. Bei einem eventuellen Toast auf die Religion werde er den Papst hochleben lassen, aber noch vor ihm das Gewissen. Der Papst kann dem gläubigen Katholiken nicht Gebote auferlegen, weil er es will oder weil er es für nützlich findet. Ein solcher neuzeitlich voluntaristischer Begriff von Autorität kann den wahren theologischen Sinn des Papsttums nur verstellen. Das wahre Wesen des Petrusamtes ist in der Neuzeit wohl gerade deswegen so unverständlich geworden, weil wir Autorität bloß noch von Anschauungen her denken können, in denen es zwischen Subjekt und Objekt keine Brücke mehr gibt und daher alles, was nicht aus dem Subjekt kommt, nur äußerlich auferlegte Fremdbestimmung sein kann. Von der Anthropologie des Gewissens her, wie wir sie in diesen Überlegungen allmählich zu ertasten versuchen, stellen sich die Dinge ganz anders dar. Die unserem Sein eingesenkte Anamnese braucht sozusagen die Nachhilfe von außen, damit sie ihrer selbst inne wird. Aber dies Äußere ist doch nicht etwas ihr Entgegengesetztes, sondern ihr zugeordnet. Es hat mäeutische Funktion, legt ihr nicht Fremdes auf, sondern bringt ihr eigenes, ihre eigene innere Eröffnetheit für die Wahrheit zum Vollzug. Wo es um Glaube und Kirche geht, deren Radius vom erlösenden Logos her über die Gabe der Schöpfung hinausreichen, müssen wir allerdings noch eine weitere Ebene hinzunehmen, die besonders in den johannäischen Schriften entwickelt ist. Johannes kennt die Anamnesis des neuen Wir, das uns in der Einkörperung in Christus, ein Leib, das heißt ein Ich mit ihm, zuteil geworden ist. Erinnernd begriffen sie, heißt es verschiedentlich im Evangelium. Die Urbegegnung mit Jesus hat den Jüngern das gegeben, was nun alle Generationen durch ihre grundlegende Begegnung mit dem Herrn in Taufe und Eucharistie empfangen. Die neue Anamnese des Glaubens, die sich ähnlich wie die Schöpfungsanamnese im ständigen Dialog von innen und außen entfaltet. Gegenüber der Anmaßung gnostischer Lehrer, die den Gläubigen einreden wollten, ihr naiver Glaube müsse ganz anders aufgefasst und gewendet werden, konnte Johannes daher sagen, ihr braucht solcher Belehrung nicht. Als Gesalbte, Getaufte, wisst ihr alles. 1. Johannes 2, Vers 20. Das bedeutet nicht ein inhaltliches Alleswissen der Gläubigen, aber es bedeutet die Untrüglichkeit des christlichen Gedächtnisses, das zwar immer lernt, aber aus seiner sakramentalen Identität heraus von innen her unterscheidet zwischen dem, was Entfaltung des Erinnerns und was seine Zerstörung oder Verfälschung ist. Die Kraft dieses Erinnerns und die Wahrheit des apostolischen Wortes erfahren wir heute in der Krise der Kirche ganz neu, wo weit mehr als die hierarchische Weisung die Unterscheidungskraft des einfachen Glaubensgedächtnisses zur Scheidung der Geister führt. Nur in diesem Zusammenhang kann man den Primat des Papstes und seinen Zusammenhang mit dem christlichen Gewissen richtig verstehen. Der wahre Sinn der Lehrgewalt des Papstes besteht darin, dass er Anwalt des christlichen Gedächtnisses ist. Der Papst legt nicht von außen auf, sondern er entfaltet das christliche Gedächtnis und verteidigt es. Deshalb muss in der Tat der Toast auf das Gewissen demjenigen auf den Papst vorangehen, weil es ohne Gewissen gar kein Papsttum gäbe. Alle Macht, die es hat, ist Macht des Gewissens. Dienst an der doppelten Erinnerung, auf der der Glaube ruht und die immer wieder neu geeignet, erweitert und verteidigt werden muss gegen die Zerstörung des Gedächtnisses, das sowohl durch eine den eigenen Grund vergessende Subjektivität wie durch den Zwang sozialer und kultureller Konformität bedroht ist.

B. Conscientia. Nach diesen Erwägungen über die erste, wesentlich ontologische Ebene des Gewissensbegriffs, müssen wir uns nun dessen zweiter Schicht zuwenden, die in der mittelalterlichen Tradition allein mit dem Wort Conscientia, Gewissen, bezeichnet wird. Vermutlich hat diese terminologische Tradition nicht unerheblich zur neuzeitlichen Schrumpfung des Gewissensbegriffs beigetragen. Weil zum Beispiel Thomas nur diese zweite Ebene als Conscientia bezeichnet, ist folgerichtig für ihn das Gewissen kein Habitus, das heißt keine dauernde seinshafte Qualität des Menschen, sondern Actus, ein Geschehen im Vollzug. Thomas setzt aber dabei selbstverständlich die ontologische Grundlage der Anamnese, Synderesis, als gegeben voraus. Er beschreibt diese letzte als ein inneres Widersprechen gegen das Böse und eine innere Zugeordnetheit zum Guten in uns. Der Gewissensakt

erkannt oder nicht erkannt wird, hängt immer auch vom Willen ab, der Erkenntnis versperrt oder zur Erkenntnis führt. Es hängt also von einer schon gegebenen moralischen Prägung ab, die dann entweder weiter verformt oder weiter gereinigt wird. Auf dieser Ebene, der Ebene des Urteilens, Conscientia im engeren Sinn, gilt, dass auch das irrige Gewissen bindet. Dieser Satz ist aus der rationalen Tradition der Scholastik heraus völlig klar. Niemand darf gegen seine Überzeugung handeln, wie es schon der heilige Paulus gesagt hatte, Römer 14, Vers 23. Aber dass die gewonnene Überzeugung selbstverständlich im Augenblick des Handelns bindet, bedeutet keine Kanonisierung der Subjektivität. Es ist nie Schuld, der gewonnenen Überzeugung zu folgen. Man muss es sogar. Aber es kann sehr wohl Schuld sein, dass man zu so verkehrten Überzeugungen gelangt ist und den Widerspruch der Anamnese des Seins niedergetreten hat. Die Schuld liegt dann woanders, tiefer, nicht in dem jetzigen Akt, nicht in dem jetzigen Gewissensurteil, sondern in der Verwahrlosung meines Seins, die mich stumpf gemacht hat für die Stimme der Wahrheit und deren Zuspruch in meinem Innern. Deshalb bleiben Überzeugungstäter wie Hitler und Stalin schuldig. Diese krassen Exempel sollen aber nicht dazu dienen, uns über uns selbst zu beruhigen, sondern sie sollten uns aufschrecken und uns den Ernst der Bitte eindrücklich machen, von meiner unerkannten Schuld befreie mich. Psalm 19, Vers 13. Viertens Epilog. Gewissen und Gnade. Am Ende bleibt noch die Frage, von der wir ausgegangen sind. Ist nicht doch Wahrheit, so jedenfalls wie der Glaube der Kirche sie uns zeigt, für den Menschen zu hoch und zu schwer? Nun, wir können darauf nach allem Überlegten sagen, gewiss, der Höhenweg zur Wahrheit, zum Guten ist nicht bequem. Er fordert den Menschen. Aber nicht das bequeme Bleiben bei sich selbst erlöst ihn. Darin verkümmert er und verliert sich. In der Bergwanderung des Guten entdeckt er immer mehr die Schönheit, die in der Mühsal der Wahrheit liegt, und dass gerade sie für ihn das Erlösende ist. Aber damit ist noch nicht alles gesagt. Wir würden Christentum in Moralismus auflösen, wenn nicht eine Botschaft sichtbar würde, die über unser eigenes Tun hinausgeht. Ohne viele Worte kann uns dies in einem Bild aus der griechischen Welt sichtbar werden, an dem wir zugleich sehen, wie die Anamnese des Schöpfers sich in uns ausstreckt auf den Erlöser hin und jeder Mensch ihn als Erlöser zu begreifen vermag, weil er auf unsere innerste Erwartung antwortet. Ich meine die Geschichte von der Entsühnung des Muttermörders Orest. Er hatte den Mord als eine Gewissenstat begangen, was die Sprache des Mythos als Gehorsam gegen den Befehl eines Gottes, Apollo, bezeichnet. Aber nun jagen ihn die Erinnyen, die wiederum als mythische Personifikationen des Gewissens anzusehen sind, das aus tieferem Erinnern ihm quälend vorhält, dass sein Gewissensentscheid, sein Gehorsam gegen den Götterspruch, in Wirklichkeit schuld war. Die ganze Tragik des Menschen kommt in diesem Streit der Götter, in diesem Widerspruch des Gewissens zum Vorschein. Im heiligen Gericht wird für Orest dann der weiße Stein Athenes zum Freispruch, zur Heiligung, in deren Kraft sich die Erinnyen zu Eumeniden, zu Geistern der Versöhnung wandeln. Die Sühne hat die Welt verändert. In diesem Mythos wird nicht nur der Übergang vom System der Blutrache zum geordneten Recht der Gemeinschaft dargestellt, sondern mehr. Hans Urs von Balthasar hat dieses Mehr so ausgedrückt: Die stillende Gnade ist immer Miteinstiftung des Rechts, nicht des alten Gnadenlosen der Erinnyenzeit, wohl eines gnadenvollen Rechts. In diesem Mythos spricht zu uns die Sehnsucht danach,
dass der

Objektiv gerechte Schuldspruch des Gewissens und die daraus folgende zerstörerische innere Not nicht das Letzte seien, sondern dass es eine Vollmacht der Gnade gebe, eine Kraft der Sühne, die die Schuld verschwinden lässt und Wahrheit erst wirklich erlösend macht. Es ist die Sehnsucht danach, dass die Wahrheit uns nicht nur fordert, sondern auch verwandelnde Sühne und Verzeihung sei, durch die, wie Aeschylus es sagt, die Schuld abgewaschen und unser Sein über unser Vermögen hinaus von innen her verwandelt wird. Dies ist die eigentliche Neuheit des Christentums. Der Logos, die Wahrheit in Person, ist auch die Sühne, die verwandelnde Vergebung über all unser eigenes Vermögen und Unvermögen hinaus. Darin besteht das wahrhaft Neue, auf dem das größere christliche Gedächtnis gründet, welches doch zugleich auch tiefste Antwort darauf ist, was die Anamnese des Schöpfers in uns erwartet. Wo diese Mitte der christlichen Botschaft nicht genügend gesagt und gesehen wird, da wird die Wahrheit in der Tat zum Joch, das zu schwer ist für unsere Schultern und von dem wir uns zu befreien suchen müssen. Aber die so errungene Freiheit ist leer. Sie führt ins öde Land des Nichts und sie zerfällt so von selbst. Das Joch der Wahrheit ist leicht geworden, Matthäus 11, Vers 30. Als die Wahrheit kam, uns liebte und unsere Schuld in ihrer Liebe verbrannte. Erst wenn wir dies von innen her wissen und erfahren, werden wir frei, die Botschaft des Gewissens angstlos und freudig zu hören.

0: Auf der Suche nach dem Frieden, Spannungen und Gefahren. Als am 6. Juni 1944 das Debarquement der alliierten Truppen in dem von der deutschen Wehrmacht besetzten Frankreich begann, war das für die Menschen in der weiten Welt und auch für sehr viele Menschen in Deutschland ein Signal der Hoffnung auf einen baldigen Frieden und auf Freiheit in Europa. Was war geschehen? Einem Verbrecher und seinen Parteigängern war es gelungen, in Deutschland die Macht des Staates an sich zu reißen. Dies hatte zur Folge, dass in der Herrschaft der Partei Recht und Unrecht ineinander verknotet wurden und oft fast untrennbar ineinander übergingen. Denn die von einem Verbrecher geleitete Regierung nahm doch auch die rechtschaffenden Funktionen des Staates und seiner Ordnungen wahr. Sie konnte so in einer Hinsicht den Rechtsgehorsam des Bürgers und die Achtung vor der Autorität des Staates einfordern. Römer 13, 1 folgende. Aber zugleich benützte sie die Instrumente der Rechtswahrnehmung auch als Werkzeuge für ihre verbrecherischen Ziele. Die Rechtsordnung selbst, die zum Teil im Alltagsleben in den gewohnten Formen weiter funktionierte, war gleichzeitig zur Macht der Rechtszerstörung geworden. Die Perversion der Ordnungen, die der Gerechtigkeit dienen sollten und zugleich die Herrschaft des Unrechts festigten und undurchdringlich machten, bedeutete zutiefst eine Herrschaft der Lüge, die die Gewissen verdunkelte. Dieser Herrschaft der Lüge diente ein System der Furcht, in dem keiner dem anderen trauen durfte, weil jeder irgendwie sich unter der Maske der Lüge schützen musste, die einerseits dem Selbstschutz diente, zugleich aber zur Festigung der Macht des Bösen beitrug. So musste in der Tat die ganze Welt eingreifen, um den Ring des Verbrechens aufzusprengen, um Freiheit und Recht wiederherzustellen. Dafür, dass dies geschehen ist, danken wir in dieser Stunde. Und es danken nicht nur die von deutschen Truppen besetzten und so dem Naziterror ausgelieferten Länder. Es danken auch wir Deutschen selbst, dass uns Freiheit und Recht durch diesen Einsatz wiedergegeben worden sind. Wenn irgendwo in der Geschichte, so ist hier offenkundig, dass es sich bei dem Einsatz der Alliierten um ein Bellum Justum handelte, das letztlich auch dem Wohle derer diente, gegen deren Land der Krieg geführt worden ist. Eine solche Feststellung scheint mir wichtig, weil sie an einem realen historischen Vorgang die Unhaltbarkeit eines absoluten Pazifismus aufzeigt. Das entbindet freilich nicht von der Aufgabe, die Frage sehr sorgsam zu stellen, ob und unter welchen Bedingungen auch heute so etwas wie ein gerechter Krieg, das heißt ein dem Frieden dienender und unter seinen moralischen Maßstäben stehender militärischer Eingriff gegenüber bestehenden Unrechtssystemen möglich ist. Vor allem aber ist hoffentlich aus dem bisher Gesagten deutlich geworden, dass Friede und Recht, Friede und Gerechtigkeit untrennbar zueinander gehören. Wo immer Recht zerstört wird, wo immer Ungerechtigkeit Macht erhält, ist der Friede gefährdet und ein Stück weit bereits zerbrochen. Sorge für den Frieden ist daher zuallererst Sorge um eine Gestalt des Rechts, die Gerechtigkeit für den Einzelnen und für die Gemeinschaft im Ganzen gewährt.
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Nie wieder Krieg. Dieses Gebet betete Papst Johannes Paul II. 1991 direkt vor dem Kriegsbeginn gegen den Irak. Wir beten mit ihm. Gott unserer Väter, groß und voll Erbarmen, Herr des Friedens und des Lebens, du Vater aller Menschen, du hegst Pläne des Friedens und nicht des Leides. Du verdammst die Kriege und brichst den Stolz der Gewalttäter. Du hast deinen Sohn Jesus gesandt, um den Menschen in nah und fern den Frieden zu verkünden, um die Menschen aller Rassen und Völker in einer einzigen Familie zu vereinen. Höre den einmütigen Aufschrei deiner Kinder. Höre auf die dringende Bitte der ganzen Menschheit. Nie wieder Krieg, dieses Abenteuer, aus dem es kein Zurück mehr gibt. Nie wieder Krieg, diese Spirale von Trauer und Gewalt, eine Bedrohung für alle Geschöpfe, im Himmel, zu Wasser und zu Land. In Gemeinschaft mit Maria, der Mutter Jesu, bitten wir dich nun, sprich zu den Herzen derer, die Verantwortung tragen für das Schicksal der Völker. Halt auf die Logik der Rache und Vergeltung. Ermögliche durch deinen Heiligen Geist neue Lösungen, großmütige und ehrenvolle Gesten des Friedens. Eröffne Räume des Dialogs und geduldigen Wartens, die fruchtbarer sind als überstürzte Kriegstermine. Gib unsere Zeit Tage des Friedens. Nie wieder Krieg. Gebet des heiligen Papstes Johannes Paul II.

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Meine sehr geehrten Damen und Herren, liebe Brüder und Schwestern im Glauben, ich begrüße Sie sehr herzlich zu dieser heutigen Sendung und ich lade Sie ein, am Beginn ein Gebet mit mir zu sprechen, damit der Geist Gottes uns durch diese Sendung begleiten möge. Im Namen des Vaters und des Sohnes und des Heiligen Geistes. Amen. Komm, Heiliger Geist, und erfülle die Herzen deiner Gläubigen und entzünde in ihnen das Feuer deiner Liebe. Sende aus deinen Geist, und alles wird neu geschaffen, und du wirst das Angesicht der Erde erneuern. Im Namen des Vaters und des Sohnes und des Heiligen Geistes. Amen. Wenn wir heute hineinschauen in unsere Gesellschaft, dann merken wir, dass uns in vielerlei Hinsicht die rechte innere Gesinnung fehlt. Und da fragen wir uns, was können wir tun, um diese innere Gesinnung zu verbessern? Und da zeigt uns das Christentum, dass es in der Bergpredigt eine ganze Menge von Vorschlägen gibt, die uns dazu befähigen, eine neue innere Haltung einzuüben. Und so möchte ich Ihnen, liebe Zuschauerinnen und Zuschauer, heute einige Schwerpunkte aus der Bergpredigt vorstellen. Die Bergpredigt beginnt mit den berühmten Seligpreisungen. Die Seligpreisungen sind 8 Grundhaltungen, die uns Jesus empfiehlt, damit wir ein wahres inneres Glück finden können. Jesus sagt, selig sind. Und dann nennt er einige innere Grundhaltungen, um die wir uns bemühen sollten. Jesus weist uns darauf hin, dass das Glück an bestimmte Haltungen gebunden ist, die der Mensch im Laufe seines Lebens einüben sollte. Das Glück besteht nicht so sehr im Haben, sondern das Glück besteht darin, dass der Mensch die richtige Haltung praktiziert und in der Folge davon das Glück erfährt. Das Glück ist also nicht etwas Äußeres, sondern das Glück ist etwas Inneres. Und das Glück ist nicht etwas, das man mit dem Haben erwirbt, sondern das Glück ist die Folge von einem kräftigen, andauernden Bemühen. Jesus Christus zeigt uns also, dass das Glück im Inneren des Menschen anzusiedeln ist und dass das Glück die Folge von unserem Bemühen ist. Und dadurch zeigt uns Jesus einen ganz neuen Weg zum Glück, den wir normalerweise nicht beschreiten. Auf diese Art und Weise wird uns bewusst, wo wir das Glück wirklich finden können. Das Glück finden wir in unserem Inneren. Und das Glück ist die Folge von unserem Bemühen. Welche Grundhaltungen empfiehlt uns nun die Bergpredigt? Die Bergpredigt sagt, dass wir uns zunächst einmal um die Demut bemühen sollen. Jesus sagt, selig, die vor Gott arm sind. Und das bedeutet, dass wir demütig sein sollten. Warum ist die Demut eine Grundhaltung, die zum Glück führt? Die Demut befähigt uns, dass wir auf Gott hören. Die Demut befähigt uns, dass wir den Willen Gottes erfüllen. Denn normalerweise geht es immer um unseren eigenen Willen. Und da gehen wir dann nicht selten in die Irre. Und nun sagt uns Jesus, selig die vor Gott arm sind, selig die Demütigen, weil die orientieren sich an Gott, die bemühen sich um den Willen Gottes. Und wenn jemand sich um den Willen Gottes bemüht und die Grundwerte anstrebt, die Gott dem Menschen vorgibt, dann kann er das Glück finden. Die Demut ist aber auch die Voraussetzung dafür, dass wir ein gutes Verhältnis zu unseren Mitmenschen aufbauen können. Wenn wir arrogant sind und wenn wir stolz sind und wenn wir egozentrisch sind, dann denken wir nur an uns selbst. Aber wenn wir demütig sind, dann dienen wir den Mitmenschen, dann öffnen wir uns,
dann stellen wir dem anderen unsere Fähigkeiten zur Verfügung und auf diese Art und Weise öffnet also die Demut ganz neue Perspektiven im Umgang mit den Mitmenschen. Die zweite Seligpreisung lautet Selig die Trauernden. Da wird sich mancher fragen, ja, wie soll denn das zu verstehen sein? Ich kann doch nicht glücklich sein, wenn ich traurig bin. Aber überlegen wir mal, wenn wir traurig sind über unsere eigenen Mängel, wenn wir traurig sind, weil ganz bestimmte Dinge bei uns nicht in Ordnung sind, wenn wir traurig sind, weil wir durch unser verkehrtes Verhalten wieder einmal für Konflikt gesorgt haben, diese Trauer ist der Beginn eines neuen Glücks, weil diese Traurigkeit über unsere eigenen Mängel, über unsere Fehler und über unsere Sünden ist der Beginn einer Umkehr, einer Erneuerung. Und auf diese Art und Weise wird hier die Trauer zum Beginn des Glücks. Also selig, die ab und zu mal eine Krise haben, weil sie durch diese Krise nachdenklich werden. Und durch diese Krise bringen sie verschiedene Dinge dann in Ordnung. Und so wird also die Trauer, die Krise, eine Chance zur Umkehr. Aber die Trauer kann auch noch in einer anderen Weise zum Glück führen. Wenn wir traurig sind über gewisse Dinge in unserer Umwelt, wenn wir feststellen, dass jemand ungerecht behandelt wird und wir eingreifen, wenn wir feststellen, dass jemand arm ist und wir ihm helfen, wenn wir feststellen, dass jemand krank ist und wir besuchen diese Person, dann wird diese Trauer über das, was in unserem Umfeld geschieht, zum Anstoß dafür, dass wir etwas gegen diese Trauer unternehmen, dass wir uns für den Armen einsetzen, dass wir den Kranken besuchen, dass wir eine Ungerechtigkeit beheben. Da wird die Trauer zum Anstoß für ein Glück. Also selig die Trauernden, weil sie nämlich durch diese Trauer innerlich den Anstoß erfahren, sich selbst zu ändern und auch in der Umgebung und in der Gesellschaft für eine Veränderung zu sorgen. Die dritte Seligpreisung lautet, selig die Sanftmütigen. Liebe Freunde, da wird es nun ganz besonders ernst. Wir leben nämlich in einer Gesellschaft, in der es viel Gewalt gibt. Gewalt in Gedanken, Gewalt in Worten, Gewalt in Taten. Und da haut einer auf den Tisch und da schreit einer los. Und nun kommt Jesus und sagt, selig die Sanftmütigen, die imstande sind, eine schwierige Situation nicht mit Gewalt und Aggression zu lösen, sondern die ruhig bleiben, die sanftmütig sind, die auf die anderen zugehen und mit Sanftmut versuchen, ein Problem zu lösen. Und dadurch können wir viele Konflikte beheben, ohne dass es deswegen zu Streitereien kommt. Selig die Sanftmütigen. Dann kommen wir zur vierten Seligpreisung, da heißt es, selig die hungern nach Gerechtigkeit. Jeder von uns weiß, dass die Gerechtigkeit ein Urbedürfnis des Menschen ist. Und immer wieder fordern wir Gerechtigkeit. Und da kommt nun Jesus und sagt, selig die Hunger und Durst haben nach Gerechtigkeit. Hiermit ist Folgendes gemeint. Du sollst nicht nur nach Gerechtigkeit rufen und Gerechtigkeit fordern, sondern du sollst Gerechtigkeit üben. Überleg doch mal, wer dir gegenüber ganz bestimmte Forderungen im Hinblick auf die Gerechtigkeit stellen darf. Das sind deine Kinder, das ist deine Frau, da ist dein Mann, das sind deine Arbeitskollegen. Lässt du diesen Menschen immer Gerechtigkeit widerfahren? Wenn du selbst gerecht bist und Gerechtigkeit übst, dann trägst du wirklich zur Erneuerung der Gerechtigkeit in unserer Gesellschaft bei. Und deswegen ruft uns hier Jesus Christus zu, übe Gerechtigkeit. Sorge dafür, dass der andere zu seinem Recht kommt. Und wenn wir für Gerechtigkeit sorgen, dann sorgen wir damit auch für den Frieden. Denn dort, wo die Menschen zu ihrem Recht kommen, dort sind sie auch zufrieden. Selig, die Hunger und Durst haben nach der Gerechtigkeit. Fünfte Seligpreisung, da heißt es, selig die Barmherzigen.
Auch das ist eine Grundhaltung, die wir immer wieder brauchen. Es gibt immer wieder Situationen, wo Menschen uns gegenüber Fehler begehen. Und da braucht es die Barmherzigkeit. Und da gibt es Menschen, die haben bestimmte Schwächen. Da brauchen wir wieder die Barmherzigkeit. Und da müssen wir immer wieder sagen, Gott sei Dank ist die Gerechtigkeit nicht die letzte Stufe, sondern die Barmherzigkeit. Denn das, was wir mit der Gerechtigkeit nicht erreichen können, das können wir mit der Barmherzigkeit erreichen. Indem wir den anderen Barmherzigkeit zuwenden, können wir sie aus vielen Schwierigkeiten erlösen. Und mal ehrlich gesagt, wir sind doch selbst auch immer sehr dankbar, wenn sich uns gegenüber Menschen als barmherzig erweisen. Wir kommen zur sechsten Seligpreisung, da heißt es selig, die ein reines Herz haben. Meine Damen und Herren, da sind wir jetzt beim Zentrum des Menschen. Das Glück des Menschen ist eine Herzenssache. Und wenn es im Herzen drunter und drüber geht, dann können wir nicht glücklich sein, auch wenn wir alles Mögliche besitzen und alles Mögliche sind. Was gibt es denn da nicht alles für Störungen? Da haben wir Hassgefühle. Wir sind verbittert. Wir sind voller Gier. Wir haben eine Abneigung gegenüber Mitmenschen. Wir sind innerlich vergiftet. Wir spüren die Innenweltverseuchung, die in uns am Werk ist. Und da sagt nun Jesus, selig, die ein reines Herz haben. Und das bedeutet, dass wir uns darum bemühen sollen, diese negativen Gefühle in unserem Inneren zu überwinden. Dass wir dafür sorgen sollen, dass wir den Hass und dass wir die Gier und dass wir den Neid beseitigen. Aber wie schafft man denn das? Ja, da gibt es nur eine Antwort. Man kann die negativen Gefühle nur durch eine entsprechende Spiritualität beseitigen. Wenn wir uns darum bemühen, dass wir genügend beten, dann wird dieser Geist des Gebets die negativen Gefühle beseitigen. Und deswegen müssen wir uns darum bemühen, dass wir den positiven Geist Gottes in unser Herz holen. Wenn wir beten, dann können wir nicht gleichzeitig fluchen. Und wenn wir beten, dann können wir nicht gleichzeitig hassen. Und wenn wir beten, dann können wir nicht gleichzeitig habgierig sein. Und wenn wir beten, dann können wir nicht gleichzeitig neidig sein. Das heißt, das Gebet sorgt dafür, dass unser Inneres gereinigt wird und dass die negativen Gefühle verschwinden und dass positive Gefühle an die Stelle der negativen Gefühle treten. Dann haben wir die siebte Seligpreisung, da heißt es, selig die Friedensstifter. Wollen wir doch einmal genau auf dieses Wort hinschauen. Da heißt es, die Friedensstifter. Stiften heißt, dass man etwas tun muss. Der Friede ist im christlichen Sinn ein aktives Prinzip. Der Friede kommt nie von allein. Da muss man sich einsetzen, da muss man sich drum bemühen. Und da braucht es ein waches Auge für das, was um uns herum geschieht. Und wenn wir merken, dass jemand eingeschnappt ist, dass jemand nicht spricht, dann muss man das Gespräch suchen. Und wenn man merkt, dass das Gespräch nicht möglich ist, dann muss man jemanden suchen, der vermittelt. Wir müssen also alles tun für den Frieden. Und da müssen wir manchmal auch schwierige Missionen in Kauf nehmen. Da müssen wir auch damit rechnen, dass wir manchmal eine schnippische Antwort bekommen. Aber der Frieden, der verpflichtet uns, aktiv zu werden. Achte Seligpreisung. Jesus sagt, selig die Verfolgung leiden um der Gerechtigkeit willen. Was ist denn damit gemeint? Jesus sagt, es braucht Menschen, die bereit sind, für Grundwerte ihren Kopf hinzuhalten. Wenn wir heute eintreten für moralische Grundwerte, wenn wir heute eintreten für das Lebensrecht, wenn wir heute eintreten für die Religionsfreiheit, wenn wir heute eintreten für verschiedene soziale Gerechtigkeiten, dann müssen wir oft mit Konflikt rechnen. Die andere Seite, die wehrt sich dagegen. Und dennoch müssen wir für diese Werte eintreten.
Wir müssen Zeugen sein für das Gute. Wir müssen Zeugen sein für Gott, weil dadurch das Leben eine Chance hat, weil dadurch der einzelne Mensch sich entfalten kann, weil dadurch die Ungerechtigkeit überwunden wird. Also diese Seligpreisung ist oft sehr, sehr wichtig. Aber es ist schwierig.

in der es viel Unfrieden gibt und die Standfestigkeit und die Vertretung von ganz bestimmten Werten. Liebe Freunde, wenn wir diese Grundhaltungen umsetzen, dann werden wir tatsächlich zu einem neuen Glück gelangen. Also noch einmal, die Haltung der Demut, die Haltung der inneren Betroffenheit, die Haltung der Sanftmut, die Haltung der Gerechtigkeit, der Barmherzigkeit, der inneren Reinheit, die Bereitschaft, Frieden zu stiften und auch die Bereitschaft, Grundwerte zu verteidigen, auch wenn wir angegriffen werden. Das sind die Wege Jesu, die uns zu einem neuen Glück hinführen. Jesus hat dann aber auch noch weitere Schwerpunkte in der Bergpredigt genannt, auf die wir noch kurz eingehen wollen. Jesus sagt, wir sollten uns darum bemühen, nicht Schätze auf Erden zu sammeln, sondern im Himmel. Was bedeutet das? Die meisten Menschen konzentrieren sich auf die Schätze auf Erden. Natürlich, wir alle brauchen materielle Güter. Aber wir müssen uns daran erinnern, dass die materiellen Güter nicht alles sind. Dass es auch geistige Güter gibt. Dass es auch gute Werke gibt. Und diese geistigen Güter und diese sozialen Güter, die reichen über das irdische Leben hinaus. Und Jesus sagt, sammelt euch Schätze im Himmel. Sammelt euch Dinge, die über das Leben hinausreichen, damit wir nicht die Perspektive einengen auf das rein irdische. Dann fordert uns Jesus in der Bergpredigt auch auf zum Fasten. Das Fasten, liebe Freunde, ist die Antwort auf die Konsumgesellschaft. Konsumgesellschaft heißt von allem zu viel. Und alles das, was zu viel ist, das macht uns kaputt. Körperlich, psychisch und sozial. Und Jesus ruft zum Fasten auf. Das Fasten stärkt den Willen. Wir sind dann fähig zum Verzicht. Aber das Fasten reinigt auch den Körper und den Geist. Dann, was gibt uns Jesus noch für Ratschläge? Er weist uns darauf hin, dass wir in der Ehe treu sein sollten. Da sagt er das berühmte Wort, wer eine Frau auch nur lüstern ansieht, hat in seinem Herzen schon die Ehe mit ihr gebrochen. Was heißt das? Der Ehebruch beginnt nicht erst mit der Tat, sondern der beginnt bereits im Kopf. Wenn ich eine Frau lüstern anschaue, die nicht meine Frau ist, dann beginnt hier ein Ehebruch. Jesus verlagert den Ehebruch von der äußeren Handlung hinein in das Innere des Menschen. Und auf diese Art und Weise fasst er das Übel bei der Wurzel an und gibt uns zu verstehen, dass wir bereits im Inneren einen Ehebruch begehen, bevor wir dann im Äußeren den Ehebruch begehen. Und Jesus sagt uns, schau hinein in dein Inneres, wie es da ausschaut. Und beginne dort mit deiner Umkehr. Das ist eine ganz wichtige Sache, dass Jesus uns darauf hinweist, dass die Sünden im Inneren des Menschen beginnen. Dann sagt Jesus, dass wir keine Vergeltung üben sollten. Das berühmte Wort leistet dem Bösen keinen Widerstand. Wie kann man nur? Jesus gibt uns damit zu verstehen, dass jede Vergeltung das Böse nur verschlimmert und dass dadurch die Spirale des Bösen sich immer weiter dreht. Und Jesus sagt, in dem Moment, wo du nicht zurückschlägst, wo du keine Vergeltung übst, wird diese Spirale des Bösen durchbrochen. Und auf das kommt es heute ganz wesentlich an. Dann verlangt Jesus etwas fast Unmögliches. Jesus spricht und sagt, liebt eure Feinde, tut Gutes denen, die euch hassen. Wie kann man denn so etwas nur verlangen? Wir müssen es ganz deutlich sagen. In der heutigen Zeit ist die Feindesliebe eine Frage des Überlebens. Wir werden nur dann überleben, wenn wir lernen, mit den Feinden richtig umzugehen und wenn die Feindschaften überwunden werden.

Angesichts der heutigen Waffen, angesichts der heutigen Möglichkeiten der Vernichtung, können wir nicht mehr mit Feindschaften weiterleben wie bisher. Wir müssen neue Wege beschreiten und diese neuen Wege bestehen darin, dass wir Feindschaften überwinden können. Das ist heute nicht ein unmögliches Ideal, sondern eine Frage des Überlebens. Dann sagt Jesus, richtet nicht. Schauen wir doch einmal hinein in die Welt. Wie viele schlechte Dinge werden gesagt? Wie oft werden Menschen verurteilt? Wie oft wird über Menschen Schlechtes gesagt? Wie oft verdammen wir sie? Immer wieder kommen aus unserem Mund Urteile heraus, die den anderen fertig machen. Und da sagt nun Jesus, richtet nicht. Das heißt nicht, dass wir uns kein Urteil bilden sollten. Wir müssen wissen, was los ist. Aber wir dürfen den anderen nicht verurteilen. Wir dürfen den anderen nicht verdammen, weil wir ihm da jede Chance nehmen, ein gutes Leben zu führen. Liebe Freunde, ist uns bewusst, was hier in der Bergpredigt gesagt wird. Diese Seligpreisungen, diese Grundhaltungen, die sind ein unendlich großer Wert. Da können wir sämtliche Bereiche von innen her sanieren. Wenn wir die Seligpreisungen umsetzen, dann können wir den Bereich der Ehe und der Familie sanieren. Dann gibt es eine Erneuerung für unsere geplagte Psyche. Dann wird auch die Erziehung und die Schule anders ausschauen. Dann gibt es ein neues Verhalten in der Wirtschaft, in der Politik und in der Umwelt. Und deswegen müssen wir heute die Bergpredigt neu entdecken. Es muss uns bewusst werden, dass die Bergpredigt die Medizin ist für die heutige Zeit. Wenn wir die Haltungen der Seligpreisungen und wenn wir die weiteren Empfehlungen der Bergpredigt umsetzen, dann haben wir eine Chance, die Gesellschaft von innen her zu erneuern. Ich darf noch einmal diese Seligpreisungen aufzählen. Die Demut, die innere Betroffenheit, die Sanftmut, die Gerechtigkeit, die Barmherzigkeit, die Reinheit, die Bereitschaft, den Frieden zu stiften und auch die innere Standfestigkeit. Und wenn wir dann noch die weiteren Empfehlungen der Bergpredigt ernst nehmen, wir sollten keine Materialisten sein. Wir sollten fasten, um die Konsumgesellschaft zu überwinden. Wir sollten die Ehe erhalten, indem wir innerlich keinen Ehebruch begehen. Wir sollten nicht Vergeltung üben. Wir sollten uns vielmehr um die Feindesliebe bemühen. Und wir sollten schließlich den anderen nicht verurteilen und verdammen. Liebe Freunde, das sind echte Möglichkeiten. Und durch diese Haltungen und durch diese Einstellungen werden wir innerlich wirklich glücklich. Ich danke Ihnen ganz herzlich, dass Sie mit dabei waren. Und ich wünsche Ihnen von Herzen alles Gute und Gottes besonderen Segen.

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1: Liebe Hörerinnen und Hörer von Radio Gloria, Jesus, er wird uns an dem heutigen Sonntag nähren in seinem Sakrament und auch in seinem Wort. Und so werden wir mit offenem Herzen sein Wort aufnehmen, damit sein Evangelium uns dazu Nahrung werden, die Nahrung für die Heiligkeit, die Nahrung für die konkrete Liebe, die wir leben im Alltag. Das Evangelium, das wir heute betrachten, ist aus dem Matthäus-Evangelium, Kapitel 13, Vers 44 bis 52. In jener Zeit sprach Jesus zu der Menge, mit dem Himmelreich ist es wie mit einem Schatz, der in einem Acker vergraben war. Ein Mann entdeckte ihn, grub ihn aber wieder ein und in seiner Freude verkaufte er alles, was er besaß und kaufte den Acker. Auch ist es mit dem Himmelreich wie mit einem Kaufmann, der schöne Perlen suchte. Als er eine besonders wertvolle Perle fand, verkaufte er alles, was er besaß und kaufte sie. Weiter ist es mit dem Himmelreich wie mit einem Netz, das man ins Meer warf, um Fische aller Art zu fangen. Als es voll war, zogen es die Fischer ans Ufer. Sie setzten sich, lasen die guten Fische aus und legten sie in Körbe. Die schlechten aber warfen sie weg. So wird es auch am Ende der Welt sein. Die Engel werden kommen und die Bösen von den Gerechten trennen und in den Ofen werfen, in dem das Feuer brennt. Dort werden sie heulen und mit den Zähnen knirschen. Habt ihr das alles verstanden? Sie antworteten ja. Da sagte er zu ihnen, jeder Schriftgelehrte also, der ein Jünger des Himmelreichs geworden ist, gleicht einem Hausherrn, der aus seinem reichen Vorrat Neues und Altes hervorholt. Evangelium unseres Herrn Jesus Christus. Lob sei dir, Christus. Liebe Mitchristen, das heutige Evangelium hat eine klare Botschaft. Es sagt uns, wählt Christus als den wahren Schatz, als die wahre Perle, wählt ihn als euren Herrn und Gott, er, der euch erschaffen hat, er, der euch das Leben geschenkt hat. Und das heutige Evangelium sagt uns auch, dass wir dieses Leben, das wir von Gott bekommen haben, gut leben sollen, damit wir einmal, wenn wir vor Gott stehen, dass wir dann sagen können, Herr, ich habe mein Bestes getan, ich habe versucht, gemäß deinem Wort, gemäß deinem Gebot zu leben. Lasse mich für ewig in deinem Reich bei dir sein, dich anbeten, dich loben und preisen. Gott, er hat alles geschaffen, wir sehen in der ganzen Schöpfung, dass irgendjemand diesen großen Plan gehabt haben muss, dieses unglaublich schöne Zusammenspiel, das wir auf dieser Welt sehen, dass es irgendwie von einer schöpferischen Hand gestaltet wurde. Wir Christen, wir wissen, dass es unser Gott ist, der das alles geschaffen hat. Da Gott aber der Schöpfer ist von der Welt, von uns Menschen, darum ist er auch Herr über alle Geschöpfe. Und dieses Herrsein bedeutet eigentlich nichts anderes als das, dass er allem ein Gesetz ins Herz geschrieben hat, einem jeden Wesen einen wichtigen Auftrag gegeben hat, den es zu erfüllen gilt. Den Pflanzen, den Tieren und natürlich auch uns Menschen hat er ein Gesetz gegeben. Dieses Gesetz, das uns zeigt, wie wir unsere Freiheit gebrauchen sollen. Uns Menschen hat Gott sicher den größten Auftrag geschenkt. Er hat uns ja als sein Abbild geschaffen und Abbild Gottes sollen wir sein, Abbild Gottes dürfen und müssen wir sein. Das ist unsere Aufgabe hier in dieser Welt. Und so ist es für uns Menschen ganz wichtig, dass wir uns an diesem Auftrag orientieren, unser ganzes Denken, Handeln und Tun, dass wir alles an dem ausrichten und versuchen, das auch wirklich zu sein, das, was Gott von uns gewollt hat. Und wir müssen auch wissen, dass Gott, weil er Schöpfer und Herr ist über die ganze Schöpfung, dass er auch Rechenschaft verlangen darf von uns, wie wir unsere Gaben gebraucht haben, wie wir unser Dasein hier auf dieser Welt eingesetzt haben. Er, der Herr, er hat das Recht, uns zu richten über das, was wir aus unserem Leben gemacht haben. Jesus, er hat immer wieder gezeigt, durch seine Predigt, durch sein Beispiel, dass diese Zeit hier auf dieser Welt für uns Menschen eine Probezeit ist, eine Zeit der Bewährung, in der wir uns in der Treue, im Gehorsam bewähren sollen und ihn wählen sollen als unseren Schatz, als unsere kostbare Perle. Schon unsere Ureltern Adam und Eva, sie haben nicht recht verstanden, was es heißt, mit Gott und für Gott zu leben. Wie schnell haben sie sich aufgelehnt? Adam und Eva, sie wollten sein wie Gott, sie wollten selber entscheiden, was gut und böse ist. Sie wollten selber Herr sein über ihr Leben und so haben sie alles verloren, ihre eigene Identität, sie haben Gott verloren und schlussendlich auch das Leben im Paradies, das Leben als Kinder Gottes. Und diese Realität, dass wir Menschen sein wollen wie Gott, ich denke, das ist immer wieder die Versuchung von uns Menschen in allen Generationen, von jedem Einzelnen von uns, dass wir so oft selber entscheiden wollen, selber Herr sein wollen über unser Leben und so vieles verlieren, so auch den kostbarsten Schatz unseres Lebens verlieren können, die kostbarste Perle. Er, unser Retter, unser Erlöser, er, der uns geschaffen hat, er, der Herr über unser Leben. Und Jesus ist ja genau darum in unsere Welt hineingekommen, damit wir von Neuem den guten Weg gehen, damit wir Menschen von Neuem seine Wege gehen dürfen. Und Jesus, er hat uns die Kirche hinterlassen, die Kirche, die seine Braut ist, diese Kirche, die wie dieses sichere Netz ist, in der wir Geborgenheit finden dürfen. Diese Kirche, sie ist das sichere Netz, mit der Gott uns an sich ziehen will und uns helfen will, den Weg zur Ewigkeit zu finden. Und so ist es wichtig, dass wir Christen nicht einfach das Minimum wählen. Damit meine ich, dass wir vielleicht einmal oder zweimal pro Jahr in die Messe gehen und sonst Christus vergessen, sondern es ist wichtig, dass wir mit ihm auf dem Weg sind, indem wir täglich das Gebet suchen, dass wir am Sonntag seine Nahrung suchen, das Sakrament der Eucharistie, damit wir sein Wort betrachten Tag für Tag, auf sein Beispiel schauen und vor allem auch die Liebe leben, die konkrete Liebe zu Gott und zu den Mitmenschen. Nur so haben wir die Kraft, das zu sein, was wir sein sollen vor Gott, Abbild Gottes. Nur so dürfen wir auch diesen Auftrag, den wir hier haben in unserer Welt, den dürfen wir erfüllen und nur so dürfen wir auch einmal vor Gott stehen und er wird zu uns sagen, komm, du treuer Diener, du hast dich für das Reich Gottes eingesetzt, du hast mich aufgenommen als den wahren, kostbaren Schatz. Du hast mich eingeflechtet in dein Leben. Komm, nimm teil am Hochzeitsmahl des Himmels. So wollen wir den Segen Gottes erbitten, dass wir jeden Tag den Mut haben, Christus als unseren Herrn und Meister zu wählen, dass wir jeden Tag den Mut haben, ihn als den kostbaren Schatz zu wählen, ihn als die wahre, kostbarste Perle zu wählen, und alles andere zu verlassen, was uns hindert, ihn ganz zu besitzen. Der Herr sei mit euch und mit deinem Geiste. Es segne und behüte euch der allmächtige und barmherzige Gott, der Vater und der Sohn und der Heilige Geist.

0: Liebe Hörerinnen und Hörer von Radio Gloria, am Telefon begrüßen wir jetzt ganz herzlich Dekan Matthias Rey. Und zusammen mit ihm grüßen wir unsere Mutter Gottes mit dem Angelusgebet.
1: Der Engel des Herrn brachte Maria die Botschaft.
0: Und sie empfing vom Heiligen Geist.
1: Gegrüßt seist du, Maria, voll der Gnade. Der Herr ist mit dir, du bist gebenedeit unter den Frauen. Und gebenedeit ist die Frucht deines Leibes, Jesus.
0: Heilige Maria, Mutter Gottes, bitte für uns Sünder, jetzt und in der Stunde unseres Todes. Amen.
1: Maria sprach, siehe, ich bin die Magd des Herrn.
0: Mir geschehe nach deinem Wort.
1: Gegrüßt seist du, Maria, voll der Gnade, der Herr ist mit dir. Du bist gebenedeit unter den Frauen und gebenedeit ist die Frucht deines Leibes, Jesus.
0: Heilige Maria, Mutter Gottes, bitte für uns Sünder, jetzt und in der Stunde unseres Todes. Amen.
1: Und das Wort ist Fleisch geworden.
0: Und hat unter uns gewohnt.
1: Gegrüßt seist du, Maria, voll der Gnade, der Herr ist mit dir. Du bist gebenedeit unter den Frauen und gebenedeit ist die Frucht deines Leibes, Jesus.
0: Heilige Maria, Mutter Gottes, bitte für uns Sünder, jetzt und in der Stunde unseres Todes. Amen.
1: Bitte für uns, o heilige Gottesgebärerin,
0: auf dass wir würdig werden der Verheißungen Christi.
1: Lasst uns beten, wir bitten dich, o Herr, gieße deine Gnade in unsere Herzen ein. Durch die Botschaft des Engels haben wir die Menschwerdung Christi, deines Sohnes, erkannt. Führe uns durch dein Leiden und Kreuz zur glorreichen Auferstehung. Darum bitten wir durch ihn, Christus, unseren Herrn.
0: Amen.
1: Herr, gib den armen Seelen die ewige Ruhe.
0: Und das ewige Licht leuchte ihnen.
1: Lass sie ruhen in Frieden.
0: Amen.
1: Beten wir noch für unseren Papst. Vater unser im Himmel, geheiligt werde dein Name. Dein Reich komme, dein Wille geschehe, wie im Himmel so auf Erden.
0: Unser tägliches Brot gib uns heute und vergib uns unsere Schuld, wie auch wir vergeben unseren Schuldigern. Und führe uns nicht in Versuchung, sondern erlöse uns von dem Bösen.
1: Gegrüßt seist du, Maria, voll der Gnade, der Herr ist mit dir. Du bist gebenedeit unter den Frauen und gebenedeit ist die Frucht deines Leibes, Jesus.
0: Heilige Maria, Mutter Gottes, bitte für uns Sünder, jetzt und in der Stunde unseres Todes. Amen.
1: Ehre sei dem Vater und dem Sohn und dem Heiligen Geist.
0: Wie im Anfang, so auch jetzt und alle Zeit und in Ewigkeit. Amen.

0: liebe Hörerinnen, liebe Hörer, wir verehren ja Mutter Gottes als Jungfrau und als Mutter. Also eine ganz einzigartige Kombination. Und ich möchte Ihnen heute darlegen, was ein Engel des Herrn enthalten ist. Aber eben nur indirekt, aber es ist wirklich enthalten, dass Maria, schon bevor der Engel zu ihr gekommen ist, hat sie ein Jungfrauengelübde gemacht. Über das Jungfrauengelübde selber steht nichts in der Bibel, aber man kann ganz klar daraus schliessen, dass sie das gemacht haben muss, weil folgendes, der Engel kommt zu ihr und grüßt sie und sagt, dass sie einen Sohn wird gebären. Und dann sagt sie, wie soll das geschehen, da ich keinen Mann erkenne. Das Erkenne, das sagt sie in der Gegenwartsform, das heisst, das ist eine Entscheidung. Also es heisst ja nicht, dass sie jetzt gerade mit keinem Mann zusammen ist, sondern es ist eine Entscheidung, wie wenn ich als Priester sage, ich heirate nicht. Dann sage ich nicht, ich heirate heute nicht, sondern das gilt für das ganze Leben. Und so sagt sie, wie soll das geschehen, da ich keinen Mann erkenne. Die Frage wäre gar nicht nötig gewesen, wenn sie vorgehabt mit dem Josef zusammenzukommen, wie das normalerweise mit Mann und Frau ist, wenn sie geheiratet sind. Also dann hat es geheißen, der Engel ist gekommen, der Engel hat die Geburt angekündigt und nachher haben sie geheiratet und dann ist das Kind dann gezeugt worden und geboren. So ist es ja mit Johannes dem Täufer passiert. Also der Engel kommt zum Zacharias und dann heisst der Zacharias ist dann ungläubig gewesen. Also seine Frage ist ja ganz anders geartet als die Frage von Maria. Er sagt, wie soll das geschehen? Ich bin ja schon alt und meine Frau ja auch schon, und das kann ja gar nicht mehr sein, dass wir können das Kind zeugen können. Und dann wird er ja stumm und dann heisst er, und er ging nach Hause und Elisabeth empfing. Also es sind Tage, wahrscheinlich sogar Wochen dazwischen gewesen, zwischen dem Gruß vom Engel Gabriel an Zacharias, bis dann Elisabeth empfangen hat. Und so wäre auch die Geschichte von der Maria verlaufen, wenn sie verlobt gewesen wäre, im Sinn, dass sie nachher mit dem Josef geheiratet hätte und den Willen gehabt hätte, zum gemeinsamen Kind zu haben, dann hätte es auch geheißen, der Engel ist erschienen, hat die Geburt angekündigt und sie haben geheiratet und Maria empfing. Aber nein, sie sagt, wie soll das geschehen, da ich keinen Mann erkenne. Jetzt können wir da ins Alte Testament hineinschauen. Da finden wir eine Stelle im Buch Numeri, eines von den ersten Bücher im Alten Testament, Numeri, und da geht es ja um die Gesetze, also um die Nummer, also das heisst, um die Gesetze werden da aufgereiht und aufgesellt. Und dort Numeri Kapitel 30, dort ist eine ganze Auflistung, dass eine Frau kann Gelübde machen. Also man weiss das nicht, was das Gelübde für Gelübde sind. Das könnte ein Gelübde sein, kein Alkohol trinken, kein Fleisch essen, oder irgendein Gelübde von der Enthaltsamkeit. Und natürlich inbegriffen ist da auch das Gelübde von der Keuschheit, von der Enthaltsamkeit. Und dann heisst es, am Tag von der Ehe muss die Frau am Mann das Gelübde kundtun. Und wenn der Mann zu dem Gelübde schwiegt, dann ist das Gelübde akzeptiert. Wenn der Mann aber widerspricht, dann kann der Mann, der frisch verheiratete Mann, kann die Frau von dem Gelübde lösen. Und jetzt kommt also der Engel, das ist sozusagen wie der Hochzeitstag von Maria. Jetzt kommt der Engel eigentlich am Josef zuvor, sagt, du wirst ein Kind gebären. Und dann fragt Maria, wie soll das geschehen, da ich keinen Mann erkenne. Also sie lässt jetzt eigentlich am Engel die Option offen, dass er ihr sagt, dein Gelübde musst du nicht einhalten, ich tun dich heute von dem Gelübde erlösen, weil du oder entbinden, müssen wir besser sagen, weil du den Sohn gebären musst, weil das in der Vorsehung Gottes ist. Aber nein, der Engel sagt, der Heilige Geist wird dich überschatten und du darfst Jungfrau bleiben. Also, das sagt er nicht ausdrücklich, aber ist natürlich da drin enthalten, dass sie darf ihr Gelübde halten. Und dass sie ja auch wahrscheinlich in dem Sinn mit dem Josef verlobt war, weil sie geahnt hat oder vielleicht sogar gewusst hat, dass der Josef ihr der Mann sei, der ihr Jungfrauengelübde wird akzeptieren und auch in seinem Leben wird einhalten. Also das Evangelium enthält unglaublich viel. Also nicht nur das, was uns auf die Nase gebunden wird, sondern wenn wir es genau anschauen, wenn wir die Worte alle ernst nehmen, dann finden wir da drin ein Reichtum. Also wie Jesus sagt, der Heilige Geist wird euch in die ganze Wahrheit einführen. Und man findet auch den Reichtum, dass eben Maria, aus welchem Grund auch immer, wir werden das dann wahrscheinlich mal in der Ewigkeit sehen, in der Bibel ist es nicht geoffenbart, zumindest habe ich es bis heute noch nicht gefunden, warum sie auf die Idee gekommen ist, sich als Jungfrau Gott zu weihen. Also ganz sicher ist der Hintergrund auch, zum eben ganz Gott gehören, zum ungeteilten Herzens bei Gott zu sein. Und damals ist ja irgendwie nicht möglich gewesen, dass man als Frau einfach ledig in dieser Welt gelebt hat, weil jeder Mann hätte so eine Frau können an sich reissen, nach jüdischem Gesetz. Und darum ist sie mit Josef verlobt gewesen, weil sie dann gewusst hat, der Mann wird mein Jungfrauengelübde akzeptieren. Und so hat sie sozusagen am Engel entlockt, dass er ihr dazu sagt, dass sie ihre immerwährende Jungfräulichkeit darf leben. So verehren wir sie also als Jungfrau, als Mutter, als die Einzigartige in der Menschheitsgeschichte. Da möchte ich Ihnen noch das Sagen geben. Der Herr sei mit euch.
1: Und mit deinem Geiste.
0: Ich segne euch, der allmächtige Gott, der Vater und der Sohn und der Heilige Geist.
1: Amen. Ganz einen herzlichen Dank, der Karl Matthias Rey, fürs Beten vom Angelus, sein priesterlicher Segen und die Worte, dass wir Mutter Gottes als Jungfrau und Mutter verehren, so wie wir das im Gebet vom Engel des Herrn erkennen können. Herzlichen Dank.

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2: Papst Leo XIV. Schenkt während der Generalaudienz jeweils eine Katechese zu einem speziellen Thema. Und jetzt haben wir die Freude, dass wir so eine Katechese zuhören dürfen.
3: Liebe Brüder und Schwestern, ich freue mich, Sie zu meiner ersten Generalaudienz begrüßen zu dürfen. Ich setze den vom Papst Franziskus begonnenen Zyklus der Jubiläumskatechesen zum Thema Jesus Christus, unsere Hoffnung, fort. Heute setzen wir die Betrachtung der Gleichnisse Jesu fort, die uns helfen, die Hoffnung neu zu entdecken, weil sie uns zeigen, wie Gott in der Geschichte wirkt. Heute möchte ich bei einem Gleichnis stehen bleiben, das etwas Besonderes ist, weil es eine Art Einführung in alle Gleichnisse ist. Es handelt sich um das Gleichnis vom Sämann. In gewisser Weise können wir in dieser Geschichte die Art der Kommunikation Jesu erkennen, die uns so viel für die heutige Verkündigung des Evangeliums lehren kann. Jedes Gleichnis erzählt eine Geschichte, die dem Alltag entnommen ist. Und doch will es uns etwas mehr sagen, uns auf einen tieferen Sinn verweisen. Das Gleichnis wirft Fragen in uns auf, lädt uns ein, nicht beim Schein stehen zu bleiben. Angesichts der Geschichte, die erzählt wird, oder des Bildes, das mir gegeben wird, kann ich mich fragen, wo bin ich in dieser Geschichte? Was sagt dieses Bild über mein Leben aus? Der Begriff Gleichnis kommt tatsächlich von dem griechischen Verb paraballein, was so viel wie vorwerfen bedeutet. Das Gleichnis wirft mir ein Wort vor, das mich provoziert und mich veranlasst, mich selbst zu hinterfragen. Das Gleichnis vom Seemann spricht genau von der Dynamik des Wortes Gottes und den Wirkungen, die es hervorbringt. In der Tat ist jedes Wort des Evangeliums wie ein Same, der in den Boden unseres Lebens gesät wird. Jesus verwendet das Bild des Samenkorns oft in unterschiedlichen Bedeutungen. Im 13. Kapitel des Matthäus-Evangeliums leitet das Gleichnis vom Sämann eine Reihe weiterer kleiner Gleichnisse ein, von denen einige genau von dem sprechen, was im Boden geschieht. Der Weizen und das Unkraut, das Senfkorn, der im Acker verborgene Schatz. Was ist nun dieser Boden? Es ist unser Herz, aber es ist auch die Welt, die Gemeinschaft, die Kirche.

0: Das Wort Gottes befruchtet und provoziert in der Tat jede Realität. Am Anfang sehen wir, wie Jesus das Haus verlässt und sich eine große Menschenmenge um ihn versammelt. Sein Wort fasziniert und verblüfft. Unter den Menschen gibt es offensichtlich viele verschiedene Situationen. Das Wort Jesu ist für alle da, aber es wirkt in jedem auf andere Weise. Dieser Kontext ermöglicht es uns, die Bedeutung des Gleichnisses besser zu verstehen. Ein ziemlich origineller Seemann geht hinaus, um zu sehen, aber es ist ihm egal, wo die Saat fällt. Er sät die Saat auch dort aus, wo sie wahrscheinlich keine Früchte tragen wird, auf den Weg, unter den Steinen, unter den Brombeeren. Diese Haltung erstaunt den Zuhörer und lässt ihn fragen, wie kommt das? Wir sind es gewohnt, Dinge zu berechnen, und manchmal ist das auch notwendig. Aber in der Liebe gilt das nicht. Die Art und Weise, wie dieser verschwenderische Seemann den Samen aussendet, ist ein Bild für die Art und Weise, wie Gott uns liebt. Es stimmt zwar, dass das Schicksal des Samens auch davon abhängt, wie der Boden ihn aufnimmt und in welcher Situation er sich befindet, aber in erster Linie sagt uns Jesus mit diesem Gleichnis, dass Gott den Samen seines Wortes auf alle Arten von Boden sät. Das heißt, in jede unserer Situationen. Manchmal sind wir eher oberflächlich oder abgelenkt. Manchmal lassen wir uns von der Begeisterung mitreißen. Manchmal sind wir von den Sorgen des Lebens belastet. Aber es gibt auch Zeiten, in denen wir verfügbar und aufnahmebereit sind. Gott ist zuversichtlich und hofft, dass die Saat früher oder später aufgehen wird. So liebt er uns. Er wartet nicht darauf, dass wir der erste Boden werden. Er gibt uns immer großzügig sein Wort. Wenn wir sehen, dass er uns vertraut, wird in uns vielleicht der Wunsch geboren, ein besserer Boden zu sein. Das ist die Hoffnung, die sich auf den Felsen der Großzügigkeit und der Barmherzigkeit Gottes gründet. Indem Jesus erzählt, wie der Same Frucht bringt, spricht er auch über sein Leben. Jesus ist das Wort, er ist der Same. Und damit der Same Frucht bringt, muss er sterben. Dieses Gleichnis sagt uns also, dass Gott bereit ist, für uns zu vergeuden und dass Jesus bereit ist, zu sterben, um unser Leben zu verändern. Ich denke dabei an das schöne Gemälde von Van Gogh, der Seemann bei Sonnenuntergang, das Bild des Seemanns in der gleißenden Sonne, spricht für mich auch von der Mühe des Bauern. Und es fällt mir auf, dass Van Gogh hinter dem Seemann das bereits reife Korn dargestellt hat. Das scheint mir ein Bild der Hoffnung zu sein. Auf die eine oder andere Weise hat die Saat Früchte getragen. Wir wissen nicht genau, wie, aber er hat es getan. Im Mittelpunkt der Szene steht jedoch nicht der Seemann, der an der Seite steht, sondern das ganze Bild, das von der Sonne beherrscht wird. Vielleicht, um uns daran zu erinnern, dass es Gott ist, der die Geschichte bewegt, auch wenn er manchmal abwesend oder weit weg zu sein scheint. Es ist die Sonne, die die Erde erwärmt und den Samen reifen lässt. Liebe Brüder und Schwestern, in welcher Situation des Lebens erreicht uns heute das Wort Gottes? Bitten wir den Herrn um die Gnade, diesen Samen, der sein Wort ist, immer wieder aufzunehmen. Und wenn wir feststellen, dass wir kein fruchtbarer Boden sind, lassen wir uns nicht entmutigen, sondern bitten wir ihn, uns wieder zu bearbeiten, um einen besseren Boden zu schaffen.
1: Ganz einen herzlichen Dank, Papst Leo, für die Worte an uns. Und danke auch am Radio Vatikan, dass uns das möglich

0: Wir beten die 15 Vater unser und die 15 gegrüßt seist du Maria, die Jesus der heiligen Brigitta von Schweden geoffenbart hat.
1: Endlich erschien ihr Christus in einer Vision eines Tages. Er gab ihr auch großartige Verheißungen für alle Menschen, die diese Gebete verrichten wollten. Jesus sprach zu Brigitta: Wer diese Gebete während eines Jahres jeden Tag verrichtet, wird 15 Seelen aus seiner Verwandtschaft aus dem Fegfeuer erlösen. 15 Gerechte aus seiner Verwandtschaft werden die Gnade der Beharrlichkeit erlangen und 15 Sünder aus seiner Verwandtschaft werden sich bekehren. Die Person selbst, welche sie betet, wird die ersten Stufen der Vollkommenheit erreichen und 15 Tage vor ihrem Tod werde ich ihr meinen kostbaren Leib reichen, damit sie durch denselben vor dem ewigen Hunger bewahrt werde. Ich werde ihr mein kostbares Blut zu trinken geben, um sie vor dem ewigen Durst zu bewahren. Bei ihrem Tode werde ich mit meiner vielgeliebten Mutter kommen und ihre Seele gnadenreich empfangen und sie in die ewigen Freuden einführen. Wer diese Gebete auch andere lehrt, dessen Freude und Verdienste werden in Ewigkeit dauern. An dem Ort, wo man diese Gebete verrichtet, ist Gott mit seiner Gnade gegenwärtig.
2: Die 15 Gebete, die der heiligen Brigitta von Christus geoffenbart wurden, sind von der katholischen Kirche offiziell anerkannt. Papst Pius IX. Kannte diese Gebete und approbierte sie am 31. Mai 1862, indem er sie als der Wahrheit entsprechend und zum großen Nutzen für das Heil der Seelen erachtete. Betrachten wir im Folgenden das Leiden Jesu in den Gebeten der heiligen Brigitta, so wie der Herr es selbst gewünscht hat.
1: Christi Leiden am Ölberg bis zur Dornenkrönung. O Jesus, du Wonne aller, die dich lieben, du Freund und Heiland der Sünder, gedenke der tiefinnersten Betrübnis, die du erduldet hast, als die von Ewigkeit vorherbestimmte Zeit deines heiligen Leidens nahe war. Du deinen Jüngern die Füße gewaschen, deinen Leib und dein Blut ihnen zur Speise gereicht, sie mildreich getröstet hattest und dann in der Fülle der Traurigkeit selbst bezeugtest. Betrübt ist meine Seele bis zum Tod. Denke an all die Qual und Bedrängnis, die du vor deinem Kreuzestod erlitten, als du nach dreimaligem Gebet und blutigem Angstschweiß von deinem Jünger verraten, von deinem Volk gefangen, falsch angeklagt, von deinen Richtern ungerecht verurteilt, in der auserwählten Stadt in hochfestlicher Zeit unschuldig verworfen, deiner Kleider beraubt, mit Fäusten geschlagen, an eine Säule gebunden, gegeißelt, mit Dornen gekrönt und mit unzähligen anderen Unbilden misshandelt wurdest. Durch diese Leiden verleihe mir, o Herr mein Gott, wahre Zerknirschung, würdige Genugtuung und die Nachlassung aller meiner Sünden.
2: Vater unser im Himmel, geheiligt werde dein Name, dein Reich komme, dein Wille geschehe, wie im Himmel, so auf Erden. Unser tägliches Brot gib uns heute und vergib uns unsere Schuld, wie auch wir vergeben unseren Schuldigern. Und führe uns nicht in Versuchung, sondern erlöse uns von dem Bösen. Gegrüßet seist du, Maria, voll der Gnade. Der Herr ist mit dir. Du bist gebenedeit unter den Frauen, und gebenedeit ist die Frucht deines Leibes, Jesus. Heilige Maria, Mutter Gottes, bitte für uns Sünder, jetzt und in der Stunde unseres Todes. Amen.
1: Christi Verspottung. O Jesus, du Freude der Engel, gedenke der Betrübnis, die du ertragen, als alle deine Feinde wie grimmige Löwen dich umringten und mit Fäusten schlugen und dein Angesicht bespien. Durch diese Qualen und die ruchlosen Schmachworte womit deine Feinde dich bedrängten. Erlöse mich, o Herr Jesus, von allen meinen sichtbaren und unsichtbaren Feinden und lass mich in deinem Schutze zum ewigen Heile gelangen.
2: Vater unser im Himmel, geheiligt werde dein Name, dein Reich komme, dein Wille geschehe wie im Himmel, so auf Erden. Unser tägliches Brot gib uns heute und vergib uns unsere Schuld, wie auch wir vergeben unseren Schuldigern. Und führe uns nicht in Versuchung, sondern erlöse uns von dem Bösen. Gegrüßet seist du, Maria, voll der Gnade. Der Herr ist mit dir. Du bist gebenedeit unter den Frauen, und gebenedeit ist die Frucht deines Leibes, Jesus. Heilige Maria, Mutter Gottes, bitte für uns Sünder, jetzt und in der Stunde unseres Todes. Amen.
1: Christi, Annagelung ans Kreuz. O Jesus, du Werkmeister der Welt, der du in deiner Unermesslichkeit Himmel und Erde umfassest, gedenke des bitteren Schmerzes, den du erduldet, als die grausamen Kriegsknechte deine Hände und Füße mit scharfen Nägeln durchbohrten und ans Kreuz schlugen, wobei sie Schmerz auf Schmerz häufend deine Glieder so gewaltsam nach der Länge und Breite des Kreuzes ausspannten, dass sie aus den Gelenken gerissen wurden. Durch diese bitterste Kreuzesqual bitte ich dich, mir die heilige Furcht und Liebe zu deinem heiligen Namen zu erteilen.
2: Vater unser im Himmel, geheiligt werde dein Name, dein Reich komme, dein Wille geschehe, wie im Himmel, so auf Erden. Unser tägliches Brot gib uns heute und vergib uns unsere Schuld, wie auch wir vergeben unseren Schuldigern. Und führe uns nicht in Versuchung, sondern erlöse uns von dem Bösen. Gegrüßet seist du, Maria, voll der Gnade. Der Herr ist mit dir. Du bist gebenedeit unter den Frauen, und gebenedeit ist die Frucht deines Leibes, Jesus. Heilige Maria, Mutter Gottes, bitte für uns Sünder,

0: Christi Gebet für seine Kreuziger. O Jesus, du himmlischer Arzt, gedenke der Todesschwäche, der Schmerzen, welche du erhöht am Kreuzesbaume an all deinen verwundeten und zerfleischten Gliedern ertragen hast, so dass kein Schmerz dem deinen glich und vom Scheitel deines Hauptes bis zu den Fußsohlen nichts Gesundes an dir zu finden war. Und wie du dennoch all diese Qualen nicht beachtend für deine Feinde gebetet und gesprochen hast. Vater, vergib ihnen, denn sie wissen nicht, was sie tun. Durch diese Barmherzigkeit verleihe mir, dass die Erinnerung an deine bittersten Leiden mir zur vollkommenen Verzeihung aller meiner Sünden und Verirrungen gereiche.
1: Vater unser im Himmel, geheiligt werde dein Name, dein Reich komme, dein Wille geschehe, wie im Himmel, so auf Erden. Unser tägliches Brot gib uns heute und vergib uns unsere Schuld, wie auch wir vergeben unseren Schuldigern. Und führe uns nicht in Versuchung, sondern erlöse uns von dem Bösen. Gegrüßet seist du, Maria, voll der Gnade. Der Herr ist mit dir. Du bist gebenedeit unter den Frauen, und gebenedeit ist die Frucht deines Leibes, Jesus. Heilige Maria, Mutter Gottes, bitte für uns Sünder, jetzt und in der Stunde unseres Todes. Amen.

0: Christi Barmherzigkeit gegen reumütige Sünder. O Jesus, du Spiegel der ewigen Klarheit, gedenke jener Betrübnis, die dein Herz bedrängte, als du im Lichte all deiner Weisheit zwar die selige Zukunft der Auserwählten sahest, welche durch die Verdienste deines Leidens ihr Heil finden, aber auch die Verwerfung so vieler Gottloser, die durch eigene Schuld in das ewige Verderben stürzen werden. Durch die unergründliche Tiefe deiner Erbarmung, in der du mit uns Sündern und Irrenden so schmerzliches Mitleid empfunden und die du dem Räuber neben dir erwiesen hast, als du zu ihm sprachst, heute wirst du bei mir im Paradiese sein, bitte ich dich, du wollest auch mir in der Stunde des Todes Barmherzigkeit erweisen.
1: Vater unser im Himmel, geheiligt werde dein Name, dein Reich komme, dein Wille geschehe, wie im Himmel, so auf Erden. Unser tägliches Brot gib uns heute und vergib uns unsere Schuld, wie auch wir vergeben unseren Schuldigern. Und führe uns nicht in Versuchung, sondern erlöse uns von dem Bösen. Gegrüßet seist du, Maria, voll der Gnade. Der Herr ist mit dir. Du bist gebenedeit unter den Frauen, und gebenedeit ist die Frucht deines Leibes, Jesus. Heilige Maria, Mutter Gottes, bitte für uns Sünder, jetzt und in der Stunde unseres Todes. Amen.
0: Christi Testament am Kreuze. O Jesus, König und Freund der Seelen, der du allein aller Liebe und Sehnsucht würdig bist, gedenke jener Betrübnis, die du empfunden, als du in Blöße und Elend von allen deinen Freunden verlassen am Kreuze schwebtest und keinen anderen Tröster fandest als deine geliebte Mutter, die in der Bitterkeit ihrer Seele und mit heiliger Treue dir zur Seite stand, und welche du deinem Jünger empfohlen, so wie du den Jünger anstatt deiner ihr zum Sohne gegeben hast, als du sprachest, Frau, siehe da, dein Sohn, und zum Jünger, siehe da, deine Mutter. Bei dem Schwerte des Schmerzens, das damals ihre Seele durchdrang, bitte ich dich, o gütigster Jesus, dass du mir in allen Trübsalen des Leibes und der Seele, besonders in der Todesstunde, deine Erbarmung und deinen Trost schenken wollest.
1: Vater unser im Himmel, geheiligt werde dein Name, dein Reich komme, dein Wille geschehe, wie im Himmel, so auf Erden. Unser tägliches Brot gib uns heute und vergib uns unsere Schuld, wie auch wir vergeben unseren Schuldigern. Und führe uns nicht in Versuchung, sondern erlöse uns von dem Bösen. Gegrüßet seist du, Maria, voll der Gnade. Der Herr ist mit dir. Du bist gebenedeit unter den Frauen, und gebenedeit ist die Frucht deines Leibes, Jesus. Heilige Maria, Mutter Gottes, bitte für uns Sünder,

0: Christi Durst. O Jesus, du Quelle der unerschöpflichen Gütigkeit, der du aus tiefstem Verlangen am Kreuze sprachest, mich dürstet. Entzünde in unseren Herzen die Sehnsucht nach allen Übungen der wahren Tugend und vertilge in uns gänzlich alle Begierlichkeit der Sinne und alle böse Lust nach Ergötzungen.
1: Vater unser im Himmel, geheiligt werde dein Name, dein Reich komme, dein Wille geschehe wie im Himmel, so auf Erden. Unser tägliches Brot gib uns heute und vergib uns unsere Schuld, wie auch wir vergeben unseren Schuldigern. Und führe uns nicht in Versuchung, sondern erlöse uns von dem Bösen. Gegrüßet seist du, Maria, voll der Gnade. Der Herr ist mit dir. Du bist gebenedeit unter den Frauen, und gebenedeit ist die Frucht deines Leibes, Jesus. Heilige Maria, Mutter Gottes, bitte für uns Sünder, jetzt und in der Stunde unseres Todes. Amen.

0: Christi trank. O Jesus, du Süßigkeit des Herzens und unauslöschliche Freude der dir ergebenen Seelen. Durch die Bitterkeit des Essigs und der Galle, die du für mich gekostet hast, verleihe mir, dass ich in der Todesstunde zum Heil und Trost meiner Seele dich würdig empfangen möge.
1: Vater unser im Himmel, geheiligt werde dein Name, dein Reich komme, dein Wille geschehe, wie im Himmel, so auf Erden. Unser tägliches Brot gib uns heute und vergib uns unsere Schuld, wie auch wir vergeben unseren Schuldigern. Und führe uns nicht in Versuchung, sondern erlöse uns von dem Bösen. Gegrüßet seist du, Maria, voll der Gnade. Der Herr ist mit dir. Du bist gebenedeit unter den Frauen, und gebenedeit ist die Frucht deines Leibes, Jesus. Heilige Maria, Mutter Gottes, bitte für uns Sünder, jetzt und in der Stunde unseres Todes. Amen.

0: Christi Angstruf am Kreuz. O Gott, du herrschende Kraft und Jubel des Gemütes, gedenke der Qual und Bedrängnis, die du gelitten, als du im Herannahen deines bitteren Todes mit lauter Stimme riefest: mein Gott, warum hast du mich verlassen? Durch diese Angst der scheinbaren Verlassenheit, womit du uns von der ewigen Verlassenheit erlöst hast, bitte ich dich, Herr unser Gott, dass du mich in meinen Drangsalen niemals verlassen wollest.
1: Vater unser im Himmel, geheiligt werde dein Name, dein Reich komme, dein Wille geschehe wie im Himmel so auf Erden. Unser tägliches Brot gib uns heute und vergib uns unsere Schuld, wie auch wir vergeben unseren Schuldigern. Und führe uns nicht in Versuchung, sondern erlöse uns von dem Bösen. Gegrüßet seist du, Maria, voll der Gnade. Der Herr ist mit dir. Du bist gebenedeit unter den Frauen, und gebenedeit ist die Frucht deines Leibes, Jesus. Heilige Maria, Mutter Gottes, bitte für uns Sünder, jetzt und in der Stunde unseres Todes. Amen.
0: Christi, viele Wunden. O Jesus, Anfang und Ende, Kraft und Leben, gedenke, dass du dich vom Haupte bis zu den Fußsohlen gänzlich für uns in das Meer der Leiden versenkt hast. Durch die Größe und Tiefe deiner schmerzlichsten Wunden, lehre mich in Sünden versunkenen, durch wahren Liebesgehorsam deine Gebote beachten.
1: Vater unser im Himmel, geheiligt werde dein Name, dein Reich komme, dein Wille geschehe wie im Himmel so auf Erden. Unser tägliches Brot gib uns heute und vergib uns unsere Schuld, wie auch wir vergeben unseren Schuldigern. Und führe uns nicht in Versuchung, sondern erlöse uns von dem Bösen. Gegrüßet seist du, Maria, voll der Gnade. Der Herr ist mit dir, du bist gebenedeit unter den Frauen. Und gebenedeit ist die Frucht deines Leibes, Jesus. Heilige Maria, Mutter Gottes, bitte für uns Sünder, jetzt und in der Stunde unseres Todes. Amen.
0: Christi, tiefe Wunden. O Jesus, du Abgrund der tiefsten Barmherzigkeit, um der Tiefe deiner Wunden willen, die das Mark deiner Gebeine durchdrangen, bitte ich dich, ziehe mich aus dem Abgrund der Sünden und verbirg meine Seele in deinen heiligsten Wunden vor dem Angesichte deines strafenden Zornes, damit ich nicht deiner Gerechtigkeit anheimfalle.
1: Vater unser im Himmel, geheiligt werde dein Name, dein Reich komme, dein Wille geschehe wie im Himmel so auf Erden. Unser tägliches Brot gib uns heute und vergib uns unsere Schuld, wie auch wir vergeben unseren Schuldigern. Und führe uns nicht in Versuchung, sondern erlöse uns von dem Bösen. Gegrüßet seist du, Maria, voll der Gnade. Der Herr ist mit dir. Du bist gebenedeit unter den Frauen. Und gebenedeit ist die Frucht deines Leibes, Jesus. Heilige Maria, Mutter Gottes, bitte für uns Sünder, jetzt und in der Stunde unseres Todes. Amen.

0: Christi, blutende Wunden. O Jesus, du strahlendes Bild der Wahrheit, Zeichen der Einigkeit und Band der Liebe. Gedenke der zahllosen Wunden, die deinen ganzen Leib bedeckten und ihn mit deinem heiligsten Blute färbten. Gedenke der unbegreiflichen Peinen, die du in diesem reinsten Leib für uns erduldet hast. Was hättest du noch mehr tun sollen, was du nicht getan hast? Ich bitte dich, o gütigster Jesus, schreibe mit deinem kostbaren Blute alle diese Wunden in mein Herz, damit ich deinen Schmerz und deinen Tod darin allezeit lese und in treuer Dankbarkeit bis zum Ende verharre.
1: Vater unser im Himmel, geheiligt werde dein Name, dein Reich komme, dein Wille geschehe wie im Himmel, so auf Erden. Unser tägliches Brot gib uns heute und vergib uns unsere Schuld, wie auch wir vergeben unseren Schuldigern. Und führe uns nicht in Versuchung, sondern erlöse uns von dem Bösen. Gegrüßet seist du, Maria, voll der Gnade. Der Herr ist mit dir. Du bist gebenedeit unter den Frauen und gebenedeit ist die Frucht deines Leibes, Jesus. Heilige Maria, Mutter Gottes, bitte für uns

0: Christi letzte Angst. O Jesus, unsterblicher und unüberwindlicher König, gedenke der Schmerzen, die du erlitten hast, als alle Kräfte deines Körpers dich gänzlich verließen und du mit geneigtem Haupte sprachest, es ist vollbracht. Durch diese deine Todesangst erbarme dich meiner in meiner letzten Stunde, wenn mein Gemüt bedrängt und mein Geist niedergebeugt sein wird.
1: Vater unser im Himmel, geheiligt werde dein Name, dein Reich komme, dein Wille geschehe wie im Himmel, so auf Erden. Unser tägliches Brot gib uns heute und vergib uns unsere Schuld, wie auch wir vergeben unseren Schuldigern. Und führe uns nicht in Versuchung, sondern erlöse uns von dem Bösen. Gegrüßet seist du, Maria, voll der Gnade. Der Herr ist mit dir. Du bist gebenedeit unter den Frauen, und gebenedeit ist die Frucht deines Leibes, Jesus. Heilige Maria, Mutter Gottes, bitte für uns Sünder, jetzt und in der Stunde unseres Todes. Amen.

0: Christi scheiden. O Jesus, du Eingeborener des Allerhöchsten Vaters und Ebenbild seiner Weisheit, gedenke jener innigsten Hingebung, mit der du riefest, Vater, in deine Hände empfehle ich meinen Geist. Und wie du alsdann mit zerrissenem Leibe, mit gebrochenem Herzen, deine Barmherzigkeit über uns vollendet und so deinen Geist aufgegeben hast. Durch diesen kostbaren Tod bitte ich dich, o König der Heiligen, stärke mich im Streite gegen den Satan, die Welt und das Fleisch, damit ich, der Welt absterbend, dir lebe und meine Seele, wenn sie in der Stunde des Todes von ihrer Pilgerschaft zurückkehrt, mit erbarmender Liebe von dir aufgenommen werde.
1: Vater unser im Himmel, geheiligt werde dein Name, dein Reich komme, dein Wille geschehe wie im Himmel, so auf Erden. Unser tägliches Brot gib uns heute und vergib uns unsere Schuld, wie auch wir vergeben unseren Schuldigern. Und führe uns nicht in Versuchung, sondern erlöse uns von dem Bösen. Gegrüßet seist du, Maria, voll der Gnade. Der Herr ist mit dir. Du bist gebenedeit unter den Frauen, und gebenedeit ist die Frucht deines Leibes, Jesus. Heilige Maria, Mutter Gottes, bitte für uns Sünder, jetzt und in der Stunde unseres Todes. Amen.

0: Die letzte und gänzliche Blutvergießung. O Jesus, du wahrer und fruchtbarer Weinstock, in welchen wir eingepflanzt sind, gedenke jener überreichen Vergießung deines Blutes, welches du gleich dem Safte der gepressten Traube vergossen, als du aus deiner durch die Lanze geöffneten Seite Blut und Wasser so reichlich hervorquellen ließest, dass auch kein Tropfen zurückblieb und dein heiligster Leib hoch am Kreuze schwebte. Durch diese Vergießung deines Blutes stärke meine Seele im letzten Todesstreite und lass sie von allen Flecken rein vor dir erscheinen.
1: Vater unser im Himmel, geheiligt werde dein Name, dein Reich komme, dein Wille geschehe wie im Himmel, so auf Erden. Unser tägliches Brot gib uns heute und vergib uns unsere Schuld, wie auch wir vergeben unseren Schuldigern. Und führe uns nicht in Versuchung, sondern erlöse uns von dem Bösen. Gegrüßet seist du, Maria, voll der Gnade, der Herr ist mit dir. Du bist gebenedeit unter den Frauen, und gebenedeit ist die Frucht deines Leibes, Jesus. Heilige Maria, Mutter Gottes, bitte für uns Sünder, jetzt und in der Stunde unseres Todes. Amen.
0: Nimm an, o Jesus, dieses Gebet in deiner übergroßen Liebe, in der du alle Wunden deines heiligsten Leibes für uns getragen hast. Erbarme dich meiner und aller mit Sünden Beladenen und verleihe allen gläubigen Seelen, den Lebendigen wie den Abgeschiedenen, Gnade, Verzeihung und das ewige Leben. Amen.
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1: Ich lade Sie ein, gemeinsam mit mir und Kindern aus der Grundschule am Graben in Eichstätt den freudenreichen Rosenkranz zu beten. In ihm betrachten wir das Geheimnis der Menschwerdung Christi, des Sohnes Gottes, der aus Maria geboren wird. Bei diesem Rosenkranz beten wir in besonderer Weise für unsere Familien, für die Eltern und die Kinder, für die Großeltern und für die Jugendlichen, damit wir uns gegenseitig im Glauben stärken und dass die Familien in unserem Bistum zu Hauskirchen werden, in denen der Geist Gottes lebendig bleibt. Im Namen des Vaters und des Sohnes und des Heiligen Geistes. Amen. Ich glaube an Gott, den Vater, den Allmächtigen, den Schöpfer des Himmels und der Erde. Und an Jesus Christus, seinen eingeborenen Sohn, unseren Herrn, empfangen durch den Heiligen Geist, geboren von der Jungfrau Maria, gelitten unter Pontius Pilatus, gekreuzigt, gestorben und begraben, hinabgestiegen in das Reich des Todes, am dritten Tage auferstanden von den Toten, aufgefahren in den Himmel, er sitzt zur Rechten Gottes des allmächtigen Vaters. Von dort wird er kommen, zu richten die Lebenden und die Toten. Ich glaube an den Heiligen Geist, die heilige katholische Kirche, Gemeinschaft der Heiligen, Vergebung der Sünden, Auferstehung der Toten und das ewige Leben. Amen. Vater unser im Himmel, geheiligt werde dein Name, dein Reich komme, dein Wille geschehe, wie im Himmel, so auf Erden. Unser tägliches Brot gib uns heute und vergib uns unsere Schuld, wie auch wir vergeben unseren Schuldigern. Und führe uns nicht in Versuchung, sondern erlöse uns von dem Bösen. Gegrüßet seist du, Maria, voll der Gnade, der Herr ist mit dir. Du bist gebenedeit unter den Frauen und gebenedeit ist die Frucht deines Leibes, Jesus, der in uns den Glauben vermehre. Heilige Maria, Mutter Gottes, bitte für uns Sünder, jetzt und in der Stunde unseres Todes. Amen. Gegrüßet seist du, Maria, voll der Gnade, der Herr ist mit dir. Du bist gebenedeit unter den Frauen, und gebenedeit ist die Frucht deines Leibes, Jesus, der in uns die Hoffnung stärke. Heilige Maria, Mutter Gottes, bitte für uns Sünder, jetzt und in der Stunde unseres Todes. Amen. Gegrüßet seist du, Maria, voll der Gnade, der Herr ist mit dir. Du bist gebenedeit unter den Frauen, und gebenedeit ist die Frucht deines Leibes, Jesus, der in uns die Liebe entzündet.

0: Christen bedürfen. Erstes Geheimnis. Jesus, den du, o Jungfrau, vom Heiligen Geist empfangen hast. Aus dem Evangelium nach Lukas. Der Engel Gabriel trat bei ihr ein und sagte: Sei gegrüßt, du Begnadete, der Herr ist mit dir. Fürchte dich nicht, Maria, denn du hast bei Gott Gnade gefunden. Du wirst ein Kind empfangen, einen Sohn wirst du gebären, dem sollst du den Namen Jesus geben. Der Heilige Geist wird über dich kommen und die Kraft des Höchsten wird dich überschatten. Deshalb wird auch das Kind heilig und Sohn Gottes genannt werden. Da sagte Maria: Ich bin die Magd des Herrn, mir geschehe, wie du es gesagt hast. Vater unser im Himmel, geheiligt werde dein Name, dein Reich komme, dein Wille geschehe, wie im Himmel, so auf Erden. Unser tägliches Brot gib uns heute und vergib uns unsere Schuld, wie auch wir vergeben unseren Schuldigern. Und führe uns nicht in Versuchung, sondern erlöse uns von dem Bösen. Gegrüßet seist du, Maria, voll der Gnade, der Herr ist mit dir, du bist gebenedeit unter den Frauen, und gebenedeit ist die Frucht deines Leibes, Jesus, den du, o Jungfrau, vom Heiligen Geist empfangen hast.
1: Heilige Maria, Mutter Gottes, bitte für uns Sünder, jetzt und in der Stunde unseres Todes. Amen.
0: Gegrüßet seist du, Maria, voll der Gnade, der Herr ist mit dir. Du bist gebenedeit unter den Frauen, und gebenedeit ist die Frucht deines Leibes, Jesus, den du, o Jungfrau, vom Heiligen Geist empfangen hast.
1: Heilige Maria, Mutter Gottes, bitte für uns Sünder, jetzt und in der Stunde unseres Todes. Amen.
0: Gegrüßet seist du, Maria, voll der Gnade, der Herr ist mit dir. Du bist gebenedeit unter den Frauen, und gebenedeit ist die Frucht deines Leibes, Jesus, den du, o Jungfrau, vom Heiligen Geist empfangen hast.
1: Heilige Maria, Mutter Gottes, bitte für uns Sünder, jetzt und in der Stunde unseres Todes. Amen.
0: Gegrüßet seist du, Maria, voll der Gnade, der Herr ist mit dir. Du bist gebenedeit unter den Frauen, und gebenedeit ist die Frucht deines Leibes, Jesus, den du, o Jungfrau, vom Heiligen Geist empfangen hast.
1: Heilige Maria, Mutter Gottes, bitte für uns Sünder, jetzt und in der Stunde unseres Todes. Amen.
0: Gegrüßet seist du, Maria, voll der Gnade, der Herr ist mit dir, du bist gebenedeit unter den Frauen, und gebenedeit ist die Frucht deines Leibes, Jesus, den du, o Jungfrau, vom Heiligen Geist empfangen hast.
1: Heilige Maria, Mutter Gottes, bitte für uns Sünder, jetzt und in der Stunde unseres Todes. Amen.
0: Gegrüßet seist du, Maria, voll der Gnade, der Herr ist mit dir. Du bist gebenedeit unter den Frauen, und gebenedeit ist die Frucht deines Leibes, Jesus, den du, o Jungfrau, vom Heiligen Geist empfangen hast.
1: Heilige Maria, Mutter Gottes, bitte für uns Sünder, jetzt und in der Stunde unseres Todes. Amen.
0: Gegrüßet seist du, Maria, voll der Gnade, der Herr ist mit dir. Du bist gebenedeit unter den Frauen, und gebenedeit ist die Frucht deines Leibes, Jesus, den du, o Jungfrau, vom Heiligen Geist empfangen hast.
1: Heilige Maria, Mutter Gottes, bitte für uns Sünder, jetzt und in der Stunde unseres Todes. Amen.
0: Gegrüßet seist du, Maria, voll der Gnade, der Herr ist mit dir. Du bist gebenedeit unter den Frauen, und gebenedeit ist die Frucht deines Leibes, Jesus, den du, o Jungfrau, vom Heiligen Geist empfangen hast.
1: Heilige Maria, Mutter Gottes, bitte für uns Sünder, jetzt und in der Stunde unseres Todes. Amen.
0: Gegrüßet seist du, Maria, voll der Gnade. Der Herr ist mit dir. Du bist gebenedeit unter den Frauen, und gebenedeit ist die Frucht deines Leibes, Jesus, den du, o Jungfrau, vom Heiligen Geist empfangen hast.
1: Heilige Maria, Mutter Gottes, bitte für uns Sünder, jetzt und in der Stunde unseres Todes. Amen.
0: Gegrüßet seist du, Maria, voll der Gnade. Der Herr ist mit dir, du bist gebenedeit unter den Frauen. Und gebenedeit ist die Frucht deines Leibes, Jesus, den du, o Jungfrau, vom Heiligen Geist empfangen hast.
1: Heilige Maria, Mutter Gottes, bitte für uns Sünder, jetzt und in der Stunde unseres Todes. Amen.
0: Ehre

0: leisten wir dürfen.
1: Zweites Geheimnis. Den du, o Jungfrau, zu Elisabeth getragen hast. Aus dem Evangelium nach Lukas. Nach einigen Tagen machte sich Maria auf den Weg und eilte in eine Stadt im Bergland von Judäa. Sie ging in das Haus des Zacharias und begrüßte Elisabeth. Als Elisabeth den Gruß Marias hörte, hüpfte das Kind in ihrem Leib. Da wurde Elisabeth vom Heiligen Geist erfüllt und rief mit lauter Stimme: Gesegnet bist du mehr als alle anderen Frauen, und gesegnet ist die Frucht deines Leibes. Da sagte Maria: Meine Seele preist die Größe des Herrn, und mein Geist jubelt über Gott meinen Retter. Und Maria blieb etwa 3 Monate bei Elisabeth, dann kehrte sie nach Hause zurück.
2: Vater unser im Himmel, geheiligt werde dein Name, dein Reich komme, dein Wille geschehe, wie im Himmel, so auf Erden. Unser tägliches Brot gib uns heute und vergib uns unsere Schuld, wie auch wir vergeben unseren Schuldigern. Und führe uns nicht in Versuchung, sondern erlöse uns von dem Bösen. Gegrüßet seist du, Maria, voller Gnade, der Herr ist mit dir. Du bist gebenedeit unter den Frauen, und gebenedeit ist die Frucht deines Leibes, Jesus, den du, o Jungfrau, zu Elisabeth getragen hast.
3: Heilige Maria, Mutter Gottes, bitte für uns Sünder, jetzt und in der Stunde unseres Todes. Amen.
2: Gegrüßet seist du, Maria, voller Gnade, der Herr ist mit dir. Du bist gebenedeit unter den Frauen, und gebenedeit ist die Frucht deines Leibes, Jesus, den du, o Jungfrau, zu Elisabeth getragen hast.
3: Heilige Maria, Mutter Gottes, bitte für uns Sünder, jetzt und in der Stunde unseres Todes. Amen.
2: Gegrüßet seist du, Maria, voller Gnade, der Herr ist mit dir. Du bist gebenedeit unter den Frauen, und gebenedeit ist die Frucht deines Leibes, Jesus, den du, o Jungfrau, zu Elisabeth getragen hast.
3: Heilige Maria, Mutter Gottes, bitte für uns Sünder, jetzt und in der Stunde unseres Todes. Amen.
2: Gegrüßet seist du, Maria, voller Gnade, der Herr ist mit dir. Du bist gebenedeit unter den Frauen, und gebenedeit ist die Frucht deines Leibes, Jesus, den du, o Jungfrau, zu Elisabeth getragen hast.
3: Heilige Maria, Mutter Gottes, bitte für uns Sünder, jetzt und in der Stunde unseres Todes. Amen.
2: Gegrüßet seist du, Maria, voller Gnade, der Herr ist mit dir. Du bist gebenedeit unter den Frauen, und gebenedeit ist die Frucht deines Leibes, Jesus, den du, o Jungfrau, zu Elisabeth getragen hast.
3: Heilige Maria, Mutter Gottes, bitte für uns Sünder, jetzt und in der Stunde unseres Todes. Amen.
4: Gegrüßet seist du, Maria, voll der Gnade, der Herr ist mit dir. Du bist gebenedeit unter den Frauen, und gebenedeit ist die Frucht deines Leibes, Jesus, den du, o Jungfrau, zu Elisabeth getragen hast.
3: Heilige Maria, Mutter Gottes, bitte für uns Sünder, jetzt und in der Stunde unseres Todes. Amen.
4: Gegrüßet seist du, Maria, voll der Gnade, der Herr ist mit dir. Du bist gebenedeit unter den Frauen, und gebenedeit ist die Frucht deines Leibes, Jesus, den du, o Jungfrau, zu Elisabeth getragen hast.
3: Heilige Maria, Mutter Gottes, bitte für uns Sünder, jetzt und in der Stunde unseres Todes. Amen.
4: Gegrüßet seist du, Maria, voll der Gnade, der Herr ist mit dir. Du bist gebenedeit unter den Frauen, und gebenedeit ist die Frucht deines Leibes, Jesus, den du, o Jungfrau, zu Elisabeth getragen hast.
3: Heilige Maria, Mutter Gottes, bitte für uns Sünder, jetzt und in der Stunde unseres Todes. Amen.
4: Gegrüßet seist du, Maria, voll der Gnade, der Herr ist mit dir. Du bist gebenedeit unter den Frauen, und gebenedeit ist die Frucht deines Leibes, Jesus, den du, o Jungfrau, zu Elisabeth getragen hast.
3: Heilige Maria, Mutter Gottes, bitte für uns Sünder, jetzt und in der Stunde unseres Todes. Amen.
4: Gegrüßet seist du, Maria, voll der Gnade. Der Herr ist mit dir. Du bist gebenedeit unter den Frauen und gebenedeit ist die Frucht deines Leibes, Jesus, den du, o Jungfrau, zu Elisabeth getragen hast.

0: Herzlichkeit am meisten bedürfen. Drittes Geheimnis, den du, o Jungfrau, geboren hast. Aus dem Evangelium nach Lukas. So zog auch Josef von der Stadt Nazareth in Galiläa hinauf nach Judäa in die Stadt Davids, die Bethlehem heißt. Denn er war aus dem Haus und Geschlecht Davids. Er wollte sich eintragen lassen mit Maria, seiner Verlobten, die ein Kind erwartete. Als sie dort waren, kam für Maria die Zeit ihrer Niederkunft und sie gebar ihren Sohn, den Erstgeborenen. Sie wickelte ihn in Windeln und legte ihn in eine Krippe, weil in der Herberge kein Platz für sie war.
1: Vater unser im Himmel, geheiligt werde dein Name, dein Reich komme, dein Wille geschehe, wie im Himmel, so auf Erden. Unser tägliches Brot gib uns heute.

0: 4. Du bist gebenedeit unter den Frauen und gebenedeit ist die Frucht deines Leibes, Jesus, den du, o Jungfrau, in Bethlehem geboren hast.
1: Heilige Maria, Mutter Gottes, bitte für uns Sünder, jetzt und in der Stunde unseres Todes. Amen.
0: Gegrüßet seist du, Maria, voll der Gnade, der Herr ist mit dir. Du bist gebenedeit unter den Frauen und gebenedeit ist die Frucht deines Leibes, Jesus, den du, o Jungfrau, in Bethlehem geboren hast.
1: Heilige Maria, Mutter Gottes, bitte für uns Sünder, jetzt und in der Stunde unseres Todes. Amen.
0: Gegrüßet seist du, Maria, voll der Gnade, der Herr ist mit dir. Du bist gebenedeit unter den Frauen und gebenedeit ist die Frucht deines Leibes, Jesus, den du, o Jungfrau, in Bethlehem geboren hast.
1: Heilige Maria, Mutter Gottes, bitte für uns Sünder, jetzt und in der Stunde unseres Todes. Amen.
0: Gegrüßet seist du, Maria, voll der Gnade, der Herr ist mit dir. Du bist gebenedeit unter den Frauen und gebenedeit ist die Frucht deines Leibes, Jesus, den du, o Jungfrau, in Bethlehem geboren hast.
1: Heilige Maria, Mutter Gottes, bitte für uns Sünder, jetzt und in der Stunde unseres Todes. Amen.
2: Gegrüßet seist du, Maria, voll der Gnade. Der Herr ist mit dir. Du bist gebenedeit unter den Frauen und gebenedeit ist die Frucht deines Leibes, Jesus, den du, o Jungfrau, in Bethlehem geboren hast.
1: Heilige Maria, Mutter Gottes, bitte für uns Sünder, jetzt und in der Stunde unseres Todes. Amen.
2: Gegrüßet seist du, Maria, voll der Gnade. Der Herr ist mit dir. Du bist gebenedeit unter den Frauen und gebenedeit ist die Frucht deines Leibes, Jesus, den du, o Jungfrau, in Bethlehem geboren hast.
1: Heilige Maria, Mutter Gottes, bitte für uns Sünder, jetzt und in der Stunde unseres Todes. Amen.
2: Gegrüßet seist du, Maria, voll der Gnade. Der Herr ist mit dir. Du bist gebenedeit unter den Frauen und gebenedeit ist die Frucht deines Leibes, Jesus, den du, o Jungfrau, in Bethlehem geboren hast.
1: Heilige Maria, Mutter Gottes, bitte für uns Sünder, jetzt und in der Stunde unseres Todes. Amen.
2: Gegrüßet seist du, Maria, voll der Gnade. Der Herr ist mit dir. Du bist gebenedeit unter den Frauen und gebenedeit ist die Frucht deines Leibes, Jesus, den du, o Jungfrau, in Bethlehem geboren hast.
1: Heilige Maria, Mutter Gottes, bitte für uns Sünder, jetzt und in der Stunde unseres Todes. Amen.
2: Gegrüßet seist du, Maria, voll der Gnade. Der Herr ist mit dir. Du bist gebenedeit unter den Frauen und gebenedeit ist die Frucht deines Leibes, Jesus, den du, o Jungfrau, in Bethlehem geboren hast.
1: Heilige Maria, Mutter Gottes, bitte für uns Sünder, jetzt und in der Stunde unseres Todes. Amen.

Geistern betreffen. Viertes Geheimnis, den du, o Jungfrau, im Tempel aufgeopfert hast. Aus dem Evangelium nach Lukas. Dann kam für Maria der Tag der vom Gesetz des Mose vorgeschriebenen Reinigung. Maria und Josef brachten das Kind nach Jerusalem hinauf, um es dem Herrn zu weihen. In Jerusalem lebte damals ein Mann namens Simeon. Er war gerecht und fromm und wartete auf die Rettung Israels, und der Heilige Geist ruhte auf ihm. Jetzt wurde er vom Geist in den Tempel geführt. Und als die Eltern Jesus hereinbrachten, um zu erfüllen, was nach dem Gesetz üblich war,

0: nahm Simeon das Kind in seine Arme und pries Gott mit den Worten: Nun lässt du, Herr, deinen Knecht in Frieden scheiden, denn meine Augen haben das Heil gesehen, das du vor allen Völkern bereitet hast, ein Licht, das die Heiden erleuchtet, und Herrlichkeit für dein Volk Israel.
1: Vater unser im Himmel, geheiligt werde dein Name, dein Reich komme, dein Wille geschehe, wie im Himmel so auf Erden. Unser tägliches Brot gib uns heute und vergib uns unsere Schuld, wie auch wir vergeben unseren Schuldigern. Und führe uns nicht in Versuchung, sondern erlöse uns von den Bösen. Gegrüßet seist du, Maria, voll der Gnade. Der Herr ist mit dir. Du bist gebenedeit unter den Frauen und gebenedeit ist die Frucht deines Leibes, Jesus, den du, o Jungfrau, im Tempel aufgeopfert hast.
2: Heilige Maria, Mutter Gottes, bitte für uns Sünder, jetzt und in der Stunde unseres Todes. Amen.
1: Gegrüßet seist du, Maria, voll der Gnade. Der Herr ist mit dir. Du bist gebenedeit unter den Frauen und gebenedeit ist die Frucht deines Leibes, Jesus, den du, o Jungfrau, im Tempel aufgeopfert hast.
2: Heilige Maria, Mutter Gottes, bitte für uns Sünder, jetzt und in der Stunde unseres Todes. Amen.
1: Gegrüßet seist du, Maria, voll der Gnade. Der Herr ist mit dir. Du bist gebenedeit unter den Frauen und gebenedeit ist die Frucht deines Leibes, Jesus, den du, o Jungfrau, im Tempel aufgeopfert hast.
2: Heilige Maria, Mutter Gottes, bitte für uns Sünder, jetzt und in der Stunde unseres Todes. Amen.
1: Gegrüßet seist du, Maria, voll der Gnade. Der Herr ist mit dir. Du bist gebenedeit unter den Frauen und gebenedeit ist die Frucht deines Leibes, Jesus, den du, o Jungfrau, im Tempel aufgeopfert hast.
2: Heilige Maria, Mutter Gottes, bitte für uns Sünder, jetzt und in der Stunde unseres Todes. Amen.
1: Gegrüßet seist du, Maria, voll der Gnade. Der Herr ist mit dir. Du bist gebenedeit unter den Frauen und gebenedeit ist die Frucht deines Leibes, Jesus, den du, o Jungfrau, im Tempel aufgeopfert hast.
2: Heilige Maria, Mutter Gottes, bitte für uns Sünder, jetzt und in der Stunde unseres Todes. Amen.
1: Gegrüßet seist du, Maria, voll der Gnade. Der Herr ist mit dir. Du bist gebenedeit unter den Frauen und gebenedeit ist die Frucht deines Leibes, Jesus, den du, o Jungfrau, im Tempel aufgeopfert hast.
2: Heilige Maria, Mutter Gottes, bitte für uns Sünder, jetzt und in der Stunde unseres Todes. Amen.
1: Gegrüßet seist du, Maria, voll der Gnade. Der Herr ist mit dir. Du bist gebenedeit unter den Frauen und gebenedeit ist die Frucht deines Leibes, Jesus, den du, o Jungfrau, im Tempel aufgeopfert hast.
2: Heilige Maria, Mutter Gottes, bitte für uns Sünder, jetzt und in der Stunde unseres Todes. Amen.
1: Gegrüßet seist du, Maria, voll der Gnade. Der Herr ist mit dir. Du bist gebenedeit unter den Frauen und gebenedeit ist die Frucht deines Leibes, Jesus, den du, o Jungfrau, im Tempel aufgeopfert hast.
2: Heilige Maria, Mutter Gottes, bitte für uns Sünder, jetzt und in der Stunde unseres Todes. Amen.
1: Gegrüßet seist du, Maria, voll der Gnade, der Herr ist mit dir. Du bist gebenedeit unter den Frauen und gebenedeit ist die Frucht deines Leibes, Jesus, den du, o Jungfrau, im Tempel aufgeopfert hast.
2: Heilige Maria, Mutter Gottes, bitte für uns Sünder, jetzt und in der Stunde unseres Todes. Amen.
1: Gegrüßet seist du, Maria, voll der Gnade, der Herr ist mit dir. Du bist gebenedeit unter den Frauen und gebenedeit ist die Frucht deines Leibes, Jesus, den du, o Jungfrau, im Tempel aufgeopfert hast.
2: Heilige Maria, Mutter Gottes, bitte für uns Sünder, jetzt und in der Stunde unseres Todes. Amen. Ehre sei dem Vater und dem Sohn und dem Heiligen Geist, wie im Anfang, so auch jetzt und alle Zeit, und in Ewigkeit. Amen.
3: O mein Jesus, verzeih uns unsere Sünden, bewahre uns vor dem Feuer der Hölle, führe alle Seelen zu dir in den Himmel, besonders jene, die deiner Barmherzigkeit am meisten bedürfen.
0: Fünftes Geheimnis, den du, o Jungfrau, im Tempel wiedergefunden hast. Aus dem Evangelium nach Lukas. Die Eltern Jesu gingen jedes Jahr zum Pascha-Fest nach Jerusalem. Als er 12 Jahre alt geworden war, zogen sie wieder hinauf, wie es dem Festbrauch entsprach. Nachdem die Festtage zu Ende waren, machten sie sich auf den Heimweg. Der junge Jesus aber blieb in Jerusalem, ohne dass seine Eltern es merkten. Sie meinten, er sei irgendwo in der Pilgergruppe und reisten eine Tagesstrecke weit. Dann suchten sie ihn bei den Verwandten und Bekannten. Als sie ihn nicht fanden, kehrten sie nach Jerusalem zurück und suchten ihn dort. Nach 3 Tagen fanden sie ihn im Tempel. Er saß mitten unter den Lehrern, hörte ihnen zu und stellte Fragen. Als seine Eltern ihn sahen, waren sie sehr betroffen und seine Mutter sagte zu ihm, »Kind, wie konntest du uns das antun? Dein Vater und ich haben dich voll Angst gesucht.« Da sagte er zu ihnen, »Warum habt ihr mich gesucht? Wusstet ihr nicht, dass ich in dem sein muss, was meinem Vater gehört?« Doch sie verstanden nicht, was er damit sagen wollte. Dann kehrte er mit ihnen nach Nazareth zurück und war ihnen gehorsam. Seine Mutter bewahrte alles, was geschehen war, in ihrem Herzen.
1: Vater unser im Himmel, geheiligt werde dein Name, dein Reich komme, dein Wille geschehe, wie im Himmel, so auf Erden. Unser tägliches Brot gib uns heute und vergib uns unsere Schuld, wie auch wir vergeben unseren Schuldigern. Und führe uns nicht in Versuchung, sondern erlöse uns von dem Bösen. Gegrüßet seist du, Maria, voll der Gnade. Der Herr ist mit dir. Du bist gebenedeit unter den Frauen und gebenedeit ist die Frucht deines Leibes, Jesus, den du, o Jungfrau, im Tempel wiedergefunden hast.
2: Heilige Maria, Mutter Gottes, bitte für uns Sünder, jetzt und in der Stunde unseres Todes. Amen.
1: Gegrüßet seist du, Maria, voll der Gnade. Der Herr ist mit dir. Du bist gebenedeit unter den Frauen und gebenedeit ist die Frucht deines Leibes, Jesus, den du, o Jungfrau, im Tempel wiedergefunden hast.
2: Heilige Maria, Mutter Gottes, bitte für uns Sünder, jetzt und in der Stunde unseres Todes. Amen.
1: Gegrüßet seist du, Maria, voll der Gnade. Der Herr ist mit dir. Du bist gebenedeit unter den Frauen und gebenedeit ist die Frucht deines Leibes, Jesus, den du, o Jungfrau, im Tempel wiedergefunden hast.
2: Heilige Maria, Mutter Gottes, bitte für uns Sünder, jetzt und in der Stunde unseres Todes. Amen.
1: Gegrüßet seist du, Maria, voll der Gnade. Der Herr ist mit dir. Du bist gebenedeit unter den Frauen und gebenedeit ist die Frucht deines Leibes, Jesus, den du, o Jungfrau, im Tempel wiedergefunden hast.
2: Heilige Maria, Mutter Gottes, bitte für uns Sünder, jetzt und in der Stunde unseres Todes. Amen.
1: Gegrüßet seist du, Maria, voll der Gnade. Der Herr ist mit dir. Du bist gebenedeit unter den Frauen und gebenedeit ist die Frucht deines Leibes, Jesus, den du, o Jungfrau, im Tempel wiedergefunden hast.
2: Heilige Maria, Mutter Gottes, bitte für uns Sünder, jetzt und in der Stunde unseres Todes. Amen.
1: Gegrüßet seist du, Maria, voll der Gnade. Der Herr ist mit dir. Du bist gebenedeit unter den Frauen und gebenedeit ist die Frucht deines Leibes, Jesus, den du, o Jungfrau, im Tempel wiedergefunden hast.
2: Heilige Maria, Mutter Gottes, bitte für uns Sünder, jetzt und in der Stunde unseres Todes. Amen.
4: Gegrüßet seist du, Maria, voll der Gnade. Der Herr ist mit dir. Du bist gebenedeit unter den Frauen, und gebenedeit ist die Frucht deines Leibes, Jesus, den du, o Jungfrau, im Tempel wiedergefunden hast.
2: Heilige Maria, Mutter Gottes, bitte für uns Sünder, jetzt und in der Stunde unseres Todes. Amen.
4: Gegrüßet seist du, Maria, voll der Gnade. Der Herr ist mit dir. Du bist gebenedeit unter den Frauen, und gebenedeit ist die Frucht deines Leibes, Jesus, den du, o Jungfrau, im Tempel wiedergefunden hast.
2: Heilige Maria, Mutter Gottes, bitte für uns Sünder, jetzt und in der Stunde unseres Todes. Amen.
4: Gegrüßet seist du, Maria, voll der Gnade. Der Herr ist mit dir. Du bist gebenedeit unter den Frauen, und gebenedeit ist die Frucht deines Leibes, Jesus, den du, o Jungfrau, im Tempel wiedergefunden hast.
2: Heilige Maria, Mutter Gottes, bitte für uns Sünder, jetzt und in der Stunde unseres Todes. Amen.
4: Gegrüßet seist du, Maria, voll der Gnade. Der Herr ist mit dir. Du bist gebenedeit unter den Frauen, und gebenedeit ist die Frucht deines Leibes, Jesus, den du, o Jungfrau, im Tempel wiedergefunden hast.
2: Heilige Maria, Mutter Gottes, bitte für uns Sünder, jetzt

0: Menschheit am meisten bedürfen.
1: Wir bitten um Gottes Segen. Der Herr sei mit euch.
0: Und mit deinem Geiste.
1: Es segne und beschütze euch und alle unsere Familien, der allmächtige und gütige Gott, der Vater und der Sohn und der Heilige Geist.
0: Amen.
1: Gelobt sei Jesus Christus.

0: Sie hören jetzt aus dem Tagebuch von der Schweizer Heiligen, der Schwester Maria Bernarda Büttler. Das Buch hat herausgegeben der emeritierte Pfarrer Urs Keusch. Die Sprecherin ist Nicole Meru.
1: Übe selbstgetreu, was du für andere schreibst. Nachdem Maria Bernarda aufgezeichnet hatte, was der heilige Johannes sie vernehmen ließ, schreibt sie: Gleicherweise näherte sich mir eines Tages der heilige Thomas von Aquin und redete mich innerlich in dieser Weise an. Jetzt und in den letzten Zeiten erweckt der Herr großenteils ganz geringe und in menschlicher Wissenschaft unkundige Werkzeuge, um mehr als je die Großen damit zu beschämen und damit alle es wissen, dass Gott, der Herr, mit seinem Geiste weht, wann er will und wo er will, so dass kein Fleisch sich seiner Wissenschaft rühmen darf. Dies Wirken in den Armen und Kleinen wird er ferner fortsetzen, weil die Welt in der jetzigen Zeit meist mehr hohe, von sich selbst eingenommene Geister erzeugt. Unter diesen hat er, der Allerhöchste, dich, als unter den Armen die Allerärmste und Niedrigste, erwählt, dass du zum Nutzen deiner Schwestern und anderer etwas schreibst, was sie leicht fassen und auch ausüben können. Lass dich vom bösen Feinde nicht beunruhigen, gehorche deinem Seelenführer und bleibe in deiner angeborenen Niedrigkeit. Vermeide sorgfältig jeden eitlen Gedanken und bedenke, dass du aus dir selbst ein wahres Nichts seiest und dass du von allen, die dir anvertraut sind, Rechenschaft ablegen musst. Übe selbstgetreu, was du für andere schreibst. Ich werde dein getreuer Helfer und Beschützer bleiben im Leben und im Sterben. Sei beharrlich bis zum Ende. Amen.

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Nie wieder Krieg. Dieses Gebet betete Papst Johannes Paul II. 1991 direkt vor dem Kriegsbeginn gegen den Irak. Wir beten mit ihm. Gott unserer Väter, groß und voll Erbarmen, Herr des Friedens und des Lebens, du Vater aller Menschen, du hegst Pläne des Friedens und nicht des Leides. Du verdammst die Kriege und brichst den Stolz der Gewalttäter. Du hast deinen Sohn Jesus gesandt, um den Menschen in nah und fern den Frieden zu verkünden, um die Menschen aller Rassen und Völker in einer einzigen Familie zu vereinen. Höre den einmütigen Aufschrei deiner Kinder. Höre auf die dringende Bitte der ganzen Menschheit. Nie wieder Krieg. Dieses Abenteuer, aus dem es kein Zurück mehr gibt. Nie wieder Krieg. Diese Spirale von Trauer und Gewalt. Eine Bedrohung für alle Geschöpfe. Im Himmel, zu Wasser und zu Land. In Gemeinschaft mit Maria, der Mutter Jesu, bitten wir dich nun, sprich zu den Herzen derer, die Verantwortung tragen für das Schicksal der Völker. Halt auf die Logik der Rache und Vergeltung. Ermögliche durch deinen Heiligen Geist neue Lösungen, großmütige und ehrenvolle Gesten des Friedens. Eröffne Räume des Dialogs und geduldigen Wartens, die fruchtbarer sind als überstürzte Kriegstermine. Gib unserer Zeit Tage des Friedens. Nie wieder Krieg. Gebet des heiligen Papstes Johannes Paul II.

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0: Ich wird unter erdrückender Sonne gehen, im strömenden Regen und im Sturm. Beim Gehen wird die Sonne mein Herz aus Stein erwärmen. Der Regen wird meine Wüsten in einen Garten verwandeln. Indem ich meine Schuhe verschleiße, werde ich meine Gewohnheiten verschleißen. Ich werde gehen und jeder Schritt wird einen bewussten Schritt sein. Ich werde weniger bis ans Ende des Weges gehen, als ans Ende meiner selbst. Ich werde Pilger sein, ich werde nicht nur auf Reisen gehen, ich werde selbst eine Reise, eine Pilgerreise werden. Und so begrüße ich Sie, liebe Zuhörerinnen und liebe Zuhörer, zu der heutigen Pilgerreise auf dem St. Jakobsweg auf der Etappe Rapperswil-Einsiedler. Und ich, Andrea Marti, darf Sie begleiten. Jetzt bin ich im Kapuzinerkloster beim Bruder Karl und er wird mir den Segen geben, dass ich mit Gott unterwegs bin, von Rapperswil bis nach Einsiedeln.
1: Guter Gott, du weißt und Frau Andrea Marti, die sich jetzt auf den Weg macht, von Rapperswil auf Einsiedeln als Pilgerin. Unterwegs, bei gutem Wetter, bei schönem Wetter, bei weniger gutem Wetter. Wir bitten dich, du zu sein. Begleiten, schau, dass sie gut überkommt auf Einsiedeln, hilf ihr auch geistig, innerlich, dass sie den Weg gut gehen kann. Da bitten wir dich um dein Segen. Segne sie, Gott, der Vater, der Sohn und der Heilige Geist.
0: Amen. Amen. Bei den Kapuzinern gibt es jeden Tag am Abend um 9:30 Uhr ein öffentliches Nachtgebet.